0: Schön, dass Sie sich wieder Zeit dafür nehmen. Schon eine ganze Weile befassen wir uns mit dem alttestamentlichen Buch Hesekiel und vor uns liegen die Kapitel 38 und 39, die im Grunde zusammengehören und deshalb als Einheit zu betrachten sind. Beide zusammen stehen im Mittelpunkt dieser und auch der nächsten Sendung. Zwei Namen aus diesen beiden Kapiteln sind legendär: Gog und Magog. Gog ist der symbolische Name eines Herrschers. Magog ist sowohl der Name einer Person als auch eines Landes. Im Neuen Testament, im Buch der Offenbarung, stehen diese beiden Namen für zwei Völker. Mehr dazu in dieser Sendung. Gog und Magog. Diese beiden Namen stehen im Mittelpunkt der Kapitel 38 und 39 des alttestamentlichen Hesekiel-Buches. Sie kommen aber auch im letzten Buch des Neuen Testaments vor, also in der Offenbarung. Ich werde versuchen, auf die beiden Kapitel im Hesekiel-Buch ein wenig anders als normalerweise einzugehen, denn ich möchte vor allem ein paar große Wahrheiten hervorheben. Mit einzelnen und detaillierten Deutungen sollte man dagegen sehr vorsichtig sein. Schon oft wurde das von Leuten versucht, die über die Prophezeiungen Hesekiels nur wenig Bescheid wissen. Und so sind einige sehr eigenartige Auslegungen entstanden. Manchmal wundere ich mich darüber, wer sich alles dazu berufen fühlt, ausgerechnet die besonders schwierigen Bibelabschnitte zu erklären. Wer weiß, vielleicht hat es irgendwann einmal eine Stellenanzeige gegeben, die so ähnlich verfasst war wie ein Stellenangebot, das vor vielen Jahren in der Stadt El Paso in Texas veröffentlicht wurde. Bergbauexperten und Ingenieure waren damals auf der Suche nach einem Mitarbeiter und gaben doch tatsächlich folgende Anzeige auf: Wir suchen einen Kollegen für die Arbeit an spaltbaren Isotopen, molekularreaktiven Gegenionen und dreiphasigen zyklotronischen Uranphotosynthesizern. Keine Erfahrung notwendig. Nun, es ist genauso lustig, Hesekiel deuten zu wollen, ohne den Inhalt des gesamten Buches zu kennen. Aus Kapitel 37 wissen wir bereits, dass Gott in der Zukunft etwas Bestimmtes mit Israel vorhat. Und auch die beiden vor uns liegenden Kapitel befassen sich mit diesem Thema. Sie handeln von einem Feind, der eines Tages in Israel einmarschieren wird. Manche Theologen sind der Meinung, dass es sich um Russland handeln könnte. Eine Reihe von Argumenten spricht tatsächlich dafür. Als ich vor vielen Jahren meinen Dienst als Pastor antrat, war ich nicht dieser Meinung. Ja, ich lehnte diese Deutung ausdrücklich ab, weil ich eine Konfessionsschule besucht hatte und die Personen dort auch nicht glaubten, dass es in diesem Abschnitt der Bibel um Russland geht. Und auch während ich an meiner Doktorarbeit schrieb und meinen Abschluss machte, wollte ich diese Deutung nicht akzeptieren. Dann fasste ich den Entschluss, nicht einfach irgendeine fremde Meinung zu übernehmen, sondern mich selbst mit diesem Thema auseinanderzusetzen. Anschließend war ich viele Jahre davon überzeugt, dass der Feind aus den Kapiteln 38 und 39 tatsächlich Russland sein könnte. Damals war Russland ein Teil der Sowjetunion und der Kalte Krieg bestimmte die politische Großwetterlage. Doch die Zeiten haben sich geändert. Aus meiner Sicht gibt es drei Herangehensweisen, um die fraglichen Bibelstellen unter die Lupe zu nehmen. Man kann sie sprachwissenschaftlich untersuchen, man kann die geografischen Gegebenheiten in Betracht ziehen und man kann nach den philosophischen oder ideologischen Grundlagen fragen. Auf diese drei Herangehensweisen möchte ich nun etwas näher eingehen. Erstens der sprachliche Befund. Dazu lese ich aus Kapitel 38 die Verse 1 und 2. Hesekiel berichtet: Und des Herrn Wort geschah zu mir: Du Menschenkind, richte dein Angesicht auf Gog, der im Lande Magog ist, und der Fürst von Rosch, Meschech und Tubal, und weissage gegen ihn. Gog ist ein Wort für Herrscher. Es bedeutet eigentlich Dach, meint aber damit den Mann ganz oben, den Mann an der Spitze. Ich kann mir keinen besseren Namen für einen Diktator vorstellen als den Namen Gog. Wenn er nicht ganz oben ist, dann ist er kein Diktator. Und wenn er ganz oben ist, dann ist er ein Diktator. Magog wiederum bedeutet Kopf oder Haupt. Das hebräische Wort Rosh hat dieselbe Bedeutung. Der britische Kirchenhistoriker Arthur Penrhyn Stanley erwähnte Mitte des 19. Jahrhunderts in seinem Werk über die Geschichte der christlichen Kirche im Orient, dass das hebräische Wort Rosh Russland bedeuten soll. Diese Aussage geht zurück auf den deutschen Theologen und Sprachexperten Wilhelm Gesenius. Und dann fügt Stanley in seinem Werk hinzu, das sei im Alten Testament der einzige Bezug auf eine moderne Nation. Das ist in der Tat bemerkenswert, wenn der Gedankengang stimmt. Bischof Lover sagte, dass Rosh als Eigenname im Buch Hesekiel die Bewohner von Skythien beschreibt, von denen die Russen heute ihren Namen ableiten. Russland hieß zuerst Moskowien, ein Begriff, der von dem Namen Meschech abgeleitet ist. Iwan der Vierte, ein Zar Russlands, der auch Iwan der Schreckliche genannt wurde, bestieg 1533 den moskowitischen Thron. Er nahm als erster den Titel eines Zaren an. Die Namen Meschech und Tubal aus Vers 2 unseres Bibeltextes ähneln den Namen Moskau und Tobolsk. Tobolsk ist eine Stadt, die östlich des Uralgebirges liegt. Der sprachliche Befund liefert also gewisse Anhaltspunkte dafür, dass Hesekiel in diesem Abschnitt von Russland spricht. Zweitens der geografische Befund. Ein weiteres Argument dafür, dass in unserem Bibeltext von Russland die Rede ist, ergibt sich aus den geografischen Angaben. In Vers 6 werden Völker namentlich erwähnt, die auf der Seite Russlands stehen werden. Da heißt es, Goma und sein ganzes Heer, die vom Hause Togarma, die im Norden wohnen, mit ihrem ganzen Heer. Ja, du führst viele Völker mit dir. Goma könnte für Deutschland stehen und das Haus Togarma für die Türkei. Der Ausdruck, die im Norden wohnen, beschreibt die geografische Lage. In Vers 15 lesen wir erneut, und du wirst kommen aus deinem Ort vom äußersten Norden. Und auch in Kapitel 39, Vers 2, finden wir dieselbe geografische Angabe. Dort heißt es, ich will dich herumlenken und herbeilocken aus dem äußersten Norden. Wenn ich die Botschaft aus diesem Bibelabschnitt veranschaulichen will, zeige ich immer eine Landkarte mit Israel und Russland. Hesekiel spricht ja vom äußersten Norden. Mit einem Blick auf die Landkarte stellt man fest, dass Russland nördlich und nordöstlich von Israel liegt. Wenn man von Israel aus in den Norden geht, gelangt man nach Russland. Und wenn man dann durch Russland durch ist, gelangt man zu den Eisbergen. Erst dort wird man dann mit den Eisbären allein sein. Richtungsangaben in der Bibel nehmen fast immer Bezug auf das Land Israel. Das Wort Norden in der Bibel bedeutet nicht nördlich von Kalifornien oder nördlich von dem Ort, an dem Sie zu Hause sind, sondern in der Bibel bedeutet Norden nördlich von Israel. Süden bedeutet südlich von Israel. Westen bedeutet westlich von Israel und Osten bedeutet natürlich östlich von Israel. Mit anderen Worten, was das Wort Gottes betrifft, ist Israel sozusagen das geografische Zentrum der Erde. Nach dem sprachlichen und dem geografischen Befund, der sich aus unserem Bibeltext ergibt, folgt nun drittens der philosophische oder ideologische Befund. Auch er könnte darauf hinweisen, dass mit Gog und Magog Russland gemeint ist. Dazu lese ich aus Kapitel 38 den Vers 3. Gott gibt Hesekiel den Auftrag und sprich, so spricht Gott der Herr. Siehe, ich will an dich, Gog, der du der Fürst bist von Rosh, Meschech und Tubal. Das ist eine merkwürdige Formulierung. Hier im Buch Hesekiel hat Gott mehrmals gesagt, dass er gegen bestimmte Völker ist. Er sagte es über Babylonien, Ägypten und er sagte es über die Länder, die gegen sein Volk und gegen seine Person waren. Nun ist hier ein weiteres Mal von einem Volk die Rede, das auftreten und gegen Gott sein wird. Man weiß, dass Gott gegen dieses Volk ist, denn er sagt ja, ich will an dich. Eine Sache unterscheidet dieses Volk aber von allen anderen. Gott hatte seine ablehnenden Worte zwar über bereits bestehende Länder gesagt, die ihm gegenüber feindselig eingestellt waren und ihn abgelehnt hatten, Aber dieses Volk war noch nicht einmal entstanden, als Hesekiel die fragliche Prophezeiung machte. Und doch sagte Gott bereits, dass er gegen dessen Existenz sei. Liebe Hörer, unsere Eltern und Großeltern haben etwas erlebt, was noch niemand vorher auf diese Art und Weise erlebt hat. Sie haben mitbekommen, wie die Sowjetunion entstanden ist. Ein Staatsgebilde, dessen grundlegende Ideologie der Atheismus war. Man könnte fragen, was ist mit den heidnischen Völkern der Vergangenheit? Waren sie nicht auch atheistisch? Nein, das waren sie nicht. Sie waren polytheistisch. Das bedeutet, dass sie an viele Götter glaubten. Am Anfang gingen die Menschen, was ihre religiöse Überzeugung betraf, in die falsche Richtung. Aber sie wurden keine Atheisten. Warum sie nicht zu Atheisten wurden, ist meiner Meinung nach leicht zu verstehen. Sie befanden sich einfach noch zu nah an gewissen Ereignissen, durch die sich Gott offenbart hatte. Schließlich gab es zu Noahs Zeiten keine Atheisten. Sie kamen gar nicht auf die Idee, das Göttliche einfach zu verbannen. Ihr Problem bestand vielmehr darin, dass sie sich der Sünde ergeben hatten und viele Götter verehrten. Die Menschen dieser Zeit waren polytheistisch. Ja, alle großen Völker der Vergangenheit waren polytheistisch. Und wann immer im Buch Hesekiel Gott sein Gericht angekündigt hat, richtete sich das gegen polytheistische Völker. Er prophezeite zum Beispiel der ägyptischen Stadt Memphis, dass alle Götzen verschwinden würden. Und sie sind tatsächlich verschwunden. Es gab wahrscheinlich kein Volk, das sich so dem Götzenkult verschrieben hatte. Vielleicht mit Ausnahme der Babylonier. Der Polytheismus war ein Merkmal der antiken Welt. Aber die grundlegende Haltung der Sowjetunion war eine atheistische Ideologie. Ist Ihnen schon einmal aufgefallen, dass Gott am Anfang kein Gebot gegen den Atheismus verkündet hat? Die beiden ersten Gebote richten sich vielmehr gegen den Polytheismus. Du sollst keine anderen Götter haben neben mir. Und du sollst dir kein Bildnis noch irgendein Gleichnis machen, weder von dem, was oben im Himmel, noch von dem, was unten auf Erden, noch von dem, was im Wasser unter der Erde ist. Es gab also Gebote gegen den Polytheismus, aber keine gegen den Atheismus. Der Atheismus entstand meines Erachtens erst zur Zeit von David. In Psalm 14 steht ganz am Anfang, die Toren sprechen in ihrem Herzen, es ist kein Gott. Wie töricht der Atheismus doch ist. Im Grunde ist er für jeden einzelnen Menschen eine unhaltbare Grundeinstellung. Wie viel mehr für ein ganzes Volk. Männer in Spitzenpositionen haben über die Sowjetunion gesagt, man kann mit Menschen, die die Existenz Gottes leugnen, nicht verhandeln. Der ehemalige britische Premierminister Winston Churchill sagte über dieses Land, ein Rätsel, umgeben von einem Mysterium, verborgen in einem Geheimnis. Und Ruben Goldberg, ein US-amerikanischer Karikaturist, nannte Josef Stalin den großen Philosophen, der alles auf den Kopf stellt. Und auf dem Kopf stehend zeichnete er ihn auch. Und darunter war zu lesen, oben ist unten, schwarz ist weiß, fern ist da und Tag ist Nacht. Groß ist klein, hoch ist tief, kalt ist heiß und ja ist nein. Das klingt ziemlich verrückt, aber das ist in den Augen vieler Menschen die grundlegende Philosophie eines Staatswesens, das ohne Gott auskommen will. Stalin, der große Diktator, sagte einmal, wir haben die Zaren der Erde abgesetzt und wir werden jetzt den Herrn des Himmels absetzen. Und als die Sowjetunion eine Weltraumsonde am Mond vorbeischickte und sie dann Kurs auf die Sonne nahm, konnte man Folgendes im sowjetischen Radio hören. Unsere Sonde ist am Mond vorbeigeflogen. Sie fliegt nun weiter in Richtung Sonne. Gott haben wir nicht entdeckt. Somit haben wir die Lichter im Himmel ausgemacht, die kein Mensch mehr einschalten kann. Wir zerbrechen das Joch des Evangeliums, das Opium der Massen. Lasst uns weitergehen, und Christus wird ins Reich der Mythen verwiesen. Ich habe mich oft gefragt, was sie sich dabei dachten. Dachten sie etwa, dass sich Gott auf der anderen Seite des Mondes versteckt? Sie hatten die andere Seite des Mondes gesehen und Gott nicht gefunden. Und das sollte beweisen, dass Gott nicht existiert? Das ist die Argumentation des auf dem Kopf stehenden Philosophen. Aber Gott ist ihm haushoch überlegen. Zu dem Land im Norden, das im Hesekiel-Buch beschrieben wird, hat Gott gesagt, ich will an dich. Mit anderen Worten, ich werde gegen dich vorgehen. Zum Schluss dieser Sendung möchte ich noch einmal die drei Anhaltspunkte nennen, die jenes Land kennzeichnen, das im Buch Hesekiel mit Gog und Magog bezeichnet wird. Da gibt es erstens den sprachlichen Befund, zweitens den geografischen Befund und drittens den philosophischen oder ideologischen Befund. Dies sind die drei kennzeichnenden Elemente. Und in Kapitel 39 wiederholt Gott noch einmal, dass er gegen dieses Land ist. In der nächsten Sendung werden wir erfahren, warum und wann das Land Gog, wie es bei Hesekiel genannt wird, in Israel einmarschieren wird. Bis zum nächsten Mal, seien Sie Gott befohlen und auf Wiederhören.
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In unserem natürlichen Denken und Empfinden ist uns nicht bewusst, wie ernst, wie durchdringend und weitreichend das Problem der Sünde ist. Unsere natürliche Ansicht über uns selbst ist, dass man zwar nicht vollkommen ist, aber dass man eigentlich ganz okay ist, abgesehen von manchem Ausrutscher hier und dort. Man ist sich dessen nicht bewusst, dass unsere Sünde aus uns selbst kommt, aus unserem Herzen, und dass unser ganzes Wesen davon beeinflusst und beeinträchtigt ist. Deswegen sagt der Herr, da ist nicht der gerecht sei, auch nicht einer, da ist nicht der verständig sei, da ist nicht der nach Gott frage. Sie sind alle abgewichen und allesamt untüchtig geworden. Da ist nicht der Gutes tue, auch nicht einer. Ihr Schlund ist ein offenes Grab, mit ihren Zungen handeln sie trüglich. Otterngift ist unter den Lippen, ihr Mund ist voll Fluchens und Bitterkeit. Ihre Füße sind eilend, Blut zu vergießen. Auf ihren Wegen ist eitel Schaden und Herzeleid. Und den Weg des Friedens wissen sie nicht. Es ist keine Furcht Gottes vor ihren Augen.

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1: Es ist wieder Zeit für den Wochenvers. Der kommt diesmal aus Joel, Kapitel 2, Vers 13. Zerreißt eure Herzen und nicht eure Kleider und kehrt um zu dem Herrn, eurem Gott. Denn er ist gnädig, barmherzig, geduldig und von großer Güte und es reut ihn bald die Strafe. Joel, Kapitel 2, Vers 13.

0: Seien Sie herzlich begrüßt zur Radiosendung des BBN Biblischen Hörfunks. Wir freuen uns, dass Sie eingeschaltet haben. In unserem Programm BBN Bibelkonferenz spricht zu Ihnen heute Michael Kotsch. Er studierte Theologie, Religionswissenschaft und Ökologie an der Universität Basel. Er ist als Lehrer für Kirchengeschichte, Konfessions- und Sektenkunde, Religionswissenschaft und Apologetik an der Bibelschule Brake tätig. Ferner ist er Autor zahlreicher Bücher und Publikationen. Ich wünsche Ihnen eine gesegnete Zeit beim Zuhören. Hier nun Michael Kotsch mit seinem Vortrag Teil 1.
1: Mit Ethik sind wir alle betroffen. Ethik ist übrigens ein Bereich, der heute, was den Glauben betrifft, einer derjenigen ist, der in der Öffentlichkeit am stärksten wahrgenommen wird. Darüber wird diskutiert. Leute suchen nach Orientierung. Sie können sich einmal umschauen, egal in welchem Bereich, da gibt es dann Fortbildungen über Ethik, über Werte. Also Wertediskussion zum Beispiel im pädagogischen Bereich. Oder dann in großen Krankenhäusern Ethikkommissionen, die darüber debattieren, versuchen eine Entscheidung zu finden, wie soll man mit einem Patienten umgehen, gerade wenn schwierige Behandlungen anstehen oder wenn es darum geht, bei jemandem, der eben jetzt hirntot ist, die Apparate auszustellen oder der im Koma ist, was macht man mit dem? Und da sind dann Ethikkommissionen im Gespräch. Oder gerade der Ethikrat der Bundesregierung, wo ja auch Vertreter aus den Kirchen mit dabei sind, die mit darüber beraten sollen, wie soll das Gesetzgebungsverfahren beeinflusst werden von den verschiedenen Vorstellungen der Ethik. Ethik ist ein Fachbereich innerhalb der Theologie, nicht nur in der Theologie, es gibt dann auch philosophische Ethik, die eben dann außerhalb der Theologie ist, aber innerhalb der Theologie unterscheidet man nach den biblischen Fächern Altes, Neues Testament, dann der historische Theologie, das ist dann Kirchengeschichte, Dogmengeschichte, Theologiegeschichte und so etwas, und dann eben den Bereich der systematischen Theologie, und in dem Bereich der systematischen Theologie, da unterscheidet man zwischen der Dogmatik, das heißt das, was die Bibel über den Glauben aussagt, also über Mensch, Gott, Erlösung, Himmel, Hölle und so weiter, und dann den Bereich, der sich mit dem beschäftigt, so wie Immanuel Kant das ausgedrückt hat, was soll ich tun? Das ist eigentlich der Inhalt der Ethik. Also das Angewandte, was bedeutet das für meinen Alltag im Beruf, in der Familie, in meiner Verantwortung als Staatsbürger oder auch in meinem Privatleben? Da wird dann noch unterschieden zwischen der Sozialethik und der Individualethik. Also Sozialethik beschäftigt sich damit, wie verhalten wir uns in der Gruppe mit anderen, zu Beruf, Staat und so weiter. Und Individualethik geht dann mehr darum, wie verhalte ich mich als Individuum, als einzelne Person. Zum Beispiel stehle ich, lüge ich, das betrifft mich ja jetzt erst einmal, nicht unbedingt gleich den ganzen Staat. Also wenn ich es nicht im großen Maßstab betreibe. Und wenn wir die Frage uns jetzt stellen, also uns allen wird das wahrscheinlich klar sein, ethische Fragen sind wichtig, sind von Bedeutung. Wenn wir ganz genau hinschauen, dann treffen wir ja jeden Tag irgendwelche Entscheidungen, die durchaus auch ethische Auswirkungen haben. Also Ethik, die Frage, was soll ich tun, also die Unterscheidung zwischen richtig und falsch, und tagtäglich treffen wir solche Entscheidungen. Das müssen ja gar keine großen sein. Vielleicht bei Ethik denkt jetzt mancher daran, ja, soll man Wehrdienst gehen oder nicht? Das hat sich staatlicherseits sowieso erübrigt, weil der Wehrdienst abgeschafft ist. Also ist diese ethische Frage dann weg. Oder darf ich eine Herztransplantation als Arzt vornehmen oder nicht? Oder als Patient wünschen oder nicht? Aber häufig sind ethische Fragen ja auch vielmehr so im kleineren Bereich. Also auf einer ethischen Tagung in der letzten Woche hatte ich ein kleines Referat gehalten über die Frage der Tierethik oder Tierrechte. Da gibt es eine riesige Diskussion auch in der Gesellschaft darüber, welche Rechte haben Tiere. Und das hat ja Auswirkungen, wie gehe ich mit ihnen um? Also beispielsweise, kaufe ich die Legehenneneier oder nicht? Das ist ja nicht nur eine Frage des Geldes, sondern dann eben eine Frage auch der Ethik. Denn damit unterstütze ich ein bestimmtes System, ist das gut oder nicht? Und nicht, dass Sie mich falsch verstehen. Ich will jetzt Ihnen kein schlechtes Gewissen machen, falls Sie Legehennen, Eier oder sonst irgendwas kaufen. Gar nicht. Ich will das bloß als Beispiel nennen, dass viele unserer alltäglichen Entscheidungen auch mit ethischen Überlegungen zusammenhängen, die wir manchmal bewusst durchlaufen, wo uns das ganz klar wird und wir sagen, ja, das will ich tun oder das will ich nicht tun. oder zum Beispiel im Bereich der Medienethik. Also welche Filme konsumieren wir, wie stellen wir uns dazu, was heißen wir davon gut, wie sehr beeinflussen wir andere Menschen, durch denen wir Medien gebrauchen oder einsetzen. Das sind auch Dinge, mit denen wir tagtäglich zu tun haben. Und insofern betrifft uns Ethik alle. Es ist nur die Frage, sind wir uns dessen immer bewusst? Und ich glaube, an ganz vielen Entscheidungsfragen, die wir in unserem Leben haben, und zwar tagtäglich, sind wir uns dessen gar nicht so bewusst. Wenn ich jetzt einen Christ fragen würde, hier heute Abend, ich weiß ja nicht, wer von Ihnen sich jetzt bewusst als Christ bezeichnet, diejenigen, die sich als Christen bezeichnen, die würden mir wahrscheinlich auf die Frage, was ist die Grundlage deiner Ethik, hoffentlich antworten, das ist die Bibel. Das sind Aussagen, die Gott gegeben hat, die sind Grundlage meiner ethischen Bewertung von Situation und meines Verhaltens. Ich glaube allerdings, dass in der Praxis das häufig gar nicht so relevant ist, weil wir die meisten Entscheidungen eben nicht nach langwierigen Abwägen wählen, sondern nach einem Bauchgefühl. Das ist einfach so. Tagtäglich Entscheidungen, die wir treffen, die sind ganz intuitiv, ganz schnell. Oder ist es so, dass jedes Mal, wenn Sie da ein Straßenschild beim Autofahren sehen und schneller fahren als draufsteht, dass Sie vorher eine lange Untersuchung anstellen, muss man dem Staat gehorchen, was steht in Römer 13 und inwiefern gilt das und wie viel Prozent darüber ist dann noch erlaubt und wie viel nicht und ist das jetzt eine Sünde und muss ich da heute Abend für Buße tun? Ich vermute, dass Sie nicht jedes Mal all das durchlaufen lassen. Ich vermute, dass Sie auch nicht jedes Mal, wenn Sie Ihre Kontoauszüge durchgehen, sich die Frage stellen, bin ich jetzt vielleicht habgierig oder geizig? Obwohl das in der Bibel ja häufig steht, als Hinweise für Sünde, also für falsches Verhalten. Was wir eigentlich sagen sein sollten, sind freigebig. Ich weiß nicht, ob Sie sich jedes Mal die Frage stellen, wenn Sie Ihren Lohn bekommen oder Ihre Rente oder sonst irgendwelche Zahlungen oder auf Ihr Konto schauen, das sind alles ethische Entscheidungen. Wofür gebe ich mein Geld aus? Wie setze ich meine Zeit ein? Was konsumiere ich am Essen, an Medien, an irgendwelchen anderen Dingen? Das hat alles gewisse ethische Komponenten. Und wahrscheinlich, mancher von Ihnen denkt sich jetzt auch, hey, das wird ja kompliziert. Ich komme ja zu gar keiner Entscheidung mehr. Schon beim Frühstücksei muss ich mir Gedanken machen, ist das jetzt das richtige Ei? Und habe ich da vielleicht das arme Huhn gequält? Und habe ich jetzt den richtigen Strom gebraucht, um das zu kochen? War das Ökostrom oder Atomstrom? Ja, und dann überlege ich noch, mache ich die Lampe an oder aus und dann muss ich mir die Frage stellen, war das noch Völlerei? Weil da lesen wir ja auch, die Fresser und Säufer werden das Reich Gottes nicht sehen. Also ist jetzt ein Ei schon Völlerei oder ist das noch gesunde Ernährung und dann noch Cholesterin, tue ich was für meinen Cholesterinspiegel, positiv oder negativ? Und dann merken Sie, haben Sie sich schon den halben Tag hinter sich, ehe Sie das Ei gegessen haben oder nicht? Beim Frühstück. Und da ist natürlich vollkommen klar, das können wir gar nicht. Meistens ist es bloß bei ganz wenigen Entscheidungen in unserem Leben, wo wir wirklich sehr lange darüber nachdenken, wo wir viel Zeit investieren, häufig Entscheidungen, wo wir uns eben sehr unsicher sind oder häufig Entscheidungen, die wir nicht sehr häufig treffen. Das heißt zum Beispiel die Frage, wen soll ich heiraten? Trifft man meistens die Frage, die Entscheidung nicht so häufig. Ich hoffe für all diejenigen, die Christ sind, sie treffen die Entscheidung nur einmal, das wäre dann das Optimum. Und mancher stellt sich dann die Frage, soll ich mich trennen von meinem Partner? Auch das ist eine schwerwiegende Frage, die ja nicht täglich auf der Agenda steht. Und dann braucht man mehr Zeit, über solche Sachen nachzudenken, mehr Zeit, sich auch dann innerlich sicher zu sein, wenn man zu einer Entscheidung kommt. Und wenn wir zu einer Entscheidung kommen, heißt das noch nicht automatisch, dass wir sie dann auch durchsetzen, umsetzen. Das ist ja das schon, von dem Paulus schreibt im Römerbrief, das Gute, was ich weiß, tue ich nicht und das Böse, was ich nicht will, das tue ich. Da kann ja tatsächlich manchmal bei uns auch so die Auseinandersetzung sein, wir wissen eigentlich, was gut und richtig ist und tun es deshalb trotzdem nicht. Also Ethik ist kein Automatismus. Ich erkenne etwas, was richtig ist und tue es auch. Und jetzt komme ich wieder zu meiner Behauptung, die ich aufgestellt habe. Ich glaube, dass die meisten Entscheidungen, die wir treffen, auch ethischerweise im Alltag, sind Bauchgefühle. Das heißt, wir entscheiden einfach so. Jetzt die Frage natürlich, woher kommt denn dieses Bauchgefühl? Wenn das solch eine starke Auswirkung hat, woher kommt das? Und ich glaube sogar, dass bei manchen ganz wichtigen Entscheidungen so ein Bauchgefühl dominiert. Ich habe das häufig gemerkt im Gespräch auch mit Menschen, die sich als Christen bezeichnen, selbstständige Unternehmer, die mir manches Mal gesagt haben, ja, Michael, weißt du, so im Geschäftsleben, da kann man sich nicht nach der Ethik in der Bibel richten. Das geht einfach nicht. Dann mache ich pleite. Und das heißt, hier ist gar keine lange Überlegung. Hier sagt das Bauchgefühl, das klappt nicht. Alle machen das so. Ich war das immer so gewohnt. Hier muss man halt auch etwas mit krummen Mitteln arbeiten. Oder was weiß ich, der Teenie, heute Abend sind jetzt nicht so viele Teenies da, aber nehmen wir an, bei Teenie eine ganz brennende Frage, wer liebt mich und wen liebe ich und wen werde ich vielleicht mal heiraten, und dann können Sie noch so lange in der Teenie-Stunde Stunden darüber halten, was ich auch regelmäßig wieder tue, was sind so Regeln für Partnerschaftswahl, worauf sollte man achten, wenn man seinen Partner auswählt, das ist eine wichtige Entscheidung. Und meistens ist es so, solange die Teenies noch ein gewisses Alter erreicht, was noch nicht so alt sind, dann nicken die dabei eifrig und sagen, ja, das stimmt, das ist gut und so. Und dann kommt plötzlich die Pubertät und alles, was sie gehört haben, weg. Da ist dann der junge Mann und sieht einfach, oh, sieht die toll aus. Alles andere spielt dann keine Rolle. Also nur, sieht die toll aus oder nicht. Ja, so ein kleines bisschen andere, ist sie cool, kann sie auch mal Witze machen. Bei den Typen kommt es auch noch drauf an, kann er mal, ist ein bisschen sportlich, das sind also bei den Typen spielt das noch eine wichtige Rolle. Vielleicht noch in der Gitarre spielen kann, ist auch ein großer Pluspunkt. Natürlich alles wahnsinnig wichtige Fragen für die Ehe hinterher. Ne? Also wenn sie dann 30 Jahre verheiratet sind, dann spielt es wahnsinnig große Rolle, ob er Gitarre spielen kann. Wenn er nicht beim Abwaschen hilft und den Müll nicht rausträgt und wenn er bei der Kindererziehung nicht mitmacht, aber zur Hauptsache er kann kann Gitarre spielen. Und bei ihr spielt das natürlich auch wahnsinnig eine Rolle, wenn sie total zickig ist, ne? Aber sie ist hübsch. Und dann merken wir natürlich alles, an sich spielt das alles ziemlich wenig eine wirkliche Rolle. Aber Sie können das noch so häufig sagen. Warum? Weil ganz, ganz häufig, wenn man dann im Alter der Pubertät ist, entscheidet man nicht nach dem Kopf, das ist logisch, das ist verständlich, sondern nach dem Bauchgefühl, ah, sieht die toll aus. Oder ist das ein cooler Typ? Oder je nachdem, manche, wer Mädchen, unter jungen Frauen ist er nicht unbedingt cool angesagt, sondern, ach, ist der süß. Also irgendwie so, jetzt kann man das definieren, wie man das will, aber er ist eben süß irgendwie. Und damit will ich sagen, in solchen Fragen, wir müssen uns innerlich darauf vorbereiten, dass wir eben nicht so sind, wie Immanuel Kant das gesagt hat. Immanuel Kant hat sich auch intensiv mit der Ethik auseinandergesetzt. Von ihm stammt ein idealistischer Entwurf der Ethik. Also idealistisch meine ich jetzt nicht, dass die alle nur lieb und nett sind, sondern das kommt von dem Idealismus, der philosophischen Strömung des Idealismus, ist das beeinflusst. Von ihm kommt vor allem auch dieser sogenannte kategorische Imperativ, den wir in ähnlicher Weise schon im Neuen Testament finden. Bei Immanuel Kant etwas verkürzt kann man das so formulieren, das, was du nicht willst, dass man dir tut, das füg auch keinem anderen zu. In der Bibel positiv formuliert, das, was ihr wollt, dass die Menschen euch tun, das tut ihr ihnen auch. Das ist ja Jesu Formulierung. Also der kategorische Imperativ, die goldene Regel, stammt nicht von Immanuel Kant, wird aber meistens im Zusammenhang mit ihm benannt, weil er in seiner Kritik der praktischen Vernunft die dort auch mit benennt und aufführt. Und er ging davon aus, Immanuel Kant, wenn der Mensch nur einsieht, was richtig ist, dann wird er es auch tun. Also ist das Wichtigste, was man tun muss im Bereich der Ethik, die Menschen zum Denken anregen, zum selbstständigen Denken, Dinge einsehen, lernen und dann würden sie die auch nachvollziehen. Das ist übrigens ein Ansatz der Ethik, der heute weitgehend vertreten wird, vor allem auch von einer säkularen Ethik, das heißt einer weltlichen Ethik. Also wenn es in der Politik darum geht, soll man eine bestimmte Regel durchsetzen oder nicht, dann kann man heute sicher nicht mehr darauf berufen zu sagen, das steht in der Bibel. Also Sie können das probieren im Bundestag, die Leute werden Sie nur ratlos anschauen. Sie wissen ja, was soll das jetzt? Persönliche Glaubensfragen haben doch nichts in der Politik zu suchen, nicht in der Gesetzgebung. Manche haben die trotzdem im Kopf, aber wenn man die vertreten will, dann muss man rationale Argumente formulieren. Und dann geht man davon aus, der die besten Argumente hat, dessen Ethik sei dann auch die richtige und das seien dann auch die treibenden Motive, da müssen wir die Leute überzeugen. Überhaupt unser Bildungssystem läuft auch so. Da gibt es ja manche tolle Aktionen, zum Beispiel gegen Rechtsradikalismus, wie böse das ist. Und dann werden die Leute davon in, was weiß ich, Argumenten und Referaten überzeugt, dass Rechtsradikalismus böse ist. Wobei die meisten Rechtsradikalen, die kommen ja nicht zum Ergebnis, Rechtsradikalismus ist toll, weil sie da intellektuell sich darüber Gedanken gemacht haben. Das ist eben eine Sache von Erziehung und Milieu und Bauchgefühl und vielleicht einfach mal Lust auf Schlägerei und Gewalt und irgendwie solche Sachen. Und manchmal redet man dann vollkommen aneinander vorbei. Und viele Schüler klappen dann auch schon die Ohren zu, hören gar nicht mehr darum, wenn es eben um solche Themen wie Außenseiter, Rechtsradikale oder sonst irgendetwas geht, weil sie das gar nicht hören wollen. Für diejenigen, die von uns Christen sein wollen, ist natürlich dann die herausfordernde Frage, ja, wie kann ich mich denn am besten auf ethisch schwierige Situationen vorbereiten, wenn doch vieles nach dem Bauchgefühl geht? Ich würde sagen, indem wir gemeinsam nachdenken darüber, was unser Bauchgefühl speist, denn das kommt ja nicht aus dem Nichts heraus. Das, wie wir intuitiv entscheiden, ist meistens etwas, was tief in uns drin verankert ist. Und ich glaube, ein Punkt, wie wir dieses Bauchgefühl beeinflussen können, losgelöst vom Intellektuellen, ist einfach, womit füllen wir unser Unterbewusstes an? Also unser Unterbewusstes, das, was jetzt nicht nur rein intellektuell greifbar ist, das ist häufig das, was auch intuitive Entscheidungen mit beeinflusst. Und da können wir, glaube ich, einen Einfluss drauf nehmen, womit füllen wir das an? Denn das wird in spontanen Situationen, wo wir nicht viel Zeit haben zu überlegen, wo wir in erster Linie Gefühl geleitet sind, wird das die Entscheidung geben. Dieses, womit füllen wir das an? Das kann beispielsweise sein, dass wir dann etwas kritisch darauf achten sollten, wie gehen wir mit einem gewissen Medieneinfluss um. Denn alle Medien, besonders auch die Unterhaltungsmedien, sind welche, die unser ethisches Bewusstsein prägen. Also ich habe unter anderem in der ethischen Auseinandersetzung vor 2 Jahren ein Buch geschrieben über die ethische Bewertung von Homosexualität und mir einige zur Stellung genommen. Ich habe das dann auch aus dem religiösen, religionswissenschaftlichen Hintergrund, natürlich kulturwissenschaftlichen, biblischen, selbstverständlich auch medizinischen. Unter anderem bin ich da auf ein Buch gestoßen von einem bekannten amerikanischen homosexuellen Aktivisten. Hat einen Bestseller geschrieben, der bis heute auch in Deutsch erhältlich ist. Und da schreibt er, die Akzeptanz der Homosexualität in den USA sei dadurch gewonnen worden, dass die Homosexuellen Hollywood auf ihre Seite gezogen hätten. So formuliert er das ziemlich deutlich. Und ich glaube, er hat recht. Wenn man die meisten Amerikaner, auch die meisten Deutschen fragt, welcher Deutsche hat denn jetzt mal wirklich ein medizinisches Fachbuch über Homosexualität gelesen? Hat doch gut wie gar keiner. Wer kennt Homosexuelle jetzt nicht nur so vom Anschein, weil ich habe den guten Tag gesagt, der ist bei mir im Kurs, der ist bei meiner Arbeitsstelle, sondern wirklich intensiv in der Szene. Wer ist in der Schwulbar gewesen, hat da mal intensiver mit den Leuten Kontakt gehabt, so Leben mit ihnen geteilt oder einer Wohngemeinschaft? Die allerwenigsten. Die meisten Menschen meinen aber zu wissen, genau wie das läuft und was daran gut und schlecht ist. Und jetzt rede ich mal gar nicht von biblischen Hintergründen, sondern dass hier diese Homosexuell-Aktivisten deutlich gemerkt haben, wenn ich Veränderung in der ethischen Wahrnehmung haben will bei den Menschen, erreiche ich das nicht so sehr durch logische Argumentation oder medizinische Statistiken, sondern indem ich den Menschen über Unterhaltung, nämlich genau das liefert Hollywood, Bilder liefere, die ethische Vorstellungswelt der Menschen verändern. Und ich glaube, genauso funktioniert es. Die meisten Homosexuellen, die wir kennen als Menschen, sind die, die in den Medien vermittelt werden. Und das ist natürlich nicht unbedingt die Realität. Das ist vollkommen klar. Also um zu sehen, sind Medien Realität, schauen Sie nur mal, wie viele evangelikale Christen kommen denn in normalen Spielfilmen vor. Die meisten Spielfilme sind aus Amerika. In Amerika sind nach allgemeiner Statistik etwa 30% der Menschen evangelikale Christen. Also müsste in jedem Spielfilm amerikanisch 30% evangelikale Christen auftauchen. Ist das so? Natürlich nicht. Die Medien präsentieren uns nicht die Realität, wie sie ist, sondern so, wie diejenigen, die sie schaffen, wollen, dass sie sein soll. Aber genau durch solche Dinge werden unsere ethischen Urteile beeinflusst. Immer wieder gesehen, immer wieder gesehen, immer wieder gesehen und irgendwann kriegt ihr ein, das ist doch normal. Und warum? Weil Spielfilme und Unterhaltung ja auch gerade mit Emotionen arbeiten. Da wird uns irgendeine Frau vorgestellt, die ist verheiratet. Und dann wird gezeigt, welch ein Ekel ihr Mann ist in dem Film. Und wir schwitzen richtig wegen dieser gemeine Kerl. Und plötzlich lernt sie einen anderen hübschen, jungen Typen kennen, der sie versteht. Ja, wie laufen unsere Gefühle dann? Die meisten von uns auch als Christen laufen nicht hin, hey, das ist Ehebruch, ich stell ab. Nein, sondern die meisten hoffen, diese arme Frau, hoffentlich stirbt er jetzt bald ihr Mann oder hoffentlich kann sie sich von ihm trennen und schön, dass sie ihn kennengelernt hat, hoffentlich werden sie glücklich miteinander. Das sagt uns unser Gefühl. Und genau darauf ist der Film ja angelegt. Das ist keine Darstellung der Realität, sondern das ist bewusst eine Botschaft, die vermittelt wird, aber unterschwellig, ohne den Intellekt zu bemühen dabei, nämlich einfach emotional. Und da setzen sich dann Meinungen fest, Überlegungen fest, über die wir dann irgendwann gar nicht mehr nachdenken. Und so gibt es eine Umwertung, also eine Umwertung innerlicher Werte und Vorstellungen gibt es durch die Sachen, mit denen ich mich anfülle. Also das heißt, die ich immer wieder höre, sehe, nachempfinde. Und da geht es nicht nur ums logische Nachdenken, sondern einfach um Beispiele, die mir vor Augen geführt werden. Davon lernen Menschen. Deshalb auch alle Ideologen, auch im Nationalsozialismus, wodurch hat der versucht, seine Ideologie zu verbreiten? Ja, nicht nur durch Schulungen, sondern dann durch Spielfilme. Jud Süß oder so etwas, ne? Da wird dann im Spielfilm gezeigt, wie böse sind die Juden, dass jeder Zuschauer dann auch denkt, ja richtig, die sind böse, muss man was gegen tun. Genauso funktioniert das. Immer. Das heißt, immer, wenn etwas verändert werden soll, also wenn man idealerweise Vorstellungen, Meinungen verändern will, dann tut man das viel besser durch Unterhaltungsmedien als durch logische. Und zwar bei den logischen, da werden Leute eher nochmal stutzig. Denken, hey, das kann doch gar nicht sein. Interessant ist beispielsweise, ich hatte mich in den letzten Jahren auseinandergesetzt mit Gender Mainstreaming, habe auch ein Buch darüber geschrieben, Abschied von den Geschlechtern. Interessant ist, dass diese Gender-Ideologie, also das heißt Neudefinition von Geschlechtsmustern innerhalb der Politik und Pädagogik, dass der kaum öffentlich diskutiert wird. Was macht die Politik aber, um diesen Gender-Gedanken weiterzugeben? Sie erlässt Gesetze beispielsweise für die Medien. Was in Medien gezeigt werden darf und was nicht. Was in Schulbüchern gezeigt werden darf und was nicht. Kein Mensch bemerkt das. Man liest das einfach, gewöhnt sich irgendwann daran und dadurch werden Vorstellungen verändert. Oder wussten Sie beispielsweise, dass die EU im Jahr 2009 ein Gesetz erlassen hat, dass herkömmliche Rollenmuster ab diesem Jahr, also ab 2009, nicht mehr in der Werbung gezeigt werden dürfen? Wenn nachhaltig das in der Werbung gezeigt wird, werden Bußgelder ausgesprochen. Wussten Sie das? Aber irgendwann werden sie sich daran gewöhnen, dass eben in dieser Vorstellung dann eben bei der Baumarktkette Praktika dann nur noch die Frau im Blaumann ist und die Motorsäge in der Hand hat. Irgendwann gewöhnt man sich daran. Und jetzt könnte man sagen, ist ja auch gar nicht schlimm. Nein, das ist auch nicht schlimm. Aber was da unterschwellig passiert, werden andere Rollenmuster geprägt. Es ist ja nicht so, dass neutral ist, sondern dass man sagt, die bisherigen Rollenmuster dürfen nicht sein, weil die sind gefährdend.

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In Lukas 12 lesen wir: Und er sagte ihnen ein Gleichnis und sprach: Es war ein reicher Mensch, das Feld hatte wohlgetragen. Und er gedachte bei sich selbst und sprach: Was soll ich tun? Ich habe nicht, da ich meine Früchte hinsammle. Und sprach: Das will ich tun. Ich will meine Scheunen abbrechen und größere bauen und will dreinsammeln alles, was mir gewachsen ist und meine Güter. Und will sagen zu meiner Seele: Liebe Seele, du hast einen großen Vorrat auf viele Jahre. Habe nun Ruhe, iss, trink und habe guten Mut. Aber Gott sprach zu ihm: Du Narr, diese Nacht wird man deine Seele von dir fordern. Und wes wird sein, das du bereitet hast? Also geht es, wer sich Schätze sammelt und ist nicht reich in Gott. Identifizieren Sie sich mit dem Mann aus diesem Gleichnis. Hören Sie auf Gottes Warnung, heute, und wenden Sie sich zu Jesus Christus. Er kann Sie aus Ihrer geistlichen Armut befreien.

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1: Es ist wieder Zeit für den Wochenvers. Der kommt diesmal aus Joel, Kapitel 2, Vers 13. Zerreißt eure Herzen und nicht eure Kleider und kehrt um zu dem Herrn, eurem Gott. Denn er ist gnädig, barmherzig, geduldig und von großer Güte und es reut ihn bald die Strafe. Joel, Kapitel 2, Vers 13.

Seien Sie herzlich willkommen zu BBN Bibelkunde mit Benedikt Peters. 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

0: Zürich. Seit 1993 ist Benedikt Peters vollzeitlich im übergemeindlichen und konfessionell ungebundenen Dienst als Bibellehrer tätig, im gesamten deutschsprachigen Raum sowie in Süd- und Osteuropa. 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
1: Wir schlagen miteinander auf das Hohelied, Kapitel 1. Wir lesen die vier ersten Verse miteinander. Das Lied der Lieder, Kapitel 1, die Verse 1 bis 4. Das Lied der Lieder von Salomo. Er küsse mich mit den Küssen seines Mundes, denn deine Liebe ist besser als Wein. Lieblich, an Geruch sind deine Salben, ein ausgegossenes Salböl ist dein Name. Darum lieben dich die Jungfrauen. Ziehe mich, wir werden dir nachlaufen. Der König hat mich in seine Gemächer geführt. Wir wollen frohlocken und deiner uns freuen, wollen deine Liebe preisen mehr als Wein. Sie lieben dich in Aufrichtigkeit. Wir werden jetzt nicht diese Verse schon auszulegen versuchen, aber ich wollte mit diesen Versen uns hineinführen in Gedanken, in die Eigenart dieses Buches und diese erste Stunde vielleicht noch darüber hinaus wollen wir damit verbringen, dass wir versuchen, dieses Lied der Lieder, dieses Buch zu verstehen. Ich gebe eine recht ausführliche Einleitung zu diesem Buch. Das scheint mir besonders wichtig bei diesem Buch zu sein. Ich beginne mit einem Zitat von einem gewissen Richard Sibes. Er lebte von 1577 bis 1635, also einer der frühen Puritaner. Am Brennglas, das die Sonnenstrahlen bündelt, sehen wir, wie kraftvoll diese sind, wo sie sich alle in einem Punkt vereinigen. Möchte es doch unser stetiges Ringen sein, dass die Strahlen unserer Liebe sich in Christus vereinen, dass er unser Geliebter sei. Wie alle Ströme in den einen Ozean fließen, so möchten doch alle unsere Liebesregungen in Christus zusammenströmen. Wir können unsere Liebe und unsere Zuneigung keinem Höheren zuwenden als Christus. Wie glücklich ist's, dass wir solche von Gott uns eingepflanzten Empfindungen haben, wie Freude, Wonne und Liebe. Und welch Glück, dass uns ein solcher Gegenstand gegeben ist, der all diesen Empfindungen Genüge zu tun, ja mehr noch, der sie über ihr Fassungsvermögen hinaus zu füllen vermag. Nun, damit ist bereits etwas gesagt über das große Thema des Liedes der Lieder, Liebe. Nun, das Lied der Lieder, das Hohe Lied, ist das letzte und abschließende der fünf poetischen Bücher. Hiob, Psalmen und nachher drei Bücher von Salomo. Sprüche, Prediger, Hohes Lied. Das Lied der Lieder heißt richtigerweise so zunächst ein Lied, denn es handelt von der Liebe und es heißt Lied der Lieder. Es ist also das Lied, das besondere Lied, ein Lied, das es von allen anderen unterscheidet und es aus allen anderen hervorhebt. Der ewige Gott, er redet, und wir müssen viel mehr sagen durch dieses Buch, er singt hier vom Höchsten, von dem er zu singen weiß, von der Liebe. Liebe ist seine eigene Natur, 1. Johannes 4, Vers 16. Gott ist Liebe. Liebe ist die Triebfeder zu all seinem Handeln. zu allem Reden des allein Weisen und allmächtigen Gottes. Von Liebe gedrängt, sagt er schon, lasst uns den Menschen machen. Lasst uns Menschen machen in unserem Bild. Aus Liebe erlöste er den Menschen. Gott hat uns zuerst geliebt, damit wir ihn wieder lieben. 1. Johannes 4, Vers 19. Wir lieben, weil er uns zuerst geliebt hat. Er hat seine Erwählten zu sich selbst und zueinander in eine Beziehung der Liebe gebunden. Von der Herkunft, von der Kraft, von der Schönheit dieser Liebe singt dieses Buch in der bilderreichen Sprache der alten Hebräer. Es ist ein schweres Buch, tatsächlich, ein schweres Buch. Es ist in vielerlei Hinsicht einzigartig. Ich nenne hier vier Punkte, die dieses Buch einzigartig machen. Erstens, es ist das einzige Buch der Bibel, in der die Liebe zwischen Menschen den ganzen Inhalt ausmacht. Das ganze Buch handelt von einer Liebesbeziehung zwischen zwei Personen. Das einzige Buch in der Bibel, bei dem das alleinige Thema ist. Zweitens, es findet sich in diesem Buch nur ein Hinweis auf Gott. Sein Name kommt vor nur in einer Andeutung, eine Flamme Jahs. Kapitel 8, Vers 6. Jah steht für Jahwe. Drittens, es wird in diesem Buch nichts direkt gesagt über Glauben, über Gottesdienst, über das, was den Glauben, den Gottesdienst Israels ausmacht, gar nichts. Viertens, das Buch wird im Neuen Testament nie zitiert. Und diese Merkmale geben dem Buch besondere Schwierigkeiten. Jetzt zitiere ich einen weiteren Puritaner, der etwa 100 Jahre später lebte, als Richard Sibbes, nämlich Matthew Henry. Er schreibt in seiner Einleitung zum Hohen Lied Folgendes. Alle Schrift, dessen sind wir gewiss, ist von Gott eingegeben. Nütze zur Stärkung und Förderung des Reiches Gottes unter den Menschen. Und das ist nicht etwa weniger wahr, weil in der Bibel auch Dinge gefunden werden, die schwer zu verstehen und deshalb von den Unwissenden und Unbefestigten verdreht werden zu ihrem eigenen Verderben. Dieses Buch ist ein Gleichnis. Und das heißt, dass die in ihm gelehrten Dinge umso schwerer zu verstehen sind für den, der diese nicht liebt. Aber umso klarer und lieblicher erscheinen dem, der sie liebt. Und er führt dann an, dazu Matthäus 13, Verse 14 und 16. Lasst uns das aufschlagen. Matthäus 13, die Verse 14 und 16. Es wird an ihnen, also an denen, die die Gleichnisreden des Herrn hörten und nicht verstanden, es wird an ihnen die Weissagung Jesajas erfüllt, welche sagt, mit Gehör werdet ihr hören und doch nicht verstehen, und sehend werdet ihr sehen und doch nicht wahrnehmen. Vers 16, glückselig aber eure Augen, dass sie sehen, und eure Ohren, dass sie hören. Ich lese diesen letzten Satz noch einmal. Dieses Buch ist ein Gleichnis und das heißt, dass die in ihm gelehrten Dinge umso schwerer zu verstehen sind für den, der diese nicht liebt, aber umso klarer und lieblicher erscheinen dem, der sie liebt. Es bedarf einiger Mühe, um zu verstehen, was der Sinn des Heiligen Geistes in den einzelnen Teilen und Aussagen dieses Buches sei. Wenn manche der Lieder Davids dem Auffassungsvermögen der einfachsten Gläubigen entgegenkommen und sich in ihnen solche Untiefen finden, in denen ein Lamm warten kann, dann stellt das Lied der Lieder die besten Fähigkeiten der Gelehrtesten auf die Probe und es enthält Tiefen, in denen ein Elefant schwimmen kann. Nun, das ist echt Matthew Henry. Untiefen, in denen ein Lamm warten kann, aber auch Tiefen, in denen ein Elefant schwimmen kann. Und er meint, das Lied der Lieder sei ein solches Buch, das solche Tiefen enthalte. Ein schweres Buch. Johannes Calvin hat bekanntlich alle Bücher der Bibel ausgelegt, außer zweien, Offenbarung und das Hohelied. Beide hielt er für so schwer, dass er sich davor hüten wollte, irgendetwas zu schreiben, das nicht angemessen wäre. Franz Delitzsch, der große Gelehrte Franz Delitzsch, er meinte, das Lied ist eines der dunkelsten Bücher im Alten Testament. Der britische Bibelausleger G. Campbell Morgan, er urteilt, kein Buch hat mehr Kontroversen ausgelöst als dieses. Und I. L. Jensen, ihr kennt ihn vielleicht von, also die Englisch lesen, von zwei Bänden, eines zum Alten, eines zum Neuen Testament, das er geschrieben hat, Survey, Überblick über das Alte Testament, der erste Band, und dann Überblick über das Neue Testament, der zweite Band. Und dieser Jensen schreibt zum Lied der Lieder, es ist eines der am meisten falsch verstandenen Bücher der Bibel. Dann ist man natürlich gereizt zu wissen, ja, worin verstehen wir es denn alle falsch? Wir werden es nachher noch sehen.
2: Wie versteht er es?
1: Ja eben, er sagt es dann. Ihr werdet es noch hören. Nun, wir haben große Schwierigkeiten, dieses Buch, beim Auslegen dieses Buches. Nun, die Grundaussage des Buches, die verstehen wir, meine ich, ohne Schwierigkeiten. Es geht um Liebe. Die größte ist die Liebe. Aber den Verlauf der Handlung in diesem Buch zu verstehen, die Abfolge der Gedanken einzuordnen, das bereitet uns größte Schwierigkeiten. Also ich ringe immer noch damit. Wir wissen nicht immer sicher, welche Sätze vom Liebenden und welche vom Geliebten gesprochen werden. Es gibt Stellen, wo ich ganz sicher war, ja, hier spricht doch die Braut, aber da meinen solche Ausleger und Vorbilder, die uns Vorbilder sind im Glauben und in der Lehre, wie ein Jonathan Edwards, das Gegenteil. Ja, man wird ein bisschen behutsam dann in zu starken und zu festen Aussagen. Wir können nicht einmal ohne weiteres sagen, wie viele Personen am Liebesdrama teilhaben. Sind es zwei oder sind es drei? William MacDonald, den wir alle sehr schätzen, er hat diese Sicht vertreten, dass es um drei Personen geht. Also da ist König Salomo und er versucht diese Hirtin für sich zu gewinnen, umwirbt sie, aber sie weist ihm die kalte Schulter und wählt einen einfachen Hirten. Und das haben verschiedene Ausleger so gesehen. Andere sagen, nein, nein, der Hirte und der König sind die gleiche Person. Es ist nicht so leicht zu entscheiden. Oder wer sind diese Personengruppen, Töchter Jerusalems? Wer sind meine Brüder, von der die Braut spricht? Was bedeutet es überhaupt, dass sie von Brüdern spricht? Und dann fällt es uns auch nicht leicht zu erklären, wie man die Nase einer schönen Frau mit einem Turm vergleichen kann. Kapitel 7, Vers 4. Und ich wüsste es auch nicht, wie erklären, wenn meine Frau mir sagte, ich hätte Wangen, die seien so anziehend wie ein Kräuterbeet. Ja, also wir merken, dieses Buch stellt große Anforderungen an uns. Der Titel des Buches Lied der Lieder. So heißt es wörtlich im Hebräischen und so beginnt das Buch ja auch, Lied der Lieder. Luther hat das sinngemäß wiedergegeben mit das hohe Lied. Aber es ist tatsächlich ein Superlativ, also die höchste Steigerungsform. Auf Hebräisch drückt man den Superlativ ebenso aus. Der Ausdruck 5. Mose 10, Vers 17. Da steht, denn der Herr, euer Gott, er ist der Gott der Götter. Das bedeutet der höchste Gott. Das darf man nicht so verstehen, dass er unter den vielen Göttern unter ihnen herausrage. Als ob es mehrere Götter gäbe. Denn das Neue Testament sagt, es gibt nur einen Gott. Aber es ist ein Superlativ. So drückt man den Superlativ aus. Oder 5. Mose 10, Vers 14. Siehe des Herrn deines Gottes sind die Himmel und die Himmel der Himmel. Die Himmel der Himmel, das ist der höchste Himmel. Oder 2. Mose 26, Vers 33. Da steht, und hänge den Vorhang auf unter die Klammern und bringe dorthin innerhalb des Vorhangs die Lade des Zeugnisses. Und der Vorhang soll euch eine Scheidung machen zwischen dem Heiligen und dem Allerheiligsten. Hier hat nun die Elberfelder Bibel das gemacht, was sie relativ selten macht, dass sie idiomatisch übersetzt. Hier hat sie nicht wörtlich übersetzt. Es ist das Heilige vom Heiligen, steht nämlich im Hebräischen. Also das Heilige vom Heiligen ist das Allerheiligste. Das Lied von den Liedern, das ist das Schönste, das Beste aller Lieder. Salomo dichtete 1005 Lieder, so steht in 1. Könige 4, 32. 1. Könige 4, 32 oder nach anderer Kapiteleinteilung 1. Könige 5, Vers 12. Also 5, 12 oder 4, 32. Er redete 3000 Sprüche und seiner Lieder waren 1005. Und von diesen 1005 ist es das einzige, das uns überliefert worden ist, von dem der Herr wollte, dass es in den Kanon seines Buches der Heiligen Schrift komme. Das einzige der Lieder, das deshalb, oder von dem wir sicher deshalb wissen dürfen, dass es inspiriert ist. Verbal inspiriert, voll inspiriert, Wort für Wort inspiriert. Weil es aber zur Sammlung biblischer Bücher gehört und diesen Titel trägt, müssen wir daraus natürlich folgern, es ist darüber hinaus auch das schönste aller Lieder, die sich überhaupt in der Bibel finden. Das heißt, es ist schöner als das erste Lied, das wir in der Bibel finden. Welches ist das allererste Lied, das wir lesen? Ja, richtig. Das Lied der Erlösung, 2. Mose 15. Nach dem Durchzug durch das Schilfmeer. Dann ein zweites Lied. Welches ist das zweite? Längere, größere Lied? Ja, Deborah ist das dritte schon, aber das zweite... Das Lied auch Moses, jenes Lied, das er die Kinder Israel lehrte, das ihnen einen Abriss gibt über Gottes erwählende Liebe, über die Erlösung, wie er sie führte ins Land, wie sie dann fett und feist wurden, gegen ihn ausschlugen, wie er deshalb sein Angesicht vor ihnen verbergen würde, damit sie sehen, was dann ihr Ende würde, wenn er sich ihnen entzieht und wie er sie nachher doch wiederherstellen wird und ihre Feinde richten wird. 5. Mose 32. Nachher das Lied der Deborah, Richter 5. Nachher haben wir ein Lied innerhalb der historischen Bücher, das ein oder andere Lied. Das Lied Davids, das er sang, das Klagelied über den Tod Jonathans und Sauls. Und von diesen verschiedenen Liedern müssen wir also urteilen, sei das Lied der Lieder das Schönste. Es ist auch schöner als das Lied vom Weinberg, obwohl es das gleiche Thema hat. Das Lied vom Weinberg? Jesaja 5, ganz richtig. Handelt auch von der Liebe vom Herrn, der sein Volk liebt, und dann vergleicht er es mit einem Weinberg, sein Volk. Aber das Lied Salomos ist schöner als alle diese. Es ist das Lied der Lieder. Es handelt vom Höchsten, es handelt von der Liebe und die Liebe ist das Größte. Und weil das das alleinige Thema des Liedes ist, ist es eben das Größte, das Schönste aller Lieder.

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1: Ich danke dir, du hast es den Weisen und Klugen verborgen, hast es den Unmündigen geoffenbart. Leute, die nicht mehr weiterkommen, die um Hilfe schreien, die Jesus, den Heiland brauchen, die werden es erkennen. Und so heißt es dann im Vers 27, alles ist mir übergeben, sagt Jesus, von meinem Vater. Und niemand kennt den Sohn als nur der Vater. Und niemand kennt den Vater als nur der Sohn und wem es der Sohn offenbaren will. Und dann lädt Jesus alle die Unmündigen ein. Das sind wir ja, wir, die wir ohne Jesus nicht zurechtkommen. Kommt her zu mir, alle, die ihr mühselig und beladen seid. Ich will euch erquicken. Er öffnet uns die Augen. Er öffnet uns das Verständnis. In Johannes 6, Vers 45 lesen wir, sie werden alle von Gott gelehrt sein. Ja, es kann niemand zu Jesus kommen, es sei denn, ihn ziehe der Vater, der Jesus gesandt hat, und Jesus wird ihn aufwecken am jüngsten Tag. Und sie werden alle von Gott gelehrt sein. Wir brauchen diese Lehre, die Gott uns schenkt, diese Unterweisung. Und im ersten Johannesbrief, Kapitel 5, Vers 20 steht, wir wissen, dass der Sohn Gottes gekommen ist und uns den Sinn dafür gegeben hat, dass wir den wahrhaftigen Jesus erkennen.
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Welche Einstellung haben Sie zu Ihren Sünden? Wie nähern Sie sich Gott? Im Psalm 51 haben wir ein lebensnahes Beispiel der Buße und Bekehrung eines Mannes, der vor dem Herrn kapitulierte, seine Sünden bekannte und auf Gottes Gnadenangebot vertraute. Gott, sei mir gnädig nach deiner Güte und tilge meine Sünde nach deiner großen Barmherzigkeit. Wasche mich wohl von meiner Missetat und reinige mich von meiner Sünde, denn ich erkenne meine Missetat und meine Sünde ist immer vor mir. An dir allein habe ich gesündigt und übel vor dir getan, auf dass du Recht behaltest in deinen Worten und rein bleibest, wenn du gerichtet wirst.

0: Herr Jesus, danke für die Menschen, die du in mein Leben gestellt hast, damit sie mich ermutigen. Bitte hilf mir dabei, andere zu ermutigen. Der Segen der Ermutiger. Der Film The King's Speech aus dem Jahr 2010 erzählt die Geschichte des englischen Königs George VI. Als das Land am Rande des Zweiten Weltkriegs steht, wollen die Regierungsbeamten wegen der immer einflussreicheren Rolle des Radios einen sprachgewandten Führer. König George VI. Kämpft jedoch mit einem Stotterproblem. Besonders angetan war ich von der Darstellung von Georges Ehefrau Elizabeth im Film. Während Georges schmerzhaften Kampf um die Überwindung seiner Sprachschwierigkeiten ist sie eine ständige Quelle der Ermutigung für ihn. Ihre unerschütterliche Hingabe gibt ihm die Unterstützung, die er braucht, um seine Schwierigkeiten zu überwinden und den Krieg gut zu überstehen. In der Bibel finden sich viele Geschichten von Ermutigern, die in schwierigen Situationen tatkräftige Hilfe leisten. Mose hat während der Kämpfe Israels die Unterstützung von Aaron und Hur. 2. Mose 17, Verse 8 bis 16. Elisabeth ermutigt ihre schwangere Verwandte Maria. Lukas 1, Verse 42 bis 45. Nach seiner Bekehrung braucht Paulus die Unterstützung von Barnabas, dessen Name wörtlich Sohn der Ermutigung bedeutet. Als die Jünger sich vor Paulus fürchten, wirkt Barnabas unter Einsatz seines eigenen Rufes für ihn. Apostelgeschichte 9, Vers 27. Seine Unterstützung ist entscheidend dafür, dass Paulus von der christlichen Gemeinde aufgenommen wird. Barnabas dient Paulus später als Reise- und Predigtbegleiter. Apostelgeschichte 14. Trotz der Gefahren arbeiten sie zusammen, um das Evangelium zu verkünden. Die Gläubigen an Jesus sind auch heute noch aufgerufen, einander Mut zu machen und zu stärken. 1. Thessalonicher 5, Vers 11. Mögen wir bereit sein, andere zu ermutigen und zu unterstützen, besonders wenn sie sich in schwierigen Situationen befinden. Sie hören den Bibeltext aus Apostelgeschichte 9, Verse 26 bis 31.
1: Als Saulus wieder in Jerusalem eintraf, versuchte er, sich mit den Gläubigen dort in Verbindung zu setzen, aber alle hatten Angst vor ihm, denn sie glaubten nicht, dass er wirklich zu Jesus gehörte. Doch schließlich führte Barnabas ihn zu den Aposteln und erzählte ihnen, wie Saulus auf dem Weg nach Damaskus den Herrn gesehen hatte. Er berichtete ihnen, was der Herr zu ihm gesagt hatte und wie mutig Saulus in Damaskus im Namen von Jesus gesprochen hatte. Daraufhin nahmen die Apostel Saulus in die Gemeinde auf. Er blieb bei ihnen in Jerusalem und fuhr fort, unerschrocken im Namen des Herrn zu predigen. Dabei wandte er sich auch an die griechisch sprechenden Juden, doch diese schmiedeten Pläne, ihn zu töten. Als die Gläubigen davon erfuhren, brachten sie ihn nach Caesarea in Sicherheit und schickten ihn von dort weiter in seine Heimatstadt Tarsus. In der nun folgenden Zeit lebte die Gemeinde in ganz Judäa, Galiläa und Samarien in Frieden. Die Gläubigen wurden gestärkt durch die Hingabe zu Gott und die Gemeinde vergrößerte sich durch das Wirken des Heiligen Geistes.
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Es lohnt sich und es ist so dringend notwendig, immer wieder die Bibelstellen zu lesen, die uns über die wunderbare Errettung und Hoffnung berichten, die Gott für uns durch Jesus Christus erwirkt hat und bereithält. Eine dieser Stellen ist 1. Petrus Kapitel 1. Gepriesen sei der Gott und Vater unseres Herrn Jesus Christus, der nach seiner großen Barmherzigkeit uns wiedergezeugt hat zu einer lebendigen Hoffnung durch die Auferstehung Jesu Christi aus den Toten, zu einem unverweslichen und unbefleckten und unverwelklichen Erbteil, welches in den Himmeln aufbewahrt ist für euch, die ihr durch Gottes Macht, durch Glauben bewahrt werdet zur Errettung, die bereit ist, in der letzten Zeit geoffenbart zu werden. Worin ihr frohlocket, die ihr jetzt eine kleine Zeit, wenn es notwendig ist, betrübt seid durch mancherlei Versuchungen, auf dass die Bewährung eures Glaubens viel köstlicher als die des Goldes, das vergeht, aber durch Feuer erprobt wird, erfunden werde zu Lob und Herrlichkeit und Ehre in der Offenbarung Jesu Christi, welchen ihr, obgleich ihr ihn nicht gesehen habt, liebet, an welchen glaubend, obgleich ihr ihn jetzt nicht sehet, ihr mit unaussprechlicher und verherrlichter Freude frohlocket, indem ihr das Ende eures Glaubens, die Errettung der Seelen davontraget.

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1: Es ist wieder Zeit für den Wochenvers. Der kommt diesmal aus Joel, Kapitel 2, Vers 13. Zerreißt eure Herzen und nicht eure Kleider und kehrt um zu dem Herrn, eurem Gott. Denn er ist gnädig, barmherzig, geduldig und von großer Güte und es reut ihn bald die Strafe. Joel, Kapitel 2, Vers 13.

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1: Liebe, die Kraft, die das Leben verändert. Liebe Hörerin, lieber Hörer, es gibt keinen Menschen auf dieser Welt, der sich nicht danach sehnt, geliebt und angenommen zu werden. Es tut doch so gut zu wissen, dass jemand da ist, für den ich wichtig bin. Jemand, der zu mir steht und für mich da ist. Jemand, der versucht, mich zu verstehen. Ja, jemand, auf den ich mich verlassen kann und der auch wirklich da ist, wenn ich Hilfe brauche. Ja, wir alle haben diese Sehnsucht im Herzen. Und diese Sehnsucht wird in unserem Leben oft enttäuscht. Andere Menschen enttäuschen uns und wir selbst enttäuschen wiederum andere Menschen. Wir haben den Eindruck, dass trotz aller Sehnsucht nach Liebe die Lieblosigkeit mehr und mehr um sich greift. In die Herzen ziehen immer mehr Kälte und Egoismus ein. Jesus Christus, der Sohn Gottes, hat genau das für die letzte Zeit der Weltgeschichte vorausgesagt. In Matthäus 24, Vers 12 sagt er, und weil die Ungerechtigkeit überhand nehmen wird, wird die Liebe in vielen erkalten. Aber dann lesen wir auch andere Verse in der Bibel, die uns Hoffnung geben inmitten aller Lieblosigkeit. Es sind göttliche Zusagen der Liebe und der Kraft, die unser Leben verändern. Der Apostel Johannes sagt in 1. Johannes 3, Vers 16, Gott ist die Liebe, und wer in der Liebe bleibt, der bleibt in Gott und Gott in ihm. Die Bibel zeigt uns, dass es eine echte, reine Liebe gibt, die unser Leben wunderbar verändert. Und diese Liebe finden wir nur bei Gott. Er ist der Erfinder der Liebe. Ohne Gott wüssten wir gar nicht, was es heißt, geliebt zu werden und selbst auch Liebe zu üben. Dabei geht es ja um viel, viel mehr als nur um den sexuellen Bereich, an den man sofort beim Begriff Liebe denkt. Aus diesem Bibelwort können wir schon erkennen, woher die Liebe kommt, die unser Leben verändert. Gott ist die Quelle der Liebe. Und wir können uns mit dieser Quelle verbinden, indem wir eine persönliche Beziehung zu Gott eingehen. Nur so können wir aus der göttlichen Quelle der Liebe schöpfen. Und das funktioniert wirklich. Weiter sagt der Apostel Johannes in 1. Johannes 3, Vers 1, Seht, welch eine Liebe hat uns der Vater erwiesen, dass wir Gottes Kinder heißen sollen. Und wir sind es auch. Nein, das ist keine Illusion, kein Märchen, kein romantisches Hirngespinst. Es ist konkrete Wirklichkeit. In dem Moment, in dem wir ganz bewusst unser Inneres für Gott öffnen und an seinen Sohn Jesus glauben, werden wir von seiner Liebe erfüllt. Plötzlich gehen uns die Augen auf. Ich weiß jetzt, ich bin nicht allein gelassen. Gott, mein Schöpfer, ist wirklich da und er liebt mich, so wie ich bin. Er hat Interesse an meinem Leben. Er will meine Hoffnungslosigkeit wegnehmen, mir meine Schuld vergeben. Und dann wird mir auch bewusst, dass ich so lange Zeit Gott und seine Liebe ignoriert habe. Und auch anderen Menschen nicht mit Liebe, sondern mit Egoismus begegnet bin. Das ist Sünde. Und von dieser Sünde will Gott mich heilen. Er will mir aus Liebe vergeben. Und er will auch die Wunden heilen, die mir durch die Lieblosigkeiten anderer zugefügt worden sind. Gottes Liebe ist unerschöpflich. Gleich einem riesigen See mit köstlich frischem Wasser, aus dem wir trinken dürfen, ohne dass der See jemals leer wird. Wir können unser ganzes Leben lang daraus schöpfen, für uns selbst, aber auch, um die Liebe an andere Durstige weiterzureichen. Der Herr Jesus sagt in Johannes 7, Vers 37, Wen da dürstet, der komme zu mir und trinke. Eine Zwischenfrage. Wo stehen Sie? Haben Sie schon von dem lebendigen Wasser, das der Herr Jesus ihnen anbietet, getrunken? Haben Sie den Herrn Jesus schon persönlich kennengelernt? Wenn Sie unsicher sind, ob Sie ein echter Christ und von Gott geliebt sind, dann fassen Sie heute diesen Entschluss. Kommen Sie zu Jesus Christus. Er hat sich am Kreuz geopfert, um für Ihre Sünden und Ihre Lieblosigkeit die Strafe zu tragen. Und warum hat er das getan? Aus Liebe zu Ihnen und zu mir. Damit wir nicht für immer und ewig verloren gehen. Damit Gott uns nicht in die ewige Verdammnis schicken muss. Ja, dafür starb Jesus Christus am Kreuz. Und dafür ist er auch wieder auferstanden, um uns die Kraft zu geben, seine Liebe zu empfangen und sie weiterzugeben. Wie wunderbar können sich dadurch unser Leben und auch das Leben anderer Menschen verändern. Nehmen Sie ihn als Heiland und Erlöser an. Bringen Sie ihm Ihre Sorgen und Lasten und Ihr Versagen, Ihre Sünden. Ergreifen Sie den Herrn Jesus. Er ist die Liebe in Person. Vertrauen Sie ihm Ihr Leben an. Dann werden Sie satt und ausgefüllt werden mit wunderbarer Liebe Gottes. Dann sind auch Sie für immer und ewig mit Gott verbunden. Dann können Sie seine Liebe erfahren und weitergeben. In Johannes 7,38 sagt der Herr Jesus weiter: Wer an mich glaubt, wie die Schrift sagt, von dessen Leib werden Ströme lebendigen Wassers fließen. Das ist ein Wort für Christen, die sich bewusst für Jesus Christus geöffnet haben und die dadurch an die Quelle der Liebe Gottes angeschlossen worden sind. Echte Christen sind zu vergleichen mit einem Kanal, durch den Gott seine wunderbare Liebe hindurchleiten will zu anderen Menschen. Gott liebt alle Menschen und er sucht solche, die sich von seiner Liebe beschenken lassen, um sie mit vollen Händen weiterzugeben. An einer anderen Stelle im Johannesevangelium, in Kapitel 13, Vers 35, sagt der Herr Jesus zu denen, die an ihn glauben: Daran wird jedermann erkennen, dass ihr meine Jünger seid, wenn ihr Liebe untereinander habt. Wissen Sie, woran man einen echten, vom Geist Gottes wiedergeborenen Christen erkennen soll? Nicht in erster Linie daran, dass er vielleicht vieles aus der Bibel weiß oder im Mitgliederverzeichnis einer Kirche oder christlichen Gemeinde steht. Auch nicht daran, dass er am Sonntag den Gottesdienst besucht und viel von Liebe redet. Nein, sondern zuallererst daran, dass er Gottes wunderbare Liebe in seinem Leben konkret durch Taten auslebt. Aber wie geht das, Gottes Liebe konkret umzusetzen? Da hilft uns die Bibel weiter. Unser größtes Vorbild ist der Herr Jesus selbst. Er hat sein ganzes Leben hingegeben, um Gott und den Menschen zu dienen. Im Johannesevangelium Kapitel 4 spricht er zum Beispiel mit einer Frau, die mit vielen Problemen und Sünden beladen ist. Er erklärt ihr, wie sie zu Gott finden und ewiges Leben empfangen kann. Wie froh wurde diese Frau darüber, dass sich der Sohn Gottes Zeit nahm, ihr zu zeigen, wie lieb Gott sie hat. Fangen auch Sie an, anderen Menschen Gutes zu tun. Ich bin sicher, auch in Ihrer Umgebung gibt es viele, die darauf warten, dass ihnen einmal ein freundliches Wort der Ermutigung und des Trostes gesagt wird. Da ist vielleicht einer krank, liegt im Krankenhaus oder zu Hause und würde sich so freuen, wenn einer käme, um sich nach ihm zu erkundigen. Das sind Dinge, die kosten außer ein bisschen Zeit nicht viel. Aber sie sind so unendlich wertvoll, weil dadurch kostbarer Same der Liebe Gottes in die Herzen gesät wird. Dadurch werden Menschen angeregt, über Gott nachzudenken und fangen an, sich selbst nach ihm und nach seiner Liebe auszustrecken. Überlegen Sie einmal, wen Sie in Ihrer Umgebung besuchen oder anrufen könnten. Am besten noch heute. Die Bibel zeigt uns Barnabas, einen der ersten Christen aus Jerusalem. Er war bekannt dafür, dass er Gottes Liebe weitergab, indem er anderen, die in Not geraten waren, half. In Apostelgeschichte 4, ab Vers 32, wird von ihm und anderen Christen in Jerusalem etwas Fantastisches gesagt. Sie waren solche, die sich untereinander so lieb hatten, dass sie bereit waren, etwas von ihrem Eigentum zu verkaufen, um mit dem Geld diejenigen zu unterstützen, die nichts hatten. Das ist genau das, was der Herr Jesus gesagt hat. Christen werden daran erkannt, dass sie Liebe üben. und echte Liebe ist immer konkret. Barnabas hatte sich entschlossen, die Armen zu unterstützen. Übrigens, sein Name heißt übersetzt Sohn des Trostes, weil in seinem Leben die Liebe Gottes so deutlich wurde. Er hatte die Gabe, anderen Menschen in Not zu helfen, ihnen Mut zu machen, sie zu trösten und ihnen, wenn es nötig war, auch materiell zu helfen. Barnabas war erfüllt von der Liebe Christi und gab sie mit großer Freude weiter. Und er machte dabei, wie auch alle anderen ernsthaft entschiedenen Christen, eine herrliche Erfahrung. Durch das Weitergeben werden wir nicht ärmer oder kommen in irgendeiner Sache zu kurz. Nein, sondern der, der gibt, empfängt auch. Je mehr wir an Liebe investieren, desto mehr erfahren wir auch die Liebe Gottes in unserem Leben. In 2. Korinther 9, Vers 8 heißt es, Gott aber kann machen, dass alle Gnade unter euch reichlich sei, damit ihr in allen Dingen, alle Zeit, volle Genüge habt und noch reich seid zu jedem guten Werk. Fangen Sie an, ein Barnabas zu sein. Es gibt keine bessere Art und Weise, Gottes Liebe konkret zu erfahren, als selbst Liebe weiterzugeben. Das ist das Prinzip der göttlichen Liebe, das unser Leben total verändert. Liebe verausgabt sich für den anderen und wird selbst so reich beschenkt. Noch viele Beispiele finden wir in der Bibel, die darauf warten, von uns Christen mit der Hilfe Gottes in die Tat umgesetzt zu werden. Wir wollen noch beten. Herr Jesus Christus, danke, dass du uns so sehr lieb hast. Danke auch, dass wir immer wieder in unserem Leben deine Liebe und Barmherzigkeit erfahren. Bitte verändere uns durch diese Liebe. Verändere unser ganzes Leben. Danke, dass du uns gebrauchen willst, um andere Menschen mit deiner Liebe bekannt zu machen. Lass uns Kanäle deiner Liebe sein. Amen.

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Wie betrachten wir das Leben und wie verwalten wir es? Im Philipperbrief Kapitel 1 bezeugt der Apostel Paulus: Denn das Leben ist für mich Christus und das Sterben Gewinn. Können wir dasselbe sagen? Ist das Leben für uns Christus, das heißt, jeder Bereich, jede Stunde, alle Umstände stehen für uns unter der Herrschaft Christi und werden zu seiner Ehre gelebt. Und das heißt, wir klammern uns nicht an dieser Welt, sondern erwarten mit Sehnsucht den Tag, an dem wir mit unserem Herrn und Heiland für immer vereint sein werden. Mögen wir dieses Zeugnis des Apostel Paulus haben und so leben, dass für uns das Leben Christus ist und das Sterben Gewinn.

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1: Kapitel 54. Rühme, du Unfruchtbare, die du nicht geboren hast. Freue dich mit Rühmen und jauchze, die du nicht schwanger warst. Denn die Einsame hat mehr Kinder, als die den Mann hat, spricht der Herr. Mache den Raum deines Zeltes weit und breite aus die Decken deiner Wohnstatt. Spare nicht, spann deine Seile lang und stecke deine Pflöcke fest. Denn du wirst dich ausbreiten zur Rechten und zur Linken, und deine Nachkommen werden Völker beerben und verwüstete Städte neu bewohnen. Fürchte dich nicht, denn du sollst nicht zu Schanden werden. Schäme dich nicht, denn du sollst nicht zum Spott werden, sondern du wirst die Schande deiner Jugend vergessen und der Schmach deiner Witwenschaft nicht mehr gedenken. Denn der dich gemacht hat, ist dein Mann. Herr Zebaoth heißt sein Name. Und dein Erlöser ist der Heilige Israels, der aller Welt Gott genannt wird. Denn der Herr hat dich zu sich gerufen wie ein verlassenes und von Herzen betrübtes Weib. Und das Weib der Jugendzeit, wie könnte es verstoßen bleiben? Spricht dein Gott. Ich habe dich einen kleinen Augenblick verlassen. Aber mit großer Barmherzigkeit will ich dich sammeln. Ich habe mein Angesicht im Augenblick des Zorns ein wenig vor dir verborgen. Aber mit ewiger Gnade will ich mich deiner erbarmen, spricht der Herr, dein Erlöser. Ich halte es wie zur Zeit Noahs, als ich schwor, dass die Wasser Noahs nicht mehr über die Erde gehen sollten. So habe ich geschworen, dass ich nicht mehr über dich zürnen und dich nicht mehr schelten will. Denn es sollen wohl Berge weichen und Hügel hinfallen. Aber meine Gnade soll nicht von dir weichen, und der Bund meines Friedens soll nicht hinfallen, spricht der Herr, dein Erbarmer. Du Elende, über die alle Wetter gehen, die keinen Trost fand, siehe, ich will deine Mauern auf Edelsteine stellen und will deinen Grund mit Saphiren belegen und deine Zinnen aus Kristallen machen und deine Tore von Rubinen und alle deine Grenzen von erlesenen Steinen. Und alle deine Söhne sind Jünger des Herrn, und großen Frieden haben deine Söhne. Du sollst auf Gerechtigkeit gegründet sein. Du wirst ferne sein von Bedrückung, denn du brauchst dich nicht zu fürchten, und von Schrecken, denn er soll dir nicht nahen. Siehe, wenn man kämpft, dann kommt es nicht von mir. Wer gegen dich streitet, wird im Kampf gegen dich fallen. Siehe, ich habe den Schmied geschaffen, der die Kohlen im Feuer anbläst und Waffen macht nach seinem Handwerk. Und ich habe auch den Verderber geschaffen, um zu vernichten. Keiner Waffe, die gegen dich bereitet wird, soll es gelingen. Und jede Zunge, die sich gegen dich erhebt, sollst du im Gericht schuldig sprechen. Das ist das Erbteil der Knechte des Herrn, und ihre Gerechtigkeit kommt von mir, spricht der Herr. Kapitel 55. Wohlan, alle, die ihr durstig seid. Kommt her zum Wasser. Und die ihr kein Geld habt, kommt her, kauft und esst. Kommt her und kauft ohne Geld und umsonst Wein und Milch. Warum zählt ihr Geld dafür das, was kein Brot ist, und sauren Verdienst für das, was nicht satt macht? Hört doch auf mich, so werdet ihr Gutes essen und euch am Köstlichen laben. Neigt eure Ohren her und kommt her zu mir. Höret, so werdet ihr leben. Ich will mit euch einen ewigen Bund schließen, euch die beständigen Gnaden Davids zu geben. Siehe, Ich habe ihn den Völkern zum Zeugen bestellt, zum Fürsten für sie und zum Gebieter. Siehe, du wirst Heiden rufen, die du nicht kennst. Und Heiden, die dich nicht kennen, werden zu dir laufen, um des Herrn willen, deines Gottes und des heiligen Israels, der dich herrlich gemacht hat. Suchet den Herrn, solange er zu finden ist. Rufet ihn an, solange er nahe ist. Der Gottlose lasse von seinem Wege und der Übeltäter von seinen Gedanken und bekehre sich zum Herrn. So wird er sich seiner erbarmen und zu unserem Gott, denn bei ihm ist viel Vergebung. Denn meine Gedanken sind nicht eure Gedanken und eure Wege sind nicht meine Wege, spricht der Herr, sondern so viel der Himmel höher ist als die Erde, so sind auch meine Wege höher als eure Wege und meine Gedanken als eure Gedanken. Denn gleich wie der Regen und Schnee vom Himmel fällt und nicht wieder dahin zurückkehrt, sondern feuchtet die Erde und macht sie fruchtbar und lässt wachsen, dass sie gibt Samen zu säen und Brot zu essen, so soll das Wort, das aus meinem Munde geht, auch sein. Es wird nicht wieder leer zu mir zurückkommen, sondern wird tun, was mir gefällt. Und ihm wird gelingen, wozu ich es sende. Denn ihr sollt in Freuden ausziehen und im Frieden geleitet werden. Berge und Hügel sollen vor euch her frohlocken mit Jauchzen und alle Bäume auf dem Felde in die Hände klatschen. Es sollen Zypressen statt Dornen wachsen und Myrten statt Nesseln. Und dem Herrn soll es zum Ruhm geschehen und zum ewigen Zeichen, das nicht vergehen wird. Kapitel 56. So spricht der Herr: Wahret das Recht und übt Gerechtigkeit. Denn mein Heil ist nahe, dass es komme, und meine Gerechtigkeit, dass sie offenbart werde. Wohl dem Menschen, der dies tut, und dem Menschenkind, das daran festhält, das den Sabbat hält und nicht entheiligt, und seine Hand hütet, nichts Arges zu tun. Und der Fremde, der sich dem Herrn zugewandt hat, soll nicht sagen, der Herr wird mich getrennt halten von seinem Volk. Und der Verschnittene soll nicht sagen, siehe, ich bin ein dürrer Baum. Denn so spricht der Herr: Den Verschnittenen, die meine Sabbate halten und erwählen, was mir wohlgefällt, und an meinem Bund festhalten, denen will ich in meinem Hause und in meinen Mauern ein Denkmal und einen Namen geben. Das ist besser als Söhne und Töchter. Einen ewigen Namen will ich ihnen geben, der nicht vergehen soll. Und die Fremden, die sich dem Herrn zugewandt haben, ihm zu dienen und seinen Namen zu lieben, damit sie seine Knechte seien, alle, die den Sabbat halten, dass sie ihn nicht entheiligen, und die an meinem Bund festhalten, die will ich zu meinem heiligen Berge bringen und will sie erfreuen in meinem Bethaus, und ihre Brandopfer und Schlachtopfer sollen mir wohlgefällig sein auf meinem Altar, denn mein Haus wird ein Bethaus heißen für alle Völker. Gott, der Herr, der die Versprengten Israels sammelt, spricht: Ich will noch mehr zu der Zahl derer, die versammelt sind, sammeln. Ihr Tiere alle auf dem Felde, kommt und fresst, ihr Tiere alle im Walde. Alle ihre Wächter sind blind, sie wissen alle nichts. Stumme Hunde sind sie, die nicht bellen können. Sie liegen und jappen und schlafen gerne. Aber es sind gierige Hunde, die nie satt werden können. Das sind die Hirten, die keinen Verstand haben. Ein jeder sieht auf seinen Weg. Alle sind auf ihren Gewinn aus und sagen: Kommt her, ich will Wein holen, wir wollen uns vollsaufen, und es soll morgen sein wie heute und noch viel herrlicher. Kapitel 57. Der Gerechte ist umgekommen, und niemand ist da, der es zu Herzen nimmt. Und fromme Leute sind hingerafft und niemand achtet darauf. Ja, der Gerechte ist weggerafft durch die Bosheit und geht zum Frieden ein. Es ruhen auf ihren Lagern, die recht gewandelt sind. Ihr aber tretet herzu, ihr Söhne der Zauberer, ihr Kinder des Ehebrechers und der Hure. Mit wem wollt ihr euren Spott treiben? Über wen wollt ihr das Maul aufsperren und die Zunge herausstrecken? Seid ihr nicht abtrünnige Kinder, ein verkehrtes Geschlecht, die ihr bei den Götzeneichen in Brunst geratet, unter allen grünen Bäumen, und die Kinder opfert in den Tälern unter den Felsklippen? Bei den glatten Steinen im Tal ist dein Teil. Sie sind dein Los. Ihnen hast du dein Trankopfer ausgeschüttet, hast du Speisopfer geopfert. Deshalb kann ich mein Urteil nicht ändern. Du machtest dein Lager auf hohem, erhabenem Berg und gingst dort hinauf zu opfern. Und hinter die Tür und den Pfosten setztest du dein Denkzeichen. Denn du hast dich von mir abgewandt und aufgedeckt dein Lager, es bestiegen und weit gemacht. Du hast dich mit ihnen verbunden, liebtest ihr Lager und buhltest mit ihnen. Du bist mit Öl zum König gezogen und mit viel köstlicher Salbe und hast deine Boten in die Ferne gesandt und tief hinab bis zum Totenreich. Du hast dich abgemüht mit der Menge deiner Wege und sprachst nicht, das lasse ich, sondern du fandest ja noch Leben in deinen Gliedern, so wurdest du dessen nicht müde. Wen hast du gescheut und gefürchtet, dass du treulos wurdest und nicht an mich dachtest und es nicht zu Herzen nahmst? Ist es nicht so, weil ich schwieg und mich verbarg, hast du mich nicht gefürchtet? Ich will aber deine Gerechtigkeit kundtun und deine Werke, dass sie dir nichts nütze sind. Wenn du rufen wirst, so sollen dir deine vielen Götzen helfen. Aber der Wind wird sie alle wegführen, und ein Hauch wird sie wegnehmen. Doch wer auf mich traut, wird das Land erben und meinen heiligen Berg besitzen. Und er spricht: Machet Bahn, bereitet den Weg, räumt die Anstöße aus dem Weg meines Volks. Denn so spricht der Hohe und Erhabene, der ewig wohnt, dessen Name heilig ist. Ich wohne in der Höhe und im Heiligtum und bei denen, die zerschlagenen und demütigen Geistes sind, auf dass ich erquicke den Geist der Gedemütigten und das Herz der Zerschlagenen. Denn ich will nicht immer da hadern und nicht ewiglich zürnen, sonst würde ihr Geist vor mir verschmachten und der Lebensodem, den ich geschaffen habe. Ich war zornig über die Sünde ihrer Habgier und schlug sie, verbarg mich und zürnte. Aber sie gingen treulos die Wege ihres Herzens. Ihre Wege habe ich gesehen, aber ich will sie heilen und sie leiten und ihnen wieder Trost geben. Und denen, die da Leid tragen, will ich Frucht der Lippen schaffen. Friede, Friede denen in der Ferne und denen in der Nähe, spricht der Herr. Ich will sie heilen. Aber die Gottlosen sind wie das ungestüme Meer, das nicht still sein kann und dessen Wellen Schlamm und Unrat auswerfen. Die Gottlosen haben keinen Frieden, spricht mein Gott. Kapitel 58. Rufe getrost, halte nicht an dich. Erhebe deine Stimme wie eine Posaune und verkündige meinem Volk seine Abtrünnigkeit und dem Hause Jakob seine Sünden. Sie suchen mich täglich und begehren meine Wege zu wissen, als wären sie ein Volk, das die Gerechtigkeit schon getan und das Recht seines Gottes nicht verlassen hätte. Sie fordern von mir Recht, sie begehren, dass Gott sich nahe. Warum fasten wir und du siehst es nicht an? Warum kasteien wir unseren Leib und du willst's nicht wissen? Siehe, an dem Tag, da ihr fastet, geht ihr doch euren Geschäften nach und bedrückt alle eure Arbeiter. Siehe, wenn ihr fastet, hadert und zankt ihr und schlagt mit gottloser Faust drein. Ihr sollt nicht so fasten, wie ihr jetzt tut, wenn eure Stimme in der Höhe gehört werden soll. Soll das ein Fasten sein, an dem ich gefallen habe, ein Tag, an dem man sich kasteit, wenn ein Mensch seinen Kopf hängen lässt wie Schilf und in Sack und Asche sich bettet? Wollt ihr das ein Fasten nennen und einen Tag, an dem der Herr wohlgefallen hat? Das aber ist ein Fasten, an dem ich gefallen habe. Lass los, die du mit Unrecht gebunden hast. Lass ledig, auf die du das Joch gelegt hast. Gib frei, die du bedrückst. Reiß jedes Joch weg. Brich dem Hungrigen dein Brot und die im Elend ohne Obdach sind, führe ins Haus. Wenn du einen nackt siehst, so kleide ihn und entzieh dich nicht deinem Fleisch und Blut. Dann wird dein Licht hervorbrechen wie die Morgenröte, und deine Heilung wird schnell voranschreiten, und deine Gerechtigkeit wird vor dir hergehen, und die Herrlichkeit des Herrn wird deinen Zug beschließen. Dann wirst du rufen, und der Herr wird dir antworten. Wenn du schreist, wird er sagen, siehe, hier bin ich. Wenn du in deiner Mitte niemand unterjochst und nicht mit Fingern zeigst und nicht übel redest, sondern den Hungrigen dein Herz finden lässt und den Elenden sättigst, dann wird dein Licht in der Finsternis aufgehen und dein Dunkel wird sein wie der Mittag. Und der Herr wird dich immer da führen und dich sättigen in der Dürre und dein Gebein stärken. Und du wirst sein wie ein bewässerter Garten und wie eine Wasserquelle, der es nie an Wasser fehlt. Und es soll durch dich wieder aufgebaut werden, was lange wüst gelegen hat. Und du wirst wieder aufrichten, was vor Zeiten gegründet ward. Und du sollst heißen, der die Lücken zumauert und die Wege ausbessert, dass man da wohnen könne. Wenn du deinen Fuß am Sabbat zurückhältst und nicht deinen Geschäften nachgehst an meinem heiligen Tage und den Sabbat Lust nennst und den heiligen Tag des Herrn geehrt, wenn du ihn dadurch ehrst, dass du nicht deine Gänge machst und nicht deine Geschäfte treibst und kein leeres Geschwätz redest, dann wirst du deine Lust haben am Herrn, und ich will dich über die Höhen auf Erden gehen lassen und will dich speisen mit dem Erbe deines Vaters Jakob. Denn des Herrn Mund hat's geredet.
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1: Es ist wieder Zeit für den Wochenvers. Der kommt diesmal aus Joel, Kapitel 2, Vers 13. Zerreißt eure Herzen und nicht eure Kleider und kehrt um zu dem Herrn, eurem Gott. Denn er ist gnädig, barmherzig, geduldig und von großer Güte und es reut ihn bald die Strafe. Joel, Kapitel 2, Vers 13.

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1: Ich möchte einmal einen Vergleich ziehen mit dem Evangelium und mit einer Krankheit, die im Augenblick die Welt stark bewegt. Das ist AIDS. AIDS ist eine unheilbare Krankheit bisher. Wir waren neulich zu einer Geburtstagsfeier und da waren ein paar Christen, aber es waren auch einige, die fern von Gott waren. Und dann kamen wir darauf zu sprechen, auch über das Evangelium. Und die eine Frau, die hat ganz vehement abgelehnt und gesagt, hören Sie mir davon auf, ich will von Gott nichts zu tun haben. Hören Sie mir damit auf. Na, ich sage, Moment mal, Sie haben doch vorhin so viel gesprochen von Toleranz. Nun lassen Sie mich doch auch mal einen Satz sagen, wenn Sie so tolerant sind. Dann habe ich hier folgende Geschichte erzählt. Ich sage, stellen Sie sich einmal vor, wenn ich als Wissenschaftler herauskriege, ein Mittel gegen AIDS. Es ist mir einfach gelungen. Ich finde einfach ein Impfmittel, durch Experiment habe ich das rausgefunden und ich habe das und ich beschreibe das sehr genau in einer wissenschaftlichen Arbeit, wie man dieses Mittel herstellen kann. Ein Mittel gegen AIDS. Ich sage, nun passen Sie auf, was ich jetzt mache. Jetzt nehme ich das Rezept und alles, was ich rausgefunden habe und gehe in meinen Garten und vergrabe das. Ganz tief, damit ja niemand daran kommt. Wie würden Sie mich dann beurteilen? Na, sagt sie, das ist natürlich schlimm. Sie sind mir vielleicht einer, wenn Sie sowas machen würden. Ich sage, da haben Sie recht, stimmt, wäre ganz schlimm. Jetzt werde ich Ihnen aber etwas sagen. Es gibt ein AIDS, das ist noch viel schlimmer

0: als das, wovon der Körper befallen wird. Es gibt ein Aids, daran stirbt man ewig. Und das ist die Sünde. Das bewirkt den ewigen Tod. Und ich sage, stellen Sie sich einmal vor, wenn ich dieses Mittel habe gegen den ewigen Aids, und ich sage Ihnen das nicht, was würden Sie mir sagen? Das ist ja schlimm. Wenn ich Ihnen das verschweige, sehen Sie, ich kann nicht schweigen, ich muss Ihnen das sagen. Es gibt ein Mittel gegen ewigen Aids. Sie können gesund werden. Und dieses Heilmittel heißt Jesus. Es gibt kein anderes Mittel dafür. Nur dieses eine Mittel, nur Jesus. Jesus ist dieses Mittel, das uns vor ewigem Aids rettet. Dass wir gesund werden, dass wir ewiges Leben haben. Vielleicht haben wir es verstanden, in diesem Bild, was es bedeutet, was das Evangelium für uns für eine Bedeutung hat. Wir können natürlich sagen, das nehme ich nicht ein, das brauche ich nicht. Niemand wird gezwungen. Das ist das Großartige auch bei Jesus, er zwingt niemanden. Niemand wird gezwungen. Er hat uns Freiheit gegeben. Die Moleküle, haben wir vorhin schon gelernt, die Moleküle müssen ihm gehorchen. Das tun sie auch. Auf seinen Befehl hin tun die Moleküle das. Aber wir Menschen, uns hat er die Freiheit gegeben. Wir müssen nicht. Wir sind frei. Wir können uns entscheiden mit unserem Willen. Wir haben alle einen Willen bekommen und der Wille ist uns gegeben, damit wir eine Entscheidung treffen, auch für diesen Jesus. Auch dafür, dass wir das ewige Leben bekommen. Ich hielt irgendwo einen Vortrag und habe gesprochen über Himmel und Hölle. Da kommt hinterher eine Frau zu mir und sie sagt, wissen Sie, ich will Ihnen sagen, wohin ich aufbrechen will. Ich sage, das brauchen Sie mir schon fast gar nicht mehr zu sagen. Nach dem, was gesagt worden ist, ist es doch ja eindeutig. Sie wollen zum Himmel. Nein, sagt sie. Dachte ich, was? Nein? Sagt sie, ich möchte in die Hölle. Ich sage, warum das denn? Dann hat sie mir das erklärt. Sie sagt, wissen Sie, meine Mutter, die ist vor kurzem gestorben. Und ich liebte meine Mutter über alles. Meine liebe Mutter, ist sie gestorben. Und sie haben doch gesagt, dass man nur dann in den Himmel kommt, wenn man an Jesus glaubt. Sie glaubte nicht an Jesus. Dann ist sie in der Hölle. Da ich aber meine Mutter sehr geliebt habe, möchte ich dort sein, wo meine Mutter ist. Ich sage, das müssen Sie sich noch tausendmal überlegen, was Sie da eben gesagt haben. Sie wissen gar nicht, was Sie da gesagt haben. Zunächst einmal sage ich, wissen wir überhaupt nicht, wie Ihre Mutter sich entschieden hat. Sie hat ja auch in ihrem Leben die Botschaft gehört von Jesus. Und als es ans Sterben ging, vielleicht wie der Schächer am Kreuz, ruft sie Jesus an, dann wird sie im Himmel sein. Das wissen sie gar nicht ganz genau. Woher wollen sie das wissen, wo sie genau ist? Das ist ein Geheimnis letztlich dann mit Jesus. Hätten wir die Mutter dieses Schächers gefragt, sag mal, wo ist dein Sohn? Die Mutter hätte gesagt, hundertprozentig weiß ich, dieser Sohn, der ist verloren gegangen, der ist in der Hölle. Der kam schon als junger Mann auf die schiefe Bahn. Er wurde zum Räuber, zum Mörder. Die Römer haben ihn gefasst und haben ihn gekreuzigt. Ja, der ist in der Hölle. Irrtum. Der ruft Jesus an. Und Jesus nimmt die Sünder an. Und der ist im Himmel. Gute Mutter, du hast dich geirrt. Der ist im Himmel. Weil Jesus herausrettet. Aus der tiefsten Sünde sogar. Das tut er. Das will er. Darum ist er in diese Welt gekommen. Ich sage, und darum wissen sie auch nicht, wo die Mutter ist. Wissen wir nicht genau. Aber nehmen wir einmal an, sie sei doch in der Hölle. Wir wissen es ja nicht, aber nehmen wir einmal an. Und wenn sie sich nicht für Jesus entscheiden, sie kommen in die Hölle. Sie werden ihre Mutter gar nicht finden. Warum nicht? Die Hölle ist nämlich ein Ort der Finsternis, der absoluten Finsternis. Da kann man noch nicht mal einen Meter sehen. Absolut finster. So hat Jesus die Hölle beschrieben, ein Ort der Finsternis, ein Ort der Qual. Und außerdem habe ich hier gesagt, wissen Sie, die Hölle ist nicht ein Ort der Familienzusammenführung. Nicht, dass Sie denken, da werden alle zusammengeführt. Manchmal sagen das so Skatbrüder, naja, da werden wir im Skat, in der Hölle, so einen ordentlichen Skat klopfen. Weit gefehlt, die werden sich gar nicht finden. Und jetzt kommt noch das andere hinzu. Die Hölle ist ein Ort des Hasses und nicht der Liebe. Ich habe in Russland immer gesehen, in den Gemeinden, das hat mir immer sehr gut gefallen, da stand immer oben drüber, Bog jest Ljubov. Gott ist die Liebe. Hat mir immer sehr gut gefallen. Gott ist die Liebe, weil Gott uns liebt, darum haben wir Gemeinde. Weil Gott uns liebt, sind wir errettet. Weil Gott uns liebt, hat er seinen Sohn in die Welt geschickt. Immer weil Gott uns liebt. Gott ist wirklich die Liebe. Und darum ist der Himmel ein Ort der Liebe. Der Himmel ist personifizierte Liebe. Auch Menschen, die vielleicht hier auf dieser Erde, auch in der Gemeinde, manchmal nicht so gut miteinander auskommen können. Gibt es ja auch alles in dieser Welt. Im Himmel werden sie sich lieben, weil Gott dort ist und weil er die absolute Liebe ist. Und weil die Liebe das Beherrschende sein wird im Himmel. Aber in der Hölle, da ist Gott nicht mehr. Da ist die absolute Abwesenheit Gottes angesagt. Und darum ist die Hölle ein Ort des Hasses. Selbst Menschen, die wir hier auf der Erde geliebt haben, vielleicht gute Freunde, in der Hölle wird man sich hassen. Bis auf die Knochen. Es wird schlimm sein. Können wir uns das vorstellen? Ein Ort des Hasses, ein Ort der Qual, ein Ort der Finsternis und ein Ort, der ewig ist. Der hört nicht auf. Es ist schlimm, was wir Menschen erfunden haben, um diesen Ort irgendwo schmackhaft noch zu machen. Dass man sagt, na ja, ist nicht so schlimm, Fegefeuer, nicht? Dann wird man einmal da durchgemangelt, nicht wahr? Und dann kommt man auch in den Himmel. Weit gefehlt, ist eine Erfindung von Menschen. Es gibt kein Fegefeuer, es gibt nur Himmel und Hölle. Und beide Orte sind ewig, müssen wir wissen. Jesus hat uns so informiert. Er hat es uns so gesagt. Warum hat er es uns so gesagt? Damit wir wissen, wofür wir uns entscheiden. Das Evangelium ist eine gute Botschaft. Aber diese gute Botschaft besteht nicht darin, dass es keine Hölle gibt, sondern die gute Botschaft besteht darin, dass es einen Ausweg aus der Hölle gibt. Das ist die gute Botschaft des Evangeliums. Du musst nicht auf der breiten Straße bleiben. Du musst deinen alten Weg nicht weitergehen. Du kannst dich durch deine Entscheidung rausrufen lassen zu diesem Jesus hin. Und dann weißt du hundertprozentig, wohin du kommst. Entscheide dich darum ganz für diesen Jesus. Und ich möchte das deutlich machen an einem anderen, an einem jungen Mann. Der hat es richtig gemacht. Der war zu einem Vortrag gekommen und er kommt hinterher mit einem Zettel zu mir. Da hat er 5 Fragen aufgeschrieben. Werde ich nie vergessen, diesen jungen Mann, immer vor mir. 5 Fragen, 4 habe ich längst vergessen. Ich weiß gar nicht mehr, was er da noch aufgeschrieben hatte. Aber die eine Frage, die war wirklich, die drang durch bis am Kern des Evangeliums. Er fragte nämlich, er sagte, Sie haben doch gesagt, Gott ist ein Gott der Liebe und Gott hat alle Macht. Warum kann Gott dann nicht alle Menschen dieser Erde einfach sagen, kommt hinein in meinen Himmel, alle Mann, wie ihr seid, ob Mann, ob Frau, wer ihr seid, immer hinein. Er ist ein Gott der Liebe und er hat alle Macht. Er hat keinen Chef darüber, dem er Rechenschaft ist, schuldig ist. Er kann entscheiden, wie er will. Der Mann hat gut gedacht. Der Mann hat gut mitgedacht. Ich freue mich immer, wenn Menschen mitdenken an dem, was wir gehört haben. Der hat wirklich gut mitgedacht. Das stimmt ja eigentlich. Wenn Gott Liebe ist und alle Macht hat, dann immer hinein in den Himmel. Dann habe ich ihm das so erklärt. Ich sage, stellen Sie sich vor, Sie haben einen Punkt vergessen in Ihren Überlegungen. Es gab einen Sündenfall. Und durch den Sündenfall ist eine ganze Menschheit kaputt gegangen. Nicht nur eine ganze Menschheit. Im vergangenen Jahrhundert haben wir 2 Weltkriege gehabt mit Millionen und Abermillionen von Toten. In Deutschland haben wir eine Scheidungsrate, die weit über 30% liegt. Wie viel Hass gibt es da? Wie viele Familien sind zerstört? Wie viel Hass wird erzeugt, wenn Völker aufeinander gestoßen werden? Wie kommt das alles? Woran liegt das? Es begann mit einer einzigen Sünde am Anfang. Im Sündenfall geschah eine Sünde und die Sünde hat alles infiziert. Alle Menschen, wir sind alle infiziert von der Sünde und darum sind wir alle kaputt von der Sünde. Ohne Ausnahme. Und das ist der Grund, warum wir eine solche Welt haben. Und dann fragte ich den jungen Mann, der war zum ersten Mal gekommen, hatte zum ersten Mal das Evangelium gehört. Dann fragte ich ihn, ich sage, sagen Sie mal, können Sie sich vorstellen, wenn Gott uns beide, so wie wir sind, in den Himmel hineinnimmt, was passiert dann? Da hat er schon selber die Antwort gegeben. Er hat gesagt, dann ist der Himmel auch bald dahin. Auch bald kaputt. Ich sage, stimmt. Die Sünde zerfetzt alles und die Sünde macht doch den Himmel kaputt. Das wusste Gott. Und darum hat Gott seinen Sohn Jesus Christus in die Welt geschickt, dass er für unsere Sünde bezahlt und dass wir dadurch ewiges Leben haben können. Dass wir auf diese Weise trotz Sünde rauskommen können aus dem Weg der Verlorenheit. Dass wir frei werden können. Und zum ewigen Leben berufen sind. Das ist deine Berufung, dass wir in den Himmel kommen und dass wir ewig sind an jenem Ort, wo wirklich Liebe ist. Und dass wir an einem Ort einmal ewig sind, wo es keine Sünde geben wird. Und darum wird es an diesem Ort auch keine Krankheit mehr geben und keinen Tod und keinen Hass und alles, was wir von dieser Welt her kennen. Das Erste ist vergangen, sagt die Bibel. Es wird alles neu werden. Alles. Und dazu sind wir berufen. Der Jesus ruft dich heute und sagt, komm, nimm diese Botschaft ernst. Lass dich rufen. Auch wenn du zum allerersten Mal das so gehört hast. Komm und nimm es an. Und gehe nach Hause mit der Gewissheit des Himmels. Gehe nach Hause mit der Gewissheit, du bist eingetragen im Buch des Lebens. Denn im letzten Gericht, sagt die Bibel, da werden Bücher aufgeschlagen und da wird nachgeschaut, ob dein Name drin steht. Du kannst heute dafür eintreten und Sorge dafür tragen, dass heute dein Name eingetragen wird im Buch des Lebens. Was musst du dafür zahlen? Gar nichts. Der Jesus hat bezahlt. Du musst nur kommen und sagen, ich will. Das will ich. Das ist mein Wille. So habe ich es auch erlebt 1972 in der Stadthalle in Braunschweig. Als das so klar mir gesagt wurde, habe ich mich rausrufen lassen und gesagt, das will ich. Ich will nicht in diese Hölle kommen, ich will in den Himmel kommen. Ich will dorthin, was Jesus für mich erworben hat. Und er weiß, was gut ist für mich. Und habe damals diese Entscheidung getroffen. Ich habe nicht gewusst, dass diese Botschaft, die ich da angenommen habe, mein Leben so grundlegend verändert hat. Meinem Leben einen neuen Sinn gegeben hat. Meinem Leben ein Ziel gegeben hat. Und eine Aufgabe gegeben hat. Habe ich nicht gedacht. Wir sehen, Jesus ist der, der die Welt am meisten verändert hat. Aber nicht nur mich. Er möchte jeden verändern. Alle Menschen. Sein Kreuz, die Tat am Kreuz, reicht aus für alle Menschen. Es werden aber nur jene im Himmel sein, die es angenommen haben. Alle anderen, die eine Ausrede gehabt haben, ich will nicht, ich komme morgen oder irgendwann einmal, sie werden nicht dabei sein. Das sollten wir wissen bei unserer Entscheidung, bei unseren Überlegungen, die wir anstellen. Dabei sollten wir sehr genau bedenken, dass Gott uns nach unserem Willen fragt. Jesus saß vor den Toren Jerusalems und weinte. Er hatte seinem Volk oft die Botschaft gebracht, des Evangeliums. Er hatte sie oft zum Himmel gerufen. Und dann sitzt er dort und sagt, ich habe euch rufen wollen, so wie eine Henne ihre Küken sammelt und die Flügel drüber hält. So behutsam habe ich euch gerufen und euch gewollt. Aber, jetzt kommt ein trauriger Nachsatz, ihr habt nicht gewollt. Himmel und Hölle entscheiden sich nicht an dem, was wir einmal getan haben, an üblen Dingen, sondern sie entscheiden sich für uns an diesem kurzen Satz. Ich habe nicht gewollt. Und das ist eine große Tragik. Denn die Botschaft ist so, dass sie jeder verstehen kann. Ob das ein Direktor ist an einer Schule oder ein junger Mann, der es zum ersten Mal hört, es spielt keine Rolle. Und ich rufe auch ganz besonders die, die es vielleicht schon 758 Mal gehört haben und immer hart geblieben sind. Das ist eine Tragik, dass wir es immer wieder hören und hören und bleiben hartnäckig und sagen, naja, nächstes Mal, morgen und übermorgen. Und das ist die lange Bank des Teufels, die uns nicht rettet. Es muss der Moment kommen in unserem Leben, wo wir uns rufen lassen, sagen, Herr, hier bin ich. Ich komme mit einer ganzen Entscheidung zu dir. Ich will das. Ich möchte mein Leben bei dir abgeben, weil du wirklich der Heiland bist, der Heilmacher. Und du bist der einzige Heiland, der einzige Retter. Gut, dass wir das wissen. Gut, dass uns das so deutlich bezeugt ist im Neuen Testament, sodass wir alle wissen, was wir zu tun haben. Und darum rufe ich heute, komm, ob jung, ob alt, ob Mann, ob Frau, wer auch immer, lassen wir uns rufen und kommen zu diesem Jesus. Wir wollen ihm dafür danken, dass er uns ein so großes Angebot macht an diesem Abend. Und darum möchte ich mit uns beten. Herr Jesus, wir stehen staunend vor dir, wer du bist. Du bist der Sohn Gottes. Du bist der Schöpfer der Welt. Aber du bist auch der Mann am Kreuz, der für uns gelitten hat. Herr Jesus, du bist der, der uns so geliebt hat, unsere ganze Sünde ertragen hast. Und nun gibst du uns diese Botschaft der Rettung, dass wir kommen können, so wie wir sind, aus unserem Alltag heraus. Herr, gib es uns, dass wir nicht so nach Hause gehen, sondern umkehren zu dir hin, dass wir dich finden können und mit dir leben und einmal das Himmelreich sehen. Herr, gib uns, dass unser eigener Wille uns da nicht im Wege steht. Danke, Herr Jesus, dass wir mit dir rechnen können. Amen.
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Ist Ihnen schon bewusst geworden, dass Sie und jeder Mensch auf dieser Welt Gott Rechenschaft schuldig ist? Rechenschaft über das eigene Leben, über den Umgang mit Gottes Schöpfung, mit den Mitmenschen, mit Gott selbst. Und zwar deswegen, weil Gott der Schöpfer ist. Ihm gebührt Lob und Dank, Gehorsam und Anbetung. Herr, du bist würdig zu nehmen Preis und Ehre und Kraft, denn du hast alle Dinge geschaffen, und durch deinen Willen haben sie das Wesen und sind geschaffen. Ist ihr Leben ein Ausdruck der Anbetung, des Gehorsams, des Dankes gegenüber Gott, ihrem Schöpfer?

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1: Der Tod kann Erlösung sein, er kann aber auch Verdammung sein. In Philipper 1, Vers 23 lesen wir: Ich habe Lust abzuscheiden und bei Christus zu sein, sagt Paulus. Der freut sich auf den Tag. Dieser Mann, was wurde der geschunden? Der wurde verprügelt, als der unterwegs war mit dem Evangelium. Dem ging es nicht so gut wie mir. Ich wohne hier in einem schönen Hotel. Mittags werde ich hier eingeladen, werde gut beköstigt. Mir geht's gut hier. Der Paulus nicht. Der Paulus zog durch die Lande. Der wusste nicht, was er essen sollte. Und dann kam er irgendwo hin und predigte. Und dann waren Leute, die haben ihn verprügelt. Als Antwort für eine gute Botschaft, muss man es mal vorstellen. Das hat dieser Mann alles durchlebt. Aber er hat gesagt, es ist mir ganz egal, die Botschaft ist so wichtig. Es sind Menschen da, die nehmen das an. Und diese Menschen kommen in den Himmel. Ich bringe ihnen diese Botschaft, koste es, was es wolle. Da kann ich auch mal eine Tracht Prügel einstecken. Und einmal haben sie ihn sogar so geschlagen, dass er fast tot war. Was hat er alles gemacht? Weil Jesus ihm diesen Auftrag gegeben hat, geh hinaus und sage diesen Menschen diese Botschaft, dass sie in den Himmel kommen. Sie sollen nicht verloren gehen. Und dann tat er das. Und jetzt am Ende sagt er, so jetzt habe ich Lust abzuscheiden. Jetzt freue ich mich auf den Tag der Begegnung mit Jesus Christus. Das ist also Erlösung. Der Tod ist für ihn Erlösung. Aber der Tod kann auch Verdammung sein. Markus 16, Vers 16 steht, wer aber nicht glaubt, der wird verdammt werden.
0: Das war ein Ausschnitt aus dem Kurs Glaube und Wissenschaft mit Werner Gitt. In 9 Vorträgen setzt sich der ehemalige Professor mit dem Thema Glaube und Denken auseinander und antwortet unter anderem Fragen wie: Warum leben wir auf dieser Welt? Gibt es ein Leben nach dem Tod? Sind alle Religionen gleich? Werner Gitt war von 1971 bis 2002 Leiter des Fachbereichs Informationstechnologie bei der Physikalisch-Technischen Bundesanstalt in Braunschweig. Er ist seit geraumer Zeit Referent und Buchautor. Der Kurs Glaube und Wissenschaft ist im ersten Lehrbereich des BBN-Bibelinstituts zu finden.

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1: Es ist wieder Zeit für den Wochenvers. Der kommt diesmal aus Joel, Kapitel 2, Vers 13. Zerreißt eure Herzen und nicht eure Kleider und kehrt um zu dem Herrn, eurem Gott. Denn er ist gnädig, barmherzig, geduldig und von großer Güte und es reut ihn bald die Strafe. Joel, Kapitel 2, Vers 13.

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1: Heute sprechen wir über die Gabe des Geistes und die Geistesgaben. Lesen dazu 1. Korinther 12, die Verse 1 bis 11. Über die Gaben des Geistes aber will ich euch, liebe Brüder, nicht in Unwissenheit lassen. Ihr wisst, als ihr Heiden wart, zog es euch mit Macht zu den stummen Götzen. Darum tue ich euch kund, dass niemand Jesus verflucht, der durch den Geist Gottes redet, niemand kann Jesus den Herrn nennen, außer durch den Heiligen Geist. Es sind verschiedene Gaben, aber es ist ein Geist. Und es sind verschiedene Ämter, aber es ist ein Herr. Und es sind verschiedene Kräfte, aber es ist ein Gott, der da wirkt, alles in allen. In einem jeden offenbart sich der Geist zum Nutzen aller. Dem einen wird durch den Geist gegeben, von der Weisheit zu reden. Dem anderen wird gegeben, von der Erkenntnis zu reden, nach demselben Geist. Einem anderen Glaube in demselben Geist. Einem anderen die Gabe, gesund zu machen, in dem einen Geist. Einem anderen die Kraft, Wunder zu tun. Einem anderen prophetische Rede. Einem anderen die Gabe, die Geister zu unterscheiden. Einem anderen mancherlei Zungenrede. Einem anderen die Gabe, sie auszulegen. Dies alles aber wirkt derselbe eine Geist und teilt einem jeden das Seine zu, wie er will. Mir ist der Satz besonders wichtig, jedem Einzelnen wird die Offenbarung des Geistes gegeben zum Nutzen aller. Die Gemeinde von Jesus Christus ohne die Kraft des Heiligen Geistes gleicht einem ängstlich auseinanderstiebenden Hühnervolk. So liefen einige der Jünger von Jesus am Abend des Ostertags einfach weg. Andere schlossen

Sie erschrocken in ein Zimmer ein, sie kamen nicht mehr klar über den Berichten, die ihnen erzählt wurden. Es kann nur heilsam sein, wenn uns heute die erbärmliche Ohnmacht und Zerrissenheit des Volkes Gottes vor Augen tritt. Welch eine Verwandlung kann der Heilige Geist hier bewirken? Nun leiden wir daran, dass wir nicht mehr unbefangen vom Heiligen Geist reden können. Im Lauf der Kirchengeschichte sind wir gebrannte Kinder geworden. Auch dunkle Mächte und unbiblische Schwärmereien haben sich als Gottesgeist ausgegeben und neue Zwietracht gesät. Darum hat uns Paulus Maßstäbe gegeben, um Gottes große Gabe zu erkennen und nach ihrer ganzen Fülle zu streben. Wo Gottes Heiliger Geist am Wirken ist, wird der Blick ganz ausschließlich auf Jesus gelenkt, der für uns am Kreuz starb und von Gott auferweckt wurde. Die Person der Prediger und die Gottesdienstformen werden wirklich unwichtig. Irgendwelche religiösen Spezialprophetien werden nebensächlich. Das ist typisch für den Heiligen Geist, dass er immer Jesus groß macht und Menschen im Glauben an ihn, den einzigen Herrn, festbindet. Allerdings verändert der Heilige Geist auch glaubende Menschen. Er gibt Gaben, mit denen wir Gott dienen können. Hier herrscht eine bunte Vielfalt. Teuflische Eigenheiten und echte Gaben des Geistes Gottes lassen sich nur daran unterscheiden, ob sie andere zu Jesus führen. Wo am Ende ein Starkult um außergewöhnliche fromme Kunststücke getrieben wird, wirkt bestimmt nicht der Geist von Jesus. Heftig wütet der Feind, weil er die Macht des Geistes Gottes fürchtet. Er will ihn ins Zwielicht rücken oder zum Todestrunk machen. Er möchte verhindern, dass geistlich Tote zum Leben kommen. Und darum schauen wir uns noch die wichtigen Aussagen an, zunächst von Jesus in Johannes 16, Vers 14. Der Heilige Geist will Jesus verherrlichen. Er wird mich verherrlichen, denn von dem Meinen wird er es nehmen und euch verkündigen. Das ist so wichtig, dass das Jesus so klar sagt. Und dann in 1. Korintherbrief, Kapitel 3, Vers 16. Wisst ihr nicht, dass ihr Gottes Tempel seid und der Geist Gottes in euch wohnt? Wunderbar. Jeder von uns darf ein Tempel des Heiligen Geistes sein. 1. Korinther 4, Vers 6, da sagt Paulus, nicht über das hinaus, was geschrieben steht. Das ist ganz wichtig. Am Wort der Bibel bleiben wir am Wortlaut, damit sich keiner für den einen gegen den anderen aufblasen. Das ist eine große Gefahr, das Großspielen und Markieren. Ein anderer Geist ist am Werk, wo man sich anderen gegenüber aufbläst und aufschneidet. 1. Korinther 14, Vers 19, das war in der Gemeinde von Korinth ein großes Problem. Sie hatten ja die Zungenrede übernommen, während in Jerusalem und auch noch in Ephesus alle, von welcher Volksgruppe auch, es in ihrer Muttersprache verstanden haben, war das in Korinth nicht mehr der Fall. Man brauchte eine Übersetzung und darum sagte Paulus, ich will in der Gemeinde lieber 5 Worte reden mit meinem Verstand, damit ich auch andere unterweise als 10.000 Worte in Zungen. Das ist schon wichtig, dass man es verstehen kann. Er sagt dann auch, man kann in der Gebetsgemeinschaft nicht Amen dazu sagen, wenn man es gar nicht versteht, was da gebetet wurde. Und im Vers 26 heißt es, lasst es geschehen zur Erbauung, dass es andere aufrichtet, das ist ganz wichtig, dass wir andere im Glauben stärken und ermutigen. Und in 1. Petrus 4, Vers 10 und 11, das ist das wichtige Wort, dient einander, ein jeder mit der Gabe, die er empfangen hat, als die guten Haushalter der mancherlei Gnade Gottes. Mit Gottes Gaben soll so gedient werden, dass in allen Dingen Gottes Lob erklingen kann. Wir beten, Herr, lass mich deine Heiligung durch deinen Geist erlangen. Du hast die Sinnesänderung selbst in mir angefangen. Dein Geist wirkt Heiligung allein, dein Blut allein macht Herzen rein. Sei du zum Vater gegangen. Amen.

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Nicht die Einhaltung des Gesetzes führt uns zurück zu Gott, sondern die Gnade Gottes durch den Glauben an den Herrn Jesus Christus. Denn wir allesamt sind dem Unreinen gleich geworden und alle unsere Gerechtigkeiten gleich einem unflätigen Kleide. Und wir verwelkten allesamt wie ein Blatt, und unsere Missetaten rafften uns dahin wie der Wind. So lesen wir im 1. Timotheusbrief, Kapitel 1, das Zeugnis des Apostel Paulus. Das Wort ist gewiss und aller Annahme wert, dass Christus Jesus in die Welt gekommen ist, Sünder zu erretten, von welchem ich der Erste bin. Aber darum ist mir Barmherzigkeit zuteil geworden, auf dass an mir, dem Ersten, Jesus Christus die ganze Langmut erzeige, zum Vorbild für die, welche an ihn glauben werden, zum ewigen Leben.

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0: Seien Sie herzlich willkommen zum Programm Bibelseminar für alle mit Doktor der Theologie Roger Liebig. In diesem Programm können Sie sich tiefgründig mit biblischen Büchern und Themen auseinandersetzen. 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Sie hören heute einen Beitrag aus der Serie Der erste Johannesbrief. 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
1: Und von diesen vielen Antichristen, die es schon damals zur Zeit von Johannes gab, sagt er weiter in Vers 19, woher die kommen.
2: Sie sind von uns ausgegangen, aber sie waren nicht von uns. Denn wenn sie von uns gewesen wären, so würden sie wohl bei uns geblieben sein. Aber damit sie offenbar würden, dass sie alle nicht von uns sind.
1: Ja. Also Leute, von denen man meinte, das seien Gläubige. Echte Brüder. Und die waren in den Gemeinden damals. Und Johannes sagt, und plötzlich haben die begonnen, verkehrte Dinge zu sagen und sind weggegangen. Viele Antichristen. Und das sind eben Repräsentanten des Samens der Schlange. Und Johannes sagt, wie man sie erkennen kann in den weiteren Versen. Das wollen wir jetzt genauer anschauen. Und zwar erklärt er aber grundsätzlich in Vers 20, wenn er da zu den Kindlein spricht, nicht wahr, Vers 18, man sollte nicht mit Kinder, sondern mit Kindlein übersetzen, Paidion, da spricht Johannes zu den Jungbekehrten, zu denen, die noch gar nicht lange im Glauben stehen. Und er sagt in Vers 20, nochmals,
2: und ihr habt die Salbung von dem Heiligen und wisst alles.
1: Was? Jetzt sind die erst gläubig geworden und die wissen schon alles. Ja, er sagt, ihr habt die Salbung von dem Heiligen. Was ist damit gemeint, die Salbung?
3: Das ist der Heilige Geist.
1: Das ist der Heilige Geist. Und hättest du noch einen Schriftbeweis, damit wir es auch wirklich glauben? Ich weiß, sonst müssen wir sagen, es ist der Heilige Geist, denn Kurt hat es gesagt. Aber das geht nicht, ja? Jesus Christus wird ja genannt, der Gesalbte. Christos heißt auf Griechisch der Gesalbte. Und das Hebräische Messias bedeutet der Gesalbte.
3: Die Befähigung durch den Heiligen Geist, Wunder zu tun auch. Und
1: ja, aber jetzt sagst du schon eben, er hat die Befähigung durch den Heiligen Geist, Wunder zu tun, aber jetzt machst du schon einen Sprung. Du hast gesagt, er ist der Gesalbte, aber wir möchten ja herausfinden, wie kann man beweisen, dass die Salbung der Heilige Geist ist?
3: Weil er der Epheser mit der Versiegelung. Epheser, dass wir mit dem Heiligen Geist versiegelt sind.
1: Ja, in Epheser 1, 13 und 14 steht ja, dass wir, nachdem wir zum Glauben gekommen sind, versiegelt worden sind mit dem Heiligen Geist, aber dort steht nicht, dass das die Salbung ist. 2. Korinther 1, schlagen wir auf, das hilft, 2. Korinther 1, also das andere, das hilft also auch, aber das hilft uns noch weiter, Vers 21.
2: Der uns aber mit euch befestigt in Christus und uns gesalbt hat, ist Gott, der uns auch versiegelt hat und das Unterpfand des Geistes in unsere Herzen gegeben hat.
1: Danke, also hier wird auch noch was gesagt, dass wir versiegelt worden sind, wie das Lukas angedeutet hat mit Epheser 1, 13, 14, nicht wahr? Aber hier wird gesagt, dass der Geist Gottes die Versiegelung ist, aber hier wird jetzt nicht gesagt, dass die Salbung, dass das der Heilige Geist ist. Ja, aber dort steht

0: wo der Herr sagt, empfangt Heiligen Geist, das meinst du, Johannes 20. Aber das sagt ja nichts von der Salbung. Ganz einfach. Ganz einfach. Aber ja, zuerst wolltest du noch was sagen, Kevin. Genau diese Stelle wollte ich jetzt anführen. Super. Ja, man muss eben schauen, dass man jeden Schritt belegen kann. Jeden Gedankenschritt. Dass nichts irgendwie noch selber so Spekulation drin ist. Also, Petrus spricht da über, in seiner Predigt, über Jesus Christus. Apostelgeschichte 10, 38.
1: Jesus, den von Nazareth, wie Gott ihn mit heiligem Geist und mit Kraft gesalbt hat, der umherging, wohltuend und alle heilend, die von dem Teufel überwältigt waren, denn Gott war mit ihm.
0: Danke. Also, hier wird doch klar gesagt, mit heiligem Geist gesalbt. Mit heiligem Geist und Kraft, aber mit heiligem Geist gesalbt. Also die Salbung ist der Heilige Geist. Und jetzt sagt Johannes, und ihr habt die Salbung von dem Heiligen. Und wisst alles. In Johannes 16 hat der Herr Jesus ja das Kommen des Heiligen Geistes für Pfingsten angekündigt und dort erklärt, wie der Heilige Geist wirken würde. Lesen wir Johannes 16, Verse 12 und 13.
1: Noch vieles habe ich euch zu sagen, aber ihr könnt es jetzt nicht tragen. Wenn aber jener, der Geist der Wahrheit, gekommen ist, wird er euch in die ganze Wahrheit leiten. Denn er wird nicht von sich selbst aus reden, sondern was er hören wird, wird er reden, und das Kommende wird er euch verkündigen.
0: Und noch Vers 14a.
1: Er wird mich verherrlichen, denn von dem Meinen wird er empfangen und euch verkündigen.
0: Ja, da wird von dem Heiligen Geist gesagt, er wird die Gläubigen in die ganze Wahrheit leiten. Und nun kann Johannes sagen, ihr habt die Salbung von dem Heiligen. Und wisst alles. Weil dieser Geist in ihnen wohnt und ihnen die Wahrheit öffnet, verständlich macht. Übrigens ist darauf zu achten, all diese Verben. Von dem Heiligen Geist heißt es in Johannes 16, Vers 13, der Heilige Geist wird kommen. Ja, wenn der Geist der Wahrheit gekommen ist. Er wird kommen. Weiter, er wird in die ganze Wahrheit leiten. Drittens, er wird reden. Weiter, er wird das Zukünftige verkündigen. Er wird Christus verherrlichen. Ja, es gibt ja Irrlehrer, die sagen, der Heilige Geist sei eine unpersönliche Kraft. Kraft Gottes. Aber was ist eigentlich die Definition von einer Person? Eine Person ist jemand, der denkt, handelt und fühlt. Man muss nicht unbedingt einen Körper haben. Ein Engel ist ein Geist, nach Hebräer 1, Vers 14. Aber es ist eine Person. Denn Engel, die können eben denken, handeln und fühlen. Aber es sind Geister. Und der Geist Gottes ist eben auch eine Person. Und zwar, weil er eben denkt, handelt und fühlt. Er handelt, er wird in die Wahrheit leiten, er wird reden, er wird verkündigen, er wird verherrlichen und so weiter. Und in 1. Korinther 12, Vers 13 heißt es, dass er Wirkungen des Geistes verteilt, wie er will. Ja, also wir haben alle tagtäglich mit der Schwerkraft zu tun. Aber die Schwerkraft, die will nicht etwas. Das ist einfach eine Kraft, die wirkt, ja, und die uns da auf dem Boden hält. Ja, darum sind wir alle bodenständig. Aber es ist eben so, es ist keine Person und die handelt nicht und denkt nicht. Aber der Heilige Geist, wie er will, teilt er zu. Oder in Apostelgeschichte 13 sagt er, dass jetzt Paulus und Barnabas ausgesondert werden sollen zu dem Dienst, zu dem er, der Geist, sie berufen hat. Also er beruft und sendet die Missionare aus. Das kann eine Kraft nicht. Und der Heilige Geist fühlt, in Epheser 4, Vers 30 heißt es, betrübt nicht den Heiligen Geist Gottes, durch den ihr versiegelt worden seid. Denkt, handelt, fühlt. Also, das ist diese Salbung. Und nun kann Johannes sagen, ihr habt diese Salbung, ihr jungen Gläubigen, ihr Kindlein, und wisst alles. Aber dieses Wissen zeigt sich insbesondere dadurch, dass sie eben die Stimme des guten Hirten kennen. Schlagen wir mal auf, Johannes 10. Das ist ja das Besondere bei Schafen. Und der Herr Jesus spricht in Johannes 10 über Schafe und vergleicht die mit den Gläubigen. Können wir lesen, Johannes 10, Vers 2 und 3.
1: Wer aber durch die Tür eingeht, ist Hirte der Schafe. Diesem öffnet der Türhüter, und die Schafe hören seine Stimme, und er ruft seine eigenen Schafe mit Namen und führt sie heraus.
0: Nach 4 und 5.
1: Wenn er seine eigenen Schafe alle herausgeführt hat, geht er vor ihnen her, und die Schafe folgen ihm, weil sie seine Stimme kennen. Einem Fremden aber werden sie nicht folgen, sondern werden vor ihm fliehen, weil sie die Stimme der Fremden nicht kennen.
0: Ja. Also das ist das Besondere. Schafe sind absolut fixiert auf einen Hirten und auf seine Stimme. Wenn er ruft, dann gehen sie. Und übrigens, das funktioniert nicht nur mit der Stimme, das funktioniert zum Beispiel auch mit dem Motorrad. Also wenn der Hirte kommt mit seinem Motorrad, die kennen genau den Klang, dann reagieren sie auch schon. Aber die sind wirklich fixiert auf den Klang des Hirten. Wenn irgendein Auto vorbeikommt, dann reagieren sie nicht. Aber genau dieser knatterige Töff des Hirten, ja. Und hier aber betont der Jesus die Stimme des Hirten. Sie kennen sie und folgen, aber wenn irgendein Fremder kommt und genauso die Locklaute des Hirten nachmacht, keine Chance für ihn, die Schafe reagieren nicht. Und so ist das, die jungen Gläubigen, dadurch, dass sie den Heiligen Geist bekommen haben, haben die Stimme des guten Hirten kennengelernt. Und wenn er spricht, merken sie das. Sofort an der Stimme. Und sie kennen nicht alle Irrlehren, die es gibt. Die können denn jetzt nicht da sagen, ja, es gibt diese Irrlehre und diese und diese und diese und diese und die Mormonen sagen das, die Zeugen Jehovas sagen das, die christliche Wissenschaft, die weder christlich noch wissenschaftlich ist, sagt das und so weiter und so fort. Nein, aber wenn sie irgend mit solchen Lehren konfrontiert werden, merken sie, das ist etwas Fremdes. Das ist nicht die Wahrheit. Und genauso wie die Schafe dann vor einem Fremden fliehen, fliehen sie auch. Und ihr habt die Salbung von dem Heiligen und wisst alles. Und schauen wir mal, wir haben gelesen in Vers 18, dass in der Zukunft einmal der Antichrist kommen wird. Jetzt gibt es viele Antichristen. Aber der Antichrist wird kommen und wenn der sprechen wird, dann ist das so, wie beschrieben in Offenbarung 13, Vers 11.
1: Und ich sah ein anderes Tier aus der Erde heraufsteigen, und es hatte zwei Hörner gleich einem Lamm, und es redete wie ein Drache.
0: Ja, also der große kommende Diktator des Westens ist das Tier aus dem Meer, Kapitel 13, Vers 1. Aber der falsche Messias, der kommen wird in Israel, und der mit dem Tier, dem Diktator des Westens, zusammenarbeiten wird, das ist das Tier aus der Erde. Offenbarung 13, Vers 11. Und äußerlich könnte man denken, das ist der Messias. Es hatte zwei Hörner gleich einem Lamm. 27 Mal in der Offenbarung, also dreimal, dreimal, dreimal, wird der Herr Jesus genannt das Lamm. Und das 28. Mal haben wir das hier, dass der Antichrist erscheint gleich einem Lamm. Aber man muss hören, wie er spricht. Und da merkt man, das ist die Stimme des Teufels. In der Offenbarung wird Kapitel 12, der Teufel, der Drache genannt. Und es redete wie ein Drache. Und so können eben junge Gläubige genau merken, das ist falsch und wollen damit nichts zu tun haben. Und so sind sie geschützt. Und Johannes sagt in Vers 21 in unserem Kapitel, ich habe euch nicht geschrieben, weil ihr die Wahrheit nicht wisst, sondern weil ihr sie wisst und dass keine Lüge aus der Wahrheit ist. Und das ist so schön bei den jungen Gläubigen, wie da einfach ein natürlicher Schutz da ist gegen Falsches. Und was man aber feststellt ist, wenn Gläubige so eine gewisse Zeit auf dem Weg sind, und dann gibt es die Gefahr, dass sie irgendwie innerlich so, sie gewöhnen sich an alles Mögliche und auch vieles Interessante im Wort, das ist gar nicht mehr so interessant, es war immer interessant, aber weil es immer interessant war, ist es plötzlich nicht mehr so interessant. Und ja, und das ist ein gefährlicher Zustand. Und darum hat der Jesus, als er Petrus zum Hirtendienst einsetzte, in Johannes 21 am See Genezareth, da hat der Auferstandene ihm drei Aufträge gegeben im Zusammenhang mit Hirtendienst unter den Gläubigen. Und zwar sagt er in Johannes 21, Vers 15, ganz am Schluss,
1: Weide meine Lämmer.
0: Ja, weide meine Lämmer. Petrus in seinem Hirtendienst muss sich um die jungen Gläubigen kümmern, und zwar, dass sie gute Nahrung bekommen. Weiden, das bedeutet, sie führen, dass sie an gute, grüne Weiden gelangen. Und ein Hirt muss ja auch, bevor er die Schafe auf eine Weide lässt, zum Beispiel in der judäischen Wüste, wie das David gemacht hat, da muss er zuerst vorbereiten, er muss da über diese grüne Stelle gehen und suchen nach Giftkräutern, die muss er entfernen und dann dürfen die Schafe weiden. Und das ist das in Psalm 23, du bereitest vor mir einen Tisch angesichts meiner Feinde. Das ist der Tisch bereiten. Das Wort Tisch auf Hebräisch Schulchan, das ist der normale Begriff für einen Tisch, auch mit vier Beinen, aber ursprünglich bedeutet Schulchan im Althebräischen Fell. Das war also ein Fell, das man am Boden ausbreitete und dann da herum saß am Boden, wie das im Orient bis heute an vielen Orten üblich ist. Und das Fell am Boden ist eben der Tisch. Und für Schafe ist der Tisch eben diese grüne Weide, die bei der vorgesorgt ist, die giftigen Kräuter sind weg. Weide, meine Lämmer. Aber dann in Vers 17, Vers 16 am Schluss. Ja, bitte.
1: Hüte meine Schafe.
0: Du bist zu schnell für mich. Aber es ist genau das. Hüte meine Schafe. Schafe, das sind nicht Lämmer. Das sind eben schon großgewachsene Lämmer. Und die sind in Gefahr. Und Gläubige, die schon länger unterwegs sind und denken, ja, sie sind eigentlich jetzt schon sehr gewohnt und sehr reif im Glauben und so weiter, die sind in Gefahr. Und die muss man hüten. Da muss man aufpassen, dass die eben sich nicht verführen lassen. Aber auch die, denen muss man nicht nur mehr sagen, das ist gefährlich und das ist gefährlich und das ist gefährlich, sondern wir haben noch einen dritten Auftrag am Schluss von Vers 17 in Johannes 21.
1: Weide meine Schafe.
0: Das ist der dritte Auftrag. Weide meine Schafe. Auch denen, die schon lange auf dem Weg sind, muss man im Hirtendienst eben wunderbare Nahrung vermitteln. Aber man muss sie eben auch hüten. Und bei den Jungen sagt der Herr, weide meine Lämmer. Er sagt nicht, hüte meine Lämmer.
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1: Es gibt die verschiedensten Vorstellungen davon, was nach unserem Tod mit uns geschieht. Manche meinen, dass dann alles vorbei sei, andere, dass wir alle in den Himmel kämen. Wieder andere glauben an einen Ort, wo die Seelen der Sünder für den Himmel gereinigt würden. Aber nichts von alledem wird uns in der Bibel gesagt. Stattdessen lesen wir, jeder von uns, jeder Mensch, muss einmal sterben und kommt danach vor Gottes Gericht. Hebräerbrief, Kapitel 9, Vers 27. Wer in der richtigen Beziehung zu Gott gelebt hat, wird dann in den Himmel aufgenommen, um die Ewigkeit in Gottes herrlicher Gegenwart zu verbringen. Für alle anderen gilt, sie werden dem ewigen Verderben ausgeliefert sein, für immer von unserem Herrn getrennt, ausgeschlossen aus seinem herrlichen Reich. 2. Thessalonicher Brief, Kapitel 1, Vers 9. Die Bibel gebraucht für diesen Zustand und Ort meist das Wort Hölle. Vier Dinge, die man darüber wissen sollte. Die Hölle gibt es wirklich. Sie ist nicht von der Kirche erfunden. Die Bibel spricht sogar häufiger von der Hölle als vom Himmel, und sie lässt keinen Zweifel darüber, dass es sie gibt. Sie sagt, dass Menschen in die Hölle geworfen werden. Matthäus Evangelium, Kapitel 5, Vers 29. Die Hölle ist ein schrecklicher Ort. Sie wird in der Bibel als Ort der Qual. Lukas Evangelium, Kapitel 16, Vers 28. Feuerofen. Matthäus Evangelium, Kapitel 13, Vers 42. Verzehrendes Feuer. Matthäus Evangelium, Kapitel 3, Vers 12. Und Finsternis. Matthäus Evangelium, Kapitel 8, Vers 12. Beschrieben. Sie ist ein Ort des Leidens, wo das Weinen und das Zähneknirschen, Matthäus Evangelium, Kapitel 22, Vers 13, sein wird. Und keine Ruhe, Tag und Nacht. Offenbarung, Kapitel 14, Vers 11.
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Haben Sie sich jemals im Spiegel des Wortes Gottes betrachtet? Dazu dient nämlich das Gesetz. Im Römerbrief Kapitel 3 lesen wir: Da ist kein Gerechter, auch nicht einer. Da ist keiner, der verständig sei. Da ist keiner, der Gott suche. Alle sind abgewichen, sie sind allesamt untauglich geworden. Da ist keiner, der Gutes tue. Da ist auch nicht einer. Ihr Schlund ist ein offenes Grab, mit ihren Zungen handelten sie trüglich. Otterngift ist unter ihren Lippen. Ihr Mund ist voll Fluchens und Bitterkeit. Ihre Füße sind schnell, Blut zu vergießen. Verwüstung und Elend ist auf ihren Wegen. Und den Weg des Friedens haben sie nicht erkannt. Es ist keine Furcht Gottes vor ihren Augen. Darum, aus Gesetzeswerken wird kein Fleisch vor ihm gerechtfertigt werden. Denn durch Gesetz kommt Erkenntnis der Sünde. Jetzt aber ist ohne Gesetz Gottes Gerechtigkeit geoffenbart worden, bezeugt durch das Gesetz und die Propheten. Gottes Gerechtigkeit aber durch Glauben an Jesum Christum, gegen alle und auf alle, die da glauben.

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1: Es ist wieder Zeit für den Wochenvers. Der kommt diesmal aus Joel, Kapitel 2, Vers 13. Zerreißt eure Herzen und nicht eure Kleider und kehrt um zu dem Herrn, eurem

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1: Und ich sah ihm förmlich an, nicht, dass er die ganze Zeit bloß dachte, wenn der Spuck doch vorbei wäre und das Hochzeitsessen beginnt. Da kenne ich mich wieder aus, nicht? Da kenne ich mich dann wieder aus. Und dann passiert etwas ganz Merkwürdiges. Die Braut war Helferin im Kindergottesdienst gewesen. Und da sang dann nach meiner Rede der Chor der Kinder, die waren auf die Galerie gegangen, und da sangen diese süßen kleinen Mädchenstimmen. Dies ganz einfache Kinderlied, weil ich Jesus Schäflein bin, freu ich mich nur immerhin über meinen guten Hirten, der mich wohl weiß zu bewirten. Und dann sehe ich plötzlich, wie dieser Herr seine Hände vors Gesicht schlägt. Ich denke, ich bin schlecht oder krank, was ist los? Der mich liebe, sangen die Kinder, der mich kennt und bei meinem Namen nennt. Unter seinem sanften Stab gehe ich aus und ein und hab unaussprechlich süße Weide. Kennen Sie das Lied? Dass ich keinen Mangel leide. Und da merke ich, was mit dem Mann ist. Der weint. Der hat die Hände vorm Gesicht und es schüttelt ihn vor Weinen. Und dann begreife ich auf einmal, dieser Mann, der hat immer so auf der Oberfläche gelegt und die Frage nach dem lebendigen Gott auf Eis gelegt. Und wie die Kinder auf einmal singen, ich freue mich, dass ich meines Heilands Eigentum bin. Da bricht die Stille Verzweiflung heraus. Er kapiert auf einmal, dass er ein armer Kerl ist. Er kann jede Rotweinmarke an Geschmack unterscheiden. Er kennt sich aus in den geheimsten Genüssen der Gastronomie. Aber plötzlich geht ihm auf, was hilft denn das, ich verlorener Mensch? Ich, Mensch, ohne Heiland, ohne Frieden mit Gott. Auf einmal bricht's ihm aus. Soll dich denn nicht fröhlich sein? Ich beglücktes Schäferlein, sangen die Kinder. Denn nach diesen Erdentagen werden Engel heimlich tragen in des Hirten Arm und Schoß. Und der Mann saß und schüttelte ihn verschluchzend. Und es sind ein Haufen Leute hier, die so weinen müssten über ihre Halbheit. Krank an Gott. Man gehört ihm nicht. Und kann ihn doch nicht leugnen. Das ist der Grund, warum Sie unten so, wissen Sie, warum wir in der stillen Verzweiflung gehen, warum wir voll Hemmungen sind, warum im Grunde wir nicht fröhlich sein können. Und es gibt noch einen zweiten Grund. Erstens, wir sind krank an Gott. Und der zweite Grund ist der, wir leben alle gegen unser Gewissen. Also ich habe lange in der Arbeit an höheren Schülern gestanden. Da hatten wir mal so ein Gespräch, dass man nicht durchkommt, wenn man in der Schule nicht pusht, also betrügt, wissen Sie, abschreibt und so. Und dann sagte ich, ist das recht? Und dann sagten sie alle, recht ist es nicht, aber man kommt sonst nicht durch. Und da dachte ich, dieses Aber bestimmt unser aller Leben. Liebe Frau im grauen Haar, Sie haben einen Streit, nicht? Vielleicht mit der Schwiegertochter oder mit der Nachbarin, haben einen Streit. Ist das recht? Sie wollen ein Kind Gottes sein, ist das recht? Na nein, sagen Sie. Aber Pastor Busch, wenn Sie die andere kennen würden, diese Gemeinde, und dann geht's los. Aber. Es ist nicht recht, aber. Verstehen Sie? Wir leben dauernd gegen unser Gewissen. Der Mensch von heute hat auch trübe sexuelle Bindungen. Es ist Sünde vor Gott, vorehrlicher Geschlechtsverkehr. Es ist Sünde Ehescheidung, es ist Sünde Ehebruch. Wissen wir ja ganz genau. Ah, Herr Pfarrer. Na ja, Sie sind Pfarrer, aber das Leben ist nun mal so. Nicht? Aber. Und dieses dauernde Leben gegen das Gewissen schafft allmählich einen Sumpf im Unterbewusstsein. Eine geheime Angst. Es kommt ja mal die Abrechnung. Es ist dem Menschen gesetzt, einmal zu sterben. Danach das Gericht. Das wissen wir ganz genau, auch wenn wir es tausendmal bestreiten. Mir sagt ein Mann, ich glaube nicht, dass es ein Gericht gibt. So habe ich gesagt, das macht nichts. Das können wir ja abwarten, ob Sie recht haben oder Gottes Wort. In 50 Jahren sind wir beide tot, dann wissen wir es. Ob Sie das jetzt

0: oder nicht, das warten wir ab. Sie werden vom Gericht Gottes stehen. Ich habe Sie gewarnt mit Ihrem Aber-Dasein. Sehen Sie, nicht, oder soll ich von Steuererklärungen reden, von ehelichen Streitigkeiten, oder dass junge Leute mit ihren Eltern nicht zurande kommen. Ja, ja, ich weiß es nicht recht, wie ich meine Mutter behandle, aber Sie müssten die kennen. Verstehen Sie, immer das Aber. Junger Mann, du hast vielleicht Freunde, die dich verderben, du musst sprechen mit ihnen. Ja, natürlich, aber. Und so geht's weiter. Sehen Sie, dass wir krank sind an Gott und dass wir gegen das Gewissen leben, wo wir genau wissen, wir werden im Gericht Gottes stehen, das schafft die Hemmungen in unserem Leben, dass die Freude nicht durchbrechen kann, dass wir nicht atmen können, dass wir in der stillen Verzweiflung gehen und dass überall unser Leben sich nicht entfalten kann wie eine Blume in der Sonne. So, jetzt muss ich wieder einen kleinen Abschnitt machen. Haben Sie noch Sauerstoff zum Zuhören? Schön. Jetzt kommt das Dritte. Ich möchte Ihnen die frohe Botschaft sagen, es gibt einen Helfer. Es gibt einen, der uns im Grund unserer Seele heilen kann. Ich erinnere mich, wie ich junger Offizier war im Ersten Weltkrieg. Und ich war erweckt worden und wusste, dass mein ganzes Leben unglücklich ist. Ich war schüchtern, wo ich hätte kühn sein sollen. Und war frech, wo ich hätte bescheiden sein sollen. Nicht? Und ich weiß noch, wie ich an einem schönen Frühlingstag mit meinem wunderschönen Pferd, wir waren hinter die Front gekommen, durch einen Waldritt, wo die ersten Blumen, so am Waldrand, die Primeln aufblühten. Ich sehe es noch vor mir. Und ich konnte die Schönheit nicht genießen, weil ich sagte, ich bin ja innerlich voll Unfrieden, voll stille Verzweiflung. Wer könnte mir denn da helfen? Ja, so ein Helfer, habe ich gedacht, kann es ja gar nicht geben. Der müsste zweierlei können. Der müsste meine ganze schmutzige Vergangenheit ausstreichen, dass nichts mehr zwischen Gott und mir steht. Die Bibel nennt das Vergebung der Sünden, aber das Wort kannte ich damals noch nicht. Er müsste meine ganze Vergangenheit liquidieren, dass ich zu Gott Vater sagen kann. Und zweitens müsste er mir ein neues Herz geben, wenn er die Sünde liebt. Sie auch. Nicht wahr? Ich müsste eine ganz neue Gesinnung kriegen, so sagte ich mir. Wo sollte der herkommen, der eine solche inwendige Heilung geben kann? Und dann dauerte es ein paar Wochen und dann bekam ich ein Testament in die Hand und las von Jesus. Ich hatte als Kind davon gehört, war alles wie weggewischt. Jetzt ganz neu. Jesus. Vom Sohn des lebendigen Gottes. Lassen Sie mich eben kurz sagen, wie es mit Jesus ist. Ich habe so eine Erinnerung aus der allerfrühesten Kindheit, wo man nichts mehr weiß. Da hatte ich mal Scharlach. Ich weiß nur noch eins, war Nacht und ich lag in meinem Bettchen, bin aus einer Zeit, wo man kaum Erinnerungen hat. Und ich weiß nur, dass ich nicht atmen konnte und so Fieberträume mich quälten und die Dunkelheit mich drückte. Und auf einmal geht die Türe auf und Lichtschein fällt herein und meine Mutter kommt. Und da war eigentlich schon alles gut. Und sehen Sie, wir sind eingeschlossen in die dreidimensionale Welt. In die dreidimensionale sichtbare Welt. Mit ihren entsetzlichen Vorgängen. Mit den Fieberträumen unserer Seele. Mit dem Nicht-Fertig-Werden, mit der stillen Verzweiflung sind wir eingeschlossen. Und da geht eine Türe auf, die zu der anderen Welt Gottes führt. Das Licht der Ewigkeit fällt herein und Gott kommt in seinem Sohn Jesus zu uns. Jesus ist kommen Grund ewiger Freuden. A und O, Anfang und Ende, ist da. Jesus ist kommen und springen die Bande, Stricke des Todes, die reißen entzwei. Wenn einer sagt, Jesus war ein Mensch wie wir, lachen sie ihn aus. Ich rede von dem Sohn lebendigen Gottes. Wenn einer sagt, Jesus war ein Religionsstifter, sage ich, habe kein Interesse dran. Gar kein Interesse. Aber dass ein Heiland gekommen ist aus der Welt Gottes und sich unserer stillen Verzweiflung annimmt, das interessiert mich. Sehen Sie, dieser Jesus starb am Kreuz. Wir gehen wieder im Geist hinaus nach Golgatha, wo über all die Köpfe das Kreuz ragt. Und da ist der Mann in der Dornenkrone angenagelt. Herr Jesus, warum hängst du da? Und dann sagt er, damit deine Vergangenheit ausgelöscht wird, dass du Vergebung der Sünden hast. Das Blut Jesu Christi, sagt Gottes Wort, macht uns rein von aller Sünde. Das ist eine Botschaft. Meine Freunde, wie ich das begriff, Meine Vergangenheit, da ist einer, der meine Vergangenheit auslöscht. Da begriff ich kann nicht mehr leben ohne Jesus. Ich erinnere mich, ich habe mal in Düsseldorf in einer großen Versammlung, so eine ganze Stadt, davon gesprochen, dass Jesus gestorben ist und für unsere schmutzigen Sünden bezahlt. Sein Blut macht uns rein von aller Sünde. Das liquidiert meine Vergangenheit. Und wie die Versammlung zu Ende war und alle strömt raus, das ist immer so komisch für einen Redner, alle drehen sich den Rücken und gehen ab, nicht? Und da sehe ich einen hochgewachsenen, vornehmen Herrn durch die Menge sich nach vorne arbeiten auf mich zu. Und dann steht er vor mir, ganz aufgeregt, und sagt, ist das wahr, was Sie gesagt haben, dass es Vergebung der Sünden gibt? Ja, sage ich, Gott sei Dank, davon lebe ich. Und da sagt er, ich bin Psychiater, also so moderner Seelenarzt. Und sehen, zu mir kommen Unmengen Menschen mit seelischen Krankheiten. Die haben, so nennt man das, einen Komplex. Aber sie wissen nicht, wo dran es liegt. Es sind meist alte Schuldgeschichten, die sie nicht mehr erinnern können und erinnern wollen. Und dann muss ich lange mit ihnen arbeiten, bis ich aus dem Unterbewusstsein auf einmal das ins Bewusstsein hebe. Die alte Geschichte ist schuld, dass ich nicht fröhlich sein kann. Und sehen Sie, da hört meine Macht auf. Ich kann die alte Schuld ans Tageslicht bringen. Die Lüge, den Streit, die Unkeuschheit. Ich kann es ans Tageslicht bringen. Aber ich habe oft verzweifelt gedacht, ich kann sie nicht wegschaffen. Ist da einer, der die Schuld wegschaffen kann, Herr Pfarrer Busch? Ich frage Sie vor Gott, das war oder nein? Ja oder nein? Und dann habe ich gesagt, Gott sei Dank, ja. Und da ging mir auf, was wir für eine Botschaft haben im Neuen Testament. Für eine Unerhörte. Wenn Sie ohne Evangelium leben, wissen Sie, dann haben Sie keine Ahnung, was wirklich aufregend ist. Diese Heilung durch Vergebung der Sünden. Und dieser Jesus wurde in ein Grab gelegt, in ein Felsengrab. Und am Morgen des dritten Tages da liegt der Grabstein weg und er steht auf. Ich erzähle keine Märchen. Jesus lebt. Er lebt. Sonst stände ich nicht hier. Sonst hätte er mich nicht herausgeholt aus dem Sumpf meiner Sünde. Jesus lebt. Das sagt Ihnen auch Ihr Herz. Und will in uns wohnen. Sehen Sie, am Kreuz stirbt er für mich. Und dann will er in mir wohnen, wenn ich an ihn glaube. Jesus für mich, Jesus in mir. Das ist das neue Leben. Jesus für mich, für meine Schuld geopfert. Jesus in mir, er wohnt in mir. Das ist das neue Leben. Ich habe ein Bild an meinem Studierzimmer hängen von einem großen Erweckungsprediger. Da steht der Satz drunter, Christus für uns und Christus in uns sind die Pole des Evangeliums. Da werden sie geheilt. Da hört die Sinne Verzweiflung auf. Was war ich als junger Kerl gehemmt? Ich habe vor allem Angst gehabt, vor Vorgesetzten, vor Menschen. Und jetzt lacht jeder, wenn er es hört und sagt, du bist doch ein ganz freier Mensch. Ja, sicher. Sicher bin ich zur Freiheit der Kinder Gottes gekommen, weil Jesus in mein Leben kam. Aber sehen Sie, jetzt kommt wieder eine neue Hemmung. Hemmung, wie überwinde ich die? Das leuchtet Ihnen alles ein, was ich sage. Und es sitzt keiner hier, der nicht denkt, ich brauchte den Heiland. Aber jetzt kommt die Hemmung. Aber was soll daraus werden? Was werden meine Bekannten sagen? Meine Frau oder mein Mann? Also ein junger Mann ist heute Abend zu Jesus bekehrt. Ja, sagt er, was sagen denn meine Freunde? Die sagen, du bist ein religiös verrückt geworden. Hat der Busch dich verrückt gemacht? So, nicht? Da beginnt die Hemmung. Oder einer denkt, halt, ich bin ja gar nicht so schlecht. Ich brauche keinen Sünderheiler. Nein, nein, ich bin auch so gut. Und der andere denkt, ich bin zu schlecht. Für mich trifft nicht mehr zu. Der Teufel sagt ihm tausend Dinge, um ihm neue Hemmungen zu geben, den Schritt zu Jesus zu tun. Oh, das ist die letzte große Hemmung, nicht? Dass man sich heilen lässt von diesem großen Arzt. Ja, wie überwinde ich die? Ich hätte beinahe gesagt, dass dem Teufel kein Wort glauben und gar nicht nachfragen, was Tante Auguste und Onkel Emil dazu sagt, sondern durchbrechen. Im Rheinland lebte ein Liederdichter, Ter Stegen, der hat ein Verslein gedichtet. Wer sich nicht will dem Herrn ergeben, der führt ein wahres Jammerleben. Wer sich nicht ganz dem Herrn will geben, der führt ein wahres Jammerleben. Brich durch es, koste was es will, sonst wird dein armes Herz nicht still. Ich hatte einen Freund, der ist vor kurzem gestorben, der ist Stegemann. Und da habe ich ihn mal gefragt, wie bist du denn Christ geworden? Er war ein gesegneter Mann. Jesus strahlte aus seinen Augen heraus. Und da sagte er, da war ich höherer Schüler in der Oberklasse. Und da hatte ich eine schlechte Zeit. Ich war noch in so einem christlichen Schülerkreis, aber es berührte mich nicht. Und da hatte ich eine schlechte Zeit, um Mädelsgeschichten, und dann habe ich zu Hause gelogen und Taschengeld klappte nicht. Ich hatte Schulden gemacht und ich hatte meinen Lehrer belogen. Gibt's zur Zeit nicht, wo alles nicht durchging. Und dann kommt er eines Tages in den Jugendkreis und da spricht mein Vorgänger, ein Pfarrer Weigle, sehr ernst davon. Du kommst nicht durch, wenn du nicht es machst wie der Apostel Paulus, der sagte, als es Gott gefiel, seinen Sohn in mir zu offenbaren. Also bald fuhr ich zu mit beiden Händen und besprach mich nicht mit Fleisch und Blut. So müsst ihr es machen. Und er sagte, da ging ich nach Hause und sagte, jetzt liefere ich mich Jesus aus, dass meine Vergangenheit ausgelöscht wird und ich ein neues Herz kriege. Und er sagte, je näher ich meinem Hause, unserem Haus kam, desto mehr sagte auf einmal eine Stimme, überleg's noch einmal. Mensch, das fällt doch in deiner Klasse auf, du wirst ausgelacht. Und dann denk doch mal, du kannst manches nicht mehr mitmachen. Überleg's noch einmal. Und dann sagt er, ich rannte nach Hause. Es muss jetzt klar werden. Und ich hatte ein Zimmer, sagt er, im Dachgeschoss. Ich gehe die Treppe rauf und dann sagt der Teufel mir ins Ohr, du wirst dich doch nicht wirklich ernst machen wollen. Du bist ein verrückt Mensch. Nee, ich muss das um Leben haben. Und Jesus nimmt dir alle Freude weg. Und er denkt, nein, ich muss mit meinem Leben in Ordnung kommen. Und da sagt er wörtlich, schließlich war es, als wenn alle Teufel sich an meine Rockschöße hängten und sagten, tu's nicht, tu's nicht. Und da rannte er die Treppe rauf in sein Zimmer und sagte, ich fiel auf meine Knie und schrie, Herr Jesus, du bist für mich gestorben. Du hast mich erkauft. Deine Erlösung muss was Herrliches sein. Ich will sie jetzt haben. Ich gebe mich dir. Da verschritt ins Reich Gottes hinein. Das ist kein Kinderspiel. Ihr Männer, das ist kein Kinderspiel. Wenn man von der Finsternis zum Licht kommt, wenn man geheilt wird inwendig, könnte ich jetzt schließen, aber ich muss den Christen, die hier sitzen, noch ein kurzes Wort sagen. Geht's trotz Sauerstoffmangel? Wer nicht mehr kann, darf abschalten jetzt. Aber ich muss den Anwesenden, die schon Jesus gehören, noch ein Wort sagen. Sehen Sie, wenn wir so weit sind, es ist etwas des Heilands sein, ich dein, o Jesu, und du mein in Wahrheit sagen können, dann kommt noch mal eine Hemmung. Nämlich, aber darüber kann ich doch nicht mit anderen sprechen. Das ist doch Privatsache. Die brauchen das gar nicht zu merken. Und dann kommt man dahin, wie ein großer Mann namens Petrus. Da war Jesus gefangen und er sitzt im Hof bei Soldaten. Und da sagt auf einmal ein Dienstmädchen, so eine Saaltochter, sagt man hier, gell? Sagt, ich gehe gerade vorüber. Oh, die kenne ich doch. Junge, du warst doch auch mit diesem Jesus. Und er denkt, es geht doch kein was an. Nein, sagt er, nein, das ist ein Irrtum. Ich habe mit dem nichts zu tun. Und da wird ein anderer aufmerksam und sagt, du sprichst aber denselben galiläischen Dialekt wie dieser Jesus. Du bist wohl auch einer von ihnen. Ja, nein, ist nicht wahr. Und dann, sie kennen die Geschichte, dann verleugnet er seinen Heiland. Wie viele Christen in Biel haben Jesus lieb, aber sie haben Hemmungen, das zu bekennen. Nein, lieben Freunde, diese letzte Hemmung muss überwunden werden. Solange sie Hemmungen haben, das zu bekennen, ist ihr Christenstand noch gar nicht richtig. Da haben sie wieder Petrus erst so einen obenhin Christenstand, so getüncht. Der Petrus hat wenige Wochen später erlebt, dass der Geist Gottes sein Herz erfüllte und er wurde von Neuem geboren. Es sei denn, dass jemand von Neuem geboren werde, sonst kann er nicht Gottes Reich sehen. Und da war die Hemmung überwunden. Da war er durchgebrochen zur Freiheit der Kinder Gottes. Und nun wünsche ich Ihnen alle, wie Sie hier sitzen, dass Sie sich auf dem Weg von niemand und nichts aufhalten lassen. Laufen Sie nicht länger mit Ihrer stillen Verzweiflung rum, mit Ihren Verkümmerungen und Ängsten und mit dem Sumpf im Unterbewusstsein. Brechen Sie durch zur herrlichen Freiheit der Kinder Gottes. Der Weg heißt Jesus. Und es ist keiner hier, auf den Jesus jetzt im Augenblick nicht wartet.
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Ich hörte in einer Predigt eines amerikanischen Pastors vor einiger Zeit eine Definition von Glauben, die mich sehr beeindruckt hat. Er sagte, Glauben heißt, Gott beim Wort zu nehmen. Mögen wir Christusgläubige Gott beim Wort nehmen, ihm glauben. Nicht, weil wir es fühlen oder weil die Umstände angenehm sind oder weil man gerade glücklich oder gut gelaunt ist. Ich musste neulich an diese Definition von Glauben denken, als ich den Psalm 46 las. Gott ist unsere Zuversicht und Stärke, eine Hilfe in den großen Nöten, die uns getroffen haben. Darum fürchten wir uns nicht, wenngleich die Welt unterginge und die Berge mitten ins Meer senken, wenngleich das Meer wütete und wallte und von seinem Ungestüm die Berge einfielen. Der Herr Zebaoth ist mit uns, der Gott Jakobs ist unser Schutz. 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
1: Ich begrüße Sie zu einer weiteren Folge aus unserer Sendereihe durch die Bibel. Schön, dass Sie sich wieder Zeit dafür nehmen. Schon eine ganze Weile befassen wir uns mit dem alttestamentlichen Buch Hesekiel und vor uns liegen die Kapitel 38 und 39, die im Grunde zusammengehören und deshalb als Einheit zu betrachten sind. Beide zusammen stehen im Mittelpunkt dieser und auch der nächsten Sendung. Zwei Namen aus diesen beiden Kapiteln sind legendär, Gog und Magog. Gog ist der symbolische Name eines Herrschers. Magog ist sowohl der Name einer Person als auch eines Landes. Im Neuen Testament, im Buch der Offenbarung, stehen diese beiden Namen für zwei Völker. Mehr dazu in dieser Sendung. Gog und Magog, diese beiden Namen stehen im Mittelpunkt der Kapitel 38 und 39 des alttestamentlichen Hesekiel-Buches. Sie kommen aber auch im letzten Buch des Neuen Testaments vor, also in der Offenbarung. Ich werde versuchen, auf die beiden Kapitel im Hesekiel-Buch ein wenig anders als normalerweise einzugehen, denn ich möchte vor allem ein paar große Wahrheiten hervorheben. Mit einzelnen und detaillierten Deutungen sollte man dagegen sehr vorsichtig sein. Schon oft wurde das von Leuten versucht, die über die Prophezeiungen Hesekiels nur wenig Bescheid wissen. Und so sind einige sehr eigenartige Auslegungen entstanden. Manchmal wundere ich mich darüber, wer sich alles dazu berufen fühlt, ausgerechnet die besonders schwierigen Bibelabschnitte zu erklären. Wer weiß, vielleicht hat es irgendwann einmal eine Stellenanzeige gegeben, die so ähnlich verfasst war wie ein Stellenangebot, das vor vielen Jahren in der Stadt El Paso in Texas veröffentlicht wurde. Bergbauexperten und Ingenieure waren damals auf der Suche nach einem Mitarbeiter und gaben doch tatsächlich folgende Anzeige auf. Wir suchen einen Kollegen für die Arbeit an spaltbaren Isotopen, molekularreaktiven Gegenionen und dreiphasigen zyklotronischen Uranphotosynthesizern. Keine Erfahrung notwendig. Nun, es ist genauso lustig, Hesekiel deuten zu wollen, ohne den Inhalt des gesamten Buches zu kennen. Aus Kapitel 37 wissen wir bereits, dass Gott in der Zukunft etwas Bestimmtes mit Israel vorhat. Und auch die beiden vor uns liegenden Kapitel befassen sich mit diesem Thema. Sie handeln von einem Feind, der eines Tages in Israel einmarschieren wird. Manche Theologen sind der Meinung, dass es sich um Russland handeln könnte. Eine Reihe von Argumenten spricht tatsächlich dafür. Als ich vor vielen Jahren meinen Dienst als Pastor antrat, war ich nicht dieser Meinung. Ja, ich lehnte diese Deutung ausdrücklich ab, weil ich eine Konfessionsschule besucht hatte und die Personen dort auch nicht glaubten, dass es in diesem Abschnitt der Bibel um Russland geht. Und auch während ich an meiner Doktorarbeit schrieb und meinen Abschluss machte, wollte ich diese Deutung nicht akzeptieren. Dann fasste ich den Entschluss, nicht einfach irgendeine fremde Meinung zu übernehmen, sondern mich selbst mit diesem Thema auseinanderzusetzen. Anschließend war ich viele Jahre davon überzeugt, dass der Feind aus den Kapiteln 38 und 39 tatsächlich Russland sein könnte. Damals war Russland ein Teil der Sowjetunion und der Kalte Krieg bestimmte die politische Großwetterlage. Doch die Zeiten haben sich geändert. Aus meiner Sicht gibt es drei Herangehensweisen, um die fraglichen Bibelstellen unter die Lupe zu nehmen. Man kann sie sprachwissenschaftlich untersuchen, man kann die geografischen Gegebenheiten in Betracht ziehen und man kann nach den philosophischen oder ideologischen Grundlagen fragen. Auf diese drei Herangehensweisen möchte ich nun etwas näher eingehen. Erstens der sprachliche Befund. Dazu lese ich aus Kapitel 38 die Verse 1 und 2. Hesekiel berichtet, »Und des Herrn Wort geschah zu mir, du Menschenkind, richte dein Angesicht auf Gog, der im Lande Magog ist, und der Fürst von Rosch, Meschech und Tubal, und weissage gegen ihn.« Gog ist ein Wort für Herrscher, Es bedeutet eigentlich Dach, meint aber damit den Mann ganz oben, den Mann an der Spitze. Ich kann mir keinen besseren Namen für einen Diktator vorstellen als den Namen Gog. Wenn er nicht ganz oben ist, dann ist er kein Diktator. Und wenn er ganz oben ist, dann ist er ein Diktator. Magog wiederum bedeutet Kopf oder Haupt. Das hebräische Wort Rosh hat dieselbe Bedeutung. Der britische Kirchenhistoriker Arthur Penryn Stanley erwähnte Mitte des 19. Jahrhunderts in seinem Werk über die Geschichte der christlichen Kirche im Orient, dass das hebräische Wort Rosh Russland bedeuten soll. Diese Aussage geht zurück auf den deutschen Theologen und Sprachexperten Wilhelm Gesenius. Und dann fügt Stanley in seinem Werk hinzu, das sei im Alten Testament der einzige Bezug auf eine moderne Nation. Das ist in der Tat bemerkenswert, wenn der Gedankengang stimmt. Bischof Lover sagte, dass Rosh als Eigenname im Buch Hesekiel die Bewohner von Skythien beschreibt, von denen die Russen heute ihren Namen ableiten. Russland hieß zuerst Moskowien, ein Begriff, der von dem Namen Meschech abgeleitet ist. Iwan der Vierte, ein Zar Russlands, der auch Iwan der Schreckliche genannt wurde, bestieg 1533 den moskowitischen Thron. Er nahm als erster den Titel eines Zaren an. Die Namen Meschech und Tubal aus Vers 2 unseres Bibeltextes ähneln den Namen Moskau und Tobolsk. Tobolsk ist eine Stadt, die östlich des Uralgebirges liegt. Der sprachliche Befund liefert also gewisse Anhaltspunkte dafür, dass Hesekiel in diesem Abschnitt von Russland spricht. Zweitens der geografische Befund. Ein weiteres Argument dafür, dass in unserem Bibeltext von Russland die Rede ist, ergibt sich aus den geografischen Angaben. In Vers 6 werden Völker namentlich erwähnt, die auf der Seite Russlands stehen werden. Da heißt es, Goma und sein ganzes Heer, die vom Hause Togarma, die im Norden wohnen, mit ihrem ganzen Heer. Ja, du führst viele Völker mit dir. Goma könnte für Deutschland stehen und das Haus Togarma für die Türkei. Der Ausdruck, die im Norden wohnen, beschreibt die geografische Lage. In Vers 15 lesen wir erneut, und du wirst kommen aus deinem Ort vom äußersten Norden. Und auch in Kapitel 39, Vers 2, finden wir dieselbe geografische Angabe. Dort heißt es, ich will dich herumlenken und herbeilocken aus dem äußersten Norden. Wenn ich die Botschaft aus diesem Bibelabschnitt veranschaulichen will, zeige ich immer eine Landkarte mit Israel und Russland. Hesekiel spricht ja vom äußersten Norden. Mit einem Blick auf die Landkarte stellt man fest, dass Russland nördlich und nordöstlich von Israel liegt. Wenn man von Israel aus in den Norden geht, gelangt man nach Russland. Und wenn man dann durch Russland durch ist, gelangt man zu den Eisbergen. Erst dort wird man dann mit den Eisbären allein sein. Richtungsangaben in der Bibel nehmen fast immer Bezug auf das Land Israel. Das Wort Norden in der Bibel bedeutet nicht nördlich von Kalifornien oder nördlich von dem Ort, an dem Sie zu Hause sind, sondern in der Bibel bedeutet Norden nördlich von Israel. Süden bedeutet südlich von Israel. Westen bedeutet westlich von Israel und Osten bedeutet natürlich östlich von Israel. Mit anderen Worten, was das Wort Gottes betrifft, ist Israel sozusagen das geografische Zentrum der Erde. Nach dem sprachlichen und dem geografischen Befund, der sich aus unserem Bibeltext ergibt, folgt nun drittens der philosophische oder ideologische Befund. Auch er könnte darauf hinweisen, dass mit Gog und Magog Russland gemeint ist. Dazu lese ich aus Kapitel 38 den Vers 3. Gott gibt Hesekiel den Auftrag und sprich, so spricht Gott der Herr. Siehe, ich will an dich, Gog, der du der Fürst bist von Rosh, Meschech und Tubal. Das ist eine merkwürdige Formulierung. Hier im Buch Hesekiel hat Gott mehrmals gesagt, dass er gegen bestimmte Völker ist. Er sagte es über Babylonien, Ägypten und er sagte es über die Länder, die gegen sein Volk und gegen seine Person waren. Nun ist hier ein weiteres Mal von einem Volk die Rede, das auftreten und gegen Gott sein wird. Man weiß, dass Gott gegen dieses Volk ist, denn er sagt ja, ich will an dich. Eine Sache unterscheidet dieses Volk aber von allen anderen. Gott hatte seine ablehnenden Worte zwar über bereits bestehende Länder gesagt, die ihm gegenüber feindselig eingestellt waren und ihn abgelehnt hatten. Aber dieses Volk war noch nicht einmal entstanden, als Hesekiel die fragliche Prophezeiung machte. Und doch sagte Gott bereits, dass er gegen dessen Existenz sei. Liebe Hörer, unsere Eltern und Großeltern haben etwas erlebt, was noch niemand vorher auf diese Art und Weise erlebt hat. Sie haben mitbekommen, wie die Sowjetunion entstanden ist. Ein Staatsgebilde, dessen grundlegende Ideologie der Atheismus war. Man könnte fragen, was ist mit den heidnischen Völkern der Vergangenheit? Waren sie nicht auch atheistisch? Nein, das waren sie nicht. Sie waren polytheistisch. Das bedeutet, dass sie an viele Götter glaubten. Am Anfang gingen die Menschen, was ihre religiöse Überzeugung betraf, in die falsche Richtung. Aber sie wurden keine Atheisten. Warum sie nicht zu Atheisten wurden, ist meiner Meinung nach leicht zu verstehen. Sie befanden sich einfach noch zu nah an gewissen Ereignissen, durch die sich Gott offenbart hatte. Schließlich gab es zu Noahs Zeiten keine Atheisten. Sie kamen gar nicht auf die Idee, das Göttliche einfach zu verbannen. Ihr Problem bestand vielmehr darin, dass sie sich der Sünde ergeben hatten und viele Götter verehrten. Die Menschen dieser Zeit waren polytheistisch. Ja, alle großen Völker der Vergangenheit waren polytheistisch. Und wann immer im Buch Hesekiel Gott sein Gericht angekündigt hat, richtete sich das gegen polytheistische Völker. Er prophezeite zum Beispiel der ägyptischen Stadt Memphis, dass alle Götzen verschwinden würden. Und sie sind tatsächlich verschwunden. Es gab wahrscheinlich kein Volk, das sich so dem Götzenkult verschrieben hatte. Vielleicht mit Ausnahme der Babylonier. Der Polytheismus war ein Merkmal der antiken Welt. Aber die grundlegende Haltung der Sowjetunion war eine atheistische Ideologie. Ist Ihnen schon einmal aufgefallen, dass Gott am Anfang kein Gebot gegen den Atheismus verkündet hat? Die beiden ersten Gebote richten sich vielmehr gegen den Polytheismus. Du sollst keine anderen Götter haben neben mir. Und du sollst dir kein Bildnis noch irgendein Gleichnis machen, weder von dem, was oben im Himmel, noch von dem, was unten auf Erden, noch von dem, was im Wasser unter der Erde ist. Es gab also Gebote gegen den Polytheismus, aber keine gegen den Atheismus. Der Atheismus entstand meines Erachtens erst zur Zeit von David. In Psalm 14 steht ganz am Anfang, die Toren sprechen in ihrem Herzen, es ist kein Gott. Wie töricht der Atheismus doch ist. Im Grunde ist er für jeden einzelnen Menschen eine unhaltbare Grundeinstellung. Wie viel mehr für ein ganzes Volk. Männer in Spitzenpositionen haben über die Sowjetunion gesagt, man kann mit Menschen, die die Existenz Gottes leugnen, nicht verhandeln. Der ehemalige britische Premierminister Winston Churchill sagte über dieses Land, ein Rätsel, umgeben von einem Mysterium, verborgen in einem Geheimnis. Und Ruben Goldberg, ein US-amerikanischer Karikaturist, nannte Josef Stalin den großen Philosophen, der alles auf den Kopf stellt. Und auf dem Kopf stehend zeichnete er ihn auch. Und darunter war zu lesen, oben ist unten, schwarz ist weiß, fern ist da und Tag ist Nacht. Groß ist klein, hoch ist tief, kalt ist heiß und Ja ist Nein. Das klingt ziemlich verrückt, aber das ist in den Augen vieler Menschen die grundlegende Philosophie eines Staatswesens, das ohne Gott auskommen will. Stalin, der große Diktator, sagte einmal, wir haben die Zaren der Erde abgesetzt und wir werden jetzt den Herrn des Himmels absetzen. Und als die Sowjetunion eine Weltraumsonde am Mond vorbeischickte und sie dann Kurs auf die Sonne nahm, konnte man Folgendes im sowjetischen Radio hören. Unsere Sonde ist am Mond vorbeigeflogen. Sie fliegt nun weiter in Richtung Sonne. Gott haben wir nicht entdeckt. Somit haben wir die Lichter im Himmel ausgemacht, die kein Mensch mehr einschalten kann. Wir zerbrechen das Joch des Evangeliums, das Opium der Massen. Lasst uns weitergehen, und Christus wird ins Reich der Mythen verwiesen. Ich habe mich oft gefragt, was sie sich dabei dachten. Dachten sie etwa, dass sich Gott auf der anderen Seite des Mondes versteckt? Sie hatten die andere Seite des Mondes gesehen und Gott nicht gefunden. Und das sollte beweisen, dass Gott nicht existiert? Das ist die Argumentation des auf dem Kopf stehenden Philosophen. Aber Gott ist ihm haushoch überlegen. Zu dem Land im Norden, das im Hesekiel-Buch beschrieben wird, hat Gott gesagt, ich will an dich. Mit anderen Worten, ich werde gegen dich vorgehen. Zum Schluss dieser Sendung möchte ich noch einmal die drei Anhaltspunkte nennen, die jenes Land kennzeichnen, das im Buch Hesekiel mit Gog und Magog bezeichnet wird. Da gibt es erstens den sprachlichen Befund, zweitens den geografischen Befund und drittens den philosophischen oder ideologischen Befund. Dies sind die drei kennzeichnenden Elemente, und in Kapitel 39 wiederholt Gott noch einmal, dass er gegen dieses Land ist. In der nächsten Sendung werden wir erfahren, warum und wann das Land Gog, wie es bei Hesekiel genannt wird, in Israel einmarschieren wird. Bis zum nächsten Mal, seien Sie Gott befohlen und auf Wiederhören.
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Da wir in einer Wohlstandsgesellschaft leben, werden wir besonders versucht, unser Vertrauen in Geld zu setzen, unsere Sicherheit auf menschliche Leistungen zu bauen, unsere Zufriedenheit mit Besitztum zu messen. Doch im 1. Timotheusbrief Kapitel 6 lesen wir: Es ist aber ein großer Gewinn, wer gottselig ist und lässt sich genügen. Denn wir haben nichts in die Welt gebracht. Darum offenbar ist, wir werden auch nichts hinausbringen. Wenn wir aber Nahrung und Kleider haben, so lasset uns genügen. Mögen wir Gott von ganzem Herzen vertrauen, unsere Sicherheit auf Gott zu setzen und uns mit dem zufrieden zu geben, das er uns gibt. 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

weil diese von Menschen geschrieben wurde. Dieses Argument mag sich vielleicht erstmal gescheit anhören, doch dieselben Menschen, die das behaupten, lesen allerlei von Menschen Geschriebenes und wenden nicht dasselbe Argument an, wenn es um andere Werke oder Publikationen geht. Das könnte lustig sein, wenn es nicht tragisch wäre. Denn diese Menschen lehnen die einzige Informationsquelle ab, die ihnen die Wahrheit sagt, die wahrhaftig göttlichen Ursprungs ist. Denn es ist noch nie eine Weissagung aus menschlichem Willen hervorgebracht, sondern die heiligen Menschen Gottes haben geredet, getrieben von dem Heiligen Geist.

0: Herr Jesus, danke für die Menschen, die du in mein Leben gestellt hast, damit sie mich ermutigen. Bitte hilf mir dabei, andere zu ermutigen. Der Segen der Ermutiger. Der Film The King's Speech aus dem Jahr 2010 erzählt die Geschichte des englischen Königs George VI. Als das Land am Rande des Zweiten Weltkriegs steht, wollen die Regierungsbeamten wegen der immer einflussreicheren Rolle des Radios einen sprachgewandten Führer. König George VI. Kämpft jedoch mit einem Stotterproblem. Besonders angetan war ich von der Darstellung von Georges Ehefrau Elizabeth im Film. Während Georges schmerzhaften Kampf um die Überwindung seiner Sprachschwierigkeiten ist sie eine ständige Quelle der Ermutigung für ihn. Ihre unerschütterliche Hingabe gibt ihm die Unterstützung, die er braucht, um seine Schwierigkeiten zu überwinden und den Krieg gut zu überstehen. In der Bibel finden sich viele Geschichten von Ermutigern, die in schwierigen Situationen tatkräftige Hilfe leisten. Mose hat während der Kämpfe Israels die Unterstützung von Aaron und Hur. 2. Mose 17, Verse 8 bis 16. Elisabeth ermutigt ihre schwangere Verwandte Maria. Lukas 1, Verse 42 bis 45. Nach seiner Bekehrung braucht Paulus die Unterstützung von Barnabas, dessen Name wörtlich Sohn der Ermutigung bedeutet. Als die Jünger sich vor Paulus fürchten, wirkt Barnabas unter Einsatz seines eigenen Rufes für ihn. Apostelgeschichte 9, Vers 27. Seine Unterstützung ist entscheidend dafür, dass Paulus von der christlichen Gemeinde aufgenommen wird. Barnabas dient Paulus später als Reise- und Predigtbegleiter. Apostelgeschichte 14. Trotz der Gefahren arbeiten sie zusammen, um das Evangelium zu verkünden. Die Gläubigen an Jesus sind auch heute noch aufgerufen, einander Mut zu machen und zu stärken. 1. Thessalonicher 5, Vers 11. Mögen wir bereit sein, andere zu ermutigen und zu unterstützen, besonders wenn sie sich in schwierigen Situationen befinden. Sie hören den Bibeltext aus Apostelgeschichte 9, Verse 26 bis 31.
1: Als Saulus wieder in Jerusalem eintraf, versuchte er, sich mit den Gläubigen dort in Verbindung zu setzen, aber alle hatten Angst vor ihm, denn sie glaubten nicht, dass er wirklich zu Jesus gehörte. Doch schließlich führte Barnabas ihn zu den Aposteln und erzählte ihnen, wie Saulus auf dem Weg nach Damaskus den Herrn gesehen hatte. Er berichtete ihnen, was der Herr zu ihm gesagt hatte und wie mutig Saulus in Damaskus im Namen von Jesus gesprochen hatte. Daraufhin nahmen die Apostel Saulus in die Gemeinde auf. Er blieb bei ihnen in Jerusalem und fuhr fort, unerschrocken im Namen des Herrn zu predigen. Dabei wandte er sich auch an die griechisch sprechenden Juden, doch diese schmiedeten Pläne, ihn zu töten. Als die Gläubigen davon erfuhren, brachten sie ihn nach Caesarea in Sicherheit und schickten ihn von dort weiter in seine Heimatstadt Tarsus. In der nun folgenden Zeit lebte die Gemeinde in ganz Judäa, Galiläa und Samarien in Frieden. Die Gläubigen wurden gestärkt durch die Hingabe zu Gott und die Gemeinde vergrößerte sich durch das Wirken des Heiligen Geistes.
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1: Gott ist souverän. Er ist der einzige und oberste Herrscher der Welt und er hat alles unter seiner Kontrolle. Alles, was dem Herrn gefällt, tut er in den Himmeln und auf der Erde. Psalm 135, Vers 6. Für Gott gibt es kein Versehen und keine Überraschung. Er ist es, der die Weltgeschichte schreibt und der alles nach dem Rat seines Willens wirkt. Epheserbrief, Kapitel 1, Vers 11. Gott braucht keine Beratung oder Zustimmung für das, was er sich vornimmt. Und keiner kann ihn davon abhalten, das zu tun, was ihm gefällt. Und da ist niemand, der seiner Hand wehren und zu ihm sagen könnte, was tust du? Daniel Kapitel 4, Vers 32. Gott ist allmächtig. In seinen eigenen Worten, siehe, ich bin der Herr, der Gott allen Fleisches. Sollte mir irgendein Ding unmöglich sein? Jeremia Kapitel 32, Vers 27. Das heißt nicht, dass Gott alles tun kann. Er kann zum Beispiel nicht lügen, sich nicht untreu werden, er kann keine Fehler machen, er kann nicht sündigen oder sich selbst verleugnen. Aber er kann alles tun, was er will, weil es seiner Art entspricht. Das ist nur ein kurzer Aufriss von dem, was Gott in der Bibel über sein Wesen und seine Eigenschaften offenbart. Es gibt noch mehr Aussagen über Gott in der Bibel, und darüber hinaus gibt es vieles an ihm, was wir überhaupt nicht verstehen können. Der Großes und Unerforschliches tut, Wunder bis zur Unzahl. Hiob, Kapitel 5, Vers 9. Insofern erreichen wir ihn nicht. Menschliche Vernunft und Überlegung kann diese Kluft nicht überbrücken. Das sollte uns nicht überraschen, denn wenn wir Gott völlig verstehen könnten, wäre er nicht Gott.
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Sie haben eingeschaltet die Bibelstunde mit Pfarrer Winrich Schäppburg. Seien Sie herzlich gegrüßt. Wir sind mittendrin in der Auslegungsreihe zum zweiten Buch Mose. Und heute machen wir einen großen Sprung zum 13. Kapitel. Da geht es heute weiter in den Versen 1 bis 10. Und das Thema ist Führung konkret.

2. Mose 13, das ist der Predigtext für heute Abend, nach der Ordnung unserer Landeskirche. 2. Mose 13, Vers 20 bis 22. Es war, bevor die Israeliten durch das Schilfmeer gezogen sind, so zogen die Israeliten aus von Sukkot in Ägypten und lagerten sich in Etam am Rande der Wüste. Und der Herr zog vor ihnen her, am Tag in einer Wolkensäule, um sie den rechten Weg zu führen, und bei Nacht in einer Feuersäule, um ihnen zu leuchten, damit sie Tag und Nacht wandern konnten. Niemals wich die Wolkensäule von dem Volk bei Tage, noch die Feuersäule bei Nacht. Heute Abend halten viele Menschen inne. Es wird gefeiert und gelacht. Und doch ist das was Besonderes, was wir an diesem Abend tun. Christen wissen, dass hinter dem Flug der Zeit, die so rasch vorübergeht und uns oft auch wehmütig stimmt, ein Ziel steht. Ein Ziel. Jeder Tag ihres Lebens ein Stück näher auf das große Ziel Gottes. Das Bild der Wanderschaft ist so schön und packend. Wandern kann schön sein. Ach, ich denke so zurück an manche Wanderung, die man gemacht hat über die Berge der Schwäbischen Alb oder in der Schweiz und den herrlichen Ausblick genossen hat. Vielleicht können Sie heute Abend auch so zurückschauen. Es war doch viel, viel Schönes in diesem zurückliegenden Jahr. Und dann blickt man voraus. Was kommt? Planungen werden gemacht. Aber Wanderungen können auch schwer sein. Und ich bin immer so froh, dass die Bibel heute Abend ein Wort hat, das alle anspricht. Und wir werden dahin geführt, wie das Volk Israel in Etam am Rande der Wüste Zelte aufschlägt. Waren sie überhaupt Zelte, die sie da mitgenommen hatten? Oder hatten sie sich nur einfach dort zwischen die Felsen gekauert? Man kann von diesem Gelände nicht mehr sagen, als dass es unbewohnbar war. Da sollen wir hin? Nein, nein, das geht nicht. Vielleicht traut es sie auch, wenn sie dran denken, was vor ihnen liegt. Dort waren die heißen Felsen, wo die Sonne, die herniederbrannte, so richtig sich speicherte in diesem Stein und nachts abstrahlte. Da wurden die Füße wund über diese Spitzen, über dieses spitze Geröll, über das man laufen musste und was doch so beschwerlich war. Da gab's kein Wasser, nein, da kann kein Mensch wohnen. Und Gott führt sie hindurch. Das gilt für Sie heute Abend. Das ist der Weg Gottes mit seinen Leuten. Und da steht ganz wichtiges Aber da, über dieser Wüste, dieser Welt. Aber, der Herr zog mit ihnen. Das ist der Grund, warum sie gehen können. Und das ist der Grund, warum dieses neue Jahr ein wunderbares Jahr in der Führung des Herrn wird, wo sie nur staunen können. Das ahnen sie überhaupt nicht, was Gott da vorhat mit ihnen. Hab 3 Punkte. Lass dich führen. Nein, ich lass mich nicht gerne führen, so wie sie auch sagen. Ich hab's noch nicht nötig. Wenn ich ein wenig klappriger bin, dann vielleicht lasse ich mich auch führen. Oder wenn's glatter ist, hat. Meist lassen wir uns erst führen, wenn man tüchtig hingefallen ist und dann die Füße nicht mehr so richtig gehen. Dann sind wir noch froh, wenn wir jemand haben, auf den wir uns stützen können. Geht's Ihnen auch so mit der Führung Gottes? Ich meine nicht, dass Sie das oft in den Mund nehmen. Es ist ein missbrauchtes Wort mit der Führung. Man sagt so oft, Gott führt mich, und stimmt ja gar nicht. Lassen Sie sich wirklich führen. Diese Israeliten waren bös gefallen. Sie litten in dieser Zwangsherrschaft der Ägypter. Und dann schrien sie zum Herrn, und dann heißt bei Mose, das Geschrei ist vor den Herrn gekommen. Lassen Sie sich führen. Lassen Sie sich führen, frage Sie an der Wende dieses neuen Jahres. Es ist doch ein Angebot Gottes. Wir können oft mit unserer eigenen Tatkraft ja so viel selbst bestimmen. Sie haben schon Ihren Kalender weit vollgeschrieben und haben große Gedanken, was alles geschehen soll. Sind Sie überhaupt noch bereit, Ihre Planungen ändern zu lassen? Lassen Sie sich führen. Man staunt, wenn man in der Konkordanz, in diesem Nachschlagewerk der Bibelworte, einmal unter dem Wort Führung schaut, wie oft das kommt. Viele Worte, die Sie alle kennen, erkennen, dass der Herr die Seinen wunderbar führt.
Er führt mich auf rechter Straße. Der Herr wird dich immer da führen und sättigen. Oder selbst wenn ich mich von Gott losreißen wollte, sie würde doch deine Hand mich führen. Wirklich? Will ich mich führen lassen? Nicht gegen ihren Willen. Und es genügt nicht, dass man es immer wieder hört. Oder dass man vielleicht auch noch nickt in der Kirchenbank und sagt, jawohl, jawohl, das ist schön, dass der Herr mich führt. Sondern sie müssen sich aufmachen und auf den Weg treten, den der Herr sie führen will. Er ist der Hirte, dieses schöne Bild, dass er vorangeht in diesem neuen Jahr. Auch durch die Wüste von Edom. Wenn sie wieder zurückkommen in ihre Wohnung und sie sind ganz allein und machen die Türe zu, wissen sie, dass der Herr da ist. Wenn die Besprechungen bei ihnen im Geschäft so schwierig sind und sie nicht wissen, wie sie durch all die Probleme hindurchkommen, wissen sie, dass sie augenblicklich sagen können zur Sekretärin, ich will kein Telefon haben. Ich will mit dem Herrn allein sein. Er wird mich führen über diese dunkle Wegstrecke. Lass dich führen. Lass dich führen. Zweitens, aber wie findet man den richtigen Weg? Ja, das ist die Schwierigkeit. Wie findet man den richtigen Weg? Die meisten Leute meinen, das gehe so aus Zufall eben den richtigen Weg finden. Nein, in der Bibel lesen wir von vielen eigenen Wegen, die Gott nicht gefallen haben. Und es war dann oft so, dass erst Jahre später die Leute merkten, jetzt waren wir doch auf dem falschen Weg, wie dann die Schwierigkeiten so groß wurden und der ganze Weg gar nicht mehr weiterging. Ich habe vor ein paar Tagen eine nette Begegnung gehabt in Bad Homburg mit einer christlichen Liebeswerk, die im Orient arbeiten, und die erzählten von den schwierigen Planungen, die sie hatten mit der Baurechtsbehörde. Manche von Ihnen kennen das ja. Dann hat mich beeindruckt, wie der Geschäftsführer sagte, wie die Behörde kategorisch uns das Bauen verweigert hat. Da war in unserem Komitee es in dem Augenblick ganz klar, Gott hat viel bessere Lösungen bereit, wenn er uns hier die Türen verschließt. Er sagte, 2 Jahre später haben wir gewusst, warum. Wie kann einer überhaupt so sprechen? Das kann man wirklich nur, wenn man seine Lebenswege gehorsam unter Jesus stellt. Und sagt, nicht mein, sondern dein Wille geschehe. Waren Sie schon so mutig, in allen Ihren Entscheidungen freimütig zu sprechen, nicht mein, sondern dein Wille geschehe? Wir haben ja immer Angst, Gott könnte uns einen unbequemen Weg führen. Alle Wege, die er führt, sind Segenswege, in denen er seine Wunder tut. Es ist jetzt so wichtig, dass wir uns lossagen von unseren eigenen Wegen, von unserem Kopf, von unseren Ideen, von unseren Gefühlen und Neigungen. Heute spielt das so eine Rolle, wozu ich Lust habe. Was mir gerade wichtig wurde, ist doch gar nicht wichtig. Will mich leiten lassen von Gott. Wie kann das geschehen, dass ich den Weg entdecke? Nun, dazu haben wir sein Wort. Aus dem Wort Gottes und dem Lesen im Wort Gottes wird uns so viel klar. Besonders dann, wenn uns der Herr auch schwierige und dunkle Wege führt. So wie es damals bei den Israeliten war. Und dann brauchen sie Freunde, die mit ihnen die Bibel lesen. Das kann man nicht allein, die es ihnen deuten können, die sie seelsorgerlich um Rat fragen können. Was heißt das jetzt konkret bei mir? Ich will doch das wissen. Interessant, dass in Sprüche 3 eine Warnung steht, die müssen wir an dieser Stelle doch auch bedenken. Es lohnt sich, wenn Sie in Ihrer Bibel nachschlagen, denn das sollte man im Auge haben. Verlass dich auf den Herrn von ganzem Herzen, Sprüche 3, Vers 5, und verlass dich nicht auf deinen Verstand. Hat die Bibel was gegen das Denken? Nein, gar nichts. Sondern gedenke an ihn in allen deinen Wegen, so wird er dich recht führen. Unser Verstand lässt sich bloß so oft irritieren von eigenen Gefühlen und Überlegungen und nicht nach den klaren Weisungen des Wortes Gottes. Zwar so groß auf dieser Wüstenwanderung haben es die Israeliten dann machtvoll erlebt, wie der Herr ihnen voranging und dieser Weg durch eine grausame und unbarmherzige, heiße und dürre Wüste ein Segensweg Gottes wurde. Folge mir nach, sagt der Herr. Folge mir nach. Und dann gehen wir in dieses neue Jahr offen, die Wege zu gehen, so wie uns der Herr sie führt. Nicht mein, sondern dein Wille geschehe. Ich habe so ein schönes Wort zur Konfirmation bekommen. Ein Denkspruch.
Welche der Geist Gottes treibt, die sind Gottes Kinder. Wenn Sie mich kennen, bei mir sprühen oft die Ideen und ich muss mich zügeln, das zu tun, was der Herr will. Und dann bin ich oft so überrascht, wenn man bei einem Besuch gerade im richtigen Augenblick dort geläutet hat, wo es notwendig war. Herr, leite meine Gedanken und gib mir deinen Geist, dass ich deinen Willen tue. Deinen Willen tue ich gerne. Das erfordert ein ganz entschlossenes Umdenken und Ja sagen, auch zu den Wegen, die Gott sie führen will. Was war denn das mit dieser Wolkensäule und mit dieser Feuersäule? Manche meinen, es sei ein Naturphänomen gewesen. Damit wäre eigentlich recht wenig erklärt. Denn Naturphänomene können mir nicht den Willen Gottes deuten. Aber es ist doch schön, dass Gott auch durch äußere Zeichen reden kann. Wir hatten es neulich in der Predigt, dass Gott sogar durch einen Esel reden kann. Gott kann die verschiedensten Mittel benutzen, um uns auf Dinge aufmerksam zu machen, die wir nicht verstehen. Aber doch bin ich froh, dass Gott uns sein klares und verständliches Wort gegeben hat. Das hatten die damals noch nicht, die Bibel. Wenn ich auf Esel hören müsste, wäre ich doch betrogen. Und wenn ich auf Naturphänomene und Wolken und Feuerschein achten müsste, das wäre schwierig. Ich bin so froh, dass das Wort Gottes klar und deutlich und vernehmbar in diesem neuen Jahr sie leitet und führt, auch durch die Wüstengebiete, durch die sie durchwandern müssen. Es war mir wichtig, lass dich führen, lass dich führen. Dann war mir wichtig, sie müssen den richtigen Weg erkennen, den richtigen. Man kann sich auch verlaufen, aber noch etwas, dann standen sie unter seinem Schutz, unter Gottes Schutz. Die Wüste war so grausam, weil die Leute wussten, was alles geschehen kann. Das sind die Schlangen, das sind die Feinde. Die Ägypter jagten ihnen nach. Man kann verdursten. So viel kann geschehen. Heute entdecken die Leute immer wieder andeutungsweise, was Gefahren in der Luft liegen. Gefahren der Umwelt, der Vergiftung. Man wollte manchmal den Menschen sagen, oh, rechnet ihr auch damit, dass die Zeit eures Lebens begrenzt ist, dann steht ihr vor Gott. Die größte Gefahr unseres Lebens ist doch, dass wir Rechenschaft vor dem Richter ablegen müssen. Dieses neue Jahr soll doch ein Jahr sein, das wir füllen mit Frucht für Gott. Es war schön, dass dieses Zeichen, das Gott gegeben hat, die Wolken und die Feuersäule diesem Volk in der Wüste Schutz gegeben hat. Wir lesen kein Wort von der Angst. Wer sich von Gott führen lässt, wer spricht nicht meins und dein Wille geschieht, braucht keine Angst zu haben. Auch keine Angst vor Krebs und vor Untreue von Menschen, vor Gefahren, die drohen hier und da. Herr, du gehst voran, auch durch die dunklen Gebiete. Diese Wolkensäule gab dem Volk Schatten in der stechenden Hitze der Wüste. Und da waren sie beschützt vor den stechenden Strahlen. Und das Licht in der Nacht, das leuchtete und die Angst war weg, weil die Dunkelheit sie nicht mehr überwältigte. Dieses Licht trat zwischen sie und ihre Feinde. Wenn man diese Geschichte weiterliest, war eigentlich nur schlimm, wie rasch der Glaube dieser Israeliten erstorben war. Kaum waren sie ein paar Schritte gelaufen, dann meinten sie, Gott sei von ihnen gewichen. Und sie schrien zum Herrn und sie wussten nicht, dass Gott auch durch diesen heißen, abweisenden Felsen Wasser geben konnte. Dass er Brot hatte in der dürren Wüste, wo es nichts zu essen gab. Aber der Herr zog mit. Das ist ein Geheimnis. War heute Morgen noch bei unseren Schwerkranken. Bevor ich ihnen predige, möchte ich es immer denen übersetzen. Ein gesegnetes neues Jahr, der Herr zieht mit. Auch wenn beide Beine amputiert sind und man keine Hoffnung auf Besserung hat, aber der Herr zieht mit. Auf ein großes Ziel zu, Jesus entgegen und seinem ewigen Reich. Ein gutes, ein gesegnetes neues Jahr. Der Herr zieht mit. Amen.

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Heute ging es weiter in der Auslegungsreihe zum zweiten Buch Mose und da in Kapitel 13, die Verse 1 bis 10, Führung konkret.

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1: Es ist wieder Zeit für den Wochenvers. Der kommt diesmal aus Joel, Kapitel 2, Vers 13. Zerreißt eure Herzen und nicht eure Kleider und kehrt um zu dem Herrn, eurem Gott. Denn er ist gnädig, barmherzig, geduldig und von großer Güte und es reut ihn bald die Strafe. Joel, Kapitel 2, Vers 13.

0: Sag mal, Marianne, wie lange schreibt ihr euch eigentlich schon, Jacqueline und du?
1: Unsere Brieffreundschaft hat vor 2 Jahren begonnen.
2: Konntest du denn so gut Französisch?
1: Leider nein.
2: Wie habt ihr euch denn dann verständigt?
1: Jacqueline spricht gut Deutsch.
3: Und genau genommen kannst du doch gar nicht wissen, ob sie gut Deutsch sprechen kann. Denn ihr habt euch ja noch nie gesehen. Außer auf Fotos. Und beim Briefeschreiben kann ihr ja jemand geholfen haben.
1: Ach, das glaube ich nicht.
0: Na, das werden wir ja gleich wissen. Jedenfalls finde ich es super, dass ihre Mutter uns hier nach Südfrankreich eingeladen hat.
1: Ich freue mich auch sehr drauf, Jacqueline kennenzulernen. Ihre Briefe, die waren immer so fröhlich. Und aus ihren Worten klang ein tiefes Gottvertrauen.
2: Hurra, wir sind endlich da.
1: Vergesst eure Reisetaschen nicht.
2: Hans-Georg, hilf mir mal.
1: Da, auf dem Bahnsteig, da ist Jacqueline.
4: Herzlich willkommen in Frankreich.
1: Ich danke dir, ich habe dich sofort erkannt.
4: Ich dich auch. Schau mal, wir sind fast gleich groß.
1: Naja, ich bin 16 und 15 Jahre alt. Das ist kein großer Unterschied. Komm, ich will dir meine Geschwister vorstellen.
4: Das können wir auch allein. Ich bin Petra, die Zweitälteste. Ein Jahr jünger als Marianne.
5: Von dir weiß ich, dass du Pflanzen und Tiere gern magst.
4: Ja, stimmt.
0: Der Dritte im Bunde bin ich, Hans-Georg.
5: Aus Mariannes Briefen weiß ich, dass du dich für Technik und Elektronik interessierst.
0: So ist es.
2: Was hat Marianne denn von mir berichtet?
5: Du bist Esther, nicht wahr?
2: Richtig.
5: Alte Burgen und Schlösser sind dein Hobby. Damit können wir leider hier nicht dienen, höchstens mit deinem Herrenhaus.
1: Und der Jüngste von uns 5 Geschwistern bin ich.
5: Dann bist du Alexandre.
1: Das hört sich schön an, wie du das aussprichst. Alexandre. Und wo steht der Rolls-Royce, mit dem du uns abholst?
5: Ein Rolls-Royce ist es leider nicht. Aber vielleicht tut es auch ein kleiner Handkarren. Jedenfalls könnt ihr eure Gepäck darauf abladen.
2: Ist es weit bis zu deiner Wohnung?
5: Ich muss euch etwas sagen, was sich erst vor ein paar Tagen ergeben hat und was ich euch deshalb nicht nachschreiben konnte.
1: Hoffentlich ist es nichts Schlimmes.
5: Nein. Du weißt doch, dass meine Mutter nach dem Tod meines Vaters arbeiten musste, um Geld zu verdienen.
1: Ja, das hast du mir geschrieben.
5: In letzter Zeit ging es ihrer Gesundheit nicht gut und sie hat für eine Kur gefragt, um sich zu erholen. Und nun ist ganz plötzlich diese Kur, wie sagt man noch? Ah ja, genehmigt worden. Vorgestern ist sie in einen kleinen Ort in den Pyrenäen abgereist.
2: Dann sind wir ja allein. Toll.
5: Nein, diese Verantwortung wollte meine Mutter nicht haben. Wir wohnen bei Verwandten meines Vaters, mein Tante und mein Onkel. Sie sind angestellt als Hausverwalter und wohnen in einem Pförtnerhaus am Eingang zum Park.
1: Hast du Park gesagt?
5: Ja, der Park gehört zu einem Herrenhaus.
2: Ah, deshalb hast du eben gesagt, mit einem Schloss könntest du nicht dienen, aber mit einem Herrenhaus.
5: Oui, es liegt ungefähr eine halbe Stunde hier vom Bahnhof entfernt in einem breiten Tal.
1: Also, dann wollen wir gehen, ha?
0: Unser Gepäck hatten wir schnell auf dem Handkarren verstaut und nach einem gar nicht so langen Fußmarsch durch eine wunderschöne Landschaft zeigte Jacqueline auf eine große Baumgruppe.
5: Hinter diesen Bäumen liegt das Herrenhaus. Und in dem Haus dort links werden wir wohnen.
2: Was? Das soll ein Pförtnerhaus sein? Sieht ja aus wie eine Villa.
5: Ja, es sieht schön aus. Die Familien des Chauffeurs und des Gärtners wohnen da. Und meine Verwandten sind im obersten Stock. Es ist eine große Wohnung. Platz für uns alle.
2: Der Park ist ja riesig.
5: Dabei siehst du von hier aus nur einen kleinen Teil, weil das Gelände zum See hinabfällt.
2: Was? Einen See gibt es auch? Da können wir ja schwimmen.
5: Das Wasser ist sauber und klar. Aber ich glaube nicht, dass wir darin schwimmen dürfen. Die Besitzer sind feindlich gegen Kinder. Mein Onkel und meine Tante haben mir erzählt, dass sie noch niemals im Herrenhaus oder am Park oder am See Kinder gesehen haben. Und deshalb könnte es sein, dass auch wir von erlauben.
0: Mach dir darum keine Sorgen, Jacqueline. Die Gegend ist hier so schön. Da gibt es für uns bestimmt so viel zu entdecken, dass wir gar nicht dazu kommen, das Grundstück zu betreten.
5: Ich freue mich, dass du das sagst. Ich hatte schon Sorge, ihr seid traurig darüber.
1: Ach, Quatsch.
5: Schade, dass ihr erst heute gekommen seid. Bis gestern waren nämlich die Herrschaften verreist.
2: Da war die ganze Zeit niemand im Haus?
5: Doch, natürlich das Dienstpersonal und ein Neffe des Grafen. Der ist nett und hätte uns sicher erlaubt,

0: uns im Bach oder sogar im Herrenhaus aufzuhalten.
1: Guck doch mal, wie der Nebel jetzt im Tal liegt.
2: Er hat das Herrenhaus fast ganz eingehüllt.
1: Oh, sieht aus wie die Kulisse zu einem Gruselfilm.
3: Du denkst wohl an das Spukschloss in Schottland.
2: Oder an die Abenteuerburg. Oder den geheimnisvollen Palazzo in Venedig.
0: Marianne hat mir von euren fantastischen Abenteuern geschrieben. Sowas werdet ihr hier bestimmt nicht erleben. Hier geht es ruhig und friedlich zu.
4: Wenn jemals eine Voraussage falsch war, dann diese. Schon die erste Nacht war alles andere als ruhig. Jacquelines Tante Yvonne und ihr Onkel Emil hatten uns freundlich aufgenommen und nach einem reichlichen Abendbrot und einem gemeinsamen Nachtgebet hatten wir uns, müde von der langen Reise, in unseren Zimmern hingelegt. Ich schlief mit meiner Brieffreundin zusammen in einem Zimmer. Mitten in der Nacht wachte ich auf.
5: Jacqueline, hörst du den Sturm? Das knarrt ja im Gebälk, als wenn das ganze Haus einstürzen würde.
6: So schlimm wird es hoffentlich nicht kommen. Allerdings hat mein Onkel schon beim letzten Sturm befürchtet, das Dach würde abgedeckt werden. Aber der Graf hat seine Warnung nicht ernst genommen.
5: Hörst du, wie der Regen an die Fenster prasselt? Sieh doch mal da oben an der Decke. Große, nasse Flecken.
4: Jacquelines Onkel riss die Tür auf und rief:
7: Zieht euch an, packt eure Sachen und geht nach unten.
5: Was ist passiert?
7: Eine Sturmböe hat das Dach weggerissen. Ich habe so oft davor gewarnt. Jetzt ist es zu spät. Beeilt euch!
4: Kurze Zeit später, der Sturm hatte sich gelegt, saßen wir alle im Wohnzimmer des Gärtners. Ein junger Mann kam herein.
8: Ist jemand verletzt?
9: Nein, zum Glück nicht.
1: Wer ist das?
6: Das ist Henri, der Neffe des Grafen.
8: So einen fürchterlichen Sturm hatten wir schon lange nicht mehr. Wer sind denn diese Kinder?
9: Deutsche Freunde von Jacqueline. Sie wollten eigentlich hier ihre Ferien verbringen.
8: Wieso eigentlich?
9: Nun, unsere Wohnung können wir ja jetzt nicht mehr benutzen, meine Frau und ich. Wir könnten schon irgendwo unterkommen, aber die Kinder...
8: Kein Problem. Der ganze Gästeflügel des Hauses steht leer. Da ist Platz genug.
9: Aber was werden die Herrschaften dazu sagen?
8: Das lassen Sie mir meine Sorge sein. Ich regel das schon. Kommt, packt eure Sachen und folgt mir.
4: Als wir in das Herrenhaus kamen, staunten wir über die kostbare Ausstattung der Eingangshalle.
5: Warst du schon mal hier, Jacqueline?
6: Nein, es gab für mich noch keinen Grund, das Haus zu betreten.
10: Wen bringst du denn da ins Haus, Ori?
8: Das ist Jacqueline, die Nichte des Verwalters. Und ihre deutschen Freunde, die ihre Ferien hier verleben wollen.
10: Und weshalb sind sie jetzt hier?
8: Der Sturm hat das Dach des Pförtnerhauses abgedeckt. Deshalb habe ich sie eingeladen, hier zu wohnen, in unseren Gästezimmern.
10: Das passt mir gar nicht.
8: Wo hätte ich sie denn sonst unterbringen sollen?
10: In einem Hotel zum Beispiel.
8: Aber die Gästezimmer stehen doch leer.
11: Nun mach Henri nicht unnötig Vorwürfe. Er hat es sicher gut gemeint.
8: So ist es, Onkel.
10: Nun gut. Nun seid ihr schon mal da. Nun bleibt auch. Ich habe böse Erfahrungen mit kleinen Kindern gemacht. Aber ihr seid ja schon groß. Was ist euer Vater? Welchen Beruf hat er?
12: Unser Vater ist Pfarrer in einer Landgemeinde.
10: So, so. Pfarrer. Das ist gut.
8: Kommt herauf, Kinder. Das sind eure Zimmer.
2: Ich möchte mit Hans-Georg zusammen sein.
6: Gut, dann können Petra und Esther das zweite Zimmer nehmen. Und ich teile mir mit Marianne das Zimmer dahinten.
4: Jacqueline und ich wollten uns gerade ins Bett legen. Da klopfte es an unsere Tür. Es war die Gräfin.
10: Noch eins will ich euch sagen. Eine Stätte hier in unserem Anwesen ist uns heilig. Der Ruheplatz unserer Ahnen. Betretet nie den Friedhof. Versprecht es mir.
4: Wir versprechen
6: es.
10: Gut, dann schlaft jetzt.

0: Es war spät, als ich wach wurde. Jacqueline war schon aufgestanden. Ich traf sie mit meinen Geschwistern im Park.
1: Seht mal, wer da kommt.
2: Na, bist du endlich aufgewacht?
1: Das Frühstück hast du ja verschlafen. Aber zum Mittagessen kommst du gerade rechtzeitig.
2: Spottet nur. Ich bin erst gegen morgen eingeschlafen.
1: Ich habe nämlich etwas Seltsames erlebt.
2: Etwas Seltsames? Was kann das denn sein? Ich habe nichts bemerkt.
1: Und du hast ja auch fest geschlafen.
3: Los, erzähl schon, wir sind gespannt.
1: Also, ich konnte lange nicht einschlafen. Der Sturm, das zerstörte Dach, das neue Haus, der zuerst so unfreundliche Empfang, das fremde Zimmer, alles das ging mir im Kopf herum.
3: Naja, aber das ist ja nichts Seltsames, oder?
2: Und jetzt lass Marianne doch mal weitererzählen.
1: Also, Jacqueline schlief neben mir fest. Ich hörte ihren ruhigen Atem. Ein Geräusch ließ mich plötzlich aufhorchen. Im schwachen Mondlicht sah ich, wie die Türklinke ganz langsam heruntergedrückt wurde. Fast lautlos ging die Tür auf.
4: Das hört sich ja aufregend an.
1: Ja, eine Gestalt betrat das Zimmer.
3: Mann oder Frau?
1: Ein Mann.
3: Konntest du ihn erkennen?
1: Nein, ich hatte Angst. Dann habe ich so getan, als würde ich schlafen. Und meine Augen hatte ich nur einen Spalt breit offen gelassen.
3: War er denn groß oder klein?
1: Er war ziemlich groß. So, ja, genauso wie der Graf.
2: Da willst du etwa sagen, der Graf hätte sich in euer Zimmer geschlichen?
1: Ich habe nur gesagt, dass der Mann eine Figur hatte wie der Graf.
4: Was wollte er denn? Was hat er denn gemacht?
1: Er schlich zu der kleinen Frisierkommode. Ich hörte ein leises, klickendes Geräusch. Und als er sich umdrehte, hatte er etwas in der Hand.
3: Sag nur ein langes Messer.
1: Ach was, du siehst zu viel Gruselfilme. Was er in der Hand hatte, sah aus wie ein Aktenkoffer, nur dünner.
3: Und was war dann?
1: Nichts. Er verschwand wieder, genauso leise, wie er gekommen war.
2: Ein Gegenstand, der so groß ist wie ein Aktenkoffer, würde in die kleine Kommode gar nicht reinpassen.
1: Du hast recht. Ich habe mir die Kommode heute Morgen ganz genau angesehen.
3: Ja und? Ist dir was aufgefallen?
1: Nein, überhaupt nicht. Auch nicht an dem Spiegel über der Kommode.
4: Da ist ein Spiegel?
1: Ja, aber hinter diesem Spiegel ist nichts, nur die Außenwand.
2: Nun wollen wir mal nicht gleich wieder etwas Geheimnisvolles annehmen.
3: Ja, wenn es der Graf war, so müssen wir doch zugeben, dass ein Hausherr das Recht hat, in seinem Haus so viel Gegenstände zu verstecken oder hervorzuholen, wie es ihm passt.
1: Ja schon, aber warum so heimlich und warum tief in der Nacht?
2: Das würde mich auch interessieren.
4: Mich interessiert was ganz anderes. Schaut euch doch mal die Außenwand des Herrenhauses an. Fällt euch denn nichts auf?
0: Doch, sie ist noch nass vom Regen heute Nacht. An einer Stelle ist die Wand feuchter.
1: Die Stelle sieht aus wie ein Fenster, das zugemauert worden ist.
4: Genau.
2: Und was könnte sich hinter dem zugemauerten Fenster befinden?
4: Wahrscheinlich eine Nische.
2: Willst du wissen, was hinter der Nische ist?
4: Sehr gern.
2: Der große Spiegel über der Kommode in unserem Zimmer.
4: Das müssen wir uns genauer ansehen.
0: Und das taten wir auch. Im Aufspüren geheimer Verschlüsse hatten wir ja einige Erfahrung. Und nach vielen vergeblichen Versuchen gelang es Esther, durch Drehen an einem hölzernen Gewindezapfen den Spiegel geräuschlos zur Seite zu drehen.
5: Also habe ich doch recht gehabt. Hinter dem Spiegel gibt es eine Fensternische.
3: Ja, aber außer ein paar Regalbrettern ist nichts zu sehen. Die Regale sind leer.
2: Aber bis vor kurzem hat auf diesem Regalbrett noch etwas gelegen. Auf allen Brettern liegt nämlich Staub. Außer hier an dieser Stelle.
5: Ein großes Buch könnte da gelegen haben.
3: Meinst du, ein Buch so groß wie ein Aktenkoffer?
0: Bei strahlendem Wetter gingen wir am nächsten Tag durch den Park zum See.
3: Was ist denn das für ein Haus da vorne?
1: Das ist ein Badehaus. Ziemlich groß.
2: Ein herrliches Haus. Scheint aber schon lange nicht mehr benutzt worden zu sein.
1: Schaut mal, überall Rost. Schade. Das schöne Haus.
4: Wir können es nicht ändern. Kommt mit zum See. Ich hätte Lust auf ein Wasserballspiel.
1: Ich will mich lieber mit Marianne auf der Luftmatratze über den See gleiten lassen.
4: Okay, jeder wie er mag.
0: Ein leichter Wind trieb unsere Luftmatratze auf das schilfbewachsene gegenüberliegende Ufer zu.
1: Oh weh, ich glaube, wir sind gestrandet. Was machen wir jetzt? Zurückschwimmen?
2: Ich glaube, das ist ein bisschen zu weit.
1: Weißt du was? Wir paddeln mit den Händen ganz ans Ufer und gehen zu Fuß zurück.
2: Die Luftmatratze können die Jungs später holen.
1: Bin einverstanden. D'accord.
2: Du, Jacqueline, steht da hinten nicht dein Haus?
1: Ich weiß nicht. Ich war noch nie hier. Du weißt doch, die Gräfin mag keine Kinder im Paar.
2: Ein komischer Bau ist das. Hat überhaupt keine Fenster und ein eisernes Gitter drumherum.
1: Ich kann mir denken, warum dieses Haus keine Fenster hat. Es braucht keine. Es ist eine Gruft.
2: Bestimmt die Begräbnisstätte der gräflichen Familie. Wir haben ja versprochen, diesen Ort nicht zu betreten.
3: Dieses Versprechen wollen wir auch halten.

Das war das Programm Die Schatzkiste, das für Kinder, Familien und alle gedacht ist, die sich gerne von lebensnahen christlichen Inhalten überraschen lassen. Danke, dass ihr dabei wart, und ich hoffe, ihr kommt wieder.

Es gibt Verkehrsregeln, Spiel- und Benimmregeln und Gesetze in unserem Alltag. Diese Sachen sind gut, sind notwendig. Sonst gibt es nur Streit und Durcheinander. So hat auch Gott von Anfang an Naturgesetze, Benimmregeln und Gebote aufgesetzt. Nicht um unser Leben schwer zu machen, sondern damit wir gut leben können. Es ist sehr gut, Gottes Wort zu lesen, zu hören, damit wir erkennen, wer Gott ist und wie wir leben sollen. Dein Wort ist meines Fußes Leuchte und ein Licht auf meinem Wege. Ich behalte dein Wort in meinem Herzen, auf dass ich nicht wider dich sündige.

Als ich neulich mit meinem Neffen über den göttlichen Ursprung und die Autorität der Bibel sprach, wurde mir erneut deutlich, wie notwendig wir sie haben, jeden Tag und für alles im Leben. Ein gutes Beispiel dafür ist der 1. Johannesbrief, Kapitel 5, wo wir lernen, was es heißt zu lieben und dass die Liebe vom Gehorsam zum Wort Gottes abhängig ist. Hieran wissen wir, dass wir die Kinder Gottes lieben, wenn wir Gott lieben und seine Gebote halten. Denn dies ist die Liebe Gottes, dass wir seine Gebote halten, und seine Gebote sind nicht schwer. Hier bei BBN teilen wir Ihnen täglich Gottes Liebe in Jesus Christus mit.

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1: Liebe, die Kraft, die das Leben verändert. Liebe Hörerin, lieber Hörer, es gibt keinen Menschen auf dieser Welt, der sich nicht danach sehnt, geliebt und angenommen zu werden. Es tut doch so gut zu wissen, dass jemand da ist, für den ich wichtig bin. Jemand, der zu mir steht und für mich da ist. Jemand, der versucht, mich zu verstehen. Ja, jemand, auf den ich mich verlassen kann und der auch wirklich da ist, wenn ich Hilfe brauche. Ja, wir alle haben diese Sehnsucht im Herzen. Und diese Sehnsucht wird in unserem Leben oft enttäuscht. Andere Menschen enttäuschen uns und wir selbst enttäuschen wiederum andere Menschen. Wir haben den Eindruck, dass trotz aller Sehnsucht nach Liebe die Lieblosigkeit mehr und mehr um sich greift. In die Herzen ziehen immer mehr Kälte und Egoismus ein. Jesus Christus, der Sohn Gottes, hat genau das für die letzte Zeit der Weltgeschichte vorausgesagt. In Matthäus 24, Vers 12 sagt er, und weil die Ungerechtigkeit überhand nehmen wird, wird die Liebe in vielen erkalten. Aber dann lesen wir auch andere Verse in der Bibel, die uns Hoffnung geben inmitten aller Lieblosigkeit. Es sind göttliche Zusagen der Liebe und der Kraft, die unser Leben verändern. Der Apostel Johannes sagt in 1. Johannes 3, Vers 16, Gott ist die Liebe, und wer in der Liebe bleibt, der bleibt in Gott und Gott in ihm. Die Bibel zeigt uns, dass es eine echte, reine Liebe gibt, die unser Leben wunderbar verändert. Und diese Liebe finden wir nur bei Gott. Er ist der Erfinder der Liebe. Ohne Gott wüssten wir gar nicht, was es heißt, geliebt zu werden und selbst auch Liebe zu üben. Dabei geht es ja um viel, viel mehr als nur um den sexuellen Bereich, an den man sofort beim Begriff Liebe denkt. Aus diesem Bibelwort können wir schon erkennen, woher die Liebe kommt, die unser Leben verändert. Gott ist die Quelle der Liebe. Und wir können uns mit dieser Quelle verbinden, indem wir eine persönliche Beziehung zu Gott eingehen. Nur so können wir aus der göttlichen Quelle der Liebe schöpfen. Und das funktioniert wirklich. Weiter sagt der Apostel Johannes in 1. Johannes 3, Vers 1, Seht, welch eine Liebe hat uns der Vater erwiesen, dass wir Gottes Kinder heißen sollen. Und wir sind es auch. Nein, das ist keine Illusion, kein Märchen, kein romantisches Hirngespinst. Es ist konkrete Wirklichkeit. In dem Moment, in dem wir ganz bewusst unser Inneres für Gott öffnen und an seinen Sohn Jesus glauben, werden wir von seiner Liebe erfüllt. Plötzlich gehen uns die Augen auf. Ich weiß jetzt, ich bin nicht allein gelassen. Gott, mein Schöpfer, ist wirklich da und er liebt mich, so wie ich bin. Er hat Interesse an meinem Leben. Er will meine Hoffnungslosigkeit wegnehmen, mir meine Schuld vergeben. Und dann wird mir auch bewusst, dass ich so lange Zeit Gott und seine Liebe ignoriert habe. Und auch anderen Menschen nicht mit Liebe, sondern mit Egoismus begegnet bin. Das ist Sünde. Und von dieser Sünde will Gott mich heilen. Er will mir aus Liebe vergeben. Und er will auch die Wunden heilen, die mir durch die Lieblosigkeiten anderer zugefügt worden sind. Gottes Liebe ist unerschöpflich. Gleich einem riesigen See mit köstlich frischem Wasser, aus dem wir trinken dürfen, ohne dass der See jemals leer wird. Wir können unser ganzes Leben lang daraus schöpfen, für uns selbst, aber auch, um die Liebe an andere Durstige weiterzureichen. Der Herr Jesus sagt in Johannes 7, Vers 37, Wen da dürstet, der komme zu mir und trinke. Eine Zwischenfrage. Wo stehen Sie? Haben Sie schon von dem lebendigen Wasser, das der Herr Jesus ihnen anbietet, getrunken? Haben Sie den Herrn Jesus schon persönlich kennengelernt? Wenn Sie unsicher sind, ob Sie ein echter Christ und von Gott geliebt sind, dann fassen Sie heute diesen Entschluss. Kommen Sie zu Jesus Christus. Er hat sich am Kreuz geopfert, um für Ihre Sünden und Ihre Lieblosigkeit die Strafe zu tragen. Und warum hat er das getan? Aus Liebe zu Ihnen und zu mir. Damit wir nicht für immer und ewig verloren gehen. Damit Gott uns nicht in die ewige Verdammnis schicken muss. Ja, dafür starb Jesus Christus am Kreuz. Und dafür ist er auch wieder auferstanden, um uns die Kraft zu geben, seine Liebe zu empfangen und sie weiterzugeben. Wie wunderbar können sich dadurch unser Leben und auch das Leben anderer Menschen verändern. Nehmen Sie ihn als Heiland und Erlöser an. Bringen Sie ihm Ihre Sorgen und Lasten und Ihr Versagen, Ihre Sünden. Ergreifen Sie den Herrn Jesus. Er ist die Liebe in Person. Vertrauen Sie ihm Ihr Leben an. Dann werden Sie satt und ausgefüllt werden mit wunderbarer Liebe Gottes. Dann sind auch Sie für immer und ewig mit Gott verbunden. Dann können Sie seine Liebe erfahren und weitergeben. In Johannes 7,38 sagt der Herr Jesus weiter: Wer an mich glaubt, wie die Schrift sagt, von dessen Leib werden Ströme lebendigen Wassers fließen. Das ist ein Wort für Christen, die sich bewusst für Jesus Christus geöffnet haben und die dadurch an die Quelle der Liebe Gottes angeschlossen worden sind. Echte Christen sind zu vergleichen mit einem Kanal, durch den Gott seine wunderbare Liebe hindurchleiten will zu anderen Menschen. Gott liebt alle Menschen und er sucht solche, die sich von seiner Liebe beschenken lassen, um sie mit vollen Händen weiterzugeben. An einer anderen Stelle im Johannesevangelium, in Kapitel 13, Vers 35, sagt der Herr Jesus zu denen, die an ihn glauben: Daran wird jedermann erkennen, dass ihr meine Jünger seid, wenn ihr Liebe untereinander habt. Wissen Sie, woran man einen echten, vom Geist Gottes wiedergeborenen Christen erkennen soll? Nicht in erster Linie daran, dass er vielleicht vieles aus der Bibel weiß oder im Mitgliederverzeichnis einer Kirche oder christlichen Gemeinde steht. Auch nicht daran, dass er am Sonntag den Gottesdienst besucht und viel von Liebe redet. Nein, sondern zuallererst daran, dass er Gottes wunderbare Liebe in seinem Leben konkret durch Taten auslebt. Aber wie geht das, Gottes Liebe konkret umzusetzen? Da hilft uns die Bibel weiter. Unser größtes Vorbild ist der Herr Jesus selbst. Er hat sein ganzes Leben hingegeben, um Gott und den Menschen zu dienen. Im Johannesevangelium Kapitel 4 spricht er zum Beispiel mit einer Frau, die mit vielen Problemen und Sünden beladen ist. Er erklärt ihr, wie sie zu Gott finden und ewiges Leben empfangen kann. Wie froh wurde diese Frau darüber, dass sich der Sohn Gottes Zeit nahm, ihr zu zeigen, wie lieb Gott sie hat. Fangen auch Sie an, anderen Menschen Gutes zu tun. Ich bin sicher, auch in Ihrer Umgebung gibt es viele, die darauf warten, dass ihnen einmal ein freundliches Wort der Ermutigung und des Trostes gesagt wird. Da ist vielleicht einer krank, liegt im Krankenhaus oder zu Hause und würde sich so freuen, wenn einer käme, um sich nach ihm zu erkundigen. Das sind Dinge, die kosten außer ein bisschen Zeit nicht viel. Aber sie sind so unendlich wertvoll, weil dadurch kostbarer Same der Liebe Gottes in die Herzen gesät wird. Dadurch werden Menschen angeregt, über Gott nachzudenken und fangen an, sich selbst nach ihm und nach seiner Liebe auszustrecken. Überlegen Sie einmal, wen Sie in Ihrer Umgebung besuchen oder anrufen könnten. Am besten noch heute. Die Bibel zeigt uns Barnabas, einen der ersten Christen aus Jerusalem. Er war bekannt dafür, dass er Gottes Liebe weitergab, indem er anderen, die in Not geraten waren, half. In Apostelgeschichte 4, ab Vers 32, wird von ihm und anderen Christen in Jerusalem etwas Fantastisches gesagt. Sie waren solche, die sich untereinander so lieb hatten, dass sie bereit waren, etwas von ihrem Eigentum zu verkaufen, um mit dem Geld diejenigen zu unterstützen, die nichts hatten. Das ist genau das, was der Herr Jesus gesagt hat. Christen werden daran erkannt, dass sie Liebe üben. Und echte Liebe ist immer konkret. Barnabas hatte sich entschlossen, die Armen zu unterstützen. Übrigens, sein Name heißt übersetzt Sohn des Trostes, weil in seinem Leben die Liebe Gottes so deutlich wurde. Er hatte die Gabe, anderen Menschen in Not zu helfen, ihnen Mut zu machen, sie zu trösten und ihnen, wenn es nötig war, auch materiell zu helfen. Barnabas war erfüllt von der Liebe Christi und gab sie mit großer Freude weiter. Und er machte dabei, wie auch alle anderen ernsthaft entschiedenen Christen, eine herrliche Erfahrung. Durch das Weitergeben werden wir nicht ärmer oder kommen in irgendeiner Sache zu kurz. Nein, sondern der, der gibt, empfängt auch. Je mehr wir an Liebe investieren, desto mehr erfahren wir auch die Liebe Gottes in unserem Leben. In 2. Korinther 9, Vers 8 heißt es, Gott aber kann machen, dass alle Gnade unter euch reichlich sei, damit ihr in allen Dingen alle Zeit volle Genüge habt und noch reich seid zu jedem guten Werk. Fangen Sie an, ein Barnabas zu sein. Es gibt keine bessere Art und Weise, Gottes Liebe konkret zu erfahren, als selbst Liebe weiterzugeben. Das ist das Prinzip der göttlichen Liebe, das unser Leben total verändert. Liebe verausgabt sich für den anderen und wird selbst so reich beschenkt. Noch viele Beispiele finden wir in der Bibel, die darauf warten, von uns Christen mit der Hilfe Gottes in die Tat umgesetzt zu werden. Wir wollen noch beten. Herr Jesus Christus, danke, dass du uns so sehr lieb hast. Danke auch, dass wir immer wieder in unserem Leben deine Liebe und Barmherzigkeit erfahren. Bitte verändere uns durch diese Liebe. Verändere unser ganzes Leben. Danke, dass du uns gebrauchen willst, um andere Menschen mit deiner Liebe bekannt zu machen. Lass uns Kanäle deiner Liebe sein. Amen.

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Es ist schon erschreckend, wie blind und unverständlich man sein kann. Wie oft haben Sie schon nachträglich einsehen müssen, dass Sie etwas Offensichtliches übersehen haben oder nicht einsehen wollten, später aber eingestehen mussten, dass Sie falsch lagen. Leider geschieht das auch mit sehr ernsten Sachen, sogar mit dem Wichtigsten im Leben. Die Natur, die Bibel, der menschgewordene Sohn Gottes, sie alle bezeugen und offenbaren unseren Schöpfer, den wahren und lebendigen Gott, der unserer Anbetung, Ehrfurcht und völligen Hingabe würdig ist. Welches Gottesbild haben Sie? Wie ist Ihre Einstellung, Ihr Verhalten zu Gott? Lassen Sie nicht zu, dass das Leben vergeht und Sie zum Wichtigsten im Leben blind oder unverständlich bleiben.

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0: Seien Sie herzlich willkommen zu BBN Bibelkunde mit Benedikt Peters. Unser Sprecher besuchte eine Bibel- und Missionsschule in der Schweiz und danach studierte er griechische und hebräische Philologie an der Universität Zürich. Seit 1993 ist Benedikt Peters vollzeitlich im übergemeindlichen und konfessionell ungebundenen Dienst als Bibellehrer tätig, im gesamten deutschsprachigen Raum sowie in Süd- und Osteuropa. Heute hören wir einen Vortrag zur Serie Das Lied der Lieder. Ich wünsche Ihnen eine gesegnete Zeit beim Zuhören.
1: Wir schlagen miteinander auf das Hohelied, Kapitel 1. Wir lesen die vier ersten Verse miteinander. Das Lied der Lieder, Kapitel 1, die Verse 1 bis 4. Das Lied der Lieder von Salomo. Er küsse mich mit den Küssen seines Mundes, denn deine Liebe ist besser als Wein. Lieblich an Geruch sind deine Salben, ein ausgegossenes Salböl ist dein Name. Darum lieben dich die Jungfrauen. Ziehe mich, wir werden dir nachlaufen. Der König hat mich in seine Gemächer geführt. Wir wollen frohlocken und deiner uns freuen, wollen deine Liebe preisen mehr als Wein. Sie lieben dich in Aufrichtigkeit. Wir werden jetzt nicht diese Verse schon auszulegen versuchen, aber ich wollte mit diesen Versen uns hineinführen in Gedanken, in die Eigenart dieses Buches und diese erste Stunde vielleicht noch darüber hinaus wollen wir damit verbringen, dass wir versuchen, dieses Lied der Lieder, dieses Buch zu verstehen. Ich gebe eine recht ausführliche Einleitung zu diesem Buch. Das scheint mir besonders wichtig bei diesem Buch zu sein. Ich beginne mit einem Zitat von einem gewissen Richard Sibes. Er lebte von 1577 bis 1635, also einer der frühen Puritaner. Am Brennglas, das die Sonnenstrahlen bündelt, sehen wir, wie kraftvoll diese sind, wo sie sich alle in einem Punkt vereinigen. Möchte es doch unser stetiges Ringen sein, dass die Strahlen unserer Liebe sich in Christus vereinen, dass er unser Geliebter sei. Wie alle Ströme in den einen Ozean fließen, so möchten doch alle unsere Liebesregungen in Christus zusammenströmen. Wir können unsere Liebe und unsere Zuneigung keinem höheren zuwenden als Christus. Wie glücklich ist's, dass wir solche von Gott uns eingepflanzten Empfindungen haben wie Freude, Wonne und Liebe. Und welch Glück, dass uns ein solcher Gegenstand gegeben ist, der all diesen Empfindungen Genüge zu tun, ja mehr noch, der sie über ihr Fassungsvermögen hinaus zu füllen vermag. Nun, damit ist bereits etwas gesagt über das große Thema des Liedes der Lieder, Liebe. Nun, das Lied der Lieder, das hohe Lied, ist das letzte und abschließende der fünf poetischen Bücher. Hiob, Psalmen und nachher drei Bücher von Salomo. Sprüche, Prediger, hohes Lied. Das Lied der Lieder heißt richtigerweise so zunächst ein Lied, denn es handelt von der Liebe und es heißt Lied der Lieder. Es ist also das Lied, das besondere Lied, ein Lied, das es von allen anderen unterscheidet und es aus allen anderen hervorhebt. Der ewige Gott, er redet, und wir müssen viel mehr sagen, durch diese

0: das Buch, er singt hier vom Höchsten, von dem er zu singen weiß, von der Liebe. Liebe ist seine eigene Natur, 1. Johannes 4, Vers 16, Gott ist Liebe. Liebe ist die Triebfeder zu all seinem Handeln, zu allem Reden des allein Weisen und allmächtigen Gottes. Von Liebe gedrängt, sagt er schon, lasst uns den Menschen machen. Lasst uns Menschen machen in unserem Bild. Aus Liebe erlöste er den Menschen. Gott hat uns zuerst geliebt, damit wir ihn wieder lieben. 1. Johannes 4, Vers 19. Wir lieben, weil er uns zuerst geliebt hat. Er hat seine Erwählten zu sich selbst und zueinander in eine Beziehung der Liebe gebunden. Von der Herkunft, von der Kraft, von der Schönheit dieser Liebe singt dieses Buch in der bilderreichen Sprache der alten Hebräer. Es ist ein schweres Buch, tatsächlich. Ein schweres Buch. Es ist in vielerlei Hinsicht einzigartig. Ich nenne hier vier Punkte, die dieses Buch einzigartig machen. Erstens, es ist das einzige Buch der Bibel, in der die Liebe zwischen Menschen den ganzen Inhalt ausmacht. Das ganze Buch handelt von einer Liebesbeziehung zwischen zwei Personen. Das einzige Buch in der Bibel, bei dem das alleinige Thema ist. Zweitens, es findet sich in diesem Buch nur ein Hinweis auf Gott. Sein Name kommt vor nur in einer Andeutung, eine Flamme Jahs. Kapitel 8, Vers 6. Jahr steht für Jahwe. Drittens, es wird in diesem Buch nichts direkt gesagt über Glauben, über Gottesdienst, über das, was den glaubenden Gottesdienst Israels ausmacht, gar nichts. Viertens, das Buch wird im Neuen Testament nie zitiert. Und diese Merkmale geben dem Buch besondere Schwierigkeiten. Jetzt zitiere ich einen weiteren Puritaner, der etwa 100 Jahre später lebte, als Richard Sibbes, nämlich Matthew Henry. Er schreibt in seiner Einleitung zum Hohen Lied Folgendes. Alle Schrift, dessen sind wir gewiss, ist von Gott eingegeben. Nütze zur Stärkung und Förderung des Reiches Gottes unter den Menschen. Und das ist nicht etwa weniger wahr, weil in der Bibel auch Dinge gefunden werden, die schwer zu verstehen und deshalb von den Unwissenden und Unbefestigten verdreht werden zu ihrem eigenen Verderben. Dieses Buch ist ein Gleichnis. Und das heißt, dass die in ihm gelehrten Dinge umso schwerer zu verstehen sind für den, der diese nicht liebt. Aber umso klarer und lieblicher erscheinen dem, der sie liebt. Und er führt dann an, dazu Matthäus 13, Verse 14 und 16. Lass uns das aufschlagen. Matthäus 13, die Verse 14 und 16. Es wird an ihnen, also an denen, die die Gleichnisreden des Herrn hörten und nicht verstanden, es wird an ihnen die Weissagung Jesajas erfüllt, welche sagt, mit Gehör werdet ihr hören und doch nicht verstehen, und sehend werdet ihr sehen und doch nicht wahrnehmen. Vers 16, glückselig aber eure Augen, dass sie sehen, und eure Ohren, dass sie hören. Ich lese diesen letzten Satz noch einmal. Dieses Buch ist ein Gleichnis und das heißt, dass die in ihm gelehrten Dinge umso schwerer zu verstehen sind für den, der diese nicht liebt, aber umso klarer und lieblicher erscheinen dem, der sie liebt. Es bedarf einiger Mühe, um zu verstehen, was der Sinn des Heiligen Geistes in den einzelnen Teilen und Aussagen dieses Buches sei. Wenn manche der Lieder Davids dem Auffassungsvermögen der einfachsten Gläubigen entgegenkommen und sich in ihnen solche Untiefen finden, in denen ein Lamm warten kann, Dann stellt das Lied der Lieder die besten Fähigkeiten der Gelehrtesten auf die Probe und es enthält Tiefen, in denen ein Elefant schwimmen kann. Nun, das ist echt, Matthew Henry. Untiefen, in denen ein Lamm warten kann, aber auch Tiefen, in denen ein Elefant schwimmen kann. Und er meint, das Lied der Lieder sei ein solches Buch, das solche Tiefen enthalte. Ein schweres Buch. Johannes Calvin hat bekanntlich alle Bücher der Bibel ausgelegt, außer zweien, Offenbarung und das Hohelied. Beide hielt er für so schwer, dass er sich davor hüten wollte, irgendetwas zu schreiben, das nicht angemessen wäre. Franz Delitzsch, der große Gelehrte Franz Delitzsch, er meinte, das Lied ist eines der dunkelsten Bücher im Alten Testament. Der britische Bibelausleger G. Campbell Morgan, er urteilt, kein Buch hat mehr Kontroversen ausgelöst als dieses. Und I.L. Jensen, ihr kennt ihn vielleicht von, also die, die Englisch lesen, von zwei Bänden, eines zum Alten, eines zum Neuen Testament, das er geschrieben hat, Survey, Überblick über das Alte Testament, der erste Band, und dann Überblick über das Neue Testament, der zweite Band. Und dieser Jensen schreibt zum Lied der Lieder, es ist eines der am meisten falsch verstandenen Bücher der Bibel. Dann ist man natürlich gereizt zu wissen, ja, worin verstehen wir es denn alle falsch? Wir werden es nachher noch sehen.
1: Wie versteht er es?
0: Ja eben, er sagt es dann. Ihr werdet es noch hören. Nun, wir haben große Schwierigkeiten, dieses Buch, beim Auslegen dieses Buches. Nun, die Grundaussage des Buches, die verstehen wir, meine ich, ohne Schwierigkeit, es geht um Liebe. Die größte ist die Liebe, aber den Verlauf der Handlung in diesem Buch zu verstehen, die Abfolge der Gedanken einzuordnen, das bereitet uns größte Schwierigkeiten. Also ich ringe immer noch damit. Wir wissen nicht immer sicher, welche Sätze vom Liebenden und welche vom Geliebten gesprochen werden. Es gibt Stellen, wo ich ganz sicher war, ja, hier spricht doch die Braut, aber da meinen solche Ausleger und Vorbilder, die uns Vorbilder sind im Glauben und in der Lehre, wie ein Jonathan Edwards, das Gegenteil. Ja, man wird ein bisschen behutsam dann in zu starken und zu festen Aussagen. Wir können nicht einmal ohne weiteres sagen, wie viele Personen am Liebesdrama teilhaben. Sind es zwei oder sind es drei? William MacDonald, den wir alle sehr schätzen, er hat diese Sicht vertreten, dass es um drei Personen geht. Also da ist König Salomo und er versucht diese Hirtin für sich zu gewinnen, umwirbt sie, aber sie weist ihm die kalte Schulter und wählt einen einfachen Hirten. Und das haben verschiedene Ausleger so gesehen. Andere sagen, nein, nein, der Hirte und der König sind die gleiche Person. Es ist nicht so leicht zu entscheiden. Oder wer sind diese Personengruppen, Töchter Jerusalems? Wer sind meine Brüder, von der die Braut spricht? Was bedeutet es überhaupt, dass sie von Brüdern spricht? Und dann fällt es uns auch nicht leicht zu erklären, wie man die Nase einer schönen Frau mit einem Turm vergleichen kann. Kapitel 7, Vers 4. Und ich wüsste es auch nicht, wie erklären, wenn meine Frau mir sagte, ich hätte Wangen, die seien so anziehend wie ein Kräuterbeet. Ja, also wir merken, dieses Buch stellt große Anforderungen an uns. Der Titel des Buches Lied der Lieder. So heißt es wörtlich im Hebräischen und so beginnt das Buch ja auch, Lied der Lieder. Luther hat das sinngemäß wiedergegeben mit das hohe Lied. Aber es ist tatsächlich ein Superlativ, also die höchste Steigerungsform. Auf Hebräisch drückt man den Superlativ ebenso aus. Der Ausdruck 5. Mose 10, Vers 17. Da steht, denn der Herr, euer Gott, er ist der Gott, der Götter. Das bedeutet der höchste Gott. Das darf man nicht so verstehen, dass er unter den vielen Göttern unter ihnen herausrage. Als ob es mehrere Götter gäbe. Denn das Neue Testament sagt, es gibt nur einen Gott. Aber es ist ein Superlativ. So drückt man den Superlativ aus. Oder 5. Mose 10, Vers 14. Siehe des Herrn deines Gottes sind die Himmel und die Himmel der Himmel. Die Himmel der Himmel, das ist der höchste Himmel. Oder 2. Mose 26, Vers 33. Da steht, und hänge den Vorhang auf unter die Klammern und bringe dorthin innerhalb des Vorhangs die Lade des Zeugnisses. Und der Vorhang soll euch eine Scheidung machen zwischen dem Heiligen und dem Allerheiligsten. Hier hat nun die Elberfelder Bibel das gemacht, was sie relativ selten macht, dass sie idiomatisch übersetzt. Hier hat sie nicht wörtlich übersetzt. Es ist das Heilige vom Heiligen, steht nämlich im Hebräischen. Also das Heilige vom Heiligen ist das Allerheiligste. Das Lied von den Liedern, das ist das Schönste, das Beste aller Lieder. Salomo dichtete 1005 Lieder, so steht in 1. Könige 4,32. 1. Könige 4,32 oder nach anderer Kapiteleinteilung 1. Könige 5, Vers 12. Also 5,12 oder 4,32. Er redete 3000 Sprüche und seiner Lieder waren 1005. Und von diesen 1005 ist es das einzige, das uns überliefert worden ist, von dem der Herr wollte, dass es in den Kanon seines Buches der Heiligen Schrift komme. Das einzige der Lieder, das deshalb, oder von dem wir sicher deshalb wissen dürfen, dass es inspiriert ist. Verbal inspiriert, voll inspiriert, Wort für Wort inspiriert. Weil es aber zur Sammlung biblischer Bücher gehört und diesen Titel trägt, müssen wir daraus natürlich folgern. Es ist darüber hinaus auch das schönste aller Lieder, die sich überhaupt in der Bibel finden. Das heißt, es ist schöner als das erste Lied, das wir in der Bibel finden. Welches ist das allererste Lied, das wir lesen? Ja, richtig. Das Lied der Erlösung, 2. Mose 15. Nach dem Durchzug durch das Schilfmeer. Dann ein zweites Lied. Welches ist das zweite? Längere, größere Lied? Ja, Deborah ist das dritte schon, aber das zweite? Das Lied auch Moses, jenes Lied, das er die Kinder Israel lehrte, das ihnen einen Abriss gibt über Gottes erwählende Liebe, über die Erlösung, wie er sie führte ins Land, wie sie dann fett und feist wurden, gegen ihn ausschlugen, wie er deshalb sein Angesicht vor ihnen verbergen würde, damit sie sehen, was dann ihr Ende würde, wenn er sich ihnen entzieht und wie er sie nachher doch wiederherstellen wird und ihre Feinde richten wird. 5. Mose 32. Nachher das Lied der Deborah, Richter 5. Nachher haben wir ein Lied innerhalb der historischen Bücher, das ein oder andere Lied. Das Lied Davids, das er sang, das Klagelied über den Tod Jonathans und Sauls. Und von diesen verschiedenen Liedern müssen wir also urteilen, sei das Lied der Lieder das Schönste. Es ist auch schöner als das Lied vom Weinberg, obwohl es das gleiche Thema hat. Das Lied vom Weinberg? Jesaja 5, ganz richtig. Handelt auch von der Liebe vom Herrn, der sein Volk liebt, und dann vergleicht er es mit einem Weinberg, sein Volk. Aber das Lied Salomos ist schöner als alle diese. Es ist das Lied der Lieder. Es handelt vom Höchsten, es handelt von der Liebe und die Liebe ist das Größte. Und weil das das alleinige Thema des Liedes ist, ist es eben das Größte, das Schönste aller Lieder.

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Wir sollen Buße tun, das heißt, unsere Sünden vor Gott bekennen und davon umkehren. Und wir sollen an das Evangelium glauben. Und was ist das Evangelium? Es ist, dass Christus gestorben sei für unsere Sünden nach der Schrift und dass er begraben sei und dass er auferstanden sei am dritten Tage nach der Schrift. 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
1: Es ist wieder Zeit für den Wochenvers. Der kommt diesmal aus Joel, Kapitel 2, Vers 13. Zerreißt eure Herzen und nicht eure Kleider und kehrt um zu dem Herrn, eurem Gott. Denn er ist gnädig, barmherzig, geduldig und von großer Güte und es reut ihn bald die Strafe. Joel, Kapitel 2, Vers 13.

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Oder dann in großen Krankenhäusern Ethikkommissionen, die darüber debattieren, versuchen, eine Entscheidung zu finden, wie soll man mit einem Patienten umgehen, gerade wenn schwierige Behandlungen anstehen oder wenn es darum geht, bei jemandem, der eben jetzt hirntot ist, die Apparate auszustellen oder der im Koma ist, was macht man mit dem? Und da sind dann Ethikkommissionen im Gespräch. Oder gerade der Ethikrat der Bundesregierung, wo ja auch Vertreter aus den Kirchen mit dabei sind, die mit darüber beraten sollen, wie soll das Gesetzgebungsverfahren beeinflusst werden von den verschiedenen Vorstellungen der Ethik. Ethik ist ein Fachbereich innerhalb der Theologie, nicht nur in der Theologie, es gibt dann auch philosophische Ethik, die eben dann außerhalb der Theologie ist, aber innerhalb der Theologie unterscheidet man nach den biblischen Fächern Altes, Neues Testament, dann der historische Theologie, das ist dann Kirchengeschichte, Dogmengeschichte, Theologiegeschichte und so etwas, und dann eben den Bereich der systematischen Theologie, und in dem Bereich der systematischen Theologie, da unterscheidet man zwischen der Dogmatik, das heißt das, was die Bibel über den Glauben aussagt, also über Mensch, Gott, Erlösung, Himmel, Hölle und so weiter, und dann den Bereich, der sich mit dem beschäftigt, so wie Immanuel Kant das ausgedrückt hat, was soll ich tun? Das ist eigentlich der Inhalt der Ethik. Also das Angewandte, was bedeutet das für meinen Alltag im Beruf, in der Familie, in meiner Verantwortung als Staatsbürger oder auch in meinem Privatleben? Da wird dann noch unterschieden zwischen der Sozialethik und der Individualethik. Also Sozialethik beschäftigt sich damit, wie verhalten wir uns in der Gruppe mit anderen, zu Beruf, Staat und so weiter. Und Individualethik geht dann mehr darum, wie verhalte ich mich als Individuum, als einzelne Person. Zum Beispiel stehle ich, lüge ich, das betrifft mich ja jetzt erst einmal, nicht unbedingt gleich den ganzen Staat. Also wenn ich es nicht im großen Maßstab betreibe. Und wenn wir die Frage uns jetzt stellen, also uns allen wird das wahrscheinlich klar sein, ethische Fragen sind wichtig, sind von Bedeutung. Wenn wir ganz genau hinschauen, dann treffen wir ja jeden Tag irgendwelche Entscheidungen, die durchaus auch ethische Auswirkungen haben. Also Ethik, die Frage, was soll ich tun, also die Unterscheidung zwischen richtig und falsch, und tagtäglich treffen wir solche Entscheidungen. Das müssen ja gar keine großen sein. Vielleicht bei Ethik denkt jetzt mancher daran, ja, soll man Wehrdienst gehen oder nicht? Und das hat sich staatlicherseits sowieso erübrigt, weil der Wehrdienst abgeschafft ist, also ist diese ethische Frage dann weg. Oder darf ich eine Herztransplantation als Arzt vornehmen oder nicht? Oder als Patient wünschen oder nicht? Aber häufig sind ethische Fragen ja auch vielmehr so im kleineren Bereich. Also auf einer ethischen Tagung in der letzten Woche hatte ich ein kleines Referat gehalten über die Frage der Tierethik oder Tierrechte. Da gibt es eine riesige Diskussion auch in der Gesellschaft darüber, welche Rechte haben Tiere. Und das hat ja Auswirkungen, wie gehe ich mit ihnen um? Also beispielsweise, kaufe ich die Legehenneneier oder nicht? Das ist ja nicht nur eine Frage des Geldes, sondern dann eben eine Frage auch der Ethik. Denn damit unterstütze ich ein bestimmtes System, ist das gut oder nicht? Und nicht, dass Sie mich falsch verstehen. Ich will jetzt Ihnen kein schlechtes Gewissen machen, falls Sie Legehennen, Eier oder sonst irgendwas kaufen. Gar nicht. Ich will das bloß als Beispiel nennen, dass viele unserer alltäglichen Entscheidungen auch mit ethischen Überlegungen zusammenhängen, die wir manchmal bewusst durchlaufen, wo uns das ganz klar wird und wir sagen, ja, das will ich tun oder das will ich nicht tun. Oder zum Beispiel im Bereich der Medienethik. Also welche Filme konsumieren wir? Wie stellen wir uns dazu? Was heißen wir davon gut? Wie sehr beeinflussen wir andere Menschen, durch denen wir Medien gebrauchen oder einsetzen? Das sind auch Dinge, mit denen wir tagtäglich zu tun haben. Und insofern betrifft uns Ethik alle. Es ist nur die Frage, sind wir uns dessen immer bewusst? Und ich glaube, an ganz vielen Entscheidungsfragen, die wir in unserem Leben haben, und zwar tagtäglich, sind wir uns dessen gar nicht so bewusst. Wenn ich jetzt einen Christ fragen würde, hier heute Abend, ich weiß ja nicht, wer von Ihnen sich jetzt bewusst als Christ bezeichnet, diejenigen, die sich als Christen bezeichnen, die würden mir wahrscheinlich auf die Frage, was ist die Grundlage deiner Ethik, hoffentlich antworten, das ist die Bibel. Das sind Aussagen, die Gott gegeben hat, die sind Grundlage meiner ethischen Bewertung von Situation und dann meines Verhaltens. Ich glaube allerdings, dass in der Praxis das häufig gar nicht so relevant ist, weil wir die meisten Entscheidungen eben nicht nach langwierigen Abwägen wählen, sondern nach einem Bauchgefühl. Das ist einfach so. Tagtäglich Entscheidungen, die wir treffen, die sind

Ganz intuitiv, ganz schnell. Oder ist es so, dass jedes Mal, wenn Sie da ein Straßenschild beim Autofahren sehen und schneller fahren als drauf, dass Sie vorher eine lange Untersuchung anstellen, muss man dem Staat gehorchen, was steht in Römer 13 und inwiefern gilt das und wie viel Prozent darüber ist da noch erlaubt und wie viel nicht und ist das jetzt eine Sünde und muss ich da heute Abend für Buße tun? Ich vermute, dass Sie nicht jedes Mal all das durchlaufen lassen. Ich vermute, dass Sie auch nicht jedes Mal, wenn Sie Ihre Kontoauszüge durchgehen, sich die Frage stellen, bin ich jetzt vielleicht habgierig oder geizig? Obwohl das in der Bibel ja häufig steht, als Hinweise für Sünde, also für falsches Verhalten. Was wir eigentlich sagen sein sollten, sind freigebig. Ich weiß nicht, ob Sie sich jedes Mal die Frage stellen, wenn Sie Ihren Lohn bekommen oder Ihre Rente oder sonst irgendwelche Zahlungen oder auf Ihr Konto schauen, das sind alles ethische Entscheidungen. Wofür gebe ich mein Geld aus? Wie setze ich meine Zeit ein? Was konsumiere ich am Essen, an Medien, an irgendwelchen anderen Dingen? Das hat alles gewisse ethische Komponenten. Und wahrscheinlich, mancher von Ihnen denkt sich jetzt auch, hey, das wird ja kompliziert. Ich komme ja zu gar keiner Entscheidung mehr. Schon beim Frühstücksei muss ich mir Gedanken machen, ist das jetzt das richtige Ei? Und habe ich da vielleicht das arme Huhn gequält? Und habe ich jetzt den richtigen Strom gebraucht, um das zu kochen? War das Ökostrom oder Atomstrom? Ja, und dann überlege ich noch, mache ich die Lampe an oder aus und dann muss ich mir die Frage stellen, war das noch Völlerei? Weil da lesen wir ja auch, die Fresser und Säufer werden das Reich Gottes nicht sehen. Also ist jetzt ein Ei schon Völlerei oder ist das noch gesunde Ernährung und dann noch Cholesterin, tue ich was für meinen Cholesterinspiegel, positiv oder negativ? Und dann merken Sie, haben Sie sich schon den halben Tag hinter sich, ehe Sie das Ei gegessen haben oder nicht? Beim Frühstück. Und da ist natürlich vollkommen klar, das können wir gar nicht. Meistens ist es bloß bei ganz wenigen Entscheidungen in unserem Leben, wo wir wirklich sehr lange darüber nachdenken, wo wir viel Zeit investieren. Häufig Entscheidungen, wo wir uns eben sehr unsicher sind. Oder häufig Entscheidungen, die wir nicht sehr häufig treffen. Das heißt zum Beispiel die Frage, wen soll ich heiraten? Trifft man meistens die Frage, die Entscheidung nicht so häufig. Ich hoffe für all diejenigen, die Christ sind, sie treffen die Entscheidung nur einmal. Das wäre dann das Optimum. Und mancher stellt sich dann die Frage, soll ich mich trennen von meinem Partner? Auch das ist eine schwerwiegende Frage, die ja nicht täglich auf der Agenda steht. Und dann braucht man mehr Zeit, über solche Sachen nachzudenken, mehr Zeit, sich auch dann innerlich sicher zu sein, wenn man zu einer Entscheidung kommt. Und wenn wir zu einer Entscheidung kommen, heißt das noch nicht automatisch, dass wir sie dann auch durchsetzen, umsetzen. Das ist ja das schon, von dem Paulus schreibt im Römerbrief, das Gute, was ich weiß, tue ich nicht und das Böse, was ich nicht will, das tue ich. Da kann ja tatsächlich manchmal bei uns auch so die Auseinandersetzung sein, wir wissen eigentlich, was gut und richtig ist und tun es deshalb trotzdem nicht. Also Ethik ist kein Automatismus. Ich erkenne etwas, was richtig ist und tue es auch. Und jetzt komme ich wieder zu meiner Behauptung, die ich aufgestellt habe. Ich glaube, dass die meisten Entscheidungen, die wir treffen, auch ethischerweise im Alltag, sind Bauchgefühle. Das heißt, wir entscheiden einfach so. Jetzt die Frage natürlich, woher kommt denn dieses Bauchgefühl? Wenn das solch eine starke Auswirkung hat, woher kommt das? Und ich glaube sogar, dass bei manchen ganz wichtigen Entscheidungen so ein Bauchgefühl dominiert. Ich habe das häufig gemerkt im Gespräch, auch mit Menschen, die sich als Christen bezeichnen, selbstständige Unternehmer, die mir manches Mal gesagt haben, ja, Michael, weißt du, so im Geschäftsleben, da kann man sich nicht nach der Ethik in der Bibel richten. Das geht einfach nicht. Dann mache ich pleite. Und das heißt, hier ist gar keine lange Überlegung. Hier sagt das Bauchgefühl, das klappt nicht. Alle machen das so. Ich war das immer so gewohnt. Hier muss man halt auch etwas mit krummen Mitteln arbeiten. Oder was weiß ich, der Teenie, heute Abend sind jetzt nicht so viele Teenies da, aber nehmen wir an, bei Teenie eine ganz brennende Frage, wer liebt mich und wen liebe ich und wen werde ich vielleicht mal heiraten und dann können Sie noch so lange in der Teenie-Stunde Stunden darüber halten, was ich auch regelmäßig wieder tue, was sind so Regeln für Partnerschaftswahl, worauf sollte man achten, wenn man seinen Partner auswählt, das ist eine wichtige Entscheidung. Und meistens ist es so, solange die Teenies noch ein gewisses Alter erreicht, das noch nicht so alt sind, dann nicken die dabei eifrig und sagen, ja, das stimmt, das ist gut und so. Und dann kommt plötzlich die Pubertät und alles, was sie gehört haben, weg. Da ist dann der junge Mann und sieht einfach, oh, sieht die toll aus. Alles andere spielt dann keine Rolle. Also nur, sieht die toll aus oder nicht. Ja, so ein kleines bisschen anders, ist sie cool, kann sie auch mal Witze machen. Bei den Typen kommt es auch noch drauf an, kann er mal, ist ein bisschen sportlich, das sind also bei den Typen spielt das noch eine wichtige Rolle. Vielleicht noch in der Gitarre spielen kann, ist auch ein großer Pluspunkt. Natürlich alles wahnsinnig wichtige Fragen für die Ehe hinterher. Ne? Also wenn sie dann 30 Jahre verheiratet sind, dann spielt es wahnsinnig große Rolle, ob er Gitarre spielen kann.
wenn er nicht beim Abwaschen hilft und den Müll nicht rausträgt und wenn er bei der Kindererziehung nicht mitmacht, aber zur Hauptsache er kann kann Gitarre spielen. Und bei ihr spielt das natürlich auch wahnsinnig eine Rolle, wenn sie total zickig ist, ne? Aber sie ist hübsch. Und dann merken wir natürlich alles, an sich spielt das alles ziemlich wenig eine wirkliche Rolle, aber Sie können das noch so häufig sagen, warum? Weil ganz, ganz häufig, wenn man dann im Alter der Pubertät ist, entscheidet man nicht nach dem Kopf, das ist logisch, das ist verständlich, sondern nach dem Bauchgefühl, ah, sieht die toll aus, oder ist das ein cooler Typ, oder je nachdem, manche der Mädchen oder jungen Frauen ist dann nicht unbedingt cool angesagt, sondern, ach, ist der süß, also irgendwie so. Jetzt kann man das definieren, wie man das will, aber er ist eben süß irgendwie. Und damit will ich sagen, in solchen Fragen, wir müssen uns innerlich darauf vorbereiten, dass wir eben nicht so sind, wie Immanuel Kant das gesagt hat. Immanuel Kant hat sich auch intensiv mit der Ethik auseinandergesetzt. Von ihm stammt ein idealistischer Entwurf der Ethik. Also idealistisch meine ich jetzt nicht, dass die alle nur lieb und nett sind, sondern das kommt von dem Idealismus, der philosophischen Strömung des Idealismus, ist das beeinflusst. Von ihm kommt vor allem auch dieser sogenannte kategorische Imperativ, den wir in ähnlicher Weise schon im Neuen Testament finden. Bei Immanuel Kant etwas verkürzt kann man das so formulieren: Das, was du nicht willst, dass man dir tut, das füg auch keinem anderen zu. In der Bibel positiv formuliert: Das, was ihr wollt, dass die Menschen euch tun, das tut ihr ihnen auch. Das ist ja Jesu Formulierung. Also der kategorische Imperativ, die goldene Regel, stammt nicht von Immanuel Kant, wird aber meistens im Zusammenhang mit ihm benannt, weil er in seiner Kritik der praktischen Vernunft die dort auch mit benennt und aufführt. Und er ging davon aus, Immanuel Kant, wenn der Mensch nur einsieht, was richtig ist, dann wird er es auch tun. Also ist das Wichtigste, was man tun muss im Bereich der Ethik, die Menschen zum Denken anregen, zum selbstständigen Denken, Dinge einsehen, lernen und dann würden sie die auch nachvollziehen. Das ist übrigens ein Ansatz der Ethik, der heute weitgehend vertreten wird, vor allem auch von einer säkularen Ethik, das heißt einer weltlichen Ethik. Also wenn es in der Politik darum geht, soll man eine bestimmte Regel durchsetzen oder nicht, dann kann man heute sicher nicht mehr darauf berufen zu sagen, das steht in der Bibel. Also wir können das probieren im Bundestag, die Leute werden sie nur ratlos anschauen. Sie wissen ja, was soll das jetzt? Persönliche Glaubensfragen haben doch nichts in der Politik zu suchen, nicht in der Gesetzgebung. Manche haben die trotzdem im Kopf, aber wenn man die vertreten will, dann muss man rationale Argumente formulieren. Und dann geht man davon aus, der die besten Argumente hat, dessen Ethik sei dann auch die richtige und das seien dann auch die treibenden Motive, da müssen wir die Leute überzeugen. Überhaupt unser Bildungssystem läuft auch so. Da gibt es ja manche tolle Aktionen, zum Beispiel gegen Rechtsradikalismus, wie böse das ist. Und dann werden die Leute davon in, Argumenten und Referaten überzeugt, dass Rechtsradikalismus böse ist. Wobei die meisten Rechtsradikalen, die kommen ja nicht zum Ergebnis, Rechtsradikalismus ist toll, weil sie ja intellektuell sich darüber Gedanken gemacht haben. Das ist eben eine Sache von Erziehung und Milieu und Bauchgefühl und vielleicht einfach mal Lust auf Schlägerei und Gewalt und irgendwie solche Sachen. Und manchmal redet man dann vollkommen aneinander vorbei. Und viele Schüler klappen dann auch schon die Ohren zu, hören gar nicht mehr darum, wenn es eben um solche Themen wie Außenseiter, Rechtsradikale oder sonst irgendetwas geht, weil sie das gar nicht hören wollen. Für diejenigen, die von uns Christen sein wollen, ist natürlich dann die herausfordernde Frage, ja, wie kann ich mich denn am besten auf ethisch schwierige Situationen vorbereiten, wenn doch vieles nach dem Bauchgefühl geht? Ich würde sagen, indem wir gemeinsam nachdenken darüber, was unser Bauchgefühl speist, denn das kommt ja nicht aus dem Nichts heraus. Das, wie wir intuitiv entscheiden, ist meistens etwas, was tief in uns drin verankert ist. Und ich glaube, ein Punkt, wie wir dieses Bauchgefühl beeinflussen können, losgelöst vom Intellektuellen, ist einfach, womit füllen wir unser Unterbewusstes an? Also unser Unterbewusstes, das, was jetzt nicht nur rein intellektuell greifbar ist, das ist häufig das, was auch intuitive Entscheidungen mit beeinflusst. Und da können wir, glaube ich, einen Einfluss drauf nehmen, womit füllen wir das an? Denn das wird in spontanen Situationen, wo wir nicht viel Zeit haben zu überlegen, wo wir in erster Linie Gefühl geleitet sind, wird das die Entscheidung geben. Dieses, womit füllen wir das an? Das kann beispielsweise sein, dass wir dann etwas kritisch darauf achten sollten, wie gehen wir mit einem gewissen Medieneinfluss um. Denn alle Medien, besonders auch die Unterhaltungsmedien, sind welche, die unser ethisches Bewusstsein prägen.
Also ich habe unter anderem in der ethischen Auseinandersetzung vor 2 Jahren ein Buch geschrieben über die ethische Bewertung von Homosexualität und einige zur Stellung genommen. Ich habe das dann auch aus dem religiösen, religionswissenschaftlichen Hintergrund, natürlich kulturwissenschaftlichen, biblischen, selbstverständlich auch medizinischen. Unter anderem bin ich da auf ein Buch gestoßen von einem bekannten amerikanischen homosexuellen Aktivisten. Hat einen Bestseller geschrieben, der bis heute auch in Deutsch erhältlich ist. Und da schreibt er, die Akzeptanz der Homosexualität in den USA sei dadurch gewonnen worden, dass die Homosexuellen Hollywood auf ihre Seite gezogen hätten. So formuliert er das ziemlich deutlich. Und ich glaube, er hat recht. Wenn man die meisten Amerikaner, auch die meisten Deutschen fragt, welcher Deutsche hat denn jetzt mal wirklich ein medizinisches Fachbuch über Homosexualität gelesen? Das ist doch gut wie gar keiner. Wer kennt Homosexuelle jetzt nicht nur so vom Anschein, weil ich habe den guten Tag gesagt, der ist bei mir im Kurs, der ist bei meiner Arbeitsstelle, sondern wirklich intensiv in der Szene. Wer ist in der Schwulbar gewesen, hat da mal intensiver mit den Leuten Kontakt gehabt, so Leben mit ihnen geteilt oder einer Wohngemeinschaft? Die allerwenigsten. Die meisten Menschen meinen aber zu wissen, genau wie das läuft und was daran gut und schlecht ist. Und jetzt rede ich mal gar nicht von biblischen Hintergründen, sondern dass hier diese homosexuellen Aktivisten deutlich gemerkt haben, wenn ich Veränderung in der ethischen Wahrnehmung haben will bei den Menschen, erreiche ich das nicht so sehr durch logische Argumentation oder medizinische Statistiken, sondern indem ich den Menschen über Unterhaltung, nämlich genau das liefert Hollywood, Bilder liefere, die das ethische, die ethische Vorstellungswelt der Menschen verändern. Und ich glaube, genauso funktioniert es. Die meisten Homosexuellen, die wir kennen als Menschen, sind die, die in den Medien vermittelt werden. Und das ist natürlich nicht unbedingt die Realität. Das ist vollkommen klar. Also um zu sehen, sind Medien Realität, schauen Sie nur mal, wie viele evangelikale Christen kommen denn im normalen Spielfilm vor. Die meisten amerikanischen, also die meisten Spielfilme sind aus Amerika. In Amerika sind nach allgemeiner Statistik etwa 30% der Menschen evangelikale Christen. Also müsste in jedem Spielfilm amerikanisch 30% evangelikale Christen auftauchen. Ist das so? Natürlich nicht. Die Medien präsentieren uns nicht die Realität, wie sie ist, sondern so, wie diejenigen, die sie schaffen, wollen, dass sie sein soll. Aber genau durch solche Dinge werden unsere ethischen Urteile beeinflusst. Immer wieder gesehen, immer wieder gesehen, immer wieder gesehen und irgendwann kriegt ihr ein, das ist doch normal. Und warum? Weil Spielfilme und Unterhaltung ja auch gerade mit Emotionen arbeiten. Da wird uns irgendeine Frau vorgestellt, die ist verheiratet. Und dann wird gezeigt, welch ein Ekel ihr Mann ist in dem Film. Und wir schwitzen richtig wegen dieser gemeine Kerl. Und plötzlich lernt sie einen anderen hübschen, jungen Typen kennen, der sie versteht. Ja, wie laufen unsere Gefühle dann? Die meisten von uns auch als Christen laufen nicht hin, hey, das ist Ehebruch, ich stell ab. Nein, sondern die meisten hoffen, ah, diese arme Frau, hoffentlich stirbt er jetzt bald ihr Mann oder hoffentlich kann sie sich von ihm trennen und schön, dass sie ihn kennengelernt hat, hoffentlich werden sie glücklich miteinander. Das sagt uns unser Gefühl. Und genau darauf ist der Film ja angelegt. Das ist keine Darstellung der Realität, sondern das ist bewusst eine Botschaft, die vermittelt wird, aber unterschwellig, ohne den Intellekt zu bemühen dabei, nämlich einfach emotional. Und das, da setzen sich dann Meinungen fest, Überlegungen fest, über die wir dann irgendwann gar nicht mehr nachdenken. Und so gibt es eine Umwertung, also eine Umwertung innerlicher Werte und Vorstellungen gibt es durch die Sachen, mit denen ich mich anfülle. Also das heißt, die, die ich immer wieder höre, sehe, nachempfinde. Und da geht es nicht nur ums logische Nachdenken, sondern einfach um Beispiele, die mir vor Augen geführt werden. Davon lernen Menschen. Deshalb auch alle Ideologen, auch im Nationalsozialismus, wodurch hat der versucht, seine Ideologie zu verbreiten? Ja, nicht nur durch Schulungen, sondern dann durch Spielfilme. Jud süß oder so etwas, ne? Da wird dann im Spielfilm gezeigt, ah, wie böse sind die Juden, dass jeder Zuschauer dann auch denkt, ja richtig, die sind böse, da muss man was gegen tun. Genauso funktioniert das. Immer. Das heißt, immer, wenn etwas verändert werden soll, also wenn man idealerweise Vorstellungen, Meinungen verändern will, dann tut man das viel besser durch Unterhaltungsmedien als durch logische. Und zwar bei den logischen, da werden Leute eher nochmal stutzig. Nee, das kann doch gar nicht sein. Interessant ist beispielsweise, ich hatte mich in den letzten Jahren auseinandergesetzt mit Gender Mainstreaming, habe auch ein Buch darüber geschrieben, Abschied von den Geschlechtern. Interessant ist, dass diese Gender-Ideologie, also das heißt Neudefinition von Geschlechtsmustern innerhalb der Politik und Pädagogik, dass der kaum öffentlich diskutiert wird. Was macht die Politik aber, um diesen Gender-Gedanken weiterzugeben? Sie erlässt Gesetze beispielsweise für die Medien. Was in Medien gezeigt werden darf und was nicht. Was in Schulbüchern gezeigt werden darf und was nicht.
kein Mensch bemerkt das. Man liest das einfach, gewöhnt sich irgendwann daran und dadurch werden Vorstellungen verändert. Oder wussten Sie beispielsweise, dass die EU im Jahr 2009 ein Gesetz erlassen hat, das herkömmliche Rollenmuster ab diesem Jahr, also ab 2009, nicht mehr in der Werbung gezeigt werden dürfen? Wenn nachhaltig das in der Werbung gezeigt wird, werden Bußgelder ausgesprochen. Wussten Sie das? Aber irgendwann werden Sie sich daran gewöhnen, dass eben in dieser Vorstellung dann eben bei der Baumarktkette Praktika dann nur noch die Frau im Blaumann ist und die Motorsäge in der Hand hat. Irgendwann gewöhnt man sich daran. Und jetzt könnte man sagen, ist ja auch gar nicht schlimm. Nein, das ist auch nicht schlimm. Aber was da unterschwellig passiert, werden andere Rollenmuster geprägt. Es ist ja nicht so, dass neutral ist, sondern dass man sagt, die bisherigen Rollenmuster dürfen nicht sein. Die sind gefährdend.

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In dieser Welt, in unser Leben, werden wir Angst haben. Doch wir können entscheiden, wie wir darauf reagieren. Im Psalm 56 lesen wir: An dem Tage, da ich mich fürchte, vertraue ich auf dich. In Gott werde ich rühmen sein Wort. Auf Gott vertraue ich. Ich werde mich nicht fürchten. Was sollte das Fleisch mir tun? Lasst uns dem Herrn und sein Wort vertrauen, ihm alleine fürchten und dienen. Er sorgt für uns. Er hat ja seinen eigenen Sohn für uns gegeben. Was oder wen sollten wir da noch fürchten? 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

Man sagt oft, Hauptsache man ist dabei ehrlich. Und meint damit, dass wenn jemand nur ehrlich motiviert ist, dann wird schon das, was man tut, auch richtig und gut sein. Nun, man kann leider ehrlich sein und dabei völlig falsch liegen. Zum Beispiel, man kann zu 100% überzeugt sein, dass man nur versuchen muss, ein guter Mensch zu sein. Und Gott wird schon einen nicht verurteilen oder verdammen. Dazu sagt aber Gott, wir wissen aber, dass was das Gesetz sagt, das sagt es denen, die unter dem Gesetz sind, auf dass aller Mund verstopft werde und alle Welt Gott schuldig sei. Darum, dass kein Fleisch durch des Gesetzes Werke vor ihm gerecht sein kann. Denn durch das Gesetz kommt Erkenntnis der Sünde. Das heißt, durch eigene Anstrengung, durch Religionspraxis kommt man nicht weit. Aber Gott in seiner Barmherzigkeit kommt uns Sündern entgegen. Denn es ist hier kein Unterschied. Sie sind allzumal Sünder und mangeln des Ruhmes, den sie bei Gott haben sollten, und werden ohne Verdienst gerecht, aus seiner Gnade, durch die Erlösung, so durch Jesum Christum geschehen ist. Wir sehen also, Hauptsache ist nicht, man ist ehrlich, sondern man nimmt Gottes Gnade an, durch den Glauben am Herrn Jesus Christus.

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1: Es ist wieder Zeit für den Wochenvers. Der kommt diesmal aus Joel, Kapitel 2, Vers 13. Zerreißt eure Herzen und nicht eure Kleider und kehrt um zu dem Herrn, eurem Gott. Denn er ist gnädig, barmherzig, geduldig und von großer Güte und es reut ihn bald die Strafe. Joel, Kapitel 2, Vers 13.

0: Es ist mir eine große Freude, Sie heute wieder hier haben zu dürfen in unserem Programm Wissenschaft, Bibel und Erlösung mit Professor Dr. Werner Gitt, der uns helfen möchte, jedem Rede und Antwort zu stehen, der nach unserer Hoffnung fragt. Sie hören jetzt den letzten Teil von seinem Vortrag »Wer hat die Welt am meisten verändert? Berühmte Persönlichkeiten«. Ich wünsche Ihnen viel Freude und Segen beim Zuhören.
1: Ich möchte einmal einen Vergleich ziehen mit dem Evangelium und mit einer Krankheit, die im Augenblick die Welt stark bewegt. Das ist AIDS. AIDS ist eine unheilbare Krankheit bisher. Wir waren neulich zu einer Geburtstagsfeier und da waren ein paar Christen, aber es waren auch einige, die fern von Gott waren. Und dann kamen wir darauf zu sprechen, auch über das Evangelium. Und die eine Frau, die hat ganz vehement abgelehnt und gesagt, hören Sie mir davon auf, ich will von Gott nichts zu tun haben. Hören Sie mir damit auf. Na, ich sage, Moment mal, Sie haben doch vorhin so viel gesprochen von Toleranz. Nun lassen Sie mich doch auch mal einen Satz sagen, wenn Sie so tolerant sind. Dann habe ich ihr folgende Geschichte erzählt. Ich sage, stellen Sie sich einmal vor, wenn ich als Wissenschaftler herauskriege, ein Mittel gegen AIDS. Es ist mir einfach gelungen. Ich finde einfach ein Impfmittel, durch Experiment habe ich das rausgefunden und ich habe das. Und ich beschreibe das sehr genau in einer wissenschaftlichen Arbeit, wie man dieses Mittel herstellen kann. Ein Mittel gegen AIDS. Ich sage, nun passen Sie auf, was ich jetzt mache. Jetzt nehme ich das Rezept und alles, was ich rausgefunden habe und gehe in meinen Garten und vergrabe das. Ganz tief, damit ja niemand daran kommt. Wie würden Sie mich dann beurteilen? Na, sagt sie, das ist natürlich schlimm. Sie sind mir vielleicht einer, wenn Sie sowas machen würden. Ich sage, da haben Sie recht, stimmt, wäre ganz schlimm. Jetzt werde ich Ihnen aber etwas sagen. Es gibt ein AIDS, das ist noch viel schlimmer als das, wovon der Körper befallen wird. Es gibt ein AIDS, daran stirbt man ewig. Und das ist die Sünde. Das bewirkt den ewigen Tod. Und ich sage, stellen Sie sich einmal vor, wenn ich dieses Mittel habe gegen den ewigen AIDS, und ich sage Ihnen das nicht, was würden Sie mir sagen? Das ist doch schlimm. Wenn ich Ihnen das verschweige, sehen Sie, ich kann nicht schweigen, ich muss Ihnen das sagen. Es gibt ein Mittel gegen ewigen AIDS. Sie können gesund werden. Und dieses Heilmittel heißt Jesus. Es gibt kein anderes Mittel dafür. Nur dieses eine Mittel. Nur Jesus. Jesus ist dieses Mittel, das uns vor ewigem AIDS rettet. Dass wir gesund werden, dass wir ewiges Leben haben. Vielleicht haben wir es verstanden, in diesem Bild, was es bedeutet, was das Evangelium für uns für eine Bedeutung hat. Wir können natürlich sagen, das nehme ich nicht ein, das brauche ich nicht. Niemand wird gezwungen. Das ist das Großartige auch bei Jesus, er zwingt niemanden. Niemand wird gezwungen. Er hat uns Freiheit gegeben. Die Moleküle, haben wir vorhin schon gelernt, die Moleküle müssen ihm gehorchen. Das tun sie auch.

Das ist schon fast gar nicht mehr zu sagen. Nach dem, was gesagt worden ist, ist es doch ja eindeutig. Sie wollen zum Himmel. Nein, sagt sie. Dachte ich, was? Nein? Sagt sie, ich möchte in die Hölle. Ich sage, warum das denn? Dann hat sie mir das erklärt. Sie sagt, wissen Sie, meine Mutter, die ist vor kurzem gestorben. Und ich liebte meine Mutter über alles. Meine liebe Mutter, ist sie gestorben. Und Sie haben doch gesagt, dass man nur dann in den Himmel kommt, wenn man an Jesus glaubt. Sie glaubte nicht an Jesus. Dann ist sie in der Hölle. Da ich aber meine Mutter sehr geliebt habe, möchte ich dort sein, wo meine Mutter ist. Ich sage, das müssen Sie sich noch 1000 Mal überlegen, was Sie da eben gesagt haben. Sie wissen gar nicht, was Sie da gesagt haben. Zunächst einmal sage ich, wissen wir überhaupt nicht, wie Ihre Mutter sich entschieden hat. Sie hat ja auch in ihrem Leben die Botschaft gehört von Jesus. Und als es ans Sterben ging, vielleicht wie der Schächer am Kreuz, ruft sie Jesus an. Dann wird sie im Himmel sein. Das wissen Sie gar nicht ganz genau. Woher wollen Sie das wissen, wo sie genau ist? Das ist ein Geheimnis letztlich dann mit Jesus. Hätten wir die Mutter dieses Schächers gefragt, sag mal, wo ist dein Sohn? Die Mutter hätte gesagt, hundertprozentig weiß ich, dieser Sohn, der ist verloren gegangen, der ist in der Hölle. Der kam schon als junger Mann auf die schiefe Bahn, er wurde zum Räuber, zum Mörder, die Römer haben ihn gefasst und haben ihn gekreuzigt. Ja, der ist in der Hölle. Irrtum. Der ruft Jesus an und Jesus nimmt die Sünder an und der ist im Himmel. Gute Mutter, du hast dich geirrt, der ist im Himmel. Weil Jesus herausrettet, aus der tiefsten Sünde sogar, das tut er, das will er, darum ist er in diese Welt gekommen. Ich sage, und darum wissen Sie auch nicht, wo die Mutter ist. Wissen wir nicht genau. Aber nehmen wir einmal an, sie sei doch in der Hölle, wir wissen es ja nicht, aber nehmen wir einmal an. Und wenn Sie sich nicht für Jesus entscheiden, Sie kommen in die Hölle, Sie werden Ihre Mutter gar nicht finden. Warum nicht? Die Hölle ist nämlich ein Ort der Finsternis, der absoluten Finsternis. Da kann man noch nicht mal 1 Meter sehen. Absolut finster. So hat Jesus die Hölle beschrieben, ein Ort der Finsternis, ein Ort der Qual. Und außerdem habe ich hier gesagt, wissen Sie, die Hölle ist nicht ein Ort der Familienzusammenführung. Nicht, dass Sie denken, da werden alle zusammengeführt. Manchmal sagen das so Skatbrüder, naja, da werden wir im Skat, in der Hölle so einen ordentlichen Skat klopfen. Weit gefehlt, die werden sich gar nicht finden. Und jetzt kommt noch das andere hinzu. Die Hölle ist ein Ort des Hasses und nicht der Liebe. Ich habe in Russland immer gesehen, in den Gemeinden, das hat mir immer sehr gut gefallen, da stand immer oben drüber, Bog jest Ljubov. Gott ist die Liebe. Hat mir immer sehr gut gefallen. Gott ist die Liebe, weil Gott uns liebt, darum haben wir Gemeinde. Weil Gott uns liebt, sind wir errettet. Weil Gott uns liebt, hat er seinen Sohn in die Welt geschickt. Immer weil Gott uns liebt. Gott ist wirklich die Liebe. Und darum ist der Himmel ein Ort der Liebe. Der Himmel ist personifizierte Liebe. Auch Menschen, die vielleicht hier auf dieser Erde, auch in der Gemeinde, manchmal nicht so gut miteinander auskommen können, gibt es ja auch alles in dieser Welt. Im Himmel werden sie sich lieben, weil Gott dort ist und weil er die absolute Liebe ist. Und weil die Liebe das Beherrschende sein wird im Himmel. Aber in der Hölle, da ist Gott nicht mehr. Da ist die absolute Abwesenheit Gottes angesagt. Und darum ist die Hölle ein Ort des Hasses. Selbst Menschen, die wir hier auf der Erde geliebt haben, vielleicht gute Freunde, in der Hölle wird man sich hassen. Bis auf die Knochen. Es wird schlimm sein. Können wir uns das vorstellen? Ein Ort des Hasses, ein Ort der Qual, ein Ort der Finsternis und ein Ort, der ewig ist. Der hört nicht auf. Es ist schlimm, was wir Menschen erfunden haben, um diesen Ort irgendwo schmackhaft noch zu machen. Dass man sagt, na ja, ist nicht so schlimm, Fegefeuer, nicht? Dann wird man einmal da durchgemangelt, nicht wahr? Und dann kommt man auch in den Himmel. Weit gefehlt, seine Erfindung von

0: Menschen, es gibt kein Fegefeuer, es gibt nur Himmel und Hölle. Und beide Orte sind ewig, müssen wir wissen. Jesus hat uns so informiert. Er hat es uns so gesagt. Warum hat er es uns so gesagt? Damit wir wissen, wofür wir uns entscheiden. Das Evangelium ist eine gute Botschaft. Aber diese gute Botschaft besteht nicht darin, dass es keine Hölle gibt, sondern die gute Botschaft besteht darin, dass es einen Ausweg aus der Hölle gibt. Das ist die gute Botschaft des Evangeliums. Du musst nicht auf der breiten Straße bleiben. Du musst deinen alten Weg nicht weitergehen. Du kannst dich durch deine Entscheidung rausrufen lassen zu diesem Jesus hin. Und dann weißt du hundertprozentig, wohin du kommst. Entscheide dich darum ganz für diesen Jesus. Und ich möchte das deutlich machen an einem anderen, an einem jungen Mann. Der hat's richtig gemacht. Der war zu einem Vortrag gekommen und er kommt hinterher mit einem Zettel zu mir. Da hat er 5 Fragen aufgeschrieben. Werde ich nie vergessen. Diesen jungen Mann. Immer vor mir. 5 Fragen, 4 habe ich längst vergessen. Ich weiß gar nicht mehr, was er da noch aufgeschrieben hatte. Aber die eine Frage, die war wirklich, die drang durch bis am Kern des Evangeliums. Er fragte nämlich, er sagte, Sie haben doch gesagt, Gott ist ein Gott der Liebe und Gott hat alle Macht. Warum kann Gott dann nicht alle Menschen dieser Erde einfach sagen, kommt hinein in meinen Himmel, alle Mann, wie ihr seid, ob Mann, ob Frau, wer ihr seid, immer hinein. Er ist ein Gott der Liebe und er hat alle Macht. Er hat keinen Chef darüber, dem er Rechenschaft ist, schuldig ist. Er kann entscheiden, wie er will. Der Mann hat gut gedacht. Der Mann hat gut mitgedacht. Ich freue mich immer, wenn Menschen mitdenken an dem, was sie gehört haben. Der hat wirklich gut mitgedacht. Das stimmt ja eigentlich. Wenn Gott Liebe ist und alle Macht hat, dann immer hinein in den Himmel. Dann habe ich ihm das so erklärt. Ich sage, stellen Sie sich vor, Sie haben einen Punkt vergessen in Ihren Überlegungen. Es gab einen Sündenfall. Und durch den Sündenfall ist eine ganze Menschheit kaputt gegangen. Nicht nur eine ganze Menschheit. Im vergangenen Jahrhundert haben wir 2 Weltkriege gehabt mit Millionen und Abermillionen von Toten. In Deutschland haben wir eine Scheidungsrate, die weit über 30% liegt. Wie viel Hass gibt es da? Wie viele Familien sind zerstört? Wie viel Hass wird erzeugt, wenn Völker aufeinander gestoßen werden? Wie kommt das alles? Woran liegt das? Es begann mit einer einzigen Sünde am Anfang. Im Sündenfall geschah eine Sünde und die Sünde hat alles infiziert. Alle Menschen, wir sind alle infiziert von der Sünde und darum sind wir alle kaputt von der Sünde. Ohne Ausnahme. Und das ist der Grund, warum wir eine solche Welt haben. Da fragte ich den jungen Mann, der war zum ersten Mal gekommen, hatte zum ersten Mal das Evangelium gehört. Dann fragte ich ihn, ich sage, sagen Sie mal, können Sie sich vorstellen, wenn Gott uns beide, so wie wir sind, in den Himmel hineinnimmt, was passiert dann? Da hat er schon selber die Antwort gegeben. Er hat gesagt, dann ist der Himmel auch bald dahin, auch bald kaputt. Ich sage, stimmt, die Sünde zerfetzt alles und die Sünde macht auch den Himmel kaputt. Das wusste Gott und darum hat Gott seinen Sohn Jesus Christus in die Welt geschickt, dass er für unsere Sünde bezahlt und dass wir dadurch ewiges Leben haben können. Dass wir auf diese Weise trotz Sünde rauskommen können aus dem Weg der Verlorenheit. Dass wir frei werden können und zum ewigen Leben berufen sind. Das ist deine Berufung, dass wir in den Himmel kommen und dass wir ewig sind an jenem Ort, wo wirklich Liebe ist. Und dass wir an einem Ort einmal ewig sind, wo es keine Sünde geben wird. Und darum wird es an diesem Ort auch keine Krankheit mehr geben und keinen Tod und keinen Hass und alles, was wir von dieser Welt her kennen. Das Erste ist vergangen, sagt die Bibel. Es wird alles neu werden. Alles. Und dazu sind wir berufen. Der Jesus ruft dich heute und sagt, komm. Nimm diese Botschaft ernst. Lass dich rufen. Auch wenn du zum allerersten Mal das so gehört hast. Komm und nimm es an. Und gehe nach Hause mit der Gewissheit des Himmels. Gehe nach Haus mit der Gewissheit, du bist eingetragen im Buch des Lebens. Denn im letzten Gericht, sagt die Bibel, da werden Bücher aufgeschlagen und da wird nachgeschaut, ob dein Name drin steht. Du kannst heute dafür eintreten und Sorge dafür tragen, dass heute dein Name eingetragen wird im Buch des Lebens. Was musst du dafür zahlen? Gar nichts. Der Jesus hat bezahlt. Du musst nur kommen und sagen, ich will. Das will ich. Das ist mein Wille. So habe ich es auch erlebt 1972 in der Stadthalle in Braunschweig. Als das so klar mir gesagt wurde, habe ich mich rausrufen lassen und gesagt, das will ich. Ich will nicht in diese Hölle kommen, ich will in den Himmel kommen. Ich will dorthin, was Jesus für mich erworben hat. Und er weiß, was gut ist für mich. Und habe damals diese Entscheidung getroffen. Ich habe nicht gewusst, dass diese Botschaft, die ich da angenommen habe, mein Leben so grundlegend verändert hat. Meinem Leben einen neuen Sinn gegeben hat. Meinem Leben ein Ziel gegeben hat. Und eine Aufgabe gegeben hat. Habe ich nicht gedacht. Wir sehen, Jesus ist der, der die Welt am meisten verändert hat. Aber nicht nur mich. Er möchte jeden verändern. Alle Menschen. Sein Kreuz, die Tat am Kreuz, reicht aus für alle Menschen. Es werden aber nur jene im Himmel sein, die es angenommen haben. Alle anderen, die eine Ausrede gehabt haben, ich will nicht, ich komme morgen oder irgendwann einmal, sie werden nicht dabei sein. Das sollten wir wissen bei unserer Entscheidung, bei unseren Überlegungen, die wir anstellen. Dabei sollten wir sehr genau bedenken, dass Gott uns nach unserem Willen fragt. Jesus saß vor den Toren Jerusalems und weinte. Er hatte seinem Volk oft die Botschaft gebracht, des Evangeliums. Er hatte sie oft zum Himmel gerufen. Und dann sitzt er dort und sagt, ich habe euch rufen wollen, so wie eine Henne ihre Küken sammelt und die Flügel drüber hält. So behutsam habe ich euch gerufen und euch gewollt. Aber, jetzt kommt ein trauriger Nachsatz, ihr habt nicht gewollt. Himmel und Hölle entscheiden sich nicht an dem, was wir einmal getan haben, an üblen Dingen, sondern sie entscheiden sich für uns an diesem kurzen Satz, ich habe nicht gewollt. Und das ist eine große Tragik. Denn die Botschaft ist so, dass sie jeder verstehen kann. Ob das ein Direktor ist an einer Schule oder ein junger Mann, der es zum ersten Mal hört, es spielt keine Rolle. Und ich rufe auch ganz besonders die, die es vielleicht schon 758 Mal gehört haben und immer hart geblieben sind. Das ist eine Tragik, dass wir es immer wieder hören und hören und bleiben hartnäckig und sagen, naja, nächstes Mal, morgen und übermorgen. Und das ist die lange Bank des Teufels, die uns nicht rettet. Es muss der Moment kommen in unserem Leben, wo wir uns rufen lassen und sagen, Herr, hier bin ich. Ich komme mit einer ganzen Entscheidung zu dir. Ich will das. Ich möchte mein Leben bei dir abgeben, weil du wirklich der Heiland bist, der Heilmacher. Und du bist der einzige Heiland, der einzige Retter. Gut, dass wir das wissen. Gut, dass uns das so deutlich bezeugt ist im Neuen Testament, sodass wir alle wissen, was wir zu tun haben. Und darum rufe ich heute, komm. Ob jung, ob alt, ob Mann, ob Frau, wer auch immer. Lassen wir uns rufen und kommen zu diesem Jesus. Wir wollen ihm dafür danken, dass er uns ein so großes Angebot macht an diesem Abend. Und darum möchte ich mit uns beten. Herr Jesus, wir stehen staunend vor dir, wer du bist. Du bist der Sohn Gottes. Du bist der Schöpfer der Welt. Aber du bist auch der Mann am Kreuz, der für uns gelitten hat. Herr Jesus, du bist der, der uns so geliebt hat, so unsere ganze Sünde ertragen hast. Und nun gibst du uns diese Botschaft der Rettung, dass wir kommen können, so wie wir sind, aus unserem Alltag heraus. Herr, gib es uns, dass wir nicht so nach Hause gehen, sondern umkehren zu dir hin. Dass wir dich finden können und mit dir leben und einmal das Himmelreich sehen. Herr, gib uns, dass unser eigener Wille uns da nicht im Wege steht. Danke, Herr Jesus, dass wir mit dir rechnen können. Amen.
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Wer ist Gott? Unser Glaube an Gott wird in unserem Alltag zum Vorschein kommen, in der Art und Weise, wie wir mit unserer Zeit, mit anderen Menschen, mit Reichtum oder Armut, mit guten oder widrigen Umständen umgehen. Im Psalm 119 bezeugt der Psalmist: Mein Bergungsort und mein Schild bist du, auf dein Wort harre ich. An welchen Gott glauben Sie,

0: Willkommen zu dem Programm Ein leidenschaftlicher Rufer zu Jesus Christus. Und dieses Programm ist mit Pastor Wilhelm Busch. Pastor Wilhelm Busch ist ein wahrer Rufer zu Jesus Christus. Es war sein Leben. Es war das, was er geglaubt hat und gelebt hat. Hören Sie heute seine Botschaft. Hemmungen. Dies ist eine zweiteilige Reihe. Hören Sie nun den zweiten und letzten Teil dazu.
1: Und ich sah ihm förmlich an, nicht, also die ganze Zeit, wo ich dachte, wenn der Spuck doch vorbei wäre und das Hochzeitsessen beginnt, da kenne ich mich wieder aus, nicht? Da kenne ich mich dann wieder aus. Und dann passiert etwas ganz Merkwürdiges. Die Braut war Helferin im Kindergottesdienst gewesen. Und da sang dann nach meiner Rede der Chor der Kinder, die waren auf die Galerie gegangen, und da sangen diese süßen kleinen Mädchenstimmen, dieses ganz einfache Kinderlied: Weil ich Jesus Schäflein bin, freu ich mich nur immerhin über meinen guten Hirten, der mich wohl weiß zu bewirten. Und dann sehe ich plötzlich, wie dieser Herr seine Hände vors Gesicht schlägt. Ich denke, ich bin schlecht oder krank, was ist los? Der mich liebe, sangen die Kinder, der mich kennt und bei meinem Namen nennt. Unter seinem sanften Stab gehe ich aus und ein und hab unaussprechlich süße Weide. Kennen Sie das Lied? Dass ich keinen Mangel leide. Und da merke ich, was mit dem Mann ist. Der weint. Der hat die Hände vorm Gesicht und es schüttelt ihn vor Weinen. Und dann begreife ich auf einmal, dieser Mann, der hat immer so auf der Oberfläche gelegt und die Frage nach dem lebendigen Gott auf Eis gelegt. Und wie die Kinder auf einmal singen, ich freue mich, dass ich meines Heilands Eigentum bin. Da bricht ich in der Verzweiflung heraus. Er kapiert auf einmal, dass er ein armer Kerl ist. Er kann jede Rotweinmarke an Geschmack unterscheiden. Er kennt sich aus in den geheimsten Genüssen der Gastronomie. Aber plötzlich geht ihm auf, was hilft denn das, ich verlorener Mensch? Ich Mensch ohne Heiland, ohne Frieden mit Gott. Auf einmal bricht es ihm aus. Soll ich denn nicht fröhlich sein? Ich beglücktes Schäferlein, sagen die Kinder. Denn nach diesen Erdentagen werden Engel heimlich tragen in des Hirten Arm und Schoß. Und der Mann saß und schüttelte ihn verschluchzen. Und es sind ein Haufen Leute hier, die so weinen müssten über ihre Halbheit. Krank an Gott, man gehört ihm nicht und kann ihn doch nicht leugnen. Das ist der Grund, warum sie unten so, wissen Sie, warum wir in der stillen Verzweiflung gehen, warum wir voll Hemmungen sind, warum im Grunde wir nicht fröhlich sein können. Und es gibt noch einen zweiten Grund. Erstens, wir sind krank an Gott. Und der zweite Grund ist der, wir leben alle gegen unser Gewissen. Also ich habe lange in der Arbeit an höheren Schülern gestanden. Da hat man mal so ein Gespräch, dass man nicht durchkommt, wenn man in der Schule nicht pusht, also betrügt, wissen Sie, abschreibt und so. Und dann sagte ich, ist das recht? Und dann sagten sie alle, recht ist es nicht, aber man kommt sonst nicht durch. Und da dachte ich, dieses aber bestimmt unser aller Leben. Liebe Frau im grauen Haar, Sie haben einen Streit, nicht? Vielleicht mit der Schwiegertochter oder mit der Nachbarin, haben einen Streit. Ist das recht? Sie wollen ein Kind Gottes sein, ist das recht? Na nein, sagen Sie. Aber Pastor Busch, wenn Sie die andere kennen würden, diese Gemeinde, und dann geht's los. Aber. Es ist nicht recht, aber. Verstehen Sie? Wir leben dauernd gegen unser Gewissen. Der Mensch von heute hat auch trübe sexuelle Bindungen. Es ist Sünde vor Gott, vorehrlicher Geschlechtsverkehr. Es ist Sünde Ehescheidung, es ist Sünde Ehebruch. Wissen wir ja ganz genau. Ah, Herr Pfarrer. Na ja, Sie sind Pfarrer, aber das Leben ist nun mal so. Nicht? Aber. Und dieses dauernde Leben gegen das Gewissen schafft allmählich einen Sumpf im Unterbewusstsein. Eine geheime Angst. Es kommt ja mal die Abrechnung. Es ist dem Menschen gesetzt, einmal zu sterben. Danach das Gericht. Das wissen wir ganz genau, auch wenn wir es tausendmal bestreiten. Wir sagten, Mann, ich glaube nicht, dass es ein Gericht gibt. So habe ich gesagt, das macht nichts. Das können wir ja abwarten. ob sie recht haben oder Gottes Wort. In 50 Jahren sind wir beide tot, dann wissen wir's. Ob sie das jetzt glauben oder nicht, das warten wir ab. Sie werden vom Gericht Gottes stehen. Ich habe sie gewarnt, mit ihrem Aber-Dasein. Sehen Sie, nicht, oder soll ich von Steuererklärungen reden, von ehelichen Streitigkeiten, oder dass junge Leute mit ihren Eltern nicht zurande kommen. Ja, ja, ich weiß es nicht recht, wie ich meine Mutter behandle, aber sie müssten die kennen. Verstehen Sie, immer das Aber. Junger Mann, du hast vielleicht Freunde, die dich verderben, du musst sprechen mit ihnen. Ja, natürlich, aber. Und so geht es weiter. Sehen Sie, dass wir krank sind an Gott und dass wir gegen das Gewissen leben, wo wir genau wissen, wir werden im Gericht Gottes stehen. Das schafft die Hemmungen in unserem Leben, dass die Freude nicht durchbrechen kann, dass wir nicht atmen können, dass wir in der stillen Verzweiflung gehen und dass überall unser Leben sich nicht entfalten kann wie eine Blume in der Sonne. So, jetzt muss ich wieder einen kleinen Abschnitt machen. Haben Sie noch Sauerstoff zum Zuhören? Schön. Jetzt kommt das Dritte. Ich möchte Ihnen die frohe Botschaft sagen, es gibt einen Helfer. Es gibt einen, der uns im Grund unserer Seele heilen kann. Ich erinnere mich, wie ich junger Offizier war im Ersten Weltkrieg. Und ich war erweckt worden und wusste, dass mein ganzes Leben unglücklich ist. Ich war schüchtern, wo ich hätte kühn sein sollen. Und war frech, wo ich hätte bescheiden sein sollen. Nee? Und ich weiß noch, wie ich an einem schönen Frühlingstag mit meinem wunderschönen Pferd, wir waren hinter die Front gekommen, durch einen Waldritt, wo die ersten Blumen, so am Waldrand, die Primeln aufblühten. Ich sehe es noch vor mir. Und ich konnte die Schönheit nicht genießen, weil ich sagte, ich bin ja innerlich voll Unfrieden, voll stiller Verzweiflung. Wer könnte mir denn da helfen? Ja, so ein Helfer, habe ich gedacht, kann es ja gar nicht geben. Der müsste zweierlei können. Der müsste meine ganze schmutzige Vergangenheit ausstreichen. Dass nichts mehr zwischen Gott und mir steht. Die Bibel nennt das Vergebung der Sünden, aber das Wort kannte ich damals noch nicht. Er müsste meine ganze Vergangenheit liquidieren, dass ich zu Gott Vater sagen kann. Und zweitens müsste er mir ein neues Herz geben, damit die Sünde liegt. Sie auch. Nicht wahr? Ich müsste eine ganz neue Gesinnung kriegen, so sagte ich mir. Wo sollte der herkommen, der eine solche inwendige Heilung geben kann? Und dann dauert es ein paar Wochen und dann bekam ich ein Testament in die Hand und las von Jesus. Ich hatte als Kind davon gehört, war alles wie weggewischt. Jetzt ganz neu. Jesus. Vom Sohn des lebendigen Gottes. Lassen Sie mich eben kurz sagen, wie es mit Jesus ist. Ich habe schon eine Erinnerung aus der allerfrühesten Kindheit, wo man nichts mehr weiß. Da hatte ich mal Scharlach. Ich weiß nur noch eins, war Nacht und ich lag in meinem Bettchen, wie aus einer Zeit, wo man kaum Erinnerungen hat. Und ich weiß nur, dass ich nicht atmen konnte und so Fieberträume mich quälten und die Dunkelheit mich drückte. Und auf einmal geht die Türe auf und Lichtschein fällt herein und meine Mutter kommt. Und da war eigentlich schon alles gut. Und sehen Sie, wir sind eingeschlossen in die dreidimensionale Welt. In die dreidimensionale sichtbare Welt. Mit ihren entsetzlichen Vorgängen. Mit den Fieberträumen unserer Seele. Mit dem Nicht-Fertig-Werden, mit der stillen Verzweiflung sind wir eingeschlossen. Und da geht eine Türe auf, die zu der anderen Welt Gottes führt. Das Licht der Ewigkeit fällt herein und Gott kommt in seinem Sohn Jesus zu uns. Jesus ist kommen Grund ewiger Freuden. A und O, Anfang und Ende, ist da. Jesus ist kommen und springen die Bande, Stricke des Todes, die reißen entzwei. Wenn einer sagt, Jesus war ein Mensch wie wir, lachen sie aus. Ich rede von dem Sohn lebendigen Gottes. Wenn einer sagt, Jesus war ein Religionsstifter, sage ich, habe kein Interesse dran. Gar kein Interesse. Aber dass ein Heiland gekommen ist aus der Welt Gottes und sich unserer stillen Verzweiflung annimmt, das interessiert mich. Sehen Sie, dieser Jesus starb am Kreuz. Wir gehen wieder im Geist hinaus nach Golgatha, wo über all die Köpfe das Kreuz ragt. Und da ist der Mann in der Dornenkrone angenagelt. Herr Jesus, warum hängst du da? Und dann sagt er, damit deine Vergangenheit ausgelöscht wird. Dass du Vergebung der Sünden hast. Das Blut Jesu Christi, sagt Gottes Wort, macht uns rein von aller Sünde. Das ist eine Botschaft. Meine Freunde, wie ich das begriff, meine Vergangenheit, da ist einer, der meine Vergangenheit auslöscht. Da begriff ich kann nicht mehr leben ohne Jesus. Ich erinnere mich, ich habe mal in Düsseldorf in einer großen Versammlung, so eine ganze Stadt, davon gesprochen, dass Jesus gestorben ist und für unsere schmutzigen Sünden bezahlt. Sein Blut macht uns rein von aller Sünde. Das liquidiert meine Vergangenheit. Und wie die Versammlung zu Ende war, alle strömt raus, das ist immer so komisch für einen Redner, alle drehen sich den Rücken und gehen ab, nicht? Und da sehe ich einen hochgewachsenen, vornehmen Herrn durch die Menge sich nach vorne arbeiten auf mich zu. Und dann steht er vor mir, ganz aufgeregt, und sagt, ist das wahr, was Sie gesagt haben, dass es Vergebung der Sünden gibt? Ja, sag ich, Gott sei Dank, davon lebe ich. Und da sagt er, ich bin Psychiater, also so moderner Seelenarzt. Und sehen, zu mir kommen Unmengen Menschen mit seelischen Krankheiten. Die haben, so nennt man das, einen Komplex. Aber sie wissen nicht, wo dran es liegt. Es sind meist alte Schuldgeschichten, die sie nicht mehr erinnern können und erinnern wollen. Und dann muss ich lange mit ihnen arbeiten, wie sich aus dem Unterbewusstsein auf einmal das ins Bewusstsein hebe. Die alte Geschichte ist schuld, dass ich nicht fröhlich sein kann. Und sehen Sie, da hört meine Macht auf. Ich kann die alte Schuld ans Tageslicht bringen. Die Lüge, den Streit, die Unkeuschheit. Ich kann es ans Tageslicht bringen. Aber ich habe oft verzweifelt gedacht, ich kann sie nicht wegschaffen. Ist da einer, der die Schuld wegschaffen kann, Herr Pfarrer Busch? Ich frage Sie vor Gott, das war oder nein? Ja oder nein? Und dann habe ich gesagt, Gott sei Dank, ja. Und da ging mir auf, was wir für eine Botschaft haben im Neuen Testament. Für eine Unerhörte. Wenn Sie ohne Evangelium leben, wissen Sie, dann haben Sie keine Ahnung, was wirklich aufregend ist. Diese Heilung durch Vergebung der Sünden. Und dieser Jesus wurde in ein Grab gelegt, in ein Felsengrab. Und am Morgen des dritten Tages da liegt der Grabstein weg und er steht auf. Ich erzähle keine Märchen. Jesus lebt. Er lebt. Sonst stände ich nicht hier. Sonst hätte er mich nicht herausgeholt aus dem Sumpf meiner Sünde. Jesus lebt. Das sagt Ihnen auch Ihr Herz. Und will in uns wohnen. Sehen Sie, am Kreuz stirbt er für mich. Und dann will er in mir wohnen, wenn ich an ihn glaube. Jesus für mich, Jesus in mir. Das ist das neue Leben. Jesus für mich, für meine Schuld geopfert. Jesus in mir, er wohnt in mir. Das ist das neue Leben. Ich habe ein Bild an meinem Studierzimmer hängen von einem großen Erweckungsprediger. Da steht der Satz drunter. Christus für uns und Christus in uns sind die Pole des Evangeliums. Da werden sie geheilt. Da hört die Sinne Verzweiflung auf. Was war ich als junger Kerl gehemmt? Ich habe vor allem Angst gehabt, vor Vorgesetzten, vor Menschen. Und jetzt lacht jeder, wenn er es hört und sagt, du bist doch ein ganz freier Mensch. Ja, sicher. Sicher bin ich zur Freiheit der Kinder Gottes gekommen, weil Jesus in mein Leben kam. Aber sehen Sie, jetzt kommt wieder eine neue Hemmung. Hemmung, wie überwinde ich die? Das leuchtet Ihnen alles ein, was ich sage. Und es sitzt keiner hier, der nicht denkt, ich brauchte den Heiland. Aber jetzt kommt die Hemmung. Aber was soll daraus werden? Was werden meine Bekannten sagen? Meine Frau oder mein Mann? Also ein junger Mann ist heute Abend zu Jesus bekehrt. Ja, sagt er, was sagen denn meine Freunde? Die sagen, du bist ein religiös verrückt geworden. Hat der Busch dich verrückt gemacht? So, nicht? Da beginnt die Hemmung. Oder einer denkt, halt, ich bin ja gar nicht so schlecht. Ich brauche keinen Sünderheiler. Nein, nein, ich bin auch so gut. Und der andere denkt, ich bin so schlecht. Für mich trifft nicht mehr zu. Der Teufel sagt ihm tausend Dinge, um ihm neue Hemmungen zu geben, den Schritt zu Jesus zu tun. Oh, das ist die letzte große Hemmung, nicht? Dass man sich heilen lässt von diesem großen Arzt. Ja, wie überwinde ich die? Ich hätte beinahe gesagt, dass dem Teufel kein Wort glauben und gar nicht nachfragen, was Tante Auguste und Onkel Emil dazu sagt, sondern durchbrechen. Im Rheinland lebte ein Liederdichter, Ter Stegen, der hat ein Verslein gedichtet. Wer sich nicht will dem Herrn ergeben, der führt ein wahres Jammerleben. Wer sich nicht ganz dem Herrn will geben, der führt ein wahres Jammerleben. Brich durch, es koste, was es will, sonst wird dein armes Herz nicht still. Ich hatte einen Freund, der ist vor kurzem gestorben. Der ist Stegemann. Und da habe ich ihn mal gefragt, wie bist du denn Christ geworden? Er war ein gesegneter Mann. Jesus strahlte aus seinen Augen heraus. Und da sagte er, da war ich höherer Schüler in der Oberklasse. Und da hatte ich eine schlechte Zeit. Ich war noch in so einem christlichen Schülerkreis, aber es berührte mich nicht. Und da hatte ich eine schlechte Zeit, so Mädelsgeschichten, und dann habe ich zu Hause gelogen und Taschengeld klappte nicht, ich hatte Schulden gemacht und ich hatte meinen Lehrer belogen. Gibt so Zeiten, nicht, wo alles nicht durchging. Und dann kommt er eines Tages in den Jugendkreis und da spricht mein Vorgänger, ein Pfarrer Weigle, sehr ernst davon, du kommst nicht durch, wenn du nicht es machst wie der Apostel Paulus, der sagte, als es Gott gefiel, seinen Sohn in mir zu offenbaren. Also bald fuhr ich zu mit beiden Händen und besprach mich nicht mit Fleisch und Blut. So müsst ihr es machen. Und da sagte, da ging ich nach Hause und sagte, jetzt liefere ich mich Jesus aus, dass meine Vergangenheit ausgelöscht wird und ich ein neues Herz kriege. Und da sagte, je näher ich meinem Hause, unserem Haus kam, desto mehr sagte auf einmal eine Stimme, überleg's noch einmal. Mensch, das fällt doch in deiner Klasse auf, du wirst ausgelacht. Und dann denk doch mal, du kannst manches nicht mehr mitmachen. Überleg's noch einmal. Und dann sagt er, ich rannte nach Hause. Es muss jetzt klar werden. Und ich hatte ein Zimmer, sagt er, im Dachgeschoss. Ich gehe die Treppe rauf und dann sagt der Teufel mir ins Ohr, du wirst dich doch nicht wirklich ernst machen wollen. Du bist ja verrückt, Mensch. Nee, ich muss das um Leben haben. Und Jesus nimmt dir alle Freude weg. Und er denkt, nein, ich muss mit meinem Leben in Ordnung kommen. Und da sagt er wörtlich, schließlich war es, als wenn alle Teufel sich an meine Rockschöße hängten und sagten, tu's nicht, tu's nicht. Und da rannte er die Treppe rauf in sein Zimmer und sagte, ich fiel auf meine Knie und schrie, Herr Jesus, du bist für mich gestorben. Du hast mich erkauft. Deine Erlösung muss was Herrliches sein. Ich will sie jetzt haben. Ich gebe mich dir. Das aber schritt ins Reich Gottes hinein. Das ist kein Kinderspiel. Ihr Männer, das ist kein Kinderspiel. Wenn man von der Finsternis zum Licht kommt, wenn man geheilt wird inwendig, könnt ihr jetzt schließen, aber ich muss den Christen, die hier sitzen, noch ein kurzes Wort sagen. Geht's trotz Sauerstoffmangel? Wer nicht mehr kann, darf abschalten jetzt. Aber ich muss den Anwesenden, die schon Jesus gehören, noch ein Wort sagen. Sehen Sie, wenn wir so weit sind, es ist etwas des Heilands sein, ich dein, o Jesu, und du mein in Wahrheit sagen können, dann kommt nochmal eine Hemmung. Nämlich, aber darüber kann ich doch nicht mit anderen sprechen. Das ist doch Privatsache. Die brauchen das gar nicht zu merken. Und dann kommt man dahin wie ein großer Mann namens Petrus. Da war Jesus gefangen und er sitzt im Hof bei Soldaten. Und er sagt auf einmal ein Dienstmädchen, so eine Saaltochter, sagt man hier, gell? Sagt, ich gehe gerade vorüber. Ach, die kenne ich doch. Junge, du warst doch auch mit diesem Jesus. Und er denkt, es geht doch kein was an. Nein, sagt er, nein, das ist ein Irrtum. Ich habe mit dir nichts zu tun. Da wird ein anderer aufmerksam und sagt, du sprichst aber denselben galiläischen Dialekt wie dieser Jesus. Du bist wohl auch einer von ihnen. Nein, ist nicht wahr. Und dann, sie kennen die Geschichte, dann verleugnet er seinen Heiler. Wie viele Christen in Biel haben Jesus lieb, aber sie haben Hemmungen, das zu bekennen. Meine lieben Freunde, diese letzte Hemmung muss überwunden werden. Solange sie Hemmungen haben, das zu bekennen, ist ihr Christenstand noch gar nicht richtig. Da haben sie wieder Petrus erst so obenhin Christenstand, so getüncht. Doch Petrus hat wenige Wochen später erlebt, dass der Geist Gottes sein Herz erfüllte und er wurde von Neuem geboren. Es sei denn, dass jemand von Neuem geboren werde, sonst kann er nicht Gottes Reich sehen. Und da war die Hemmung überwunden. Da war er durchgebrochen zur Freiheit der Kinder Gottes. Und nun wünsche ich Ihnen alle, wie Sie hier sitzen, dass Sie sich auf dem Weg von niemand und nichts aufhalten lassen. Laufen Sie nicht länger mit Ihrer stillen Verzweiflung rum, mit Ihren Verkümmerungen und Ängsten und mit dem Sumpf im Unterbewusstsein. Brechen Sie durch zur herrlichen Freiheit der Kinder Gottes. Der Weg heißt Jesus. Und es ist keiner hier, auf den Jesus jetzt im Augenblick nicht wartet.
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1: Es ist wieder Zeit für den Wochenvers. Der kommt diesmal aus Joel, Kapitel 2, Vers 13. Zerreißt eure Herzen und nicht eure Kleider und kehrt um zu dem Herrn, eurem Gott. Denn er ist gnädig, barmherzig, geduldig und von großer Güte und es reut ihn bald die Strafe. Joel, Kapitel 2, Vers 13.
2: Dein Wort ist meines Fußes Leuchte und ein Licht auf meinem Wege.
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2: Kapitel 54. Rühme, du Unfruchtbare, die du nicht geboren hast. Freue dich mit Rühmen und jauchze, die du nicht schwanger warst. Denn die Einsame hat mehr Kinder, als die den Mann hat, spricht der Herr. Mache den Raum deines Zeltes weit, und breite aus die Decken deiner Wohnstatt. Spare nicht, spann deine Seile lang und stecke deine Pflöcke fest. Denn du wirst dich ausbreiten zur Rechten und zur Linken, und deine Nachkommen werden Völker beerben und verwüstete Städte neu bewohnen. Fürchte dich nicht, denn du sollst nicht zu Schanden werden. Schäme dich nicht, denn du sollst nicht zum Spott werden, sondern du wirst die Schande deiner Jugend vergessen und der Schmach deiner Witwenschaft nicht mehr gedenken. Denn der dich gemacht hat, ist dein Mann. Herr Zebaoth heißt sein Name. Und dein Erlöser ist der Heilige Israels, der aller Welt Gott genannt wird. Denn der Herr hat dich zu sich gerufen wie ein verlassenes und von Herzen betrübtes Weib. Und das Weib der Jugendzeit, wie könnte es verstoßen bleiben? Spricht dein Gott. Ich habe dich einen kleinen Augenblick verlassen, aber mit großer Barmherzigkeit will ich dich sammeln. Ich habe mein Angesicht im Augenblick des Zorns ein wenig vor dir verborgen, aber mit ewiger Gnade will ich mich deiner erbarmen, spricht der Herr, dein Erlöser. Ich halte es wie zur Zeit Noahs, als ich schwor, dass die Wasser Noahs nicht mehr über die Erde gehen sollten. So habe ich geschworen, dass ich nicht mehr über dich zürnen und dich nicht mehr schelten will. Denn es sollen wohl Berge weichen und Hügel hinfallen,

kommt her zum Wasser. Und die ihr kein Geld habt, kommt her, kauft und esst. Kommt her und kauft ohne Geld und umsonst Wein und Milch. Warum zählt ihr Geld dafür das, was kein Brot ist, und sauren Verdienst für das, was nicht satt macht? Hört doch auf mich, so werdet ihr Gutes essen und euch am Köstlichen laben. Neigt eure Ohren her und kommt her zu mir. Höret, so werdet ihr leben. Ich will mit euch einen ewigen Bund schließen, euch die beständigen Gnaden Davids zu geben. Siehe, ich habe ihn den Völkern zum Zeugen bestellt, zum Fürsten für sie und zum Gebieter. Siehe, du wirst Heiden rufen, die du nicht kennst. Und Heiden, die dich nicht kennen, werden zu dir laufen, um des Herrn willen, deines Gottes und des heiligen Israels, der dich herrlich gemacht hat. Suchet den Herrn, solange er zu finden ist. Rufet ihn an, solange er nahe ist. Der Gottlose lasse von seinem Wege und der Übeltäter von seinen Gedanken und bekehre sich zum Herrn. So wird er sich seiner erbarmen und zu unserem Gott, denn bei ihm ist viel Vergebung. Denn meine Gedanken sind nicht eure Gedanken und eure Wege sind nicht meine Wege, spricht der Herr, sondern so viel der Himmel höher ist als die Erde, so sind auch meine Wege höher als eure Wege und meine Gedanken als eure Gedanken. Denn gleich wie der Regen und Schnee vom Himmel fällt und nicht wieder dahin zurückkehrt, sondern feuchtet die Erde und macht sie fruchtbar und lässt wachsen, dass sie gibt Samen zu säen und Brot zu essen, so soll das Wort, das aus meinem Munde geht, auch sein. Es wird nicht wieder leer zu mir zurückkommen, sondern wird tun, was mir gefällt. Und ihm wird gelingen, wozu ich es sende. Denn ihr sollt in Freuden ausziehen und im Frieden geleitet werden. Berge und Hügel sollen vor euch her frohlocken mit Jauchzen und alle Bäume auf dem Felde in die Hände klatschen. Es sollen Zypressen statt Dornen wachsen und Myrten statt Nesseln. Und dem Herrn soll es zum Ruhm geschehen und zum ewigen Zeichen, das nicht vergehen wird. Kapitel 56. So spricht der Herr: Wahret das Recht und übt Gerechtigkeit. Denn mein Heil ist nahe, dass es komme, und meine Gerechtigkeit, dass sie offenbart werde. Wohl dem Menschen, der dies tut, und dem Menschenkind, das daran festhält, das den Sabbat hält und nicht entheiligt, und seine Hand hütet, nichts Arges zu tun. Und der Fremde, der sich dem Herrn zugewandt hat, soll nicht sagen, der Herr wird mich getrennt halten von seinem Volk. Und der Verschnittene soll nicht sagen, siehe, ich bin ein dürrer Baum. Denn so spricht der Herr: Den Verschnittenen, die meine Sabbate halten und erwählen, was mir wohlgefällt, und an meinem Bund festhalten, denen will ich in meinem Hause und in meinen Mauern ein Denkmal und einen Namen geben. Das ist besser als Söhne und Töchter. Einen ewigen Namen will ich ihnen geben, der nicht vergehen soll. Und die Fremden, die sich dem Herrn zugewandt haben, ihm zu dienen und seinen Namen zu lieben, damit sie seine Knechte seien, alle, die den Sabbat halten, dass sie ihn nicht entheiligen, und die an meinem Bund festhalten, die will ich zu meinem heiligen Berge bringen und will sie erfreuen in meinem Bethaus, und ihre Brandopfer und Schlachtopfer sollen mir wohlgefällig sein auf meinem Altar, denn mein Haus wird ein Bethaus heißen für alle Völker. Gott, der Herr, der die Versprengten Israels sammelt, spricht: Ich will noch mehr zu der Zahl derer, die versammelt sind, sammeln. Ihr Tiere alle auf dem Felde, kommt und fresst, ihr Tiere alle im Walde. Alle ihre Wächter sind blind, sie wissen alle nichts. Stumme Hunde sind sie, die nicht bellen können. Sie liegen und jappen und schlafen gerne. Aber es sind gierige Hunde, die nie satt werden können. Das sind die Hirten, die keinen Verstand haben. Ein jeder sieht auf seinen Weg. Alle sind auf ihren Gewinn aus und sagen: Kommt her, ich will Wein holen, wir wollen uns vollsaufen, und es soll morgen sein wie heute und noch viel herrlicher. Kapitel 57.

0: 57. Der Gerechte ist umgekommen, und niemand ist da, der es zu Herzen nimmt. Und fromme Leute sind hingerafft, und niemand achtet darauf. Ja, der Gerechte ist weggerafft durch die Bosheit und geht zum Frieden ein. Es ruhen auf ihren Lagern, die recht gewandelt sind. Ihr aber tretet herzu, ihr Söhne der Zauberer, ihr Kinder des Ehebrechers und der Hure. Mit wem wollt ihr euren Spott treiben? Über wen wollt ihr das Maul aufsperren und die Zunge herausstrecken? Seid ihr nicht abtrünnige Kinder, ein verkehrtes Geschlecht, die ihr bei den Götzeneichen in Brunst geratet, unter allen grünen Bäumen, und die Kinder opfert in den Tälern unter den Felsklippen? Bei den glatten Steinen im Tal ist dein Teil. Sie sind dein Los. Ihnen hast du dein Trankopfer ausgeschüttet, hast du Speisopfer geopfert. Deshalb kann ich mein Urteil nicht ändern. Du machtest dein Lager auf hohem, erhabenem Berg und gingst dort hinauf zu opfern. Und hinter die Tür und den Pfosten setztest du dein Denkzeichen. Denn du hast dich von mir abgewandt und aufgedeckt dein Lager, es bestiegen und weit gemacht. Du hast dich mit ihnen verbunden, liebtest ihr Lager und buhltest mit ihnen. Du bist mit Öl zum König gezogen und mit viel köstlicher Salbe und hast deine Boten in die Ferne gesandt und tief hinab bis zum Totenreich. Du hast dich abgemüht mit der Menge deiner Wege und sprachst nicht, das lasse ich, sondern du fandest ja noch Leben in deinen Gliedern, so wurdest du dessen nicht müde. Wen hast du gescheut und gefürchtet, dass du treulos wurdest und nicht an mich dachtest und es nicht zu Herzen nahmst? Ist es nicht so, weil ich schwieg und mich verbarg, hast du mich nicht gefürchtet? Ich will aber deine Gerechtigkeit kundtun und deine Werke, dass sie dir nichts nütze sind. Wenn du rufen wirst, so sollen dir deine vielen Götzen helfen. Aber der Wind wird sie alle wegführen, und ein Hauch wird sie wegnehmen. Doch wer auf mich traut, wird das Land erben und meinen heiligen Berg besitzen. Und er spricht: machet Bahn, bereitet den Weg, räumt die Anstöße aus dem Weg meines Volks. Denn so spricht der Hohe und Erhabene, der ewig wohnt, dessen Name heilig ist. Ich wohne in der Höhe und im Heiligtum und bei denen, die zerschlagenen und demütigen Geistes sind, auf dass ich erquicke den Geist der Gedemütigten und das Herz der Zerschlagenen. Denn ich will nicht immer da hadern und nicht ewiglich zürnen, sonst würde ihr Geist vor mir verschmachten und der Lebensodem, den ich geschaffen habe. Ich war zornig über die Sünde ihrer Habgier und schlug sie, verbarg mich und zürnte. Aber sie gingen treulos die Wege ihres Herzens. Ihre Wege habe ich gesehen, aber ich will sie heilen und sie leiten und ihnen wieder Trost geben. Und denen, die da Leid tragen, will ich Frucht der Lippen schaffen. Friede, Friede denen in der Ferne und denen in der Nähe, spricht der Herr. Ich will sie heilen. Aber die Gottlosen sind wie das ungestüme Meer, das nicht still sein kann und dessen Wellen Schlamm und Unrat auswerfen. Die Gottlosen haben keinen Frieden, spricht mein Gott. Kapitel 58. Rufe getrost, halte nicht an dich. Erhebe deine Stimme wie eine Posaune und verkündige meinem Volk seine Abtrünnigkeit und dem Hause Jakob seine Sünden. Sie suchen mich täglich und begehren, meine Wege zu wissen, als wären sie ein Volk, das die Gerechtigkeit schon getan und das Recht seines Gottes nicht verlassen hätte. Sie fordern von mir Recht, sie begehren, dass Gott sich nahe. Warum fasten wir und du siehst es nicht an? Warum kasteien wir unseren Leib und du willst's nicht wissen? Siehe, an dem Tag, da ihr fastet, geht ihr doch euren Geschäften nach und bedrückt alle eure Arbeiter. Siehe, wenn ihr fastet, hadert und zankt ihr und schlagt mit gottloser Faust drein. Ihr sollt nicht so fasten, wie ihr jetzt tut. wenn eure Stimme in der Höhe gehört werden soll? Soll das ein Fasten sein, an dem ich gefallen habe, ein Tag, an dem man sich kasteit, wenn ein Mensch seinen Kopf hängen lässt wie Schilf und in Sack und Asche sich bettet? Wollt ihr das ein Fasten nennen und einen Tag, an dem der Herr wohlgefallen hat? Das aber ist ein Fasten, an dem ich gefallen habe. Lass los, die du mit Unrecht gebunden hast. Lass ledig, auf die du das Joch gelegt hast. Gib frei, die du bedrückst. Reiß jedes Joch weg. Brich dem Hungrigen dein Brot, und die im Elend ohne Obdach sind, führe ins Haus. Wenn du einen nackt siehst, so kleide ihn und entzieh dich nicht deinem Fleisch und Blut. Dann wird dein Licht hervorbrechen wie die Morgenröte, und deine Heilung wird schnell voranschreiten, und deine Gerechtigkeit wird vor dir hergehen, und die Herrlichkeit des Herrn wird deinen Zug beschließen. Dann wirst du rufen, und der Herr wird dir antworten. Wenn du schreist, wird er sagen, siehe, hier bin ich. Wenn du in deiner Mitte niemand unterjochst und nicht mit Fingern zeigst und nicht übel redest, sondern den Hungrigen dein Herz finden lässt und den Elenden sättigst, dann wird dein Licht in der Finsternis aufgehen, und dein Dunkel wird sein wie der Mittag. Und der Herr wird dich immer da führen und dich sättigen in der Dürre und dein Gebein stärken. Und du wirst sein wie ein bewässerter Garten und wie eine Wasserquelle, der es nie an Wasser fehlt. Und es soll durch dich wieder aufgebaut werden, was lange wüst gelegen hat. Und du wirst wieder aufrichten, was vor Zeiten gegründet ward. Und du sollst heißen, der die Lücken zumauert und die Wege ausbessert, dass man da wohnen könne. Wenn du deinen Fuß am Sabbat zurückhältst und nicht deinen Geschäften nachgehst an meinem heiligen Tage und den Sabbat Lust nennst und den heiligen Tag des Herrn geehrt, wenn du ihn dadurch ehrst, dass du nicht deine Gänge machst und nicht deine Geschäfte treibst und kein leeres Geschwätz redest, dann wirst du deine Lust haben am Herrn, und ich will dich über die Höhen auf Erden gehen lassen und will dich speisen mit dem Erbe deines Vaters Jakob. Denn des Herrn Mund hat's geredet.
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0: Herzlich willkommen bei Radio Doppeldecker. Schön, dass du wieder reinhörst. Es geht gleich los mit einem spannenden Hörspiel. Schon lange hatten die roten Milane versprochen, ihren beiden Freunden, Etienne und Piz, beim Streichen des Hangars zu helfen. Heute Nachmittag ist es endlich soweit. Nach dem Mittagessen radeln die sechs Freunde direkt auf den Schanzerkopf. Hier stehen sie nun mit Pinsel und Farbe vor den Außenwänden von Piz' Flugzeuggarage. Er und sein Mechaniker Etienne machen natürlich auch mit.
1: Mensch Leute, super, dass ihr uns helft. Alleine hätten wir dafür noch die ganze Woche gebraucht.
2: Ja, wirklich, das ist sehr nett. Es ist sehr wichtig, dass die Farbe vor den ersten Stürmen von die Erbs draufkommt.
3: Kein Problem. Immerhin seid ihr ja auch Ehrenmitglieder der Roten Milane. Da hilft man sich doch gerne gegenseitig.
1: Ja, das stimmt. Aber wisst ihr was? Wenn wir mit der Seite hier hinten fertig sind, kommt erstmal nach vorne zur Landebahn. Liesel hat gerade eine große Kanne warmen Kakao und ihre ersten selbstgebackenen Kekse vorbeigebracht.
4: Selbstgebackene Plätzchen von Liesel. Köstlich.
0: Liesels Kekse sind im ganzen Dorf bekannt. Kein Wunder also, dass sich die sechs Freunde der Roten Milane besonders ins Zeug legen. 10 Minuten später sind sie mit der letzten Wand fertig. Da kommt schon Pitt, um sie zur wohlverdienten Pause abzuholen. Als er jedoch den Türrahmen der kleinen Metalltür sieht, macht er ein überraschtes Gesicht.
1: Nanu, wer von euch hat denn den Türrahmen auch noch gestrichen?
3: Na, das war ich. Sollte er etwa nicht gestrichen werden?
1: Eigentlich nicht, aber weißt du was? Vielleicht ist das sogar besser so. Jetzt habe ich immerhin eine höchst eigene Passerfesttür.
4: Was für eine Tür?
5: Was denn für eine Rasselfesttür?
1: Keine Rasselfesttür, sondern eine Passerfesttür. Komm, ich erzähle euch die Geschichte beim Kakao und den Keksen.
0: Natürlich stimmen die Freunde zu. Jetzt im Oktober ist es schon lange nicht mehr so warm wie im Sommer. Die 4 Jungs und 2 Mädchen freuen sich daher sehr, ihre vom Anstreichen ganz kalt gewordenen Finger an den warmen Kakaotassen zu wärmen. Aber was meint Pitt bloß mit dieser sonderbaren Tür?
1: Das Passafest ist ein Fest der Juden. Von diesem Fest könnt ihr in der Bibel nachlesen. Gott sagt, dass die Juden jedes Jahr dieses spezielle Fest feiern sollten.
3: Und warum? Gibt es da irgendeinen besonderen Grund für? So wie zum Beispiel wir Weihnachten feiern, weil da Jesus Geburtstag hat?
1: Die Juden sollten das Fest feiern, um sich an den Auszug aus Ägypten zu erinnern. Gott hat nämlich Mose gesagt, dass er seinen Engel nach Ägypten schicken werde, der dort alle erstgeborenen Kinder töten sollte.
6: Ups, ich bin ja auch das älteste Kind in der Familie. Das wäre dann wohl ich gewesen.
1: Stimmt, diese Strafe sollte den Pharao treffen. Und Gott erklärte dem Mose, wie sich die Israeliten vor der Strafe schützen könnten. Sie sollten ein gesundes, junges Lamm schlachten und das Blut an die Pforte ihrer Haustür streichen. Wenn der Todesengel das Blut an der Pforte sähe, würde er an dem Haus vorbeigehen.
6: Und, haben die Israeliten gehorcht?
1: Wohl schon, denn in der Bibel steht, dass daraufhin die Israeliten genau das taten, was Mose von ihnen verlangte. Dieses Lamm wurde damals wie heute als Passalamm bezeichnet.
3: Ah, jetzt verstehe ich, warum du meinst, dass du eine Passafesttür hast, wegen der Farbe darauf.
0: Na klar, das verstehe sogar ich. Pitt kommt gar nicht dazu, Matze zu antworten, denn plötzlich schauen alle Richtung Landebahn. Dort haben sie nämlich einen Mann mit seinem Hund entdeckt. Phelps läuft seinem Hundefreund fröhlich entgegen.
4: Nanu, was will denn Förster Hoffmann von euch? Der kleine Fritz, sein rauer Dackel ist auch bei ihm. Sie kommen gerade aus dem Wald.
0: Förster Hoffmann, den die Roten Milane und auch Pitt und Etienne gut kennen, kommt lächelnd auf die Gruppe zu. Sein Hund Fritz tollt ausgelassen mit Krepp herum. Der Förster winkt den Kindern zu und reicht Pitt und Etienne die Hand.
1: Förster Hoffmann, Sie kommen gerade richtig. Darf ich Ihnen eine Tasse heißen Kaffee anbieten?
7: Vielen Dank, Pitt, aber ich müsste schon längst zu Hause sein. Ich musste nur noch mal schnell in den Wald, um ein paar Bäume anzuschauen. Es ist so endlich soweit. Wir können mit dem Schlag im alten Forst beginnen. Die Behörde hat mir grünes Licht gegeben. Deswegen bin ich auch hier. Etienne, du warst schon letztes Jahr mit dabei. Könntest du uns wohl in der nächsten Woche wieder unterstützen? Ich brauche noch dringend ein paar fähige Leute an der Motorsäge.
2: Natürlich, ich mach das. Ich muss rechtzeitig sein auf dem Flugplatz, um zu kontrollieren die Flüge von Peter. Wo genau soll ich sägen?
0: Umständlich friemelt der Förster aus der Innentasche seines grünen Filzmantels eine alte Karte heraus. Er faltet sie auseinander und zeigt mit einem Bleistift auf ein Gebiet in Winkelstedtswald. Anne steht derweil auf, um sich Kekse zu holen. Als sie einen Blick auf die Stelle wirft, erschrickt sie und setzt sich sofort wieder hin.
3: Wie viele Bäume werden Sie denn fällen müssen, Herr Hoffmann?
7: Nun, ich schätze mal, das wird ein Kahlschlag werden. Da ist allerlei wertvolles Holz dabei. Allein wenn ich an die ganzen alten Eichen denke. Wunderbares Bauholz. Wie dem auch sei, ich muss weiter. Etienne, danke schon mal. Dann bis nächste Woche.
0: Der Förster ruft seinen Hund Fritz herbei und zieht pfeifend den Schanzerkopf hinunter ins Dorf. Alexander sieht Anne fragend an.
6: Was war denn gerade los, Anne? Ist dir nicht gut?
3: Leute, das Gebiet, das nächste Woche gerodet werden soll, ist genau an der Stelle im Wald, wo unser Baumhaus steht. Und in genau einer dieser alten Eichen, von denen Förster Hoffmann gerade gesprochen hat, ist unser Baumhaus.
4: Was? Bist du dir sicher?
3: Ganz sicher. Ich kenne doch unsere Waldkarte.
6: Etienne, sag doch was. Du weißt doch auch, wo unser Baumhaus steht. Ist das die Stelle?
2: Lass mich sehen. Pardon. Oh, Mina. Ich habe total übersehen, dass er. Oui, es ist die Stelle in die Wald, wo wir haben unser Baumhaus. Hier nächste Woche sollen alle Bäume gefällt werden.
0: Oh nein, alle Bäume? Tief bestürzt schauen die Kinder zu Boden. Was sollen sie nur tun? Ihr Baumhaus ist doch das Hauptquartier der Roten Milane. Sie haben jahrelang an diesem Geheimversteck gebaut. Niemand außer den Mitgliedern der Bande weiß davon. So gut konnten sie es in den Jahren verborgen halten. Jetzt ist guter Rat teuer. Aber halt, kann Pitt Ihnen nicht helfen? Der weiß doch sonst immer Rat.
4: Pitt, du kennst Förster Hoffmann noch viel besser als wir. Bitte ruf ihn doch an und versuche irgendwie zu verhindern, dass wir unser Baumhaus verlieren.
0: Leni und ihre Freunde sind verzweifelt. Natürlich will Pitt helfen, aber wie? Draußen dämmert es. Mit traurigen Gesichtern machen sich die Kinder auf den Weg zurück ins Dorf. Während die Roten Milane in der Schule sind, telefoniert Pitt am nächsten Tag mit Förster Hoffmann und erklärt ihm die ganze Situation. Doch wie leider erwartet, lässt der Förster überhaupt nicht mit sich reden. Das Land könne in den schweren Zeiten keine Rücksicht auf die Baumhäuser irgendwelcher Kinder nehmen, meinte er. Als Alexander aus der Schule nach Hause kommt, ruft er sofort Pitt auf dem Schanzerkopf an.
1: Hallo, Hans-Peter Diesel?
6: Ja, hallo Pitt. Hier ist Alexander. Erzähl schon, konntest du irgendwas erreichen?
1: Nein, Alexander, es tut mir leid. Förster Hoffmann lässt sich von seinem Plan, das betreffende Waldstück zu roden, nicht abbringen. Ab Montag wird definitiv gefällt, sagte er mir. Aber wenn ihr wollt, könnt ihr euch gerne im Wald hinter dem Schanzerkopf ein neues Baumhaus bauen. Was hältst du davon?
0: Alexander schweigt. Mit der Antwort hatten die sechs Freunde im Grunde genommen schon gerechnet. Ihr Baumhaus, an dem sie Jahre gemeinsam gearbeitet haben, war damit dem Tod geweiht. Am Nachmittag treffen sich die Roten Milane mit ihren Rucksäcken, Matzes Bollerwagen und einer Schubkarre am Waldrand. Sie wollen die meisten Sachen aus ihrem Hauptquartier heraus und zu sich nach Hause holen. Dazu gehören der selbstgebaute Drache, ihre Schwerter, Schilder, Schleudern und ein großer Sack voll Kastanien und Eicheln. Außerdem noch einige Bücher, Tischdecken, Werkzeug, Decken, ein altes Teeservie von Anne und vieles mehr. Als sich die Freunde auf den Weg in den Wald machen, entdecken sie am anderen Ende der Lichtung Förster Hoffmann. Er scheint noch einiges im Wald zu tun zu haben. Neben ihm springt wie immer sein treuer Hund Fritz herum. Am Himmel ziehen dunkle Wolken heran. Die Roten Milane beeilen sich, die Sachen zu holen, bevor es anfängt zu regnen.
6: Vorsichtig! Ja, jetzt noch ein bisschen, Matze. Lass die Seilwinde noch etwa so einen Meter runter.
3: Ist das so richtig?
4: Genau richtig. Komm, hilf mir mal, Thomas.
6: Das müsste die letzte Vogel gewesen sein, oder?
3: Das war alles. Wir kommen jetzt auch runter.
6: Okay, beeilt euch. Es wird ziemlich bald Regen geben.
3: Na, das kann ja was werden.
0: Schnell klettern die Kinder vom Baumhaus herunter. Gemeinsam schieben, tragen oder rollen die Roten Milane mit gesenkten Köpfen ihren Besitz aus dem Wald. Alle sind traurig. Zu allem Übel setzt auch noch starker Regen ein. Hatte es bisher nur genieselt, schüttet es nun aus allen Eimern. Die Kinder sind total durchnässt. Mit ihrem ganzen Gepäck kommen sie leider nicht über ihre Geheimwege, die sie sonst immer nehmen. Also gehen sie auf dem öffentlichen Waldweg direkt neben dem Bach. Durch den Regen ist dieser schon ziemlich angestiegen und stürzt mit großem Getöse ins Tal hinab. An einer Brücke bleibt Anne plötzlich stehen. War da nicht ein sonderbares Geräusch?
6: Anne, jetzt komm schon. Oder willst du den ganzen Tag hier im strömenden Regen verbringen?
8: Sei doch mal still. Da war doch was.
6: Hier unten an der Brücke. Hey, kommt schnell. Seht mal.
5: Oh nein, ein Hund. Er hat sich mit seiner Leine in einem der Äste dort verfangen und wird vom Wasser gegen die Brückenmauer gedrückt.
8: Schnell, wir müssen was tun. Sonst ertrinkt das Tier.
0: Alexander reagiert sofort. Schnell drückt er Matze und Erik ein Seilende in die Hände. Mit dem anderen Ende steigt er zum Bach hinunter. Hier muss er aufpassen, denn auf den schlüpfrigen Steinen könnte er leicht ausrutschen und in den Bach fallen. Vorsichtig klettert er weiter, während seine beiden Freunde das Sicherheitsseil fest umklammern. Endlich erreicht Alexander den jaulenden Hund. Moment mal, das ist ja Fritz, der Hund von Förster Hoffmann. Schnell packt Alexander das winselnde Tier am Halsband. Er löst die Leine von der Wurzel, steckt den kleinen Kerl unter seine Jacke und klettert zur Brücke zurück. Der Hund zittert vor Kälte, leckt aber seinem Retter die ganze Zeit die Hand.
1: Na sowas, die roten Milane, kommt schnell herein. Was macht ihr denn bei diesem Wetter draußen im Wald? Etienne, setz schnell einen heißen Tee auf.
6: Danke, Pit.
2: Ominom, was habt ihr gefunden da?
5: Das ist Fritz, der Hund vom Förster. Wir haben ihn im Bach entdeckt. Er wäre beinahe ertrunken.
1: Da wird sich der Förster aber freuen. Ich rufe ihn sofort an.
0: Förster Hoffmann ist den Tränen nah und überglücklich, als er hört, dass sein Hund gefunden worden ist. Sofort macht er sich auf den Weg zum Schanzer Kopf. Als er aus seinem Auto steigt und zum Hangar kommt, läuft ihm Fritz schon schwanzwedelnd entgegen. Während sich die Kinder an der Heizung wärmen, heißen Tee schlürfen und mit Etienne herumalbern, nimmt Pitt den Förster zur Seite. Sie reden lange miteinander. Dann reicht der Förster Pitt seine Hand, verabschiedet sich und geht. An der Tür dreht er sich noch einmal um und zwinkert den Kindern kurz zu.
6: Pitt, was hast du gerade mit Förster Hoffmann besprochen? Und warum hat er uns gerade so aufmunternd zugezwinkert?
1: Förster Hoffmann wird euer Baumhaus und alle umstehenden Bäume nicht fällen lassen. Noch morgen bekommt euer Baum eine ganz besondere Markierung, die zeigt den Holzfällern nächste Woche, dass er nicht gefällt werden darf.
0: Was für eine Nachricht! Mit offenen Mündern starren die roten Milane ihren Freund Pitt an.
5: Ja, aber wieso?
8: Warum macht der Förster Hoffmann das? Das würde ja heißen, dass
4: ihr unser Baumhaus behalten.
1: Richtig, der macht das aus Dankbarkeit, weil ihr Fritz das Leben gerettet habt.
0: Die Kinder können es nicht fassen. Fröhlich springen sie herum und lachen.
8: Mensch, Pitt, das ist ja fast so wie in deiner Geschichte über das Passafest. Unser Baum muss auch nicht sterben, weil er eine Markierung vom Förster bekommt.
1: Ja, das stimmt, du hast recht. Aber weißt du was? Auch ihr braucht eine solche Markierung.
5: Wir? Warum das denn? Wir werden doch nicht gefällt.
1: Nein, das nicht, aber eines Tages werdet ihr alle vor Gott stehen. Gott ist heilig und wir alle sind sündig, dass er uns verurteilen und wir eigentlich ewig von ihm getrennt leben müssten. Derjenige jedoch, der an seinen Sohn Jesus Christus glaubt, muss aber keine Angst haben. Erinnert ihr euch, die Israeliten brauchten damals auch keine Angst vor dem Todesengel zu haben, weil sie das Blut des Lammes an ihre Tür gestrichen hatten. So ähnlich ist das bei uns. Wenn wir daran glauben, dass Jesus für uns gestorben ist, wenn also sein Blut für uns geflossen ist, dann ist das so, als ob sich sein Blut an unserer Haustür befindet. Versteht ihr? Gott sagt einen entschiedenen Satz in der Bibel, der steht in Römer 8. Den Vers kenne ich auswendig, weil er so wichtig ist. Also gibt es jetzt keine Verdammnis für die, die in Christus Jesus sind. Das heißt nichts anderes als, alle, die an Jesus glauben, müssen keine Angst mehr haben. Sie haben diese Markierung und werden bei Gott sein.
0: Das haben die Freunde verstanden. Um zu Gott zu kommen, müssen sie an Jesus glauben und daran, dass er für ihre Sünden gestorben ist. Genauso wie das Passahlamm damals für die Israeliten, ist das mit Jesus heute für uns. Nur dadurch, dass das Lamm sterben musste und die Menschen das Blut an ihre Türen strichen, konnten sie verschont bleiben. Und so musste auch Jesus für uns Menschen sterben. Glaubst du schon an Jesus Christus? Hast du auch schon diese Markierung von Gott? Denk mal darüber nach. Bis zum nächsten Mal.

Hallo, liebe Kinder. Wisst ihr noch, welches das erste Gebot in der Bibel ist, das eine Verheißung mit sich bringt? Der Apostel Paulus sagt im Epheserbrief Kapitel 6, ihr Kinder, seid gehorsam euren Eltern in dem Herrn, denn das ist recht. Ehre Vater und Mutter, das ist das erste Gebot, das eine Verheißung hat. Und was ist die Verheißung? Damit es dir wohlgehe und du lange lebst auf der Erde.

Viele Menschen glauben nicht mehr an Gott, glauben nicht an die Bibel, leben so, wie es ihnen am besten passt. Das ist aber ein sehr unkluges Benehmen. Denn es gibt einen Gott, der alles erschaffen hat. Dieser Gott, der Herr, erhält alles durch seine Macht. Er schenkt jedem Odem und das Leben. Er hat die Naturgesetze erfunden und erhält sie auch. Er weiß alles, kennt alles und richtet uns gemäß seiner Gerechtigkeit und Heiligkeit. Und dieser Gott hat sich durch sein Wort, das wir Bibel nennen, offenbart, damit wir ihn kennenlernen, damit wir sein Wesen, seinen Willen, seine Absichten erkennen. Lass dich nicht täuschen durch Gedanken, durch Worte und Lehren, die dich überzeugen wollen, dass es keinen Gott gibt oder dass du ihn nicht brauchst. Der Herr hat Folgendes versprochen: Denn so ihr mich von ganzem Herzen suchen werdet, so will ich mich von euch finden lassen, spricht der Herr.

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1: Es ist wieder Zeit für den Wochenvers. Der kommt diesmal aus Joel, Kapitel 2, Vers 13. Zerreißt eure Herzen und nicht eure Kleider und kehrt um zu dem Herrn, eurem Gott. Denn er ist gnädig, barmherzig, geduldig und von großer Güte und es reut ihn bald die Strafe. Joel, Kapitel 2, Vers 13.

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1: Ich begrüße Sie zu einer weiteren Folge aus unserer Sendereihe durch die Bibel. Schön, dass Sie sich wieder Zeit dafür nehmen. Schon eine ganze Weile befassen wir uns mit dem alttestamentlichen Buch Hesekiel und vor uns liegen die Kapitel 38 und 39, die im Grunde zusammengehören und deshalb als Einheit zu betrachten sind. Beide zusammen stehen im Mittelpunkt dieser und auch der nächsten Sendung. Zwei Namen aus diesen beiden Kapiteln sind legendär: Gog und Magog. Gog ist der symbolische Name eines Herrschers. Magog ist sowohl der Name einer Person als auch eines Landes. Im Neuen Testament, im Buch der Offenbarung, stehen diese beiden Namen für zwei Völker. Mehr dazu in dieser Sendung. Gog und Magog. Diese beiden Namen stehen im Mittelpunkt der Kapitel 38 und 39 des alttestamentlichen Hesekiel-Buches. Sie kommen aber auch im letzten Buch des Neuen Testaments vor, also in der Offenbarung. Ich werde versuchen, auf die beiden Kapitel im Hesekiel-Buch ein wenig anders als normalerweise einzugehen, denn ich möchte vor allem ein paar große Wahrheiten hervorheben. Mit einzelnen und detaillierten Deutungen sollte man dagegen sehr vorsichtig sein. Schon oft wurde das von Leuten versucht, die über die Prophezeiungen Hesekiels nur wenig Bescheid wissen. Und so sind einige sehr eigenartige Auslegungen entstanden. Manchmal wundere ich mich darüber, wer sich alles dazu berufen fühlt, ausgerechnet die besonders schwierigen Bibelabschnitte zu erklären. Wer weiß, vielleicht hat es irgendwann einmal eine Stellenanzeige gegeben, die so ähnlich verfasst war wie ein Stellenangebot, das vor vielen Jahren in der Stadt El Paso in Texas veröffentlicht wurde. Bergbauexperten und Ingenieure waren damals auf der Suche nach einem Mitarbeiter und gaben doch tatsächlich folgende Anzeige auf: Wir suchen einen Kollegen für die Arbeit an spaltbaren Isotopen, molekularreaktiven Gegenionen und dreiphasigen zyklotronischen Uranphotosynthesizern. Keine Erfahrung notwendig. Nun, es ist genauso lustig, Hesekiel deuten zu wollen, ohne den Inhalt des gesamten Buches zu kennen. Aus Kapitel 37 wissen wir bereits, dass Gott in der Zukunft etwas Bestimmtes mit Israel vorhat. Und auch die beiden vor uns liegenden Kapitel befassen sich mit diesem Thema. Sie handeln von einem Feind, der eines Tages in Israel einmarschieren wird. Manche Theologen sind der Meinung, dass es sich um Russland handeln könnte. Eine Reihe von Argumenten spricht tatsächlich dafür. Als ich vor vielen Jahren meinen Dienst als Pastor antrat, war ich nicht dieser Meinung. Ja, ich lehnte diese Deutung ausdrücklich ab, weil ich eine Konfessionsschule besucht hatte und die Personen dort auch nicht glaubten, dass es in diesem Abschnitt der Bibel um Russland geht. Und auch während ich an meiner Doktorarbeit schrieb und meinen Abschluss machte, wollte ich diese Deutung nicht akzeptieren. Dann fasste ich den Entschluss, nicht einfach irgendeine fremde Meinung zu übernehmen, sondern mich selbst mit diesem Thema auseinanderzusetzen. Anschließend war ich viele Jahre davon überzeugt, dass der Feind aus den Kapiteln 38 und 39 tatsächlich Russland sein könnte. Damals war Russland ein Teil der Sowjetunion und der Kalte Krieg bestimmte die politische Großwetterlage. Doch die Zeiten haben sich geändert. Aus meiner Sicht gibt es drei Herangehensweisen, um die fraglichen Bibelstellen unter die Lupe zu nehmen. Man kann sie sprachwissenschaftlich untersuchen, man kann die geografischen Gegebenheiten in Betracht ziehen und man kann nach den philosophischen oder ideologischen Grundlagen fragen. Auf diese drei Herangehensweisen möchte ich nun etwas näher eingehen. Erstens

Diktator. Magog wiederum bedeutet Kopf oder Haupt. Das hebräische Wort Rosh hat dieselbe Bedeutung. Der britische Kirchenhistoriker Arthur Penrhyn Stanley erwähnte Mitte des 19. Jahrhunderts in seinem Werk über die Geschichte der christlichen Kirche im Orient, dass das hebräische Wort Rosh Russland bedeuten soll. Diese Aussage geht zurück auf den deutschen Theologen und Sprachexperten Wilhelm Gesenius. Und dann fügt Stanley in seinem Werk hinzu, das sei im Alten Testament der einzige Bezug auf eine moderne Nation. Das ist in der Tat bemerkenswert, wenn der Gedankengang stimmt. Bischof Lover sagte, dass Rosh als Eigenname im Buch Hesekiel die Bewohner von Skythien beschreibt, von denen die Russen heute ihren Namen ableiten. Russland hieß zuerst Moskowien, ein Begriff, der von dem Namen Meschech abgeleitet ist. Iwan IV., ein Zar Russlands, der auch Iwan der Schreckliche genannt wurde, bestieg 1533 den moskowitischen Thron. Er nahm als erster den Titel eines Zaren an. Die Namen Meschech und Tubal aus Vers 2 unseres Bibeltextes ähneln den Namen Moskau und Tobolsk. Tobolsk ist eine Stadt, die östlich des Uralgebirges liegt. Der sprachliche Befund liefert also gewisse Anhaltspunkte dafür, dass Hesekiel in diesem Abschnitt von Russland spricht. Zweitens, der geografische Befund. Ein weiteres Argument dafür, dass in unserem Bibeltext von Russland die Rede ist, ergibt sich aus den geografischen Angaben. In Vers 6 werden Völker namentlich erwähnt, die auf der Seite Russlands stehen werden. Da heißt es, Goma und sein ganzes Heer, die vom Hause Togarma, die im Norden wohnen, mit ihrem ganzen Heer. Ja, du führst viele Völker mit dir. Goma könnte für Deutschland stehen und das Haus Togarma für die Türkei. Der Ausdruck, die im Norden wohnen, beschreibt die geografische Lage. In Vers 15 lesen wir erneut, und du wirst kommen aus deinem Ort vom äußersten Norden. Und auch in Kapitel 39, Vers 2, finden wir dieselbe geografische Angabe. Dort heißt es, ich will dich herumlenken und herbeilocken aus dem äußersten Norden. Wenn ich die Botschaft aus diesem Bibelabschnitt veranschaulichen will, zeige ich immer eine Landkarte mit Israel und Russland. Hesekiel spricht ja vom äußersten Norden. Mit einem Blick auf die Landkarte stellt man fest, dass Russland nördlich und nordöstlich von Israel liegt. Wenn man von Israel aus in den Norden geht, gelangt man nach Russland. Und wenn man dann durch Russland durch ist, gelangt man zu den Eisbergen. Erst dort wird man dann mit den Eisbären allein sein. Richtungsangaben in der Bibel nehmen fast immer Bezug auf das Land Israel. Das Wort Norden in der Bibel bedeutet nicht nördlich von Kalifornien oder nördlich von dem Ort, an dem Sie zu Hause sind, sondern in der Bibel bedeutet Norden nördlich von Israel. Süden bedeutet südlich von Israel. Westen bedeutet westlich von Israel und Osten bedeutet natürlich östlich von Israel. Mit anderen Worten, was das Wort Gottes betrifft, ist Israel sozusagen das geografische Zentrum der Erde. Nach dem sprachlichen und dem geografischen Befund, der sich aus unserem Bibeltext ergibt, folgt nun drittens der philosophische oder ideologische Befund. Auch er könnte darauf hinweisen, dass mit Gog und Magog Russland gemeint ist. Dazu lese ich aus Kapitel 38 den Vers 3. Gott gibt Hesekiel den Auftrag und sprich, so spricht Gott der Herr. Siehe, ich will an dich, Gog, der du der Fürst bist von Rosh, Meschech und Tubal. Das ist eine merkwürdige Formulierung. Hier im Buch Hesekiel hat Gott mehrmals gesagt, dass er gegen bestimmte Völker ist. Er sagte es über Babylonien, Ägypten und er sagte es über die Länder, die gegen sein Volk und gegen seine Person waren. Nun ist hier ein weiteres Mal von einem Volk die Rede, das auftreten und gegen Gott sein wird. Man weiß, dass Gott gegen dieses Volk ist, denn er sagt ja, ich will an dich. Eine Sache unterscheidet dieses Volk aber von allen anderen. Gott hatte seine ablehnenden Worte zwar über bereits bestehende Länder gesagt, die ihm gegenüber feindselig eingestellt waren und ihn abgelehnt hatten, aber dieses Volk war noch nicht

0: einmal entstanden, als Hesekiel die fragliche Prophezeiung machte. Und doch sagte Gott bereits, dass er gegen dessen Existenz sei. Liebe Hörer, unsere Eltern und Großeltern haben etwas erlebt, was noch niemand vorher auf diese Art und Weise erlebt hat. Sie haben mitbekommen, wie die Sowjetunion entstanden ist. Ein Staatsgebilde, dessen grundlegende Ideologie der Atheismus war. Man könnte fragen, was ist mit den heidnischen Völkern der Vergangenheit? Waren sie nicht auch atheistisch? Nein, das waren sie nicht. Sie waren polytheistisch. Das bedeutet, dass sie an viele Götter glaubten. Am Anfang gingen die Menschen, was ihre religiöse Überzeugung betraf, in die falsche Richtung. Aber sie wurden keine Atheisten. Warum sie nicht zu Atheisten wurden, ist meiner Meinung nach leicht zu verstehen. Sie befanden sich einfach noch zu nah an gewissen Ereignissen, durch die sich Gott offenbart hatte. Schließlich gab es zu Noahs Zeiten keine Atheisten. Sie kamen gar nicht auf die Idee, das Göttliche einfach zu verbannen. Ihr Problem bestand vielmehr darin, dass sie sich der Sünde ergeben hatten und viele Götter verehrten. Die Menschen dieser Zeit waren polytheistisch. Ja, alle großen Völker der Vergangenheit waren polytheistisch. Und wann immer im Buch Hesekiel Gott sein Gericht angekündigt hat, richtete sich das gegen polytheistische Völker. Er prophezeite zum Beispiel der ägyptischen Stadt Memphis, dass alle Götzen verschwinden würden. Und sie sind tatsächlich verschwunden. Es gab wahrscheinlich kein Volk, das sich so dem Götzenkult verschrieben hatte. Vielleicht mit Ausnahme der Babylonier. Der Polytheismus war ein Merkmal der antiken Welt. Aber die grundlegende Haltung der Sowjetunion war eine atheistische Ideologie. Ist Ihnen schon einmal aufgefallen, dass Gott am Anfang kein Gebot gegen den Atheismus verkündet hat? Die beiden ersten Gebote richten sich vielmehr gegen den Polytheismus. Du sollst keine anderen Götter haben neben mir. Und du sollst dir kein Bildnis noch irgendein Gleichnis machen, weder von dem, was oben im Himmel, noch von dem, was unten auf Erden, noch von dem, was im Wasser unter der Erde ist. Es gab also Gebote gegen den Polytheismus, aber keine gegen den Atheismus. Der Atheismus entstand meines Erachtens erst zur Zeit von David. In Psalm 14 steht ganz am Anfang, die Toren sprechen in ihrem Herzen, es ist kein Gott. Wie töricht der Atheismus doch ist. Im Grunde ist er für jeden einzelnen Menschen eine unhaltbare Grundeinstellung. Wie viel mehr für ein ganzes Volk. Männer in Spitzenpositionen haben über die Sowjetunion gesagt, man kann mit Menschen, die die Existenz Gottes leugnen, nicht verhandeln. Der ehemalige britische Premierminister Winston Churchill sagte über dieses Land, ein Rätsel, umgeben von einem Mysterium, verborgen in einem Geheimnis. Und Ruben Goldberg, ein US-amerikanischer Karikaturist, nannte Joseph Stalin den großen Philosophen, der alles auf den Kopf stellt. Und auf dem Kopf stehend zeichnete er ihn auch. Und darunter war zu lesen, oben ist unten, schwarz ist weiß, fern ist da und Tag ist Nacht. Groß ist klein, hoch ist tief, kalt ist heiß und Ja ist Nein. Das klingt ziemlich verrückt, aber das ist in den Augen vieler Menschen die grundlegende Philosophie eines Staatswesens, das ohne Gott auskommen will. Stalin, der große Diktator, sagte einmal, wir haben die Zaren der Erde abgesetzt und wir werden jetzt den Herrn des Himmels absetzen. Und als die Sowjetunion eine Weltraumsonde am Mond vorbeischickte und sie dann Kurs auf die Sonne nahm, konnte man Folgendes im sowjetischen Radio hören. Unsere Sonde ist am Mond vorbeigeflogen. Sie fliegt nun weiter in Richtung Sonne. Gott haben wir nicht entdeckt. Somit haben wir die Lichter im Himmel ausgemacht, die kein Mensch mehr einschalten kann. Wir zerbrechen das Joch des Evangeliums, das Opium der Massen. Lasst uns weitergehen und Christus wird ins Reich der Mythen verwiesen. Ich habe mich oft gefragt, was sie sich dabei dachten. Dachten sie etwa, dass sich Gott auf der anderen Seite des Mondes versteckt? Sie hatten die andere Seite des Mondes gesehen und Gott nicht gefunden. Und das sollte beweisen, dass Gott nicht existiert? Das ist die Argumentation des auf dem Kopf stehenden Philosophen. Aber Gott ist ihm haushoch überlegen. Zu dem Land im Norden, das im Hesekiel-Buch beschrieben wird, hat Gott gesagt, ich will an dich. Mit anderen Worten, ich werde gegen dich vorgehen. Zum Schluss dieser Sendung möchte ich noch einmal die drei Anhaltspunkte nennen, die jenes Land kennzeichnen, das im Buch Hesekiel mit Gog und Magog bezeichnet wird. Da gibt es erstens den sprachlichen Befund, zweitens den geografischen Befund und drittens den philosophischen oder ideologischen Befund. Dies sind die drei kennzeichnenden Elemente. Und in Kapitel 39 wiederholt Gott noch einmal, dass er gegen dieses Land ist. In der nächsten Sendung werden wir erfahren, warum und wann das Land Gog, wie es bei Hesekiel genannt wird, in Israel einmarschieren wird. Bis zum nächsten Mal, seien Sie Gott befohlen und auf Wiederhören.
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Die Bibel ist sehr deutlich. Nur durch den Herrn Jesus Christus haben wir Zugang zu Gott. Nur durch den Glauben an den Herrn Jesus Christus werden wir von Gott angenommen, vergeben, errettet. Doch was heißt Glauben? Auch das beantwortet die Bibel. Der rettende Glaube vertraut auf den Herrn Jesus Christus und gehorcht ihm. Jesus beteuerte immer wieder: Wenn jemand mir nachfolgen will, der verleugne sich selbst und nehme sein Kreuz auf und folge mir nach.

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In Hebräer Kapitel 13 gibt es einen Vers, der mir sehr zu Herzen spricht. Der Wandel sei ohne Geiz und lasst euch genügen an dem, was da ist. Denn er hat gesagt, ich will dich nicht verlassen noch versäumen. Die Gnade und Treue Gottes ist uns eine feste Zuversicht. Es soll uns dazu führen, dass wir dem Herrn vertrauen und zufrieden sind mit allem, was er uns gibt. 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
1: Es ist wieder Zeit für den Wochenvers. Der kommt diesmal aus Joel, Kapitel 2, Vers 13. Zerreißt eure Herzen und nicht eure Kleider und kehrt um zu dem Herrn, eurem Gott. Denn er ist gnädig, barmherzig, geduldig und von großer Güte und es reut ihn bald die Strafe. Joel, Kapitel 2, Vers 13.

0: Ich heiße Sie herzlich willkommen zur Radiosendung des BBN Biblischen Hörfunks. Jetzt beginnt das Programm Wer Jesus hat, hat das Leben mit Winrich Schäfbuch. Der Inhalt dieser Sendung ist aus dem gleichnamigen Buch entnommen, das im SCM Verlag erschienen ist. Wer Jesus hat, hat das Leben ist eine in vielen Jahren bewährte Bibellese für Jung und Alt. Die einzelnen Andachten entstanden im persönlichen Gespräch mit Christen, die Schritte des Glaubens im Gehorsam zu Gottes Wort gehen wollen. Die Bibelabschnitte sind nach Art einer Glaubenslehre thematisch geordnet. Dabei folgt die konkrete Auslegung für alle Tage des Jahres der bewährten Regel, dass die Bibel sich am besten aus sich selbst erklärt. Hören Sie nun Winrich Schäfbuch.
1: Heute sprechen wir über die Gabe des Geistes und die Geistesgaben. Lesen dazu 1. Korinther 12, die Verse 1 bis 11. Über die Gaben des Geistes aber will ich euch, liebe Brüder, nicht in Unwissenheit lassen. Ihr wisst, als ihr Heiden wart, zog es euch mit Macht zu den stummen Götzen. Darum tue ich euch kund, dass niemand Jesus verflucht, der durch den Geist Gottes redet, niemand kann Jesus den Herrn nennen, außer durch den Heiligen Geist. Es sind verschiedene Gaben, aber es ist ein Geist. Und es sind verschiedene Ämter, aber es ist ein Herr. Und es sind verschiedene Kräfte, aber es ist ein Gott, der da wirkt, alles in allen. In einem jeden offenbart sich der Geist zum Nutzen aller. Dem einen wird durch den Geist gegeben, von der Weisheit zu reden. Dem anderen wird gegeben, von der Erkenntnis zu reden, nach demselben Geist. Einem anderen Glaube in demselben Geist. Einem anderen die Gabe, gesund zu machen, in dem einen Geist. Einem anderen die Kraft, Wunder zu tun. Einem anderen prophetische Rede. Einem anderen die Gabe, die Geister zu unterscheiden. Einem anderen mancherlei Zungenrede. Einem anderen die Gabe, sie auszulegen. Dies alles aber wirkt derselbe eine Geist und teilt einem jeden das Seine zu, wie er will. Mir ist der Satz besonders wichtig, jedem Einzelnen wird die Offenbarung des Geistes gegeben zum Nutzen aller. Die Gemeinde von Jesus Christus ohne die Kraft des Heiligen Geistes gleicht einem ängstlich auseinanderstiebenden Hühnervolk. So liefen einige der Jünger von Jesus am Abend des Ostertags einfach weg. Andere schlossen sich erschrocken in ein Zimmer ein. Sie kamen nicht mehr klar über den Berichten, die ihnen erzählt wurden. Es kann nur heilsam sein, wenn uns heute die erbärmliche Ohnmacht und Zerrissenheit des Volkes Gottes vor Augen tritt. Welch eine Verwandlung kann der Heilige Geist hier bewirken? Nun leiden wir daran, dass wir nicht mehr unbefangen vom Heiligen Geist reden können. Im Lauf der Kirchengeschichte sind wir gebrannte Kinder geworden. Auch dunkle Mächte und unbiblische Schwärmereien haben sich als Gottesgeist ausgegeben und neue Zwietracht gesät. Darum hat uns Paulus Maßstäbe gegeben, um Gottes große Gabe zu erkennen und nach ihrer ganzen Fülle zu streben. Wo Gottes Heiliger Geist am Wirken ist, wird der Blick ganz ausschließlich auf Jesus gelenkt, der für uns am Kreuz starb und von Gott auferweckt wurde. Die Person der Prediger und die Gottesdienstformen werden wirklich unwichtig. Irgendwelche religiösen Spezialprophetien werden nebensächlich. Das ist typisch für den Heiligen Geist, dass er immer Jesus groß macht und Menschen im Glauben an ihn, den einzigen Herrn, festbindet. Allerdings verändert der Heilige Geist auch glaubende Menschen. Er gibt Gaben, mit denen wir Gott dienen können. Hier herrscht eine bunte Vielfalt. Teuflische Eigenheiten und echte Gaben des Geistes Gottes lassen sich nur daran unterscheiden, ob sie andere zu Jesus führen. Wo am Ende ein Starkult um außergewöhnliche fromme Kunststücke getrieben wird, wirkt bestimmt nicht der Geist von Jesus. Heftig wütet der Feind, weil er die Macht des Geistes Gottes fürchtet. Er will ihn ins Zwielicht rücken oder zum Todestrunk machen. Er möchte verhindern, dass geistlich Tote zum Leben kommen. Und darum schauen wir uns noch die wichtigen Aussagen an, zunächst von Jesus in Johannes 16, Vers 14. Der Heilige Geist will Jesus verherrlichen. Er wird mich verherrlichen, denn von dem Meinen wird er es nehmen und euch verkündigen. Das ist so wichtig, dass das Jesus so klar sagt. Und dann in 1. Korintherbrief, Kapitel 3, Vers 16. Wisst ihr nicht, dass ihr Gottes Tempel seid und der Geist Gottes in euch wohnt? Wunderbar. Jeder von uns darf ein Tempel des Heiligen Geistes sein. 1. Korinther 4, Vers 6, da sagt Paulus, nicht über das hinaus, was geschrieben steht. Das ist ganz wichtig. Am Wort der Bibel bleiben wir am Wortlaut, damit sich keiner für den einen gegen den anderen aufblasen. Das ist eine große Gefahr, das Großspielen und Markieren. Ein anderer Geist ist am Werk, wo man sich anderen gegenüber aufbläst und aufschneidet. 1. Korinther 14, Vers 19. Das war in der Gemeinde von Korinth ein großes Problem. Sie hatten ja die Zungenrede übernommen, während in Jerusalem und auch noch in Ephesus alle, von welcher Volksgruppe auch, es in ihrer Muttersprache verstanden haben, war das in Korinth nicht mehr der Fall. Man brauchte eine Übersetzung und darum sagte Paulus, ich will in der Gemeinde lieber 5 Worte reden mit meinem Verstand, damit ich auch andere unterweise als 10.000 Worte in Zungen. Das ist schon wichtig, dass man es verstehen kann.

und werden, dass in allen Dingen Gottes Lob erklingen kann. Wir beten, Herr, lass mich deine Heiligung durch deinen Geist erlangen. Du hast die Sinnesänderung selbst in mir angefangen. Dein Geist wirkt Heiligung allein, dein Blut allein macht Herzen rein. Sei du zum Vater gegangen. Amen.

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1: Behutsam zerren Sie ein Kanu hinter sich her, die Korsaren der Stolzach. Es scheint, als wollten Sie auf das Gebiet der Roten Milane übersetzen. Schnell greift Matze sich das vor ihm liegende Funkgerät.
2: Hauptquartier, bitte komm! Hauptquartier, bitte komm! Over!
3: Ja, Hauptquartier. Matze, ist alles in Ordnung bei dir? Over.
2: Alexander, du hast recht gehabt. Die Korsaren der Stolzach sind am anderen Ufer mit einem Kanu aufgetaucht. Wie es scheint, wollen sie übersetzen. Over.
3: Wir kommen sofort zu dir. Wenn sie uns alle am anderen Ufer sehen, überlegen sie es sich bestimmt noch einmal. Over and out.
2: Over and out.
1: Nach kurzer Zeit stürmen die restlichen 5 roten Milane mit lautem Getöse aus dem dicht bewachsenen Berghang ans Ufer. Allen voran Alexander und Thomas, der seinen Bogen und einen Köcher voller Pfeile an der Brust trägt. Ein lautes Rufen hatten die Korsaren des Stolzach auf der anderen Seite des Flusses schon gehört. Schnell hatten sie sich ins Dickicht zurückgezogen. Matze verfolgt den Rückzug der Korsaren durch sein Fernglas. Um nicht gesehen zu werden, robbt der rote Milan in den Wald zurück. Dann läuft er von hinten zu seinen Freunden, die es sich mittlerweile auf großen Felsen im Sonnenschein gemütlich gemacht haben.
4: Hey, da ist er ja. Hi, Matze.
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1: Es ist wieder Zeit für den Wochenvers. Der kommt diesmal aus Joel, Kapitel 2, Vers 13. Zerreißt eure Herzen und nicht eure Kleider und kehrt um zu dem Herrn, eurem Gott. Denn er ist gnädig, barmherzig, geduldig und von großer Güte und es reut ihn bald die Strafe. Joel, Kapitel 2, Vers 13.

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1: Und von diesen vielen Antichristen, die es schon damals zur Zeit von Johannes gab, sagt er weiter in Vers 19, woher die kommen.
2: Sie sind von uns ausgegangen, aber sie waren nicht von uns. Denn wenn sie von uns gewesen wären, so würden sie wohl bei uns geblieben sein. Aber damit sie offenbar würden, dass sie alle nicht von uns sind.
1: Ja. Also Leute, von denen man meinte, das seien Gläubige. Echte Brüder. Und die waren in den Gemeinden damals. Und Johannes sagt, und plötzlich haben die begonnen, verkehrte Dinge zu sagen und sind weggegangen. Viele Antichristen. Und das sind eben Repräsentanten des Samens der Schlange. Und Johannes sagt, wie man sie erkennen kann in den weiteren Versen. Das wollen wir jetzt genauer anschauen. Und zwar erklärt er aber grundsätzlich in Vers 20, wenn er da zu den Kindlein spricht, nicht wahr, Vers 18, man sollte nicht mit Kinder, sondern mit Kindlein übersetzen, Paideion, da spricht Johannes zu den Jungbekehrten, zu denen, die noch gar nicht lange im Glauben stehen. Und er sagt in Vers 20, nochmals,
2: und ihr habt die Salbung von dem Heiligen und wisst alles.
1: Was? Jetzt sind die erst gläubig geworden und die wissen schon alles. Ja, er sagt, ihr habt die Salbung von dem Heiligen. Was ist damit gemeint, die Salbung?
3: Das ist der Heilige Geist.
1: Das ist der Heilige Geist. Und hättest du noch einen Schriftbeweis, damit wir es auch wirklich glauben? Ich weiß, sonst müssen wir sagen, es ist der Heilige Geist, denn Kurt hat es gesagt. Aber das geht nicht, ja? Jesus Christus wird ja genannt, der Gesalbte. Christos heißt auf Griechisch der Gesalbte und das Hebräische Messias bedeutet der Gesalbte.
3: Die Befähigung durch den Heiligen Geist Wunder zu tun auch.
1: Ja, aber jetzt sagst du schon eben, er hat die Befähigung durch den Heiligen Geist Wunder zu tun, aber jetzt machst du schon einen Sprung. Du hast gesagt, er ist der Gesalbte, aber wir möchten ja herausfinden, wie kann man beweisen, dass die Salbung der Heilige Geist ist?
3: Weil er gepriesen mit der Versiegelung. Epheser, dass wir mit dem Heiligen Geist versiegelt sind.
1: Ja, in Epheser 1, 13 und 14 steht ja, dass wir, nachdem wir zum Glauben gekommen sind, versiegelt worden sind mit dem Heiligen Geist. Aber dort steht nicht, dass das die Salbung ist.
3: 2. Korinther 1.
1: Schlagen wir auf. Das hilft. 2. Korinther 1. Also das andere, das hilft also auch. Aber das hilft uns noch weiter. Vers 21.
2: Der uns aber mit euch befestigt in Christus und uns gesalbt hat, ist Gott, der uns auch versiegelt hat und das Unterpfand des Geistes in unsere Herzen gegeben hat.
1: Danke. Also hier wird auch noch was gesagt, dass wir versiegelt worden sind, wie das Lukas angedeutet hat mit Epheser 1, 13, 14, nicht wahr? Aber hier wird gesagt, dass der Geist Gottes die Versiegelung ist. Aber hier wird jetzt nicht gesagt, dass die Salbung, dass das der Heilige Geist ist. Ja, aber dort steht, wo der Herr sagt, empfangt Heiligen Geist, das meinst du, Johannes 20. Aber das sagt ja nichts von der Salbung. Ganz einfach. Aber ja, zuerst wolltest du noch was sagen,
4: ja,
1: Kevin. Genau diese Stelle wollte ich jetzt anführen. Super. Ja, man muss eben schauen, dass man jeden Schritt belegen kann. Jeden Gedankenschritt, dass nichts irgendwie noch selber so Spekulation drin ist. Also, Petrus spricht da über, in seiner Predigt über Jesus Christus. Apostelgeschichte 10, 38.
2: Jesus, den von Nazareth, wie Gott ihn mit heiligem Geist und mit Kraft gesalbt hat, der umherging, wohltuend und alle heilend, die von dem Teufel überwältigt waren, denn Gott war mit ihm.
1: Danke. Also, hier wird doch klar gesagt, mit heiligem Geist gesalbt. Mit heiligem Geist und Kraft, aber mit heiligem Geist gesalbt. Also die Salbung ist der Heilige Geist. Und jetzt sagt Johannes, und ihr habt die Salbung von dem Heiligen. Und wisst alles. In Johannes 16 hat der Herr Jesus ja das Kommen des Heiligen Geistes für Pfingsten angekündigt und dort erklärt, wie der Heilige Geist wirken würde. Lesen wir Johannes 16, Verse 12 und 13.

0: all diese Verben. Von dem Heiligen Geist heißt es in Johannes 16, Vers 13, der Heilige Geist wird kommen. Ja, wenn der Geist der Wahrheit gekommen ist. Er wird kommen. Weiter, er wird in die ganze Wahrheit leiten. Drittens, er wird reden. Weiter, er wird das Zukünftige verkündigen. Er wird Christus verherrlichen. Ja, es gibt ja Irrlehrer, die sagen, der Heilige Geist sei eine unpersönliche Kraft, Kraft Gottes. Aber was ist eigentlich die Definition von einer Person? Eine Person ist jemand, der denkt, handelt und fühlt. Man muss nicht unbedingt einen Körper haben. Ein Engel ist ein Geist nach Hebräer 1, Vers 14. Aber es ist eine Person. Denn Engel, die können eben denken, handeln und fühlen. Aber es sind Geister. Und der Geist Gottes ist eben auch eine Person. Und zwar, weil er eben denkt, handelt und fühlt. Er handelt, er wird in die Wahrheit leiten, er wird reden, er wird verkündigen, er wird verherrlichen und so weiter. Und in 1. Korinther 12, Vers 13 heißt es, dass er Wirkungen des Geistes verteilt, wie er will. Ja, also wir haben alle tagtäglich mit der Schwerkraft zu tun. Aber die Schwerkraft, die will nicht etwas. Das ist einfach eine Kraft, die wirkt, ja, und die uns da auf dem Boden hält. Ja, darum sind wir alle bodenständig. Aber es ist eben so, es ist keine Person und die handelt nicht und denkt nicht, aber der Heilige Geist, wie er will, teilt er zu. Oder in Apostelgeschichte 13 sagt er, dass jetzt Paulus und Barnabas ausgesondert werden sollen zu dem Dienst, zu dem er, der Geist, sie berufen hat. Also er beruft und sendet die Missionare aus. Das kann eine Kraft nicht. Und der Heilige Geist fühlt, in Epheser 4, Vers 30 heißt es, betrübt nicht den Heiligen Geist Gottes, durch den ihr versiegelt worden seid. Denkt, handelt, fühlt. Also, das ist diese Salbung. Und nun kann Johannes sagen, ihr habt diese Salbung, ihr jungen Gläubigen, ihr Kindlein, und wisst alles. Aber dieses Wissen zeigt sich insbesondere dadurch, dass sie eben die Stimme des guten Hirten kennen. Schlagen wir mal auf, Johannes 10. Das ist ja das Besondere bei Schafen. Und der Herr Jesus spricht in Johannes 10 über Schafe und vergleicht die mit den Gläubigen. Können wir lesen, Johannes 10, Vers 2 und 3.
1: Wer aber durch die Tür eingeht, ist Hirte der Schafe. Diesem öffnet der Türhüter und die Schafe hören seine Stimme und er ruft seine eigenen Schafe mit Namen und führt sie heraus.
0: Nach 4 und 5.
1: Wenn er seine eigenen Schafe alle herausgeführt hat, geht er vor ihnen her und die Schafe folgen ihm, weil sie seine Stimme kennen. Einem Fremden aber werden sie nicht folgen, sondern werden vor ihm fliehen, weil sie die Stimme der Fremden nicht kennen.
0: Ja. Also das ist das Besondere. Schafe sind absolut fixiert auf einen Hirten und auf seine Stimme. Wenn er ruft, dann gehen sie. Und übrigens, das funktioniert nicht nur mit der Stimme, das funktioniert zum Beispiel mit dem Motorrad. Also wenn der Hirte kommt mit seinem Motorrad, die kennen genau den Klang, dann reagieren sie auch schon. Aber die sind wirklich fixiert auf den Klang des Hirten. Wenn irgendein Auto vorbeikommt, dann reagieren sie nicht. Aber genau dieser knatterige Töff des Hirten, ja. Und hier aber betont der Jesus die Stimme des Hirten. Sie kennen sie und folgen, aber wenn irgendein Fremder kommt und genauso die Locklaute des Hirten nachmacht, keine Chance für ihn, die Schafe reagieren nicht. Und so ist

0: ist, dass die jungen Gläubigen, dadurch, dass sie den Heiligen Geist bekommen haben, haben die Stimme des guten Hirten kennengelernt. Und wenn er spricht, merken sie das. Sofort, an der Stimme. Und sie kennen nicht alle Irrlehren, die es gibt. Die können jetzt nicht da sagen, ja, es gibt diese Irrlehre und diese und diese und diese und diese und die Mormonen sagen das, die Zeugen Jehovas sagen das, die christliche Wissenschaft, die weder christlich noch wissenschaftlich ist, sagt das und so weiter und so fort. Nein, aber wenn sie irgend mit solchen Lehren konfrontiert werden, merken sie, das ist etwas Fremdes. Das ist nicht die Wahrheit. Und genauso wie die Schafe dann vor einem Fremden fliehen, fliehen sie auch. Und ihr habt die Salbung von dem Heiligen und wisst alles. Und schauen wir mal, wir haben gelesen in Vers 18, dass in der Zukunft einmal der Antichrist kommen wird. Jetzt gibt es viele Antichristen. Aber der Antichrist wird kommen und wenn der sprechen wird, dann ist das so, wie beschrieben in Offenbarung 13, Vers 11.
1: Und ich sah ein anderes Tier aus der Erde heraufsteigen, und es hatte zwei Hörner gleich einem Lamm, und es redete wie ein Drache.
0: Ja, also der große kommende Diktator des Westens ist das Tier aus dem Meer, Kapitel 13, Vers 1. Aber der falsche Messias, der kommen wird in Israel, und der mit dem Tier, dem Diktator des Westens, zusammenarbeiten wird, das ist das Tier aus der Erde. Offenbarung 13, Vers 11. Und äußerlich könnte man denken, das ist der Messias. Es hatte zwei Hörner, gleich einem Lamm. 27 Mal in der Offenbarung, also dreimal, dreimal, dreimal, wird der Herr Jesus genannt das Lamm. Und das 28. Mal haben wir das hier, dass der Antichrist erscheint gleich einem Lamm. Aber man muss hören, wie er spricht. Und da merkt man, das ist die Stimme des Teufels. In der Offenbarung wird Kapitel 12 der Teufel der Drache genannt. Und es redete wie ein Drache. Und so können eben junge Gläubige genau merken, das ist falsch und wollen damit nichts zu tun haben. Und so sind sie geschützt. Und Johannes sagt in Vers 21 in unserem Kapitel, ich habe euch nicht geschrieben, weil ihr die Wahrheit nicht wisst, sondern weil ihr sie wisst und dass keine Lüge aus der Wahrheit ist. Und das ist so schön bei den jungen Gläubigen, wie da einfach ein natürlicher Schutz da ist gegen Falsches. Und was man aber feststellt ist, wenn Gläubige so eine gewisse Zeit auf dem Weg sind und dann gibt es die Gefahr, dass sie irgendwie innerlich so, sie gewöhnen sich an alles Mögliche und auch vieles Interessante im Wort, das ist gar nicht mehr so interessant, es war immer interessant, aber weil es immer interessant war, ist es plötzlich nicht mehr so interessant. Und ja, und das ist ein gefährlicher Zustand. Und darum hat der Jesus, als er Petrus zum Hirtendienst einsetzte, in Johannes 21 am See Genezareth, da hat der Auferstandene ihm drei Aufträge gegeben im Zusammenhang mit Hirtendienst unter den Gläubigen. Und zwar sagt er in Johannes 21, Vers 15, ganz am Schluss,
1: Weide meine Lämmer.
0: Ja, weide meine Lämmer. Petrus in seinem Hirtendienst muss sich um die jungen Gläubigen kümmern, und zwar, dass sie gute Nahrung bekommen. Weiden, das bedeutet, sie führen, dass sie an gute, grüne Weiden gelangen. Und ein Hirt muss ja auch, bevor er die Schafe auf eine Weide lässt, zum Beispiel in der judäischen Wüste, wie das David gemacht hat, da muss er zuerst vorbereiten, er muss da über diese grüne Stelle gehen und suchen nach Giftkräutern, die muss er entfernen und dann dürfen die Schafe weiden. Und das ist das in Psalm 23, du bereitest vor mir einen Tisch angesichts meiner Feinde. Das ist der Tisch bereiten. Das Wort Tisch auf Hebräisch, Schulchan, Das ist der normale Begriff für einen Tisch, auch mit vier Beinen. Aber ursprünglich bedeutet Schulchan im Althebräischen Fell. Das war also ein Fell, das man am Boden ausbreitete und dann da herum saß am Boden, wie das im Orient bis heute an vielen Orten üblich ist. Und das Fell am Boden ist eben der Tisch. Und für Schafe ist der Tisch eben diese grüne Weide, die bei der vorgesorgt ist, die giftigen Kräuter sind weg. Weide, meine Lämmer. Aber dann in Vers 17, Vers 16 am Schluss. Ja, bitte.
1: Du bist meine Schafe.
0: Du bist zu schnell für mich, aber es ist genau das. Hüte meine Schafe. Schafe, das sind nicht Lämmer. Das sind eben schon großgewachsene Lämmer. Und die sind in Gefahr. Und Gläubige, die schon länger unterwegs sind und denken, ja, sie sind eigentlich jetzt schon sehr gewohnt und sehr reif im Glauben und so weiter, die sind in Gefahr. Und die muss man hüten. Da muss man aufpassen, dass die eben sich nicht verführen lassen. Aber auch die, denen muss man nicht nur mehr sagen, das ist gefährlich und das ist gefährlich und das ist gefährlich, sondern wir haben noch einen dritten Auftrag am Schluss von Vers 17 in Johannes 21.
1: Weide meine Schafe.
0: Das ist der dritte Auftrag. Weide meine Schafe. Auch denen, die schon lange auf dem Weg sind, muss man im Hirtendienst eben wunderbare Nahrung vermitteln. Aber man muss eben auch hüten. Und bei den Jungen sagt der Herr, weide meine Lämmer. Er sagt nicht, hüte meine Lämmer.
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1: Es war wieder Sommer geworden. Ahab hatte die Hauptstadt Samaria verlassen und wohnte wieder in seinem schönen Sommerpalast in Jezreel. Er spazierte durch seinen Park, der den Palast umgab, und machte große Pläne. Der Park sollte noch viel schöner werden, ein Teich sollte gegraben werden und seltene Ziergewächse wollte er kommen lassen. Und der Gemüsegarten musste anderswohin. Der passte da nicht mehr in diese vornehme Anlage. Wo aber sollte er dann sein Gemüse anbauen lassen? So vermaß und probierte er in Gedanken, bis er bei dem Grenzstein ans Ende seines Besitzes kam. Jenseits zog sich an einem Abhang ein anderer Garten hin, ein Weinberg. Ein Mann arbeitete hier mit seinen Söhnen zwischen den Weinstöcken, und ein wenig weiter entfernt unter den Bäumen leuchtete ein weißes Haus. Dort wohnte Naboth, dem der angrenzende Weinberg gehörte, und während Ahab so hinüberblickte, schoss ihm ein Gedanke durch den Kopf. Wenn er diesen Weinberg hätte, könnte das sein Gemüsegarten werden. Das müsste eigentlich ganz gut gehen. Er war ja König und hatte Gold und Silber mehr als genug.
2: Naboth!
1: Der Mann im Weinberg sah auf und kam untertänig herbei.
2: Naboth, gib mir deinen Weinberg,
1: sagte der König.
2: Ich möchte einen Gemüsegarten daraus machen. Ich gebe dir dafür einen schöneren Weinberg.
1: Als ein Schatten über Naboths Gesicht glitt, fügte der König rasch noch hinzu:
2: Wenn du das aber lieber hast, werde ich dir den Kaufpreis in Geld bezahlen.
1: Doch Naboth schüttelte den Kopf. Er war nur ein einfacher Bauer, aber er blickte dem mächtigen König gerade und fest in die Augen und lehnte das Angebot sehr bestimmt ab.
3: Es ist das Erbe meiner Väter,
1: sagte er.
3: Mein Vater und mein Großvater haben hier gearbeitet und in diesem Haus gewohnt. Und alle meine Vorfahren bis zurück zu den Tagen von Mose, als Gott dieses Land meinem Volk gab. Außerdem bestimmt das Gesetz, dass kein Israelit Land verkaufen darf. Ich will dir auf keinen Fall das Erbe meiner Väter geben.
1: Ungeduldig hatte Ahab zugehört, mürrisch wandte er sich ab und ging davon. Er war es nicht gewohnt, dass man ihm etwas abschlug. Und da kam so ein einfacher Weinbauer mit seinem altmodischen Glauben und schlug ihm, dem König, einen Wunsch ab. Er war so verstimmt, dass er gar keine Freude mehr an seinem Park hatte. Alle seine schönen Pläne waren jetzt wertlos. Verdrossen und erbost kam er nach Hause, legte sich ins Bett, schaute zur Wand und wollte nichts essen. Da kam die schöne Isabel an sein Lager und legte ihm leise ihre schlanke Hand auf die Schulter.
4: Was ist denn?
1: Fragte sie.
4: Warum bist du so missgelaunt und willst nichts essen?
1: Als er ihr nun sein Erlebnis berichtete, sah sie ihn spöttisch an.
4: Du willst ein König sein?
1: Fragte sie lachend.
4: Steh auf und iss und sei guter Dinge. Ich werde dir zum Weinberg des Naboth verhelfen.
1: Ahab sah, dass das ihr Ernst war. Er kannte seine Frau. Was Isabel sich einmal in den Kopf gesetzt hatte, führte sie auch aus. Sie würde auch Naboths Weinberg bekommen. Da erhob er sich und aß und trank und beschäftigte sich in Gedanken wieder mit der Verschönerung seines Parks. Isabel aber saß im Zimmer des Königs und schrieb an die Ältesten und Edlen der Stadt, die Ratsherren von Jezreel. Rasch und ruhig glitt ihre Hand über das Papier. Dann schloss sie die Briefe und drückte Ahabs Siegel in das weiche Wachs, so dass es aussah, als hätte Ahab selber die Briefe aufgesetzt. Darin stand, lasst die Stadt trauern und fasten, als wäre ein großes Verbrechen geschehen, und sucht zwei Männer, die gegen Belohnung erklären, Naboth hätte Gott und den König gelästert. Dann führt ihn hinaus und steinigt ihn. Der Plan war so niederträchtig, dass nur Isabel ihn hatte aushecken können. Aber sie übergab die Briefe seelenruhig einem Boten und wartete zufrieden auf die Dinge, die nun geschehen würden. Am nächsten Tag zogen Boten durch die Stadt und forderten das Volk auf, zu trauern wegen eines großen Verbrechens und weder Speise noch Trank anzurühren, bis der Sünder bestraft wäre. Die Leute liefen am Stadttor zusammen, um zu erfahren, was geschehen war. Da saßen die Richter mit strengen Mienen und Soldaten schleppten einen Mann, einen einfachen Weinbauern, herbei.
5: Er hat Gott und den König gelästert,
1: rief ein Mann, der auch bei den Richtern stand.
6: Jawohl,
1: bestätigte ein anderer.
6: Abscheuliche Dinge hat er gesagt.
1: Und wie sehr Naboth auch seine Unschuld beteuerte, wie oft er auch jammernd schwor, nichts dergleichen gesagt zu haben. Es half ihm nichts. Die beiden gekauften schamlosen Lügner schworen genauso bestimmt wie Naboth. Das Urteil war bald gefällt. Die Richter, die von Naboths Unschuld überzeugt waren, sagten trotzdem,
7: er ist des Todes schuldig und muss samt seiner ganzen Familie gesteinigt werden.
1: Man schleppte ihn hinaus und die Seinen auch, die einzigen Menschen vielleicht, die in dieser verdorbenen Stadt Gott noch gedient hatten. Die falschen Zeugen warfen die ersten Steine, die gottlosen Menschen beendeten das grausige Werk. Und ein Bote eilte in den Palast und verneigte sich vor Isabel.
3: Naboth ist gesteinigt, er ist tot,
1: berichtete er. Sie nickte zufrieden und ging zu Ahab.
4: Steh auf,
1: sagte sie,
4: und nimm den Weinberg des Naboth in Besitz, den er dir für Geld nicht geben wollte. Jetzt hast du ihn umsonst, denn Naboth ist nicht mehr am Leben.
1: Bald darauf ging Ahab vergnügt durch seinen neuen Gemüsegarten und machte Pläne. Hier würde er einen Weg anlegen lassen, dort eine Blumenrabatte und das Weiße Haus müsste abgebrochen werden. Aber jetzt war wieder einer da, der seinen Plänen im Weg stand. Und wieder war es ein einfacher Mann, aber einer, der nicht untertänig war. Hoch aufgerichtet, voll heiligem Zorn stand er wie ein Richter vor dem König. Ahab duckte sich, als er diesen Mann sah. Elia, hast du mich gefunden? Mein alter Feind? Fragte er ängstlich.
8: Jawohl, ich habe dich gefunden,
1: sagte der Prophet und schleuderte dem König seine harte Botschaft ins Gesicht.
8: So spricht der Herr. Du hast gemordet. Und nun willst du auch noch rauben? Jetzt wirst du samt deinen Angehörigen ausgerottet. Nicht anders, als du es mit Naboth gemacht hast. Die Hunde, die das Blut Naboths geleckt haben, werden auch dein Blut lecken. Und Isabel soll an der Mauer Jesreels von den Hunden gefressen werden.
1: Entsetzt wankte Ahab in seinen Palast zurück. Er zerriss seine Kleider, legte ein Trauergewand an, fastete und ging wie ein Schlafwandler umher. Elias Worte hatten ihm Todesangst eingejagt. Aber wirkliche Reue empfand er nicht. Und Isabel lachte nur über seine Angst. Sie hetzte und höhnte so lange, bis er wieder der alte, stolze und gottlose Sünder war.
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Für viele Jahre hatte ich die Gewohnheit, einen Kapitel des Buches der Sprüche zu lesen, jeden Tag, was mich fast jeden Monat dazu brachte, das ganze Buch durchzulesen. Dieses Buch ist ja dazu gedacht, Erkenntnis, Einsicht, Weisheit zu lehren, durch die Erkenntnis des Wesens und Willens Gottes. Ich möchte dich dazu ermuntern, diese oder eine ähnliche Gewohnheit zu pflegen, um ständig im Buch der Sprüche zu lesen. In Sprüche Kapitel 1 wird der Zweck des Buches so beschrieben: zu lernen Weisheit und Zucht, Verstand, Klugheit, Gerechtigkeit, Recht und Schlecht, dass die Unverständigen klug und die Jünglinge vernünftig und vorsichtig werden. Wer weise ist, der hört zu und bessert sich. Wer verständig ist, der lässt sich raten, dass er verstehe die Sprüche und ihre Deutung, die Lehre der Weisen und ihre Beispiele. Des Herrn Furcht ist Anfang der Erkenntnis. Die Ruchlosen verachten Weisheit und Zucht.

Gott kümmert sich auch um diese Dinge. Es gibt Menschen, die denken, dass Kinder keine Probleme haben. Natürlich haben Kinder Probleme oder Sorgen. Es sind andere als die Probleme der Erwachsenen, aber es sind Probleme und eins ist sehr wichtig zu wissen, Gott lässt sich nicht überraschen, auch nicht von den Problemen. Er hat immer noch alles unter Kontrolle. Deshalb dürfen wir alle unsere Sorgen auf ihn werfen und er sorgt für uns. Gott kümmert sich auch um diese Dinge.

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1: Es ist wieder Zeit für den Wochenvers. Der kommt diesmal aus Joel, Kapitel 2, Vers 13. Zerreißt eure Herzen und nicht eure Kleider und kehrt um zu dem Herrn, eurem Gott. Denn er ist gnädig, barmherzig, geduldig und von großer Güte und es reut ihn bald die Strafe. Joel, Kapitel 2, Vers 13.

0: Es ist mir eine große Freude, Sie heute wieder hier haben zu dürfen in unserem Programm Wissenschaft, Bibel und Erlösung mit Professor Dr. Werner Gitt, der uns helfen möchte, jedem Rede und Antwort zu stehen, der nach unserer Hoffnung fragt. Sie hören jetzt den letzten Teil von seinem Vortrag »Wer hat die Welt am meisten verändert? 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Ich wünsche Ihnen viel Freude und Segen beim Zuhören.
1: Ich möchte einmal einen Vergleich ziehen mit dem Evangelium und mit einer Krankheit, die im Augenblick die Welt stark bewegt. Das ist AIDS. AIDS ist eine unheilbare Krankheit bisher. Wir waren neulich zu einer Geburtstagsfeier und da waren ein paar Christen, aber es waren auch einige, die fern von Gott waren. Und dann kamen wir darauf zu sprechen, auch über das Evangelium. Und die eine Frau, die hat ganz vehement abgelehnt und gesagt, hören Sie mir davon auf, ich will von Gott nichts zu tun haben. Hören Sie mir damit auf. Na, ich sage, Moment mal, Sie haben doch vorhin so viel gesprochen von Toleranz. Nun lassen Sie mich doch auch mal einen Satz sagen, wenn Sie so tolerant sind. Dann habe ich hier folgende Geschichte erzählt. Ich sage, stellen Sie sich einmal vor, wenn ich als Wissenschaftler herauskriege, ein Mittel gegen AIDS. Es ist mir einfach gelungen. Ich finde einfach ein Impfmittel, durch Experiment habe ich das rausgefunden und ich habe das. Und ich beschreibe das sehr genau in einer wissenschaftlichen Arbeit, wie man dieses Mittel herstellen kann. Ein Mittel gegen AIDS. Ich sage, nun passen Sie auf, was ich jetzt mache. Jetzt nehme ich das Rezept und alles, was ich rausgefunden habe und gehe in meinen Garten und vergrabe das. Ganz tief, damit ja niemand daran kommt. Wie würden Sie mich dann beurteilen? Na, sagt sie, das ist natürlich schlimm. Sie sind mir vielleicht einer, wenn Sie sowas machen würden. Ich sage, da haben Sie recht, stimmt, wäre ganz schlimm. Jetzt werde ich Ihnen aber etwas sagen. Es gibt ein AIDS, das ist noch viel schlimmer als das, wovon der Körper befallen wird. Es gibt ein AIDS, daran stirbt man ewig. Und das ist die Sünde. Das bewirkt den ewigen Tod. Und ich sage, stellen Sie sich einmal vor, wenn ich dieses Mittel habe gegen den ewigen AIDS, und ich sage Ihnen das nicht, was würden Sie mir sagen? Das ist doch schlimm. Wenn ich Ihnen das verschweige, sehen Sie, ich kann nicht schweigen, ich muss Ihnen das sagen. Es gibt ein Mittel gegen ewigen AIDS. Sie können gesund werden. Und dieses Heilmittel heißt Jesus. Es gibt kein anderes Mittel dafür. Nur dieses eine Mittel, nur Jesus. Jesus ist dieses Mittel, das uns vor ewigem AIDS rettet. Dass wir gesund werden, dass wir ewiges Leben haben. Vielleicht haben wir es verstanden, in diesem Bild, was es bedeutet, was das Evangelium für uns für eine Bedeutung hat. Wir können natürlich sagen, das nehme ich nicht ein, das brauche ich nicht. Niemand wird gezwungen. Das ist das Großartige auch bei Jesus, er zwingt niemanden. Niemand wird gezwungen. Er hat uns Freiheit gegeben. Die Moleküle, haben wir vorhin schon gelernt, die Moleküle müssen ihm gehorchen. Das tun sie auch. Auf seinen Befehl hin tun die Moleküle das. Aber wir Menschen, uns hat er die Freiheit gegeben. Wir müssen nicht. Wir sind frei. Wir können uns entscheiden mit unserem Willen. Wir haben alle einen Willen bekommen und der Wille ist uns gegeben, damit wir eine Entscheidung treffen, auch für diesen Jesus. Auch dafür, dass wir das ewige Leben bekommen. Ich hielt irgendwo einen Vortrag und habe gesprochen über Himmel und Hölle. Und da kommt hinterher eine Frau zu mir und sie sagt, wissen Sie, ich will Ihnen sagen, wohin ich aufbrechen will. Ich sage, das brauchen Sie mir schon fast gar nicht mehr zu sagen. Nach dem, was gesagt worden ist, ist es doch ja eindeutig. Sie wollen zum Himmel. Nein, sagt sie. Dachte ich, was? Nein? Sagt sie, ich möchte in die Hölle. Ich sage, warum das denn? Dann hat sie mir das erklärt. Sie sagt, wissen Sie, meine Mutter, die ist vor kurzem gestorben. Und ich liebte meine Mutter über alles. Meine liebe Mutter, ist sie gestorben. Und sie haben doch gesagt, Und dass man nur dann in den Himmel kommt, wenn man an Jesus glaubt. Sie glaubte nicht an Jesus. Dann ist sie in der Hölle. Da ich aber meine Mutter sehr geliebt habe, möchte ich dort sein, wo meine Mutter ist. Ich sage, das müssen Sie sich noch 1000 Mal überlegen, was Sie da eben gesagt haben. Sie wissen gar nicht, was Sie da gesagt haben. Zunächst einmal sage ich, wissen wir überhaupt nicht, wie Ihre Mutter sich entschieden hat. Sie hat ja auch in ihrem Leben die Botschaft gehört von Jesus. Und als es ans Sterben ging, vielleicht wie der Schächer am Kreuz, ruft sie Jesus an. Dann wird sie im Himmel sein. Das wissen Sie gar nicht ganz genau. Woher wollen Sie das wissen, wo sie genau ist? Das ist ein Geheimnis letztlich dann mit Jesus. Hätten wir die Mutter dieses Schächers gefragt, sag mal, wo ist dein Sohn? Die Mutter hätte gesagt, hundertprozentig weiß ich, dieser Sohn, der ist verloren gegangen, der ist in der Hölle. Der kam schon als junger Mann auf die schiefe Bahn. Er wurde zum Räuber, zum Mörder. Die Römer haben ihn gefasst und haben ihn gekreuzigt. Ja, der ist in der Hölle. Irrtum. Der ruft Jesus an. Und Jesus nimmt die Sünder an. Und der ist im Himmel. Gute Mutter, du hast dich geirrt.

Und außerdem habe ich hier gesagt, wissen Sie, die Hölle ist nicht ein Ort der Familienzusammenführung. Nicht, dass Sie denken, da werden alle zusammengeführt. Manchmal sagen das so Skatbrüder, naja, da werden wir im Skat, in der Hölle, so einen ordentlichen Skat klopfen. Weit gefehlt. Die werden sich gar nicht finden. Und jetzt kommt noch das andere hinzu. Die Hölle ist ein Ort des Hasses und nicht der Liebe. Ich habe in Russland immer gesehen, in den Gemeinden, das hat mir immer sehr gut gefallen, da stand immer oben drüber, Bog jest Ljubov. Gott ist die Liebe. Hat mir immer sehr gut gefallen. Gott ist die Liebe, weil Gott uns liebt, darum haben wir Gemeinde. Weil Gott uns liebt, sind wir errettet. Weil Gott uns liebt, hat er seinen Sohn in die Welt geschickt. Immer weil Gott uns liebt. Gott ist wirklich die Liebe. Und darum ist der Himmel ein Ort der Liebe. Der Himmel ist personifizierte Liebe. Auch Menschen, die vielleicht hier auf dieser Erde, auch in der Gemeinde, manchmal nicht so gut miteinander auskommen können, gibt es ja auch alles in dieser Welt. Im Himmel werden sie sich lieben, weil Gott dort ist und weil er die absolute Liebe ist und weil die Liebe das Beherrschende sein wird im Himmel. Aber in der Hölle, da ist Gott nicht mehr. Da ist die absolute Abwesenheit Gottes angesagt. Und darum ist die Hölle ein Ort des Hasses. Selbst Menschen, die wir hier auf der Erde geliebt haben, vielleicht gute Freunde, in der Hölle wird man sich hassen. Bis auf die Knochen. Es wird schlimm sein. Können wir uns das vorstellen? Ein Ort des Hasses, ein Ort der Qual, ein Ort der Finsternis und ein Ort, der ewig ist. Der hört nicht auf. Es ist schlimm, was wir Menschen erfunden haben, um diesen Ort irgendwo schmackhaft noch zu machen. Dass man sagt, na ja, ist nicht so schlimm, Fegefeuer, nicht? Dann wird man einmal da durchgemangelt, nicht wahr? Und dann kommt man auch in den Himmel. Weit gefehlt, es ist eine Erfindung von Menschen. Es gibt kein Fegefeuer, es gibt nur Himmel und Hölle. Und beide Orte sind ewig, müssen wir wissen. Jesus hat uns so informiert. Er hat es uns so gesagt. Warum hat er es uns so gesagt? Damit wir wissen, wofür wir uns entscheiden. Das Evangelium ist eine gute Botschaft. Aber diese gute Botschaft besteht nicht darin, dass es keine Hölle gibt, sondern die gute Botschaft besteht darin, dass es einen Ausweg aus der Hölle gibt. Das ist die gute Botschaft des Evangeliums. Du musst nicht auf der breiten Straße bleiben. Du musst deinen alten Weg nicht weitergehen. Du kannst dich durch deine Entscheidung rausrufen lassen zu diesem Jesus hin. Und dann weißt du hundertprozentig, wohin du kommst. Entscheide dich darum ganz für diesen Jesus. Und ich möchte das deutlich machen an einem anderen, an einem jungen Mann. Der hat es richtig gemacht. Der war zu einem Vortrag gekommen und er kommt hinterher mit einem Zettel zu mir. Da hat er 5 Fragen aufgeschrieben. Werde ich nie vergessen, diesen jungen Mann. Immer vor mir. 5 Fragen, 4 habe ich längst vergessen. Ich weiß gar nicht mehr, was er da noch aufgeschrieben hatte. Aber die eine Frage, die war wirklich, die drang durch bis am Kern des Evangeliums. Er fragte nämlich, er sagte, Sie haben doch gesagt, Gott ist ein Gott der Liebe und Gott hat alle Macht. Warum kann Gott dann nicht alle Menschen dieser Erde einfach sagen, kommt hinein in meinen Himmel, alle Mann, wie ihr seid, ob Mann, ob Frau, wer ihr seid, immer hinein. Er ist ein Gott der Liebe und er hat alle Macht. Er hat keinen Chef darüber, dem er Rechenschaft ist, schuldig ist. Er kann entscheiden, wie er will. Der Mann hat gut gedacht. Der Mann hat gut mitgedacht. Ich freue mich immer, wenn Menschen mitdenken an dem, was sie gehört haben. Der hat wirklich gut mitgedacht. Das stimmt ja eigentlich. Wenn Gott Liebe ist und alle Macht hat, dann immer hinein in den Himmel. Dann habe ich ihm das so erklärt. Ich sage, stellen Sie sich vor, Sie haben einen Punkt vergessen in Ihren Überlegungen. Es gab einen Sündenfall. Und durch den Sündenfall ist eine ganze Menschheit kaputt gegangen. Nicht nur eine ganze Menschheit. Im vergangenen Jahrhundert haben wir 2 Weltkriege gehabt mit Millionen und Abermillionen von Toten. In Deutschland haben wir eine Scheidungsrate, die weit über 30% liegt. Wie viel Hass gibt es da? Wie viele Familien sind zerstört?

0: Wie viel Hass wird erzeugt, wenn Völker aufeinander gestoßen werden? Wie kommt das alles? Woran liegt das? Es begann mit einer einzigen Sünde am Anfang. Im Sündenfall geschah eine Sünde und die Sünde hat alles infiziert. Alle Menschen, wir sind alle infiziert von der Sünde und darum sind wir alle kaputt von der Sünde. Ohne Ausnahme. Und das ist der Grund, warum wir eine solche Welt haben. Da fragte ich den jungen Mann, der war zum ersten Mal gekommen, hatte zum ersten Mal das Evangelium gehört. Dann fragte ich ihn, ich sage, sagen Sie mal, können Sie sich vorstellen, wenn Gott uns beide, so wie wir sind, in den Himmel hineinnimmt, was passiert dann? Da hat er schon selber die Antwort gegeben. Er hat gesagt, dann ist der Himmel auch bald dahin, auch bald kaputt. Ich sage, stimmt. Die Sünde zerfetzt alles und die Sünde macht doch den Himmel kaputt. Das wusste Gott. Und darum hat Gott seinen Sohn Jesus Christus in die Welt geschickt, dass er für unsere Sünde bezahlt und dass wir dadurch ewiges Leben haben können. Dass wir auf diese Weise trotz Sünde rauskommen können aus dem Weg der Verlorenheit. Dass wir frei werden können und zum ewigen Leben berufen sind. Das ist deine Berufung, dass wir in den Himmel kommen und dass wir ewig sind an jenem Ort, wo wirklich Liebe ist. Und dass wir an einem Ort einmal ewig sind, wo es keine Sünde geben wird. Und darum wird es an diesem Ort auch keine Krankheit mehr geben und keinen Tod und keinen Hass und alles, was wir von dieser Welt her kennen. Das Erste ist vergangen, sagt die Bibel. Es wird alles neu werden. Alles. Und dazu sind wir berufen. Der Jesus ruft dich heute und sagt, komm, nimm diese Botschaft ernst. Lass dich rufen. Auch wenn du zum allerersten Mal das so gehört hast. Komm und nimm es an. Und gehe nach Hause mit der Gewissheit des Himmels. Gehe nach Hause mit der Gewissheit, du bist eingetragen im Buch des Lebens. Denn im letzten Gericht, sagt die Bibel, da werden Bücher aufgeschlagen und da wird nachgeschaut, ob dein Name drin steht. Du kannst heute dafür eintreten und Sorge dafür tragen, dass heute dein Name eingetragen wird im Buch des Lebens. Was musst du dafür zahlen? Gar nichts. Der Jesus hat bezahlt. Du musst nur kommen und sagen, ich will. Das will ich. Das ist mein Wille. So habe ich es auch erlebt 1972 in der Stadthalle in Braunschweig. Als das so klar mir gesagt wurde, habe ich mich rausrufen lassen und gesagt, das will ich. Ich will nicht in diese Hölle kommen, ich will in den Himmel kommen. Ich will dorthin, was Jesus für mich erworben hat. Und er weiß, was gut ist für mich. Und habe damals diese Entscheidung getroffen. Ich habe nicht gewusst, dass diese Botschaft, die ich da angenommen habe, mein Leben so grundlegend verändert hat. Meinem Leben einen neuen Sinn gegeben hat. Meinem Leben ein Ziel gegeben hat. Und eine Aufgabe gegeben hat. Habe ich nicht gedacht. Wir sehen, Jesus ist der, der die Welt am meisten verändert hat. Aber nicht nur mich. Er möchte jeden verändern. Alle Menschen. Sein Kreuz, die Tat am Kreuz, reicht aus für alle Menschen. Es werden aber nur jene im Himmel sein, die es angenommen haben. Alle anderen, die eine Ausrede gehabt haben, ich will nicht, ich komme morgen oder irgendwann einmal, sie werden nicht dabei sein. Das sollten wir wissen bei unserer Entscheidung, bei unseren Überlegungen, die wir anstellen. Dabei sollten wir sehr genau bedenken, dass Gott uns nach unserem Willen fragt. Jesus saß vor den Toren Jerusalems und weinte. Er hatte seinem Volk oft die Botschaft gebracht, des Evangeliums. Er hatte sie oft zum Himmel gerufen. Und dann sitzt er dort und sagt, ich habe euch rufen wollen, so wie eine Henne ihre Küken sammelt und die Flügel drüber hält. So behutsam habe ich euch gerufen und euch gewollt. Aber, jetzt kommt ein trauriger Nachsatz, ihr habt nicht gewollt. Himmel und Hölle entscheiden sich nicht an dem, was wir einmal getan haben, an üblen Dingen, sondern sie entscheiden sich für uns an diesem kurzen Satz, ich habe nicht gewollt. Und das ist eine große Tragik. Denn die Botschaft ist so, dass sie jeder verstehen kann. Ob das ein Direktor ist an einer Schule oder ein junger Mann, der es zum ersten Mal hört, es spielt keine Rolle. Und ich rufe auch ganz besonders die, die es vielleicht schon 758 Mal gehört haben und immer hart geblieben sind. Das ist eine Tragik, dass wir es immer wieder hören und hören und bleiben hartnäckig und sagen, naja, nächstes Mal, morgen und übermorgen. Und das ist die lange Bank des Teufels, die uns nicht rettet. Es muss der Moment kommen in unserem Leben, wo wir uns rufen lassen und sagen, Herr, hier bin ich. Ich komme mit einer ganzen Entscheidung zu dir. Ich will das. Ich möchte mein Leben bei dir abgeben, weil du wirklich der Heiland bist, der Heilmacher. Und du bist der einzige Heiland, der einzige Retter. Gut, dass wir das wissen. Gut, dass uns das so deutlich bezeugt ist im Neuen Testament, sodass wir alle wissen, was wir zu tun haben. Und darum rufe ich heute, komm, ob jung, ob alt, ob Mann, ob Frau, wer auch immer, lassen wir uns rufen und kommen zu diesem Jesus. Wir wollen ihm dafür danken, dass er uns ein so großes Angebot macht an diesem Abend. Und darum möchte ich mit uns beten. Herr Jesus, wir stehen staunend vor dir, wer du bist. Du bist der Sohn Gottes. Du bist der Schöpfer der Welt. Aber du bist auch der Mann am Kreuz, der für uns gelitten hat. Herr Jesus, du bist der, der uns so geliebt hat, so unsere ganze Sünde ertragen hast. Und nun gibst du uns diese Botschaft der Rettung, dass wir kommen können, so wie wir sind, aus unserem Alltag heraus. Herr, gib es uns, dass wir nicht so nach Hause gehen, sondern umkehren zu dir hin, dass wir dich finden können und mit dir leben und einmal das Himmelreich sehen. Herr, gib uns, dass unser eigener Wille uns da nicht im Wege steht. Danke, Herr Jesus, dass wir mit dir rechnen können. Amen.
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Unser Leben gehört nicht uns selbst. Unser Leben gehört unserem Schöpfer. Wir sind sein Eigentum. Er gibt uns Leben und Odem allenthalben. Der Herr Gott ist auch der Richter, vor dem wir eines Tages stehen werden. Keiner von uns kann aus eigener Kraft ein heiliges, ein gerechtes und gutes Leben führen. Deswegen ist unsere einzige Hoffnung, dass der Herr gnädig sein werde. Diese Hoffnung können wir haben und uns darauf verlassen, wenn wir Gottes Gnade im Glauben empfangen. In Römer 6 lesen wir: Denn der Tod ist der Sünde Sold, aber die Gabe Gottes ist das ewige Leben in Christo Jesu, unserem Herrn.

Es ist nicht nur wahr, dass wir erschaffen wurden, um Gott zu erkennen, zu lieben und zu dienen. Es ist auch wahr, dass wir genug Gründe haben, um den Herrn zu preisen, zu danken und anzubeten. Ihr Heiligen, Lob singet dem Herrn, danket und preiset seine Heiligkeit, denn sein Zorn währt einen Augenblick und lebenslang seine Gnade. Denn abendlang währt das Weinen, aber des Morgens ist Freude.

0: Herr Jesus, danke für die Menschen, die du in mein Leben gestellt hast, damit sie mich ermutigen. Bitte hilf mir dabei, andere zu ermutigen. Der Segen der Ermutiger. Der Film The King's Speech aus dem Jahr 2010 erzählt die Geschichte des englischen Königs George VI. Als das Land am Rande des Zweiten Weltkriegs steht, wollen die Regierungsbeamten wegen der immer einflussreicheren Rolle des Radios einen sprachgewandten Führer. König George VI. Kämpft jedoch mit einem Stotterproblem. Besonders angetan war ich von der Darstellung von Georges Ehefrau Elizabeth im Film. Während Georges schmerzhaften Kampf um die Überwindung seiner Sprachschwierigkeiten ist sie eine ständige Quelle der Ermutigung für ihn. Ihre unerschütterliche Hingabe gibt ihm die Unterstützung, die er braucht, um seine Schwierigkeiten zu überwinden und den Krieg gut zu überstehen. In der Bibel finden sich viele Geschichten von Ermutigern, die in schwierigen Situationen tatkräftige Hilfe leisten. Mose hat während der Kämpfe Israels die Unterstützung von Aaron und Hur. 2. Mose 17, Verse 8 bis 16. Elisabeth ermutigt ihre schwangere Verwandte Maria. Lukas 1, Verse 42 bis 45. Nach seiner Bekehrung braucht Paulus die Unterstützung von Barnabas, dessen Name wörtlich Sohn der Ermutigung bedeutet. Als die Jünger sich vor Paulus fürchten, wirkt Barnabas unter Einsatz seines eigenen Rufes für ihn. Apostelgeschichte 9, Vers 27. Seine Unterstützung ist entscheidend dafür, dass Paulus von der christlichen Gemeinde aufgenommen wird. Barnabas dient Paulus später als Reise- und Predigtbegleiter. Apostelgeschichte 14. Trotz der Gefahren arbeiten sie zusammen, um das Evangelium zu verkünden. Die Gläubigen an Jesus sind auch heute noch aufgerufen, einander Mut zu machen und zu stärken. 1. Thessalonicher 5, Vers 11. Mögen wir bereit sein, andere zu ermutigen und zu unterstützen, besonders wenn sie sich in schwierigen Situationen befinden. Sie hören den Bibeltext aus Apostelgeschichte 9, Verse 26 bis 31.
1: Als Saulus wieder in Jerusalem eintraf, versuchte er, sich mit den Gläubigen dort in Verbindung zu setzen, aber alle hatten Angst vor ihm, denn sie glaubten nicht, dass er wirklich zu Jesus gehörte. Doch schließlich führte Barnabas ihn zu den Aposteln und erzählte ihnen, wie Saulus auf dem Weg nach Damaskus den Herrn gesehen hatte. Er berichtete ihnen, was der Herr zu ihm gesagt hatte und wie mutig Saulus in Damaskus im Namen von Jesus gesprochen hatte. Daraufhin nahmen die Apostel Saulus in die Gemeinde auf. Er blieb bei ihnen in Jerusalem und fuhr fort, unerschrocken im Namen des Herrn zu predigen. Dabei wandte er sich auch an die griechisch sprechenden Juden, doch diese schmiedeten Pläne, ihn zu töten. Als die Gläubigen davon erfuhren, brachten sie ihn nach Caesarea in Sicherheit und schickten ihn von dort weiter in seine Heimatstadt Tarsus. In der nun folgenden Zeit lebte die Gemeinde in ganz Judäa, Galiläa und Samarien in Frieden. Die Gläubigen wurden gestärkt durch die Hingabe zu Gott und die Gemeinde vergrößerte sich durch das Wirken des Heiligen Geistes.
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1: Es ist wieder Zeit für den Wochenvers. Der kommt diesmal aus Joel, Kapitel 2, Vers 13. Zerreißt eure Herzen und nicht eure Kleider und kehrt um zu dem Herrn, eurem Gott. Denn er ist gnädig, barmherzig, geduldig und von großer Güte, und es reut ihn bald die Strafe. Joel Kapitel 2, Vers 13.

0: Seien Sie herzlich begrüßt zur Radiosendung des BBN Biblischen Hörfunks. Wir freuen uns, dass Sie eingeschaltet haben. In unserem Programm BBN Bibelkonferenz spricht zu Ihnen heute Michael Kotsch. Er studierte Theologie, Religionswissenschaft und Ökologie an der Universität Basel. Er ist als Lehrer für Kirchengeschichte, Konfessions- und Sektenkunde, Religionswissenschaft und Apologetik an der Bibelschule Brake tätig. Ferner ist er Autor zahlreicher Bücher und Publikationen. Ich wünsche Ihnen eine gesegnete Zeit beim Zuhören. Hier nun Michael Kotsch mit seinem Vortrag Teil 1.
1: Mit Ethik sind wir alle betroffen. Ethik ist übrigens ein Bereich, der heute, was den Glauben betrifft, einer derjenigen ist, der in der Öffentlichkeit am stärksten wahrgenommen wird. Darüber wird diskutiert. Leute suchen nach Orientierung. Sie können sich einmal umschauen, egal in welchem Bereich, da gibt es dann Fortbildungen über Ethik, über Werte. Also Wertediskussion zum Beispiel im pädagogischen Bereich. Oder dann in großen Krankenhäusern Ethikkommissionen, die darüber debattieren, versuchen eine Entscheidung zu finden, wie soll man mit einem Patienten umgehen, gerade wenn schwierige Behandlungen anstehen oder wenn es darum geht, bei jemandem, der eben jetzt hirntot ist, die Apparate auszustellen oder der im Koma ist, was macht man mit dem? Und da sind dann Ethikkommissionen im Gespräch. Oder gerade der Ethikrat der Bundesregierung, wo ja auch Vertreter aus den Kirchen mit dabei sind, die mit darüber beraten sollen, wie soll das Gesetzgebungsverfahren beeinflusst werden von den verschiedenen Vorstellungen der Ethik. Ethik ist ein Fachbereich innerhalb der Theologie, nicht nur in der Theologie, es gibt dann auch philosophische Ethik, die eben dann außerhalb der Theologie ist, aber innerhalb der Theologie unterscheidet man nach den biblischen Fächern Altes, Neues Testament, dann der historische Theologie, das ist dann Kirchengeschichte, Dogmengeschichte, Theologiegeschichte und so etwas, und dann eben den Bereich der systematischen Theologie, und in dem Bereich der systematischen Theologie, da unterscheidet man zwischen der Dogmatik, das heißt das, was die Bibel über den Glauben aussagt, also über Mensch, Gott, Erlösung, Himmel, Hölle und so weiter, und dann den Bereich, der sich mit dem beschäftigt, so wie Immanuel Kant das ausgedrückt hat, was soll ich tun? Das ist eigentlich der Inhalt der Ethik. Also das Angewandte, was bedeutet das für meinen Alltag im Beruf, in der Familie, in meiner Verantwortung als Staatsbürger oder auch in meinem Privatleben? Da wird dann noch unterschieden zwischen der Sozialethik und der Individualethik. Also Sozialethik beschäftigt sich damit, wie verhalten wir uns in der Gruppe mit anderen, zu Beruf, Staat und so weiter. Und Individualethik geht dann mehr darum, wie verhalte ich mich als Individuum, als einzelne Person. Zum Beispiel stehle ich, lüge ich, das betrifft mich ja jetzt erst einmal, nicht unbedingt gleich den ganzen Staat. Also wenn ich es nicht im großen Maßstab betreibe. Und wenn wir die Frage uns jetzt stellen, also uns allen wird das wahrscheinlich klar sein, ethische Fragen sind wichtig, sind von Bedeutung. Wenn wir ganz genau hinschauen, dann treffen wir ja jeden Tag irgendwelche Entscheidungen, die durchaus auch ethische Auswirkungen haben. Also Ethik, die Frage, was soll ich tun, also die Unterscheidung zwischen richtig und falsch, und tagtäglich treffen wir solche Entscheidungen. Das müssen ja gar keine großen sein. Vielleicht bei Ethik denkt jetzt mancher daran, ja, soll man Wehrdienst gehen oder nicht? Das hat sich staatlicherseits sowieso erübrigt, weil der Wehrdienst abgeschafft ist, also ist diese ethische Frage dann weg. Oder darf ich eine Herztransplantation als Arzt vornehmen oder nicht? Oder als Patient wünschen oder nicht? Aber häufig sind ethische Fragen ja auch vielmehr so im kleineren Bereich. Also auf einer ethischen Tagung in der letzten Woche hatte ich ein kleines Referat gehalten über die Frage der Tierethik oder Tierrechte. Da gibt es eine riesige Diskussion auch in der Gesellschaft darüber, welche Rechte haben Tiere. Und das hat ja Auswirkungen, wie gehe ich mit ihnen um? Also beispielsweise, kaufe ich die Legehenneneier oder nicht? Das ist ja nicht nur eine Frage des Geldes, sondern dann eben eine Frage auch der Ethik. Denn damit unterstütze ich ein bestimmtes System, ist das gut oder nicht? Und nicht, dass Sie mich falsch verstehen. Ich will jetzt Ihnen kein schlechtes Gewissen machen, falls Sie Legehennen, Eier oder sonst irgendwas kaufen. Gar nicht. Ich will das bloß als Beispiel nennen, dass viele unserer alltäglichen Entscheidungen auch mit ethischen Überlegungen zusammenhängen, die wir manchmal bewusst durchlaufen, wo uns das ganz klar wird und wir sagen, ja, das will ich tun oder das will ich nicht tun. oder zum Beispiel im Bereich der Medienethik. Also welche Filme konsumieren wir, wie stellen wir uns dazu, was heißen wir davon gut, wie sehr beeinflussen wir andere Menschen durch den, wie wir Medien gebrauchen oder einsetzen. Das sind auch Dinge, mit denen wir tagtäglich zu tun haben. Und insofern betrifft uns Ethik alle. Es ist nur die Frage, sind wir uns dessen immer bewusst? Und ich glaube, an ganz vielen Entscheidungsfragen, die wir in unserem Leben haben, und zwar tagtäglich, sind wir uns dessen gar nicht so bewusst. Wenn ich jetzt einen Christ fragen würde, hier heute Abend, ich weiß ja nicht, wer von Ihnen sich jetzt bewusst als Christ bezeichnet, diejenigen, die sich als Christen bezeichnen, die würden mir wahrscheinlich auf die Frage, was ist die Grundlage deiner Ethik, hoffentlich antworten, das ist die Bibel. Das sind Aussagen, die Gott gegeben hat, die sind Grundlage meiner ethischen Bewertung von Situation und meines Verhaltens. Ich glaube allerdings, dass in der Praxis das häufig gar nicht so relevant ist, weil wir die meisten Entscheidungen eben nicht nach langwierigen Abwägen wählen, sondern nach einem Bauchgefühl.

geht, als Hinweise für Sünde, also für falsches Verhalten. Was wir eigentlich sagen sein sollten, sind freigebig. Ich weiß nicht, ob Sie sich jedes Mal die Frage stellen, wenn Sie Ihren Lohn bekommen oder Ihre Rente oder sonst irgendwelche Zahlungen oder auf Ihr Konto schauen, das sind alles ethische Entscheidungen. Wofür gebe ich mein Geld aus? Wie setze ich meine Zeit ein? Was konsumiere ich am Essen, an Medien, an irgendwelchen anderen Dingen? Das hat alles gewisse ethische Komponenten. Und wahrscheinlich, mancher von Ihnen denkt sich jetzt auch, hey, das wird ja kompliziert. Ich komme ja zu gar keiner Entscheidung mehr. Schon beim Frühstücksei muss ich mir Gedanken machen, ist das jetzt das richtige Ei und habe ich da vielleicht das arme Huhn gequält und habe ich jetzt den richtigen Strom gebraucht, um das zu kochen, war das Ökostrom oder Atomstrom? Ja, und dann überlege ich noch, mache ich die Lampe an oder aus und dann muss ich mir die Frage stellen, war das noch Völlerei? Weil da lesen wir ja auch, die Fresser und Säufer werden das Reich Gottes nicht sehen. Also ist jetzt ein Ei schon Völlerei oder ist das noch gesunde Ernährung und dann noch Cholesterin, tue ich was für meinen Cholesterinspiegel, positiv oder negativ? Und dann merken Sie, haben Sie sich schon den halben Tag hinter sich, ehe Sie das Ei gegessen haben oder nicht. Beim Frühstück. Und da ist natürlich vollkommen klar, das können wir gar nicht. Meistens ist es bloß bei ganz wenigen Entscheidungen in unserem Leben, wo wir wirklich sehr lange darüber nachdenken, wo wir viel Zeit investieren. Häufig Entscheidungen, wo wir uns eben sehr unsicher sind. Oder häufig Entscheidungen, die wir nicht sehr häufig treffen. Das heißt zum Beispiel die Frage, wen soll ich heiraten? Trifft man meistens die Frage, die Entscheidung nicht so häufig. Ich hoffe für all diejenigen, die Christ sind, sie treffen die Entscheidung nur einmal. Das wäre dann das Optimum. Und mancher stellt sich dann die Frage, soll ich mich trennen von meinem Partner? Auch das ist eine schwerwiegende Frage, die ja nicht täglich auf der Agenda steht. Und dann braucht man mehr Zeit, über solche Sachen nachzudenken, mehr Zeit, sich auch dann innerlich sicher zu sein, wenn man zu einer Entscheidung kommt. Und wenn wir zu einer Entscheidung kommen, heißt das noch nicht automatisch, dass wir sie dann auch durchsetzen, umsetzen. Das ist ja das schon, von dem Paulus schreibt im Römerbrief, das Gute, was ich weiß, tue ich nicht und das Böse, was ich nicht will, das tue ich. Da kann ja tatsächlich manchmal bei uns auch so die Auseinandersetzung sein, wir wissen eigentlich, was gut und richtig ist und tun es deshalb trotzdem nicht. Also Ethik ist kein Automatismus. Ich erkenne etwas, was richtig ist und tue es auch. Und jetzt komme ich wieder zu meiner Behauptung, die ich aufgestellt habe. Ich glaube, dass die meisten Entscheidungen, die wir treffen, auch ethischerweise im Alltag, sind Bauchgefühle. Das heißt, wir entscheiden einfach so. Jetzt die Frage natürlich, woher kommt denn dieses Bauchgefühl? Wenn das solch eine starke Auswirkung hat, woher kommt das? Und ich glaube sogar, dass bei manchen ganz wichtigen Entscheidungen so ein Bauchgefühl dominiert. Ich habe das häufig gemerkt im Gespräch auch mit Menschen, die sich als Christen bezeichnen, selbstständige Unternehmer, die mir manches Mal gesagt haben, ja, Michael, weißt du, so im Geschäftsleben, da kann man sich nicht nach der Ethik in der Bibel richten. Das geht einfach nicht. Dann mache ich pleite. Und das heißt, hier ist gar keine lange Überlegung. Hier sagt das Bauchgefühl, das klappt nicht. Alle machen das so. Ich war das immer so gewohnt. Hier muss man halt auch etwas mit krummen Mitteln arbeiten. Oder was weiß ich, der Teenie, heute Abend sind jetzt nicht so viele Teenies da, aber nehmen wir an, bei Teenie eine ganz brennende Frage, wer liebt mich und wen liebe ich und wen werde ich vielleicht mal heiraten, und dann können Sie noch so lange in der Teenie-Stunde Stunden darüber halten, was ich auch regelmäßig wieder tue, was sind so Regeln für Partnerschaftswahl, worauf sollte man achten, wenn man seinen Partner auswählt, das ist eine wichtige Entscheidung. Und meistens ist es so, solange die Teenies noch ein gewisses Alter erreicht, das noch nicht so alt sind, dann nicken die dabei eifrig und sagen, ja, das stimmt, das ist gut und so. Und dann kommt plötzlich die Pubertät und alles, was sie gehört haben, weg. Da ist dann der junge Mann und sieht einfach, oh, sieht die toll aus. Alles andere spielt dann keine Rolle. Also nur, sieht die toll aus oder nicht. Ja, so ein kleines bisschen andere, ist sie cool, kann sie auch mal Witze machen. Bei den Typen kommt es auch noch drauf an, kann er mal, ist ein bisschen sportlich, das sind also bei den Typen spielt das noch eine wichtige Rolle. Vielleicht noch in der Gitarre spielen kann, ist auch ein großer Pluspunkt. Natürlich alles wahnsinnig wichtige Fragen für die Ehe hinterher. Ne? Also wenn sie dann 30 Jahre verheiratet sind, dann spielt es wahnsinnig große Rolle, ob er Gitarre spielen kann. Wenn er nicht beim Abwaschen hilft und den Müll nicht rausträgt und wenn er bei der Kindererziehung nicht mitmacht, aber zur Hauptsache er kann kann Gitarre spielen. Und bei ihr spielt das natürlich auch wahnsinnig eine Rolle, wenn sie total zickig ist, ne? Aber sie ist hübsch. Und dann merken wir natürlich alles, an sich spielt das alles ziemlich wenig eine wirkliche Rolle, aber Sie können das noch so häufig sagen, warum? Weil ganz, ganz häufig, wenn man dann im Alter der Pubertät ist, entscheidet man nicht nach dem Kopf, das ist logisch, das ist verständlich, sondern nach dem Bauchgefühl, ah, sieht die toll aus, oder ist das ein cooler Typ? Oder je nachdem, manche, wer Männchen, Mädchen, unter jungen Frauen ist dann nicht unbedingt cool angesagt.

0: ach, ist der süß. Also irgendwie so, jetzt kann man das definieren, wie man das will, aber er ist eben süß irgendwie. Und damit will ich sagen, in solchen Fragen, wir müssen uns innerlich darauf vorbereiten, dass wir eben nicht so sind, wie Immanuel Kant das gesagt hat. Immanuel Kant hat sich auch intensiv mit der Ethik auseinandergesetzt. Von ihm stammt ein idealistischer Entwurf der Ethik. Also idealistisch meine ich jetzt nicht, dass die alle nur lieb und nett sind, sondern das kommt von dem Idealismus, der philosophischen Strömung des Idealismus, ist das beeinflusst. Von ihm kommt vor allem auch dieser sogenannte kategorische Imperativ, den wir in ähnlicher Weise schon im Neuen Testament finden. Bei Immanuel Kant etwas verkürzt kann man das so formulieren: Das, was du nicht willst, dass man dir tut, das füg auch keinem anderen zu. In der Bibel positiv formuliert: Das, was ihr wollt, dass die Menschen euch tun, das tut ihr ihnen auch. Das ist ja Jesu Formulierung. Also der kategorische Imperativ, die goldene Regel, stammt nicht von Immanuel Kant, wird aber meistens im Zusammenhang mit ihm benannt, weil er in seiner Kritik der praktischen Vernunft die dort auch mit benennt und aufführt. Und er ging davon aus, Immanuel Kant, wenn der Mensch nur einsieht, was richtig ist, dann wird er es auch tun. Also ist das Wichtigste, was man tun muss im Bereich der Ethik, die Menschen zum Denken anregen, zum selbstständigen Denken, Dinge einsehen, lernen, und dann würden sie die auch nachvollziehen. Das ist übrigens ein Ansatz der Ethik, der heute weitgehend vertreten wird, vor allem auch von einer säkularen Ethik, das heißt einer weltlichen Ethik. Also wenn es in der Politik darum geht, soll man eine bestimmte Regel durchsetzen oder nicht, dann kann man heute sicher nicht mehr darauf berufen zu sagen, das steht in der Bibel. Also wir können das probieren im Bundestag, die Leute werden sie nur ratlos anschauen. Sie wissen ja, was soll das jetzt? Persönliche Glaubensfragen haben doch nichts in der Politik zu suchen, nicht in der Gesetzgebung. Manche haben die trotzdem im Kopf, aber wenn man die vertreten will, dann muss man rationale Argumente formulieren. Und dann geht man davon aus, der die besten Argumente hat, dessen Ethik sei dann auch die richtige, und das seien dann auch die treibenden Motive, da müssen wir die Leute überzeugen. Überhaupt, unser Bildungssystem läuft auch so. Da gibt es ja manche tolle Aktionen, zum Beispiel gegen Rechtsradikalismus, wie böse das ist. Und dann werden die Leute davon in, was weiß ich, Argumenten und Referaten überzeugt, dass Rechtsradikalismus böse ist. Wobei die meisten Rechtsradikalen, die kommen ja nicht zum Ergebnis, Rechtsradikalismus ist toll, weil sie ja intellektuell sich darüber Gedanken gemacht haben. Das ist eben eine Sache von Erziehung und Milieu und Bauchgefühl und vielleicht einfach mal Lust auf Schlägerei und Gewalt und irgendwie solche Sachen. Und manchmal redet man dann vollkommen aneinander vorbei. Und viele Schüler klappen dann auch schon die Ohren zu, hören gar nicht mehr darum, wenn es eben um solche Themen wie Außenseiter, Rechtsradikale oder sonst irgendetwas geht, weil sie das gar nicht hören wollen. Für diejenigen, die von uns Christen sein wollen, ist natürlich dann die herausfordernde Frage, ja, wie kann ich mich denn am besten auf ethisch schwierige Situationen vorbereiten, wenn doch vieles nach dem Bauchgefühl geht? Ich würde sagen, indem wir gemeinsam nachdenken darüber, was unser Bauchgefühl speist, denn das kommt ja nicht aus dem Nichts heraus. Das, wie wir intuitiv entscheiden, ist meistens etwas, was tief in uns drin verankert ist. Und ich glaube, ein Punkt, wie wir dieses Bauchgefühl beeinflussen können, losgelöst vom Intellektuellen, ist einfach, womit füllen wir unser Unterbewusstes an? Also unser Unterbewusstes, das, was jetzt nicht nur rein intellektuell greifbar ist, das ist häufig das, was auch intuitive Entscheidungen mit beeinflusst. Und da können wir, glaube ich, einen Einfluss drauf nehmen, womit füllen wir das an? Denn das wird in spontanen Situationen, wo wir nicht viel Zeit haben zu überlegen, wo wir in erster Linie Gefühl geleitet sind, wird das die Entscheidung geben. Dieses, womit füllen wir das an? Das kann beispielsweise sein, dass wir dann etwas kritisch darauf achten sollten, wie gehen wir mit einem gewissen Medieneinfluss um. Denn alle Medien, besonders auch die Unterhaltungsmedien, sind welche, die unser ethisches Bewusstsein prägen. Also ich habe unter anderem in der ethischen Auseinandersetzung vor 2 Jahren ein Buch geschrieben über die ethische Bewertung von Homosexualität und einige zur Stellung genommen. Ich habe das dann auch aus dem religiösen, religionswissenschaftlichen Hintergrund, natürlich kulturwissenschaftlichen, biblischen, selbstverständlich auch medizinischen. Unter anderem bin ich da auf ein Buch gestoßen von einem bekannten amerikanischen homosexuellen Aktivisten. Hat einen Bestseller geschrieben, der bis heute auch in Deutsch erhältlich ist. Und da schreibt er, die Akzeptanz der Homosexualität in den USA sei dadurch gewonnen worden, dass die Homosexuellen Hollywood auf ihre Seite gezogen hätten. So formuliert er das ziemlich deutlich. Und ich glaube, er hat recht. Wenn man die meisten Amerikaner, auch die meisten Deutschen fragt, welcher Deutsche hat denn jetzt mal wirklich ein medizinisches Fachbuch über Homosexualität gelesen? Das ist doch gut wie gar keiner. Wer kennt Homosexuelle jetzt nicht nur so vom Anschein, weil ich habe den guten Tag gesagt, der ist bei mir im Kurs, der ist bei meiner Arbeitsstelle, sondern wirklich intensiv in der Szene. Wer ist in der Schulbar gewesen, hat da mal intensiver mit den Leuten Kontakt gehabt, zu Leben mit ihnen geteilt oder einer Wohngemeinschaft? Die allerwenigsten. Die meisten Menschen meinen aber zu wissen, genau wie das läuft und was daran gut und schlecht ist. Und jetzt rede ich mal gar nicht von biblischen Hintergründen, sondern dass hier diese homosexuellen Aktivisten deutlich gemerkt haben, wenn ich Veränderung in der ethischen Wahrnehmung haben will bei den Menschen, erreiche ich das nicht so sehr durch logische Argumentation oder medizinische Statistiken, sondern indem ich den Menschen über Unterhaltung, nämlich genau das liefert Hollywood, Bilder liefere, die die ethische Vorstellungswelt der Menschen verändern. Und ich glaube, genauso funktioniert es. Die meisten Homosexuellen, die wir kennen als Menschen, sind die, die in den Medien vermittelt werden. Und das ist natürlich nicht unbedingt die Realität. Das ist ja vollkommen klar. Also um zu sehen, sind Medien Realität, schauen Sie nur mal, wie viele evangelikale Christen kommen denn im normalen Spielfilm vor. Die meisten Spielfilme sind aus Amerika. In Amerika sind nach allgemeiner Statistik etwa 30% der Menschen evangelikale Christen. Also müsste in jedem Spielfilm amerikanisch 30% evangelikale Christen auftauchen. Ist das so? Natürlich nicht. Die Medien präsentieren uns nicht die Realität, wie sie ist, sondern so, wie diejenigen, die sie schaffen, wollen, dass sie sein soll. Aber genau durch solche Dinge werden unsere ethischen Urteile beeinflusst. Immer wieder gesehen, immer wieder gesehen, immer wieder gesehen und irgendwann kriegt ihr ein, das ist so normal. Und warum? Weil Spielfilme und Unterhaltung ja auch gerade mit Emotionen arbeiten. Da wird uns irgendeine Frau vorgestellt, die ist verheiratet. Und dann wird gezeigt, welch ein Ekel ihr Mann ist in dem Film. Und wir schwitzen richtig, dieser gemeine Kerl. Und plötzlich lernt sie einen anderen hübschen, jungen Typen kennen, der sie versteht. Ja, wie laufen unsere Gefühle dann? Die meisten von uns auch als Christen laufen nicht hin, hey, das ist Ehebruch, ich stell ab. Nein, sondern die meisten hoffen, diese arme Frau, hoffentlich stirbt er jetzt bald ihr Mann oder hoffentlich kann sie sich von ihm trennen und schön, dass sie ihn kennengelernt hat, hoffentlich werden sie glücklich miteinander. Das sagt uns unser Gefühl. Und genau darauf ist der Film ja angelegt. Das ist keine Darstellung der Realität, sondern das ist bewusst eine Botschaft, die vermittelt wird, aber unterschwellig, ohne den Intellekt zu bemühen dabei, nämlich einfach emotional. Und da setzen sich dann Meinungen fest, Überlegungen fest, über die wir dann irgendwann gar nicht mehr nachdenken. Und so gibt es eine Umwertung, also eine Umwertung innerlicher Werte und Vorstellungen gibt es durch die Sachen, mit denen ich mich anfülle. Also das heißt die ich immer wieder höre, sehe, nachempfinde. Und da geht es nicht nur ums logische Nachdenken, sondern einfach um Beispiele, die mir vor Augen geführt werden. Davon lernen Menschen. Deshalb auch alle Ideologen, auch im Nationalsozialismus. Wodurch hat der versucht, seine Ideologie zu verbreiten? Ja, nicht nur durch Schulungen, sondern dann durch Spielfilme. Jud süß oder so etwas, ne? Da wird dann im Spielfilm gezeigt, die böse sind die Juden, dass jeder Zuschauer dann auch denkt, ja richtig, die sind böse, muss man was gegen tun. Und genauso funktioniert das. Immer. Das heißt, immer, wenn etwas verändert werden soll, also wenn man idealerweise Vorstellungen, Meinungen verändern will, dann tut man das viel besser durch Unterhaltungsmedien als durch logische. Und zwar bei den logischen, da werden Leute eher nochmal stutzig. Okay, das kann doch gar nicht sein. Interessant ist beispielsweise, ich hatte mich in den letzten Jahren auseinandergesetzt mit Gender Mainstreaming, habe auch ein Buch darüber geschrieben, Abschied von den Geschlechtern. Interessant ist, dass diese Gender-Ideologie, also das heißt Neudefinition von Geschlechtsmustern innerhalb der Politik und Pädagogik, dass der kaum öffentlich diskutiert wird. Was macht die Politik aber, um diesen Gender-Gedanken weiterzugeben? Sie erlässt Gesetze beispielsweise für die Medien. Was in Medien gezeigt werden darf und was nicht. Was in Schulbüchern gezeigt werden darf und was nicht. Kein Mensch bemerkt das. Man liest das einfach, gewöhnt sich irgendwann daran und dadurch werden Vorstellungen verändert. Oder wussten Sie beispielsweise, dass die EU im Jahr 2009 ein Gesetz erlassen hat, dass herkömmliche Rollenmuster ab diesem Jahr, also ab 2009, nicht mehr in der Werbung gezeigt werden dürfen? Wenn nachhaltig das in der Werbung gezeigt wird, werden Bußgelder ausgesprochen. Wussten Sie das? Aber irgendwann werden sie sich daran gewöhnen, dass eben in dieser Vorstellung dann eben bei der Baumarktkette Praktika dann nur noch die Frau im Blaumann ist und die Motorsäge in der Hand hat. Irgendwann gewöhnt man sich daran. Und jetzt könnte man sagen, ist ja auch eigentlich gar nicht schlimm. Nein, das ist auch nicht schlimm. Aber was da unterschwellig passiert, werden andere Rollenmuster geprägt. Es ist ja nicht so, dass es neutral ist, sondern dass man sagt, die bisherigen Rollenmuster dürfen nicht sein, weil die sind gefährdet.
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In Hebräer Kapitel 2 lesen wir über Jesu Menschwerdung und Opfer am Kreuz. Daher musste er in allen Dingen seinen Brüdern gleich werden, auf dass er barmherzig würde und ein treuer hoher Priester vor Gott, zu versöhnen die Sünden des Volks. Um Sündern mit Gott zu versöhnen, wurde der Sohn Gottes Mensch, lebte ohne Sünde und opferte sich selbst an unserer Stelle, um unsere Sünden zu sühnen. Der Himmel steht offen, jedem, der am Herrn Jesus Christus glaubt.

Wir lernen aus Sprüche Kapitel 4, Vers 23. Behüte dein Herz mit allem Fleiß, denn daraus geht das Leben. Das ist nicht nur ein gut gemeinter Rat, das ist eine Ermahnung, die wir sehr ernst nehmen sollten, was unser eigenes Leben angeht und auch was unsere Familie angeht. Wahre Veränderung geschieht nur, wenn das Herz verändert wird. Unser Ich. Und diese Veränderung kann mit Gottes Gnade erlangt werden. 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Ein Kurs, der für Sie und Ihre Kinder lebensentscheidend sein kann. Der Kurs heißt Kindererziehung durch Herzenserneuerung.

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1: Es ist wieder Zeit für den Wochenvers. Der kommt diesmal aus Joel, Kapitel 2, Vers 13. Zerreißt eure Herzen und nicht eure Kleider und kehrt um zu dem Herrn, eurem Gott. Denn er ist gnädig, barmherzig, geduldig und von großer Güte und es reut ihn bald die Strafe. Joel, Kapitel 2, Vers 13.
2: Dein Wort ist meines Fußes Leuchte und ein Licht auf meinem Wege.
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2: Kapitel 54. Rühme, du Unfruchtbare, die du nicht geboren hast. Freue dich mit Rühmen und jauchze, die du nicht schwanger warst. Denn die Einsame hat mehr Kinder, als die den Mann hat, spricht der Herr. Mache den Raum deines Zeltes weit, und breite aus die Decken deiner Wohnstatt. Spare nicht, spann deine Seile lang und stecke deine Pflöcke fest. Denn du wirst dich ausbreiten zur Rechten und zur Linken, und deine Nachkommen werden Völker beerben und verwüstete Städte neu bewohnen. Fürchte dich nicht, denn du sollst nicht zu Schanden werden. Schäme dich nicht, denn du sollst nicht zum Spott werden, sondern du wirst die Schande deiner Jugend vergessen und der Schmach deiner Witwenschaft nicht mehr gedenken. Denn der dich gemacht hat, ist dein Mann. Herr Zebaoth heißt sein Name. Und dein Erlöser ist der Heilige Israels, der aller Welt Gott genannt wird. Denn der Herr hat dich zu sich gerufen wie ein verlassenes und von Herzen betrübtes Weib. Und das Weib der Jugendzeit, wie könnte es verstoßen bleiben? Spricht dein Gott. Ich habe dich einen kleinen Augenblick verlassen, aber mit großer Barmherzigkeit will ich dich sammeln. Ich habe mein Angesicht im Augenblick des Zorns ein wenig vor dir verborgen, aber mit ewiger Gnade will ich mich deiner erbarmen, spricht der Herr, dein Erlöser. Ich halte es wie zur Zeit Noahs, als ich schwor, dass die Wasser Noahs nicht mehr über die Erde gehen sollten. So habe ich geschworen, dass ich nicht mehr über dich zürnen und dich nicht mehr schelten will. Denn es sollen wohl Berge weichen und Hügel hinfallen. Aber meine Gnade soll nicht von dir weichen und der Bund meines Friedens soll nicht hinfallen, spricht der Herr, dein Erbarmer. Du Elende, über die alle Wetter gehen, die keinen Trost fand, siehe, ich will deine Mauern auf Edelsteine stellen und will deinen Grund mit Saphiren belegen und deine Zinnen aus Kristallen machen und deine Tore von Rubinen und alle deine Grenzen von erlesenen Steinen. Und alle deine Söhne sind Jünger des Herrn und großen Frieden haben deine Söhne. Du sollst auf Gerechtigkeit gegründet sein. Du wirst ferne sein von Bedrückung, denn du brauchst dich nicht zu fürchten, und von Schrecken, denn er soll dir nicht nahen. Siehe, wenn man kämpft, dann kommt es nicht von mir. Wer gegen dich streitet, wird im Kampf gegen dich fallen. Siehe, ich habe den Schmied geschaffen, der die Kohlen im Feuer anbläst und Waffen macht nach seinem Handwerk. Und ich habe auch den Verderber geschaffen, um zu vernichten. Keiner Waffe, die gegen dich bereitet wird, soll es gelingen, und jede Zunge, die sich gegen dich erhebt, sollst du im Gericht schuldig sprechen. Das ist das Erbteil der Knechte des Herrn, und ihre Gerechtigkeit kommt von mir, spricht der Herr. Kapitel 55. Wohlan, alle, die ihr durstig seid. Kommt her zum Wasser. Und die ihr kein Geld habt, kommt her, kauft und esst. Kommt her und kauft ohne Geld und umsonst Wein und Milch. Warum zählt ihr Geld dafür das, was kein Brot ist, und sauren Verdienst für das, was nicht satt macht? Hört doch auf mich, so werdet ihr Gutes essen und euch am Köstlichen laben. Neigt eure Ohren her und kommt her zu mir. Höret, so werdet ihr leben. Ich will mit euch einen ewigen Bund schließen, euch die beständigen Gnaden Davids zu geben. Siehe, ich habe ihn den Völkern zum Zeugen bestellt, zum Fürsten für sie und zum Gebieter. Siehe, du wirst Heiden rufen, die du nicht kennst. Und Heiden, die dich nicht kennen, werden zu dir laufen, um des Herrn willen, deines Gottes und des heiligen Israels, der dich herrlich gemacht hat. Suchet den Herrn, solange er zu finden ist. Rufet ihn an, solange er nahe ist. Der Gottlose lasse von seinem Wege und der Übeltäter von seinen Gedanken und bekehre sich zum Herrn. So wird er sich seiner erbarmen und zu unserem Gott, denn bei ihm ist viel Vergebung. Denn meine Gedanken sind nicht eure Gedanken und eure Wege sind nicht meine Wege, spricht der Herr, sondern so viel der Himmel höher ist als die Erde, so sind auch meine Wege höher als eure Wege und meine Gedanken als eure Gedanken. Denn gleich wie der Regen und Schnee vom Himmel fällt und nicht wieder dahin zurückkehrt, sondern feuchtet die Erde und macht sie fruchtbar und lässt wachsen, dass sie gibt Samen zu säen und Brot zu essen, so soll das Wort, das aus meinem Munde geht, auch sein. Es wird nicht wieder leer zu mir zurückkommen, sondern wird tun, was mir gefällt. Und ihm wird gelingen, wozu ich es sende. Denn ihr sollt in Freuden ausziehen und im Frieden geleitet werden. Berge und Hügel sollen vor euch her frohlocken mit Jauchzen und alle Bäume auf dem Felde in die Hände klatschen. Es sollen Zypressen statt Dornen wachsen und Myrten statt Nesseln. Und dem Herrn soll es zum Ruhm geschehen und zum ewigen Zeichen, das nicht vergehen wird. Kapitel 56. So spricht der Herr: Wahret das Recht und übt Gerechtigkeit. Denn mein Heil ist nahe, dass es komme, und meine Gerechtigkeit, dass sie offenbart werde. Wohl dem Menschen, der dies tut, und dem Menschenkind, das daran festhält, das den Sabbat hält und nicht entheiligt, und seine Hand hütet, nichts Arges zu tun. Und der Fremde, der sich dem Herrn zugewandt hat, soll nicht sagen, der Herr wird mich getrennt halten von seinem Volk. Und der Verschnittene soll nicht sagen, siehe, ich bin ein dürrer Baum. Denn so spricht der Herr: Den Verschnittenen, die meine Sabbate halten und erwählen, was mir wohlgefällt, und an meinem Bund festhalten, denen will ich in meinem Hause und in meinen Mauern ein Denkmal und einen Namen geben. Das ist besser als Söhne und Töchter. Einen ewigen Namen will ich ihnen geben, der nicht vergehen soll. Und die Fremden, die sich dem Herrn zugewandt haben, ihm zu dienen und seinen Namen zu lieben, damit sie seine Knechte seien, alle, die den Sabbat halten, dass sie ihn nicht entheiligen, und die an meinem Bund festhalten, die will ich zu meinem heiligen Berge bringen und will sie erfreuen in meinem Bethaus, und ihre Brandopfer und Schlachtopfer sollen mir wohlgefällig sein auf meinem Altar, denn mein Haus wird ein Bethaus heißen für alle Völker. Gott, der Herr, der die Versprengten Israels sammelt, spricht: Ich will noch mehr zu der Zahl derer, die versammelt sind, sammeln. Ihr Tiere alle auf dem Felde, kommt und fresst, ihr Tiere alle im Walde. Alle ihre Wächter sind blind, sie wissen alle nichts. Stumme Hunde sind sie, die nicht bellen können. Sie liegen und jappen und schlafen gerne. Aber es sind gierige Hunde, die nie satt werden können. Das sind die Hirten, die keinen Verstand haben. Ein jeder sieht auf seinen Weg. Alle sind auf ihren Gewinn aus und sagen: Kommt her, Ich will Wein holen, wir wollen uns vollsaufen, und es soll morgen sein wie heute und noch viel herrlicher. Kapitel 57. Der Gerechte ist umgekommen, und niemand ist da, der es zu Herzen nimmt. Und fromme Leute sind hingerafft, und niemand achtet darauf.

und die Kinder opfert in den Tälern unter den Felsklippen? Bei den glatten Steinen im Tal ist dein Teil. Sie sind dein Los. Ihnen hast du dein Trankopfer ausgeschüttet, hast du Speisopfer geopfert. Deshalb kann ich mein Urteil nicht ändern. Du machtest dein Lager auf hohem, erhabenem Berg und gingst dort hinauf zu opfern. Und hinter die Tür und den Pfosten setztest du dein Denkzeichen. Denn du hast dich von mir abgewandt und aufgedeckt dein Lager, es bestiegen und weit gemacht. Du hast dich mit ihnen verbunden, liebtest ihr Lager und buhltest mit ihnen. Du bist mit Öl zum König gezogen und mit viel köstlicher Salbe und hast deine Boten in die Ferne gesandt und tief hinab bis zum Totenreich. Du hast dich abgemüht mit der Menge deiner Wege und sprachst nicht, das lasse ich, sondern du fandest ja noch Leben in deinen Gliedern, so wurdest du dessen nicht müde. Wen hast du gescheut und gefürchtet, dass du treulos wurdest und nicht an mich dachtest und es nicht zu Herzen nahmst? Ist es nicht so, weil ich schwieg und mich verbarg, hast du mich nicht gefürchtet? Ich will aber deine Gerechtigkeit kundtun und deine Werke, dass sie dir nichts nütze sind. Wenn du rufen wirst, so sollen dir deine vielen Götzen helfen. Aber der Wind wird sie alle wegführen, und ein Hauch wird sie wegnehmen. Doch wer auf mich traut, wird das Land erben und meinen heiligen Berg besitzen. Und er spricht: machet Bahn, bereitet den Weg, räumt die Anstöße aus dem Weg meines Volks. Denn so spricht der Hohe und Erhabene, der ewig wohnt, dessen Name heilig ist. Ich wohne in der Höhe und im Heiligtum und bei denen, die zerschlagenen und demütigen Geistes sind, auf dass ich erquicke den Geist der Gedemütigten und das Herz der Zerschlagenen. Denn ich will nicht immer da hadern und nicht ewiglich zürnen, sonst würde ihr Geist vor mir verschmachten und der Lebensodem, den ich geschaffen habe. Ich war zornig über die Sünde ihrer Habgier und schlug sie, verbarg mich und zürnte. Aber sie gingen treulos die Wege ihres Herzens. Ihre Wege habe ich gesehen, aber ich will sie heilen und sie leiten und ihnen wieder Trost geben. Und denen, die da Leid tragen, will ich Frucht der Lippen schaffen. Friede, Friede denen in der Ferne und denen in der Nähe, spricht der Herr. Ich will sie heilen. Aber die Gottlosen sind wie das ungestüme Meer, das nicht still sein kann und dessen Wellen Schlamm und Unrat auswerfen. Die Gottlosen haben keinen Frieden, spricht mein Gott. Kapitel 58. Rufe getrost, halte nicht an dich. Erhebe deine Stimme wie eine Posaune und verkündige meinem Volk seine Abtrünnigkeit und dem Hause Jakob seine Sünden. Sie suchen mich täglich und begehren, meine Wege zu wissen, als wären sie ein Volk, das die Gerechtigkeit schon getan und das Recht seines Gottes nicht verlassen hätte. Sie fordern von mir Recht, sie begehren, dass Gott sich nahe. Warum fasten wir und du siehst es nicht an? Warum kasteien wir unseren Leib und du willst's nicht wissen? Siehe, an dem Tag, da ihr fastet, geht ihr doch euren Geschäften nach und bedrückt alle eure Arbeiter. Siehe, wenn ihr fastet, hadert und zankt ihr und schlagt mit gottloser Faust drein. Ihr sollt nicht so fasten, wie ihr jetzt tut, wenn eure Stimme in der Höhe gehört werden soll. Soll das ein Fasten sein, an dem ich gefallen habe, ein Tag, an dem man sich kasteit, wenn ein Mensch seinen Kopf hängen lässt wie Schilf und in Sack und Asche sich bettet? Wollt ihr das ein Fasten nennen und einen Tag, an dem der Herr wohlgefallen hat? Das aber ist ein Fasten, an dem ich gefallen habe. Lass los, die du mit Unrecht gebunden hast. Lass ledig, auf die du das Joch gelegt hast. Gib frei, die du bedrückst. Reiß jedes Joch weg. Brich dem Hungrigen dein Brot, und die im Elend ohne Obdach sind, führe ins Haus. Wenn du einen nackt siehst, so kleide ihn und entzieh dich nicht deinem Fleisch und Blut.

0: Dann wird dein Licht hervorbrechen wie die Morgenröte. Und deine Heilung wird schnell voranschreiten, und deine Gerechtigkeit wird vor dir hergehen. Und die Herrlichkeit des Herrn wird deinen Zug beschließen. Dann wirst du rufen, und der Herr wird dir antworten. Wenn du schreist, wird er sagen, siehe, hier bin ich. Wenn du in deiner Mitte niemand unterjochst und nicht mit Fingern zeigst und nicht übel redest, sondern den Hungrigen dein Herz finden lässt und den Elenden sättigst, dann wird dein Licht in der Finsternis aufgehen und dein Dunkel wird sein wie der Mittag. Und der Herr wird dich immer da führen und dich sättigen in der Dürre und dein Gebein stärken. Und du wirst sein wie ein bewässerter Garten und wie eine Wasserquelle, der es nie an Wasser fehlt. Und es soll durch dich wieder aufgebaut werden, was lange wüst gelegen hat. Und du wirst wieder aufrichten, was vor Zeiten gegründet ward. Und du sollst heißen, der die Lücken zumauert und die Wege ausbessert, dass man da wohnen könne. Wenn du deinen Fuß am Sabbat zurückhältst und nicht deinen Geschäften nachgehst an meinem heiligen Tage und den Sabbat Lust nennst und den heiligen Tag des Herrn geehrt, wenn du ihn dadurch ehrst, dass du nicht deine Gänge machst und nicht deine Geschäfte treibst und kein leeres Geschwätz redest, dann wirst du deine Lust haben am Herrn, und ich will dich über die Höhen auf Erden gehen lassen und will dich speisen mit dem Erbe deines Vaters Jakob. Denn des Herrn Mund hat's geredet.
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In Jesaja Kapitel 12 lesen wir: Siehe, Gott ist mein Heil. Ich bin sicher und fürchte mich nicht. Denn Gott, der Herr, ist meine Stärke und mein Psalm und ist mein Heil. Lob singet dem Herrn, denn er hat sich herrlich bewiesen. Solches sei kund in allen Landen. 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
1: Liebe, die Kraft, die das Leben verändert. Liebe Hörerin, lieber Hörer, es gibt keinen Menschen auf dieser Welt, der sich nicht danach sehnt, geliebt und angenommen zu werden. Es tut doch so gut zu wissen, dass jemand da ist, für den ich wichtig bin. Jemand, der zu mir steht und für mich da ist. Jemand, der versucht, mich zu verstehen. Ja, jemand, auf den ich mich verlassen kann und der auch wirklich da ist, wenn ich Hilfe brauche. Ja, wir alle haben diese Sehnsucht im Herzen. Und diese Sehnsucht wird in unserem Leben oft enttäuscht. Andere Menschen enttäuschen uns und wir selbst enttäuschen wiederum andere Menschen. Wir haben den Eindruck, dass trotz aller Sehnsucht nach Liebe die Lieblosigkeit mehr und mehr um sich greift. In die Herzen ziehen immer mehr Kälte und Egoismus ein. Jesus Christus, der Sohn Gottes, hat genau das für die letzte Zeit der Weltgeschichte vorausgesagt. In Matthäus 24, Vers 12 sagt er, und weil die Ungerechtigkeit überhand nehmen wird, wird die Liebe in vielen erkalten. Aber dann lesen wir auch andere Verse in der Bibel, die uns Hoffnung geben inmitten aller Lieblosigkeit. Es sind göttliche Zusagen der Liebe und der Kraft, die unser Leben verändern. Der Apostel Johannes sagt in 1. Johannes 3, Vers 16, Gott ist die Liebe, und wer in der Liebe bleibt, der bleibt in Gott und Gott in ihm. Die Bibel zeigt uns, dass es eine echte, reine Liebe gibt, die unser Leben wunderbar verändert. Und diese Liebe finden wir nur bei Gott. Er ist der Erfinder der Liebe. Ohne Gott wüssten wir gar nicht, was es heißt, geliebt zu werden und selbst auch Liebe zu üben. Dabei geht es ja um viel, viel mehr als nur um den sexuellen Bereich, an den man sofort beim Begriff Liebe denkt. Aus diesem Bibelwort können wir schon erkennen, woher die Liebe kommt, die unser Leben verändert. Gott ist die Quelle der Liebe. Und wir können uns mit dieser Quelle verbinden, indem wir eine persönliche Beziehung zu Gott eingehen. Nur so können wir aus der göttlichen Quelle der Liebe schöpfen. Und das funktioniert wirklich. Weiter sagt der Apostel Johannes in 1. Johannes 3, Vers 1, Seht, welch eine Liebe hat uns der Vater erwiesen, dass wir Gottes Kinder heißen sollen. Und wir sind es auch. Nein, das ist keine Illusion, kein Märchen, kein romantisches Hirngespinst. Es ist konkrete Wirklichkeit. In dem Moment, in dem wir ganz bewusst unser Inneres für Gott öffnen und an seinen Sohn Jesus glauben, werden wir von seiner Liebe erfüllt. Plötzlich gehen uns die Augen auf. Ich weiß jetzt, ich bin nicht allein gelassen. Gott, mein Schöpfer, ist wirklich da und er liebt mich, so wie ich bin. Er hat Interesse an meinem Leben. Er will meine Hoffnungslosigkeit wegnehmen, mir meine Schuld vergeben. Und dann wird mir auch bewusst, dass ich so lange Zeit Gott und seine Liebe ignoriert habe. Und auch anderen Menschen nicht mit Liebe, sondern mit Egoismus begegnet bin. Das ist Sünde. Und von dieser Sünde will Gott mich heilen. Er will mir aus Liebe vergeben. Und er will auch die Wunden heilen, die mir durch die Lieblosigkeiten anderer zugefügt worden sind. Gottes Liebe ist unerschöpflich. Gleich einem riesigen See mit köstlich frischem Wasser, aus dem wir trinken dürfen, ohne dass der See jemals leer wird. Wir können unser ganzes Leben lang daraus schöpfen, für uns selbst, aber auch, um die Liebe an andere Durstige weiterzureichen. Der Herr Jesus sagt in Johannes 7, Vers 37, Wen da dürstet, der komme zu mir und trinke. Eine Zwischenfrage. Wo stehen Sie? Haben Sie schon von dem lebendigen Wasser, das der Herr Jesus ihnen anbietet, getrunken? Haben Sie den Herrn Jesus schon persönlich kennengelernt? Wenn Sie unsicher sind, ob Sie ein echter Christ und von Gott geliebt sind, dann fassen Sie heute diesen Entschluss. Kommen Sie zu Jesus Christus. Er hat sich am Kreuz geopfert, um für Ihre Sünden und Ihre Lieblosigkeit die Strafe zu tragen. Und warum hat er das getan? Aus Liebe zu Ihnen und zu mir. Damit wir nicht für immer und ewig verloren gehen. Damit Gott uns nicht in die ewige Verdammnis schicken muss. Ja, dafür starb Jesus Christus am Kreuz. Und dafür ist er auch wieder auferstanden, um uns die Kraft zu geben, seine Liebe zu empfangen und sie weiterzugeben. Wie wunderbar können sich dadurch unser Leben und auch das Leben anderer Menschen verändern. Nehmen Sie ihn als Heiland und Erlöser an. Bringen Sie ihm Ihre Sorgen und Lasten und Ihr Versagen, Ihre Sünden. Ergreifen Sie den Herrn Jesus. Er ist die Liebe in Person. Vertrauen Sie ihm Ihr Leben an. Dann werden Sie satt und ausgefüllt werden mit wunderbarer Liebe Gottes. Dann sind auch Sie für immer und ewig mit Gott verbunden. Dann können Sie seine Liebe erfahren und weitergeben. In Johannes 7,38 sagt der Herr Jesus weiter: Wer an mich glaubt, wie die Schrift sagt, von dessen Leib werden Ströme lebendigen Wassers fließen. Das ist ein Wort für Christen, die sich bewusst für Jesus Christus geöffnet haben und die dadurch an die Quelle der Liebe Gottes angeschlossen worden sind. Echte Christen sind zu vergleichen mit einem Kanal, durch den Gott seine wunderbare Liebe hindurchleiten will zu anderen Menschen. Gott liebt alle Menschen und er sucht solche, die sich von seiner Liebe beschenken lassen, um sie mit vollen Händen weiterzugeben. An einer anderen Stelle im Johannesevangelium, in Kapitel 13, Vers 35, sagt der Herr Jesus zu denen, die an ihn glauben: Daran wird jedermann erkennen, dass ihr meine Jünger seid, wenn ihr Liebe untereinander habt. Wissen Sie, woran man einen echten, vom Geist Gottes wiedergeborenen Christen erkennen soll? Nicht in erster Linie daran, dass er vielleicht vieles aus der Bibel weiß oder im Mitgliederverzeichnis einer Kirche oder christlichen Gemeinde steht. Auch nicht daran, dass er am Sonntag den Gottesdienst besucht und viel von Liebe redet. Nein, sondern zuallererst daran, dass er Gottes wunderbare Liebe in seinem Leben konkret durch Taten auslebt. Aber wie geht das, Gottes Liebe konkret umzusetzen? Da hilft uns die Bibel weiter. Unser größtes Vorbild ist der Herr Jesus selbst. Er hat sein ganzes Leben hingegeben, um Gott und den Menschen zu dienen. Im Johannesevangelium Kapitel 4 spricht er zum Beispiel mit einer Frau, die mit vielen Problemen und Sünden beladen ist. Er erklärt ihr, wie sie zu Gott finden und ewiges Leben empfangen kann. Wie froh wurde diese Frau darüber, dass sich der Sohn Gottes Zeit nahm, ihr zu zeigen, wie lieb Gott sie hat. Fangen auch Sie an, anderen Menschen Gutes zu tun. Ich bin sicher, auch in Ihrer Umgebung gibt es viele, die darauf warten, dass ihnen einmal ein freundliches Wort der Ermutigung und des Trostes gesagt wird. Da ist vielleicht einer krank, liegt im Krankenhaus oder zu Hause und würde sich so freuen, wenn einer käme, um sich nach ihm zu erkundigen. Das sind Dinge, die kosten außer ein bisschen Zeit nicht viel. Aber sie sind so unendlich wertvoll, weil dadurch kostbarer Same der Liebe Gottes in die Herzen gesät wird. Dadurch werden Menschen angeregt, über Gott nachzudenken und fangen an, sich selbst nach ihm und nach seiner Liebe auszustrecken. Überlegen Sie einmal, wen Sie in Ihrer Umgebung besuchen oder anrufen könnten. Am besten noch heute. Die Bibel zeigt uns Barnabas, einen der ersten Christen aus Jerusalem. Er war bekannt dafür, dass er Gottes Liebe weitergab, indem er anderen, die in Not geraten waren, half. In Apostelgeschichte 4, ab Vers 32, wird von ihm und anderen Christen in Jerusalem etwas Fantastisches gesagt. Sie waren solche, die sich untereinander so lieb hatten, dass sie bereit waren, etwas von ihrem Eigentum zu verkaufen, um mit dem Geld diejenigen zu unterstützen, die nichts hatten. Das ist genau das, was der Herr Jesus gesagt hat. Christen werden daran erkannt, dass sie Liebe üben. Und echte Liebe ist immer konkret. Barnabas hatte sich entschlossen, die Armen zu unterstützen. Übrigens, sein Name heißt übersetzt Sohn des Trostes, weil in seinem Leben die Liebe Gottes so deutlich wurde. Er hatte die Gabe, anderen Menschen in Not zu helfen, ihnen Mut zu machen, sie zu trösten und ihnen, wenn es nötig war, auch materiell zu helfen. Barnabas war erfüllt von der Liebe Christi und gab sie mit großer Freude weiter. Und er machte dabei, wie auch alle anderen ernsthaft entschiedenen Christen, eine herrliche Erfahrung. Durch das Weitergeben werden wir nicht ärmer oder kommen in irgendeiner Sache zu kurz. Nein, sondern der, der gibt, empfängt auch. Je mehr wir an Liebe investieren, desto mehr erfahren wir auch die Liebe Gottes in unserem Leben. In 2. Korinther 9, Vers 8 heißt es, Gott aber kann machen, dass alle Gnade unter euch reichlich sei, damit ihr in allen Dingen alle Zeit volle Genüge habt und noch reich seid zu jedem guten Werk. Fangen Sie an, ein Barnabas zu sein. Es gibt keine bessere Art und Weise, Gottes Liebe konkret zu erfahren, als selbst Liebe weiterzugeben. Das ist das Prinzip der göttlichen Liebe, das unser Leben total verändert. Liebe verausgabt sich für den anderen und wird selbst so reich beschenkt. Noch viele Beispiele finden wir in der Bibel, die darauf warten, von uns Christen mit der Hilfe Gottes in die Tat umgesetzt zu werden. Wir wollen noch beten. Herr Jesus Christus, danke, dass du uns so sehr lieb hast. Danke auch, dass wir immer wieder in unserem Leben deine Liebe und Barmherzigkeit erfahren. Bitte verändere uns durch diese Liebe. Verändere unser ganzes Leben. Danke, dass du uns gebrauchen willst, um andere Menschen mit deiner Liebe bekannt zu machen. Lass uns Kanäle deiner Liebe sein. Amen.

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Bei Jesus Christus scheiden sich die Geister. Bei dem Herrn Jesus wird einem erst klar, ob Gott wirklich der Gott unseres Lebens ist. Im Johannesevangelium Kapitel 5 lesen wir diese Worte Jesu. Denn der Vater hat den Sohn lieb und zeigt ihm alles, was er selbst tut, und er wird ihm größere Werke als diese zeigen, auf das ihr euch verwundert. Denn gleich wie der Vater die Toten auferweckt und lebendig macht, also macht auch der Sohn lebendig, welche er will. Denn der Vater richtet auch niemand, sondern das ganze Gericht hat er dem Sohne gegeben, auf das alle den Sohn ehren, wie sie den Vater ehren. Wer den Sohn nicht ehrt, ehrt den Vater nicht, der ihn gesandt hat. Wahrlich, wahrlich, ich sage euch, wer mein Wort hört und glaubt dem, der mich gesandt hat, hat ewiges Leben und kommt nicht ins Gericht, sondern er ist aus dem Tode in das Leben übergegangen.

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1: Es ist wieder Zeit für den Wochenvers. Der kommt diesmal aus Joel, Kapitel 2, Vers 13. Zerreißt eure Herzen und nicht eure Kleider und kehrt um zu dem Herrn, eurem Gott. Denn er ist gnädig, barmherzig, geduldig und von großer Güte und es reut ihn bald die Strafe. Joel, Kapitel 2, Vers 13.

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1: Und von diesen vielen Antichristen, die es schon damals zur Zeit von Johannes gab, sagt er weiter in Vers 19, woher die kommen.
2: Sie sind von uns ausgegangen, aber sie waren nicht von uns. Denn wenn sie von uns gewesen wären, so würden sie wohl bei uns geblieben sein. Aber damit sie offenbar würden, dass sie alle nicht von uns sind.
1: Ja. Also Leute, von denen man meinte, das seien Gläubige. Echte Brüder. Und die waren in der Gemeinde damals. Und Johannes sagt, und plötzlich haben die begonnen, verkehrte Dinge zu sagen und sind weggegangen. Viele Antichristen. Und das sind eben Repräsentanten des Samens der Schlange. Und Johannes sagt, wie man sie erkennen kann in den weiteren Versen. Das wollen wir jetzt genauer anschauen. Und zwar erklärt er aber grundsätzlich in Vers 20, wenn er da zu den Kindlein spricht, nicht wahr, Vers 18, man sollte nicht mit Kinder, sondern mit Kindlein übersetzen, Paideion, da spricht Johannes zu den Jungbekehrten, zu denen, die noch gar nicht lange im Glauben stehen. Und er sagt in Vers 20 nochmals,
2: und ihr habt die Salbung von dem Heiligen und wisst alles.
1: Was? Jetzt sind die erst gläubig geworden und die wissen schon alles. Ja, er sagt, ihr habt die Salbung von dem Heiligen. Was ist damit gemeint, die Salbung?
3: Das ist der Heilige Geist.
1: Das ist der Heilige Geist. Und hättest du noch einen Schriftbeweis, damit wir es auch wirklich glauben? Ich weiß, sonst müssen wir sagen, es ist der Heilige Geist, denn Kurt hat es gesagt. Aber das geht nicht, ja? Jesus Christus wird hier genannt, der Gesalbte. Christos heißt auf Griechisch der Gesalbte und das Hebräische Messias bedeutet der Gesalbte.
3: Die Befähigung durch den Heiligen Geist Wunder zu tun auch. Und
1: ja, aber jetzt sagst du schon, eben, er hat die Befähigung durch den Heiligen Geist Wunder zu tun, aber jetzt machst du schon einen Sprung. Du hast gesagt, er ist der Gesalbte, aber wir möchten ja herausfinden, wie kann man beweisen, dass die Salbung der Heilige Geist ist?
3: Bei der Gebete mit der Versiegelung. Epheser, dass wir mit dem Heiligen Geist versiegelt sind.
1: Ja, in Epheser 1, 13 und 14 steht ja, dass wir, nachdem wir zum Glauben gekommen sind, versiegelt worden sind mit dem Heiligen Geist. Aber dort steht nicht, dass das die Salbung ist.
3: 2. Korinther 1.
1: Schlagen wir auf. Das hilft. 2. Korinther 1. Also das andere, das hilft uns auch. Aber das hilft uns noch weiter. Vers 21.
2: Der uns aber mit euch befestigt in Christus und uns gesalbt hat, ist Gott, der uns auch versiegelt hat und das Unterpfand des Geistes in unsere Herzen gegeben hat.
1: Danke. Also hier wird auch noch was gesagt, dass wir versiegelt worden sind, wie das Lukas angedeutet hat mit Epheser 1, 13, 14, nicht wahr? Aber hier wird gesagt, dass der Geist Gottes die Versiegelung ist. Aber hier wird jetzt nicht gesagt, dass die Salbung, dass das der Heilige Geist ist. Ja, aber dort steht, wo der Herr sagt, empfangt Heiligen Geist. Das meinst du, Johannes 20. Aber das sagt ja nichts von der Salbung. Ganz einfach. Ganz einfach. Aber ja, zuerst wolltest du noch was sagen,
4: ja,
1: Kevin. Genau diese Stelle wollte ich jetzt anführen. Super. Ja, man muss eben schauen, dass man jeden Schritt belegen kann. Jeden Gedankenschritt, dass nichts irgendwie noch selber so Spekulation drin ist. Also, Petrus spricht da über, in seiner Predigt über Jesus Christus. Apostelgeschichte 10, 38.
2: Jesus, den von Nazareth, wie Gott ihn mit heiligem Geist und mit Kraft gesalbt hat, der umherging, wohltuend und alle heilend, die von dem Teufel überwältigt waren, denn Gott war mit ihm.
1: Danke. Also, hier wird doch klar gesagt, mit heiligem Geist gesalbt. Mit heiligem Geist und Kraft, aber mit heiligem Geist gesalbt. Also die Salbung ist der Heilige Geist. Und jetzt sagt Johannes, und ihr habt die Salbung von dem Heiligen. Und wisst alles. In Johannes 16 hat der Herr Jesus ja das Kommen des Heiligen Geistes für Pfingsten angekündigt und dort erklärt, wie der Heilige Geist wirken würde. Lesen wir Johannes 16, Verse 12 und 13.
2: Noch vieles habe ich euch zu sagen, aber ihr könnt es jetzt nicht tragen. Wenn aber jener, der Geist der Wahrheit, gekommen ist, wird er euch in die ganze Wahrheit leiten. Denn er wird nicht von sich selbst aus reden, sondern was er hören wird, wird er reden, und das Kommende wird er euch verkündigen.
1: Und noch Vers 14a.
2: Er wird mich verherrlichen, denn von dem Meinen wird er empfangen und euch verkündigen.
1: Ja, da wird von dem Heiligen Geist gesagt, er wird die Gläubigen in die ganze Wahrheit leiten. Und nun kann Johannes sagen, ihr habt die Salbung von dem Heiligen. Und wisst alles. Weil dieser Geist in ihnen wohnt und ihnen die Wahrheit öffnet, verständlich macht. Übrigens ist darauf zu achten, all diese Verben. Von dem Heiligen Geist heißt es in Johannes 16, Vers 13, der Heilige Geist wird kommen. Ja, wenn der Geist der Wahrheit gekommen ist. Er wird kommen. Weiter, er wird in die ganze Wahrheit leiten. Drittens, er wird reden. Weiter, er wird das Zukünftige verkündigen. Er wird Christus verherrlichen. Ja, es gibt ja Irrlehrer, die sagen, der Heilige Geist sei eine unpersönliche Kraft. Kraft Gottes. Aber was ist eigentlich die Definition von einer Person? Eine Person ist jemand, der denkt, handelt und fühlt. Man muss nicht unbedingt einen Körper haben. Ein Engel ist ein Geist, nach Hebräer 1, Vers 14. Aber es ist eine Person. Denn Engel, die können eben denken, handeln und fühlen. Aber es sind Geister. Und der Geist Gottes ist eben auch eine Person. Und zwar, weil er eben denkt, handelt und fühlt. Er handelt, er wird in die Wahrheit leiten, er wird reden, er wird verkündigen, er wird verherrlichen und so weiter. Und in 1. Korinther 12, Vers 13 heißt es, dass er Wirkungen des Geistes verteilt, wie er will. Ja, also wir haben alle tagtäglich mit der Schwerkraft zu tun. Aber die Schwerkraft, die will nicht etwas. Das ist einfach eine Kraft, die wirkt, ja, und die uns da auf dem Boden hält. Ja, darum sind wir alle bodenständig. Aber es ist eben so, das ist keine Person und die handelt nicht. Und denkt nicht, aber der Heilige Geist

0: wie beschrieben in Offenbarung 13, Vers 11.
1: Und ich sah ein anderes Tier aus der Erde heraufsteigen, und es hatte zwei Hörner gleich einem Lamm, und es redete wie ein Drache.
0: Ja, also der große kommende Diktator des Westens ist das Tier aus dem Meer, Kapitel 13, Vers 1. Aber der falsche Messias, der kommen wird in Israel und der mit dem Tier, dem Diktator des Westens, zusammenarbeiten wird, das ist das Tier aus der Erde. Offenbarung 13, Vers 11. Und äußerlich könnte man denken, das ist der Messias. Es hatte zwei Hörner gleich einem Lamm. 27 Mal in der Offenbarung, also dreimal, dreimal, dreimal, wird der Herr Jesus genannt das Lamm. Und das 28. Mal haben wir das hier, dass der Antichrist erscheint gleich einem Lamm. Aber man muss hören, wie er spricht. Und da merkt man, das ist die Stimme des Teufels. In der Offenbarung wird Kapitel 12 der Teufel der Drache genannt. Und es redete wie ein Drache. Und so können eben junge Gläubige genau merken, das ist falsch und wollen damit nichts zu tun haben. Und so sind sie geschützt. Und Johannes sagt in Vers 21 in unserem Kapitel, ich habe euch nicht geschrieben, weil ihr die Wahrheit nicht wisst, sondern weil ihr sie wisst und dass keine Lüge aus der Wahrheit ist. Und das ist so schön bei den jungen Gläubigen, wie da einfach ein natürlicher Schutz da ist gegen Falsches. Und was man aber feststellt ist, wenn Gläubige so eine gewisse Zeit auf dem Weg sind, und dann gibt es die Gefahr, dass sie irgendwie innerlich so, sie gewöhnen sich an alles Mögliche und auch vieles Interessante im Wort, das ist gar nicht mehr so interessant, es war immer interessant, aber weil es immer interessant war, ist es plötzlich nicht mehr so interessant. Und ja, und das ist ein gefährlicher Zustand. Und darum hat der Jesus, als er Petrus zum Hirtendienst einsetzte, in Johannes 21 am See Genezareth, da hat der Auferstandene ihm drei Aufträge gegeben im Zusammenhang mit Hirtendienst unter den Gläubigen. Und zwar sagt er in Johannes 21, Vers 15, ganz am Schluss.
1: Weide meine Lämmer.
0: Ja, weide meine Lämmer. Petrus in seinem Hirtendienst muss sich um die jungen Gläubigen kümmern, und zwar, dass sie gute Nahrung bekommen. Weiden, das bedeutet, sie führen, dass sie an gute, grüne Weiden gelangen. Und ein Hirt muss ja auch, bevor er die Schafe auf eine Weide lässt, zum Beispiel in der judäischen Wüste, wie das David gemacht hat, da muss er zuerst vorbereiten, er muss da über diese grüne Stelle gehen und suchen nach Giftkräutern, die muss er entfernen und dann dürfen die Schafe weiden. Und das ist das in Psalm 23, du bereitest vor mir einen Tisch angesichts meiner Feinde. Das ist der Tisch bereiten. Das Wort Tisch auf Hebräisch Schulchan, das ist der normale Begriff für einen Tisch, auch mit vier Beinen, aber ursprünglich bedeutet Schulchan im Althebräischen Fell. Das war also ein Fell, das man am Boden ausbreitete und dann da herum saß am Boden, wie das im Orient bis heute an vielen Orten üblich ist. Und das Fell am Boden ist eben der Tisch. Und für Schafe ist der Tisch eben diese grüne Weide, die bei der vorgesorgt ist, die giftigen Kräuter sind weg. Weide, meine Lämmer. Aber dann in Vers 17, Vers 16 am Schluss. Ja, bitte. Du bist zu schnell für mich. Aber es ist genau das. Hüte meine Schafe. Schafe, das sind nicht Lämmer. Das sind eben schon großgewachsene Lämmer. Und die sind in Gefahr. Und Gläubige, die schon länger unterwegs sind und denken, ja, sie sind eigentlich jetzt schon sehr gewohnt und sehr reif im Glauben und so weiter, die

0: die sind in Gefahr. Und die muss man hüten. Da muss man aufpassen, dass die eben sich nicht verführen lassen. Aber auch die, denen muss man nicht nur mehr sagen, das ist gefährlich und das ist gefährlich und das ist gefährlich, sondern wir haben noch einen dritten Auftrag am Schluss von Vers 17 in Johannes 21.
1: Weide meine Schafe.
0: Das ist der dritte Auftrag. Weide meine Schafe. Auch denen, die schon lange auf dem Weg sind, muss man im Hirtendienst eben wunderbare Nahrung vermitteln. Aber man muss eben auch hüten. Und bei den Jungen sagt der Herr, weide meine Lämmer. Er sagt nicht, hüte meine Lämmer.
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Wenn man seine Opfergabe, seine Spende als eine Ausgabe betrachtet, wird sie einem eher schwer fallen. Wenn man sie aber als eine Investition im Reich Gottes betrachtet, so wird man mit Freude und gerne spenden und geben. Im Matthäusevangelium Kapitel 6 lehrt der Herr Jesus Christus Folgendes über Finanzen. Ihr sollt euch nicht Schätze sammeln auf Erden, da sie die Motten und der Rost fressen und da die Diebe nachgraben und stehlen. Sammelt euch aber Schätze im Himmel, da sie weder Motten noch Rost fressen und da die Diebe nicht nachgraben noch stehlen. Denn wo euer Schatz ist, da ist auch euer Herz.

0: Hallo, herzlich willkommen bei Radio Doppeldecker. Schön, dass du wieder reinhörst. Es geht gleich los mit einem spannenden Hörspiel. Schon lange hatten die roten Milane versprochen, ihren beiden Freunden, Etienne und Pitz, beim Streichen des Hangars zu helfen. Heute Nachmittag ist es endlich soweit. Nach dem Mittagessen radeln die sechs Freunde direkt auf den Schanzerkopf. Hier stehen sie nun mit Pinsel und Farbe vor den Außenwänden von Pitts Flugzeuggarage. Er und sein Mechaniker Etienne machen natürlich auch mit.
1: Mensch Leute, super, dass ihr uns helft. Alleine hätten wir dafür noch die ganze Woche gebraucht.
2: Ja wirklich, das ist sehr nett. Es ist sehr wichtig, dass die Farbe vor den ersten Stürmen von die Erbst draufkommt.
3: Kein Problem. Immerhin seid ihr ja auch Ehrenmitglieder der Roten Milane. Da hilft man sich doch gerne gegenseitig.
1: Ja, das stimmt. Aber wisst ihr was? Wenn wir mit der Seite hier hinten fertig sind, kommt erstmal nach vorne zur Landebahn. Liesel hat gerade eine große Kanne warmen Kakao und ihre ersten selbstgebackenen Kekse vorbeigebracht.
3: Selbstgebackene Plätzchen von Liesel. Köstlich.
0: Liesels Kekse sind im ganzen Dorf bekannt. Kein Wunder also, dass sich die sechs Freunde der Roten Milane besonders ins Zeug legen. 10 Minuten später sind sie mit der letzten Wand fertig. Da kommt schon Pitt, um sie zur wohlverdienten Pause abzuholen. Als er jedoch den Türrahmen der kleinen Metalltür sieht, macht er ein überraschtes Gesicht.
1: Nanu, wer von euch hat denn den Türrahmen auch noch gestrichen?
3: Na, das war ich. Sollte er etwa nicht gestrichen werden?
1: Eigentlich nicht, aber weißt du was? Vielleicht ist das sogar besser so. Jetzt habe ich immerhin eine höchst eigene Passafesttür.
3: Was für eine Tür?
4: Was denn für eine Rasselfesttür?
1: Keine Rasselfesttür, sondern eine Passafesttür. Komm, ich erzähle euch die Geschichte beim Kakao und den Keksen.
0: Natürlich stimmen die Freunde zu. Jetzt im Oktober ist es schon lange nicht mehr so warm wie im Sommer. Die 4 Jungs und 2 Mädchen freuen sich daher sehr, ihre vom Anstreichen ganz kalt gewordenen Finger an den warmen Kakaotassen zu wärmen. Aber was meint Pitt bloß mit dieser sonderbaren Tür?
1: Das Passafest ist ein Fest der Juden. Von diesem Fest könnt ihr in der Bibel nachlesen. Gott sagt, dass die Juden jedes Jahr dieses spezielle Fest feiern sollten.
3: Und warum? Gibt es da irgendeinen besonderen Grund für? So wie zum Beispiel wir Weihnachten feiern, weil da Jesus Geburtstag hat?
1: Die Juden sollten das Fest feiern, um sich an den Auszug aus Ägypten zu erinnern. Gott hat nämlich Mose gesagt, dass er seinen Engel nach Ägypten schicken werde, der dort alle erstgeborenen Kinder töten sollte.
5: Ups, ich bin ja auch das älteste Kind in der Familie. Das wäre dann wohl ich gewesen.
1: Stimmt, diese Strafe sollte den Pharao treffen. Und Gott erklärte dem Mose, wie sich die Israeliten vor der Strafe schützen könnten. Sie sollten ein gesundes, junges Lamm schlachten und das Blut an die Pforte ihrer Haustür streichen. Wenn der Todesengel das Blut an der Pforte sähe, würde er an dem Haus vorbeigehen.
5: Und, haben die Israeliten gehorcht?
1: Wohl schon, denn in der Bibel steht, dass daraufhin die Israeliten genau das taten, was Mose von ihnen verlangte. Dieses Lamm wurde damals wie heute als Passalamm bezeichnet.
3: Ah, jetzt verstehe ich, warum du meinst, dass du eine Passafesttür hast, wegen der Farbe darauf.
0: Na klar, das verstehe sogar ich. Pitt kommt gar nicht dazu, Matze zu antworten, denn plötzlich schauen alle Richtung Landebahn. Dort haben sie nämlich einen Mann mit seinem Hund entdeckt. Feb läuft seinem Hundefreund fröhlich entgegen.
3: Nanu, was will denn Förster Hoffmann von euch?
6: Der kleine Fritz, sein rauer Dackel ist auch bei ihm. Sie kommen gerade aus dem Wald.
0: Förster Hoffmann, den die Roten Milane und auch Pitt und Etienne gut kennen, kommt lächelnd auf die Gruppe zu. Sein Hund Fritz tollt ausgelassen mit Krepp herum. Der Förster winkt den Kindern zu und reicht Pitt und Etienne die Hand.
1: Förster Hoffmann, Sie kommen gerade richtig. Darf ich Ihnen eine Tasse heißen Kaffee anbieten?
7: Vielen Dank, Pitt, aber ich müsste schon längst zu Hause sein. Ich musste nur noch mal schnell in den Wald, um ein paar Bäume anzuschauen. Es ist so endlich soweit. Wir können mit dem Schlag im alten Forst beginnen. Die Behörde hat mir grünes Licht gegeben. Deswegen bin ich auch hier. Etienne, du warst schon letztes Jahr mit dabei. Könntest du uns wohl in der nächsten Woche wieder unterstützen? Ich brauche noch dringend ein paar fähige Leute an der Motorsäge.
2: Natürlich, ich mach das. Ich muss rechtzeitig sein auf dem Flugplatz, um zu kontrollieren die Flüge von Peter. Wo genau soll ich sägen?
0: Umständlich friemelt der Förster aus der Innentasche seines grünen Filzmantels eine alte Karte heraus. Er faltet sie auseinander und zeigt mit einem Bleistift auf ein Gebiet im Winkelstätzwald. Anne steht derweil auf, um sich Kekse zu holen. Als sie einen Blick auf die Stelle wirft, erschrickt sie und setzt sich sofort wieder hin.
6: Wie viele Bäume werden Sie denn fällen müssen, Herr Hoffmann?
7: Nun, ich schätze mal, das wird ein Kahlschlag werden. Da ist allerlei wertvolles Holz dabei. Allein wenn ich an die ganzen alten Eichen denke. Wunderbares Bauholz. Wie dem auch sei, ich muss weiter. Etienne, danke schon mal. Dann bis nächste Woche.
0: Der Förster ruft seinen Hund Fritz herbei und zieht pfeifend den Pflanzerkopf hinunter ins Dorf. Alexander sieht Anne fragend an.
5: Was war denn gerade los, Anne? Ich sehe nicht gut.
8: Leute, das Gebiet, das nächste Woche gerodet werden soll, ist genau an der Stelle im Wald, wo unser Baumhaus steht. Und in genau einer dieser alten Eichen, von denen Förster Hoffmann gerade gesprochen hat, ist unser Baumhaus.
6: Was? Bist du dir sicher?
8: Ganz sicher. Ich kenne doch unsere Waldkarte.
5: Etienne, sag doch was. Du weißt doch auch, wo unser Baumhaus steht. Ist das die Stelle?
2: Lass mich sehen. Pardon. Oh, Minna. Ich habe total übersehen, dass er. Oui, es ist die Stelle in die Wald, wo wir haben unser Baumhaus. Hier nächste Woche sollen alle Bäume gefällt werden.
0: Oh nein, alle Bäume? Tief bestürzt schauen die Kinder zu Boden. Was sollen sie nur tun? Ihr Baumhaus ist doch das Hauptquartier der Roten Milane. Sie haben jahrelang an diesem Geheimversteck gebaut. Niemand außer den Mitgliedern der Bande weiß davon. So gut konnten sie es in den Jahren verborgen halten. Jetzt ist guter Rat teuer. Aber halt, kann Pitt Ihnen nicht helfen? Der weiß doch sonst immer Rat.
6: Pitt, du kennst Förster Hoffmann noch viel besser als wir. Bitte ruf ihn doch an und versuche irgendwie zu verhindern, dass wir unser Baumhaus verlieren.
0: Leni und ihre Freunde sind verzweifelt. Natürlich will Pitt helfen, aber wie? Draußen dämmert es. Mit traurigen Gesichtern machen sich die Kinder auf den Weg zurück ins Dorf. Während die Roten Milane in der Schule sind, telefoniert Pitt am nächsten Tag mit Förster Hoffmann und erklärt ihm die ganze Situation. Doch wie leider erwartet, lässt der Förster überhaupt nicht mit sich reden. Das Land könne in den schweren Zeiten keine Rücksicht auf die Baumhäuser irgendwelcher Kinder nehmen, meinte er. Als Alexander aus der Schule nach Hause kommt, ruft er sofort Pitt auf dem Pflanzerkopf an.
1: Hallo, Hans-Peter Diesel?
5: Ja, hallo Pitt. Hier ist Alexander. Erzähl schon, konntest du irgendwas erreichen?
1: Nein, Alexander, es tut mir leid. Förster Hoffmann lässt sich von seinem Plan, das betreffende Waldstück zu roden, nicht abbringen. Ab Montag wird definitiv gefällt, sagte er mir. Aber wenn ihr wollt, könnt ihr euch gerne im Wald hinter dem Schanzerkopf ein neues Baumhaus bauen. Was hältst du davon?
0: Alexander schweigt. Mit der Antwort hatten die sechs Freunde im Grunde genommen schon gerechnet. Ihr Baumhaus, an dem sie Jahre gemeinsam gearbeitet haben, war damit dem Tod geweiht. Am Nachmittag treffen sich die Roten Milane mit ihren Rucksäcken, Matzes Bollerwagen und einer Schubkarre am Waldrand. Sie wollen die meisten Sachen aus ihrem Hauptquartier heraus und zu sich nach Hause holen. Dazu gehören der selbstgebaute Drache, ihre Schwerter, Schilder, Schleudern und ein großer Sack voll Kastanien und Eicheln. Außerdem noch einige Bücher, Tischdecken, Werkzeug, Decken, ein altes Teeservie von Anne und vieles mehr. Als sich die Freunde auf den Weg in den Wald machen, entdecken sie am anderen Ende der Lichtung Förster Hoffmann. Er scheint noch einiges im Wald zu tun zu haben. Neben ihm springt wie immer sein treuer Hund Fritz herum. Am Himmel ziehen dunkle Wolken heran. Die Roten Milane beeilen sich, die Sachen zu holen, bevor es anfängt zu regnen.
5: Vorsichtig! Ja, jetzt noch ein bisschen, Matze. Lass die Seilwinde noch etwa so einen Meter runter.
8: Ist das so richtig?
6: Genau richtig. Komm, hilf mir mal, Thomas.
5: Das müsste die letzte Folge gewesen sein, oder?
8: Das war alles. Wir kommen jetzt auch runter.
5: Okay, beeilt euch. Es wird ziemlich bald Regen geben.
8: Na, das kann ja was werden.
0: Schnell klettern die Kinder vom Baumhaus herunter. Gemeinsam schieben, tragen oder rollen die Roten Milane mit gesenkten Köpfen ihren Besitz aus dem Wald. Alle sind traurig. Zu allem Übel setzt auch noch starker Regen ein. Hatte es bisher nur genieselt, schüttet es nun aus allen Eimern. Die Kinder sind total durchnässt. Mit ihrem ganzen Gepäck kommen sie leider nicht über ihre Geheimwege, die sie sonst immer nehmen. Also gehen sie auf dem öffentlichen Waldweg direkt neben dem Bach. Durch den Regen ist dieser schon ziemlich angestiegen und stürzt mit großem Getöse ins Tal hinab. An einer Brücke bleibt Anne plötzlich stehen. War da nicht ein sonderbares Geräusch?
5: Anne, jetzt komm schon. Oder willst du den ganzen Tag hier im strömenden Regen verbringen?
8: Sei doch mal still. Da war doch was.
5: Hier unten an der Brücke. Hey, kommt schnell. Seht mal.
4: Oh nein, ein Hund. Er hat sich mit seiner Leine in einem der Äste dort verfangen und wird vom Wasser gegen die Brückenmauer gedrückt.
8: Schnell, wir müssen was tun. Sonst ertrinkt das Tier.
0: Alexander reagiert sofort. Schnell drückt er Matze und Erik ein Seilende in die Hände. Mit dem anderen Ende steigt er zum Bach hinunter. Hier muss er aufpassen, denn auf den schlüpfrigen Steinen könnte er leicht ausrutschen und in den Bach fallen. Vorsichtig klettert er weiter, während seine beiden Freunde das Sicherheitsseil fest umklammern. Endlich erreicht Alexander den jaulenden Hund. Moment mal, das ist ja Fritz, der Hund von Förster Hoffmann. Schnell packt Alexander das winselnde Tier am Halsband. Er löst die Leine von der Wurzel, steckt den kleinen Kerl unter seine Jacke und klettert zur Brücke zurück. Der Hund zittert vor Kälte, leckt aber seinem Retter die ganze Zeit die Hand.
1: Na sowas, die roten Milane, kommt schnell herein. Was macht ihr denn bei diesem Wetter draußen im Wald? Etienne, setz schnell einen heißen Tee auf.
5: Danke, Pitt.
2: Oh, mein Name. Was habt ihr gefunden da?
4: Das ist Fritz, der Hund vom Förster. Wir haben ihn im Bach entdeckt. Er wäre beinahe ertrunken.
1: Da wird sich der Förster aber freuen. Ich rufe ihn sofort an.
0: Förster Hoffmann ist den Tränen nahe und überglücklich, als er hört, dass sein Hund gefunden worden ist. Sofort macht er sich auf den Weg zum Schanzerkopf. Als er aus seinem Auto steigt und zum Hangar kommt, läuft ihm Fritz schon schwanzwedelnd entgegen. Während sich die Kinder an der Heizung wärmen, heißen Tee schlürfen und mit Etienne herumalbern, nimmt Pitt den Förster zur Seite. Sie reden lange miteinander. Dann reicht der Förster Pitt seine Hand, verabschiedet sich und geht. An der Tür dreht er sich noch einmal um und zwinkert den Kindern kurz zu.
5: Pitt, was hast du gerade mit Förster Hoffmann besprochen? Und warum hat er uns gerade so aufmunternd zugezwinkert?
1: Förster Hoffmann wird euer Baumhaus und alle umstehenden Bäume nicht fällen lassen. Noch morgen bekommt euer Baum eine ganz besondere Markierung, die zeigt den Holzfällern nächste Woche, dass er nicht gefällt werden darf.
0: Was für eine Nachricht! Mit offenen Mündern starren die roten Milane ihren Freund Pitt an.
4: Ja, aber wie, warum, wieso?
8: Warum macht der Förster Hoffmann das? Das würde ja heißen, dass
4: ihr unser Baumhaus behalten.
1: Richtig, der macht das aus Dankbarkeit, weil ihr Fritz das Leben gerettet habt.
0: Die Kinder können es nicht fassen. Fröhlich springen sie herum und lachen.
8: Mensch, Pitt, das ist ja fast so wie in deiner Geschichte über das Passafest. Unser Baum muss auch nicht sterben, weil er eine Markierung vom Förster bekommt.
1: Ja, das stimmt, du hast recht. Aber weißt du was? Auch ihr braucht eine solche Markierung.
4: Wir? Warum das denn? Wir werden doch nicht gefällt.
1: Nein, das nicht. Aber eines Tages werdet ihr alle vor Gott stehen. Gott ist heilig und wir alle sind sündig, dass er uns verurteilen und wir eigentlich ewig von ihm getrennt leben müssten. Derjenige jedoch, der an seinen Sohn Jesus Christus glaubt, muss aber keine Angst haben. Erinnert ihr euch, die Israeliten brauchten damals auch keine Angst vor dem Todesengel zu haben, weil sie das Blut des Lammes an ihre Tür gestrichen hatten. So ähnlich ist das bei uns. Wenn wir daran glauben, dass Jesus für uns gestorben ist, wenn also sein Blut für uns geflossen ist, dann ist das so, als ob sich sein Blut an unserer Haustür befindet. Versteht ihr? Gott sagt einen entschiedenen Satz in der Bibel, der steht in Römer 8. Den Vers kenne ich auswendig, weil er so wichtig ist. Also gibt es jetzt keine Verdammnis für die, die in Christus Jesus sind. Das heißt nichts anderes als, alle, die an Jesus glauben, müssen keine Angst mehr haben. Sie haben diese Markierung und werden bei Gott sein.
0: Das haben die Freunde verstanden. Um zu Gott zu kommen, müssen sie an Jesus glauben und daran, dass er für ihre Sünden gestorben ist. Genauso wie das Passahlamm damals für die Israeliten, ist das mit Jesus heute für uns. Nur dadurch, dass das Lamm sterben musste und die Menschen das Blut an ihre Türen strichen, konnten sie verschont bleiben. Und so musste auch Jesus für uns Menschen sterben. Glaubst du schon an Jesus Christus? Hast du auch schon diese Markierung von Gott? Denk mal darüber nach. Bis zum nächsten Mal.

Woher kommt alles? Wie ist das Weltall, unsere Galaxie, unser Planet entstanden? Es gibt so viel Vielfalt an Pflanzen, Tieren, Insekten, Vögeln. Überall auf dieser Welt finden wir Leben. Was wissen wir über die Entstehung und die Entfaltung des Lebens in unserer Welt? Nun, die Bibel sagt, wie alles entstanden ist. Am Anfang schuf Gott Himmel und Erde. Und Gott sah alles an, was er gemacht hatte. Und siehe da, es war sehr gut. Hast du Gott schon dafür gelobt? Er ist dein und mein Schöpfer. Er hat alles gemacht. Und er hat alles gut gemacht. Gelobt sei der Herr.

Weißt du, was fehlen ist? Nun, es ist eine Fehlstellung eines oder beider Augen. Dadurch schauen die Augen nicht in dieselbe Richtung. Leider können wir in geistlicher Weise in Bezug auf Gott schielen, wenn wir Gott nicht von ganzem Herzen lieben und vertrauen, weil wir geteilt sind zwischen dem Wunsch nach Gott und seinem Willen und dem Wunsch nach anderen Sachen und selbstsüchtigen Interessen. Im ersten Buch der Könige, Kapitel 18, lesen wir: Da trat Elia zu allem Volk und sprach: Wie lange hinkt ihr auf beide Seiten? Ist der Herr Gott, so wandelt ihm nach. Ist's aber Baal, so wandelt ihm nach. Das war eine sehr ernste Ermahnung zum Volk Gottes, denn sie haben geschielt. Sie wollten dem Herrn, aber auch einem anderen Gott dienen. Nun, wie steht es um deine Augen? Ist der Herr dein Gott? Oder hinkst du auf zwei Seiten, schielst in zwei Richtungen?

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1: Es ist wieder Zeit für den Wochenvers. Der kommt diesmal aus Joel, Kapitel 2, Vers 13. Zerreißt eure Herzen und nicht eure Kleider und kehrt um zu dem Herrn, eurem Gott. Denn er ist gnädig, barmherzig, geduldig und von großer Güte, und es reut ihn bald die Strafe. Joel Kapitel 2, Vers 13.

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0: 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Seien Sie herzlich willkommen zu BBN Bibelkunde mit Benedikt Peters. Unser Sprecher besuchte eine Bibel- und Missionsschule in der Schweiz und danach studierte er griechische und hebräische Philologie an der Universität Zürich. Seit 1993 ist Benedikt Peters vollzeitlich im übergemeindlichen und konfessionell ungebundenen Dienst als Bibellehrer tätig, im gesamten deutschsprachigen Raum sowie in Süd- und Osteuropa. Heute hören wir einen Vortrag zur Serie Das Lied der Lieder. Ich wünsche Ihnen eine gesegnete Zeit beim Zuhören.
1: Wir schlagen miteinander auf das Hohelied, Kapitel 1. Wir lesen die vier ersten Verse miteinander. Das Lied der Lieder, Kapitel 1, die Verse 1 bis 4. Das Lied der Lieder von Salomo. Er küsse mich mit den Küssen seines Mundes, denn deine Liebe ist besser als Wein. Lieblich, an Geruch sind deine Salben, ein ausgegossenes Salböl ist dein Name. Darum lieben dich die Jungfrauen. Siehe mich, wir werden dir nachlaufen. Der König hat mich in seine Gemächer geführt. Wir wollen frohlocken und deiner uns freuen, wollen deine Liebe preisen mehr als Wein. Sie lieben dich in Aufrichtigkeit. Wir werden jetzt nicht diese Verse schon auszulegen versuchen, aber ich wollte mit diesen Versen uns hineinführen in Gedanken, in die Eigenart dieses Buches und diese erste Stunde vielleicht noch darüber hinaus wollen wir damit verbringen, dass wir versuchen, dieses Lied der Lieder, dieses Buch zu verstehen. Ich gebe eine recht ausführliche Einleitung zu diesem Buch. Das scheint mir besonders wichtig bei diesem Buch zu sein. Ich beginne mit einem Zitat von einem gewissen Richard Sibes. Er lebte von 1577 bis 1635, also einer der frühen Puritaner. Am Brennglas, das die Sonnenstrahlen bündelt, sehen wir, wie kraftvoll diese sind, wo sie sich alle in einem Punkt vereinigen. Möchte es doch unser stetiges Ringen sein, dass die Strahlen unserer Liebe sich in Christus vereinen, dass er unser Geliebter sei. Wie alle Ströme in den einen Ozean fließen, so möchten doch alle unsere Liebesregungen in Christus zusammenströmen. Wir können unsere Liebe und unsere Zuneigung keinem Höheren zuwenden, als Christus. Wie glücklich ist's, dass wir solche von Gott uns eingepflanzten Empfindungen haben, wie Freude, Wonne und Liebe. Und welch Glück, dass uns ein solcher Gegenstand gegeben ist, der all diesen Empfindungen Genüge zu tun, ja mehr noch, der sie über ihr Fassungsvermögen hinaus zu füllen vermag. Nun, damit ist bereits etwas gesagt über das große Thema des Liedes der Lieder, Liebe. Nun, das Lied der Lieder, das Hohelied, ist das letzte und abschließende der fünf poetischen Bücher. Hiob, Psalmen und nachher drei Bücher von Salomo. Sprüche, Prediger, Hohes Lied. Das Lied der Lieder heißt richtigerweise so zunächst ein Lied, denn es handelt von der Liebe und es heißt Lied der Lieder. Es ist also das Lied, das besondere Lied, ein Lied, das es von allen anderen unterscheidet und es aus allen anderen hervorhebt. Der ewige Gott, er redet, und wir müssen viel mehr sagen durch dieses Buch, er singt hier vom Höchsten, von dem er zu singen weiß, von der Liebe. Liebe ist seine eigene Natur, 1. Johannes 4, Vers 16. Gott ist Liebe. Liebe ist die Triebfeder zu all seinem Handeln, zu allem Reden des allein Weisen und allmächtigen Gottes. Von Liebe gedrängt, sagt er schon, lasst uns den Menschen machen. Lasst uns Menschen machen in unserem Bild. Aus Liebe erlöste er den Menschen. Gott hat uns zuerst geliebt, damit wir ihn wieder lieben. 1. Johannes 4, Vers 19. Wir lieben, weil er uns zuerst geliebt hat. Er hat seine Erwählten zu sich selbst und zueinander in eine Beziehung der Liebe gebunden. Von der Herkunft, von der Kraft, von der Schönheit dieser Liebe singt dieses Buch in der bilderreichen Sprache der alten Hebräer. Es ist ein schweres Buch, tatsächlich. Ein schweres Buch. Es ist in vielerlei Hinsicht einzigartig. Ich nenne hier vier Punkte, die dieses Buch einzigartig machen. Erstens, es ist das einzige Buch der Bibel, in der die Liebe zwischen Menschen den ganzen Inhalt ausmacht. Das ganze Buch handelt von einer Liebesbeziehung zwischen zwei Personen. Das einzige Buch in der Bibel, bei dem das alleinige Thema ist. Zweitens, es findet sich in diesem Buch nur ein Hinweis auf Gott. Sein Name kommt vor nur in einer Andeutung, eine Flamme Jahs. Kapitel 8, Vers 6. Jahr steht für Jahwe. Drittens, es wird in diesem Buch nichts direkt gesagt über Glauben, über Gottesdienst, über das, was den Glauben, den Gottesdienst Israels ausmacht, gar nichts. Viertens, das Buch wird im Neuen Testament nie zitiert. Und diese Merkmale geben dem Buch besondere Schwierigkeiten. Jetzt zitiere ich einen weiteren Puritaner, der etwa 100 Jahre später lebte, als Richard Sibbes, nämlich Matthew Henry. Er schreibt in seiner Einleitung zum Hohen Lied Folgendes. Alle Schrift, dessen sind wir gewiss, ist von Gott eingegeben. Und nütze zur Stärkung und Förderung des Reiches Gottes unter den Menschen. Und das ist nicht etwa weniger wahr, weil in der Bibel auch Dinge gefunden werden, die schwer zu verstehen und deshalb von den Unwissenden und Unbefestigten verdreht werden zu ihrem eigenen Verderben. Dieses Buch ist ein Gleichnis. Und das heißt, dass in ihm gelehrten Dinge umso schwerer zu verstehen sind. Für den, der diese nicht liebt. Aber umso klarer und lieblicher erscheinen dem, der sie liebt. Und er führt dann an, dazu Matthäus 13, Verse 14 und 16. Lass uns das aufschlagen. Matthäus 13, die Verse 14 und 16. Es wird an ihnen, also an denen, die die Gleichnisreden des Herrn hörten und nicht verstanden, es wird an ihnen die Weissagung Jesajas erfüllt, welche sagt, mit Gehör werdet ihr hören und doch nicht verstehen, und sehend werdet ihr sehen und doch nicht wahrnehmen. Vers 16, glückselig aber eure Augen, dass sie sehen, und eure Ohren, dass sie hören. Ich lese diesen letzten Satz noch einmal. Dieses Buch ist ein Gleichnis, und das heißt, dass die in ihm gelehrten Dinge umso schwerer zu verstehen sind für den, der diese nicht liebt, aber umso klarer und lieblicher erscheinen dem, der sie liebt. Es bedarf einiger Mühe, um zu verstehen, was der Sinn des Heiligen Geistes in den einzelnen Teilen und Aussagen dieses Buches sei. Wenn manche der Lieder Davids dem Auffassungsvermögen der einfachsten Gläubigen entgegenkommen und sich in ihnen solche Untiefen finden, in denen ein Lamm warten kann, dann stellt das Lied der Lieder die besten Fähigkeiten der Gelehrtesten auf die Probe und es enthält Tiefen, in denen ein Elefant schwimmen kann. Nun, das ist echt, Matthew Henry. Untiefen, in denen ein Lamm warten kann, aber auch Tiefen, in denen ein Elefant schwimmen kann. Und er meint, das Lied der Lieder sei ein solches Buch, das solche Tiefen enthalte. Ein schweres Buch. Johannes Calvin hat bekanntlich alle Bücher der Bibel ausgelegt, außer zweien, Offenbarung und das Hohelied. Beide hielt er für so schwer, dass er sich davor hüten wollte, irgendetwas zu schreiben, das nicht angemessen wäre. Franz Delitzsch, der große Gelehrte Franz Delitzsch, er meinte, das Lied ist eines der dunkelsten Bücher im Alten Testament. Der britische Bibelausleger G. Campbell Morgan, er urteilt, kein Buch hat mehr Kontroversen ausgelöst als dieses. Und I.L. Jensen, ihr kennt ihn vielleicht von, also die Englisch lesen, von zwei Bänden, eines zum Alten, eines zum Neuen Testament, das er geschrieben hat. Survey, Überblick über das Alte Testament, der erste Band, und dann Überblick über das Neue Testament, der zweite Band. Und dieser Jensen schreibt zum Lied der Lieder, es ist eines der am meisten falsch verstandenen Bücher der Bibel. Dann ist man natürlich gereizt zu wissen, ja, worin verstehen wir es denn alle falsch? Wir werden es nachher noch sehen.
2: Wie versteht er es?
1: Ja eben, er sagt es dann. Ihr werdet es noch hören. Nun, wir haben große Schwierigkeiten, dieses Buch, beim Auslegen dieses Buches. Nun, die Grundaussage des Buches, die verstehen wir, meine ich, ohne Schwierigkeit, es geht um Liebe. Die Größe ist die Liebe, aber den Verlauf der Handlung in diesem Buch zu verstehen, die Abfolge der Gedanken einzuordnen, das bereitet uns größte Schwierigkeiten. Also ich ringe immer noch damit. Wir wissen nicht immer sicher, welche Sätze vom Liebenden und welche vom Geliebten gesprochen werden. Es gibt Stellen, wo ich ganz sicher war, ja, hier spricht doch die Braut, aber da meinen solche Ausleger und Vorbilder, die uns Vorbilder sind im Glauben und in der Lehre, wie ein Jonathan Edwards, das Gegenteil. Ja, man wird ein bisschen behutsam dann in zu starken und zu festen Aussagen. Wir können nicht einmal ohne weiteres sagen, wie viele Personen am Liebesdrama teilhaben. Sind es zwei oder sind es drei? William MacDonald, den wir alle sehr schätzen, er hat diese Sicht vertreten, dass es um drei Personen geht. Also da ist König Salomo und er versucht diese Hirtin für sich zu gewinnen, umwirbt sie, aber sie weist ihm die kalte Schulter und wählt einen einfachen Hirten. Und das haben verschiedene Ausleger so gesehen. Andere sagen, nein, nein, der Hirte und der König sind die gleiche Person. Es ist nicht so leicht zu entscheiden. Oder wer sind diese Personengruppen, Töchter Jerusalems? Wer sind meine Brüder, von der die Braut spricht? Was bedeutet es überhaupt, dass sie von Brüdern spricht? Und dann fällt es uns auch nicht leicht zu erklären, wie man die Nase einer schönen Frau mit einem Turm vergleichen kann. Kapitel 7, Vers 4. Und ich wüsste es auch nicht, wie erklären, wenn meine Frau mir sagte, ich hätte Wangen, die seien so anziehend wie ein Kräuterbeet. Ja, also wir merken, dieses Buch stellt große Anforderungen an uns. Der Titel des Buches Lied der Lieder, so heißt es wörtlich im Hebräischen und so beginnt das Buch ja auch, Lied der Lieder. Luther hat das sinngemäß wiedergegeben mit das hohe Lied. Aber es ist tatsächlich ein Superlativ, also die höchste Steigerungsform. Auf Hebräisch drückt man den Superlativ ebenso aus. Der Ausdruck 5. Mose 10, Vers 17. Da steht, denn der Herr, euer Gott, er ist der Gott der Götter. Das bedeutet der höchste Gott. Das darf man nicht so verstehen, dass er unter den vielen Göttern unter ihnen herausrage. Als ob es mehrere Götter gäbe. Denn das Neue Testament sagt, es gibt nur einen Gott. Aber es ist ein Superlativ. So drückt man den Superlativ aus. Oder 5. Mose 10, Vers 14. Siehe des Herrn deines Gottes sind die Himmel und die Himmel der Himmel. Die Himmel der Himmel, das ist der höchste Himmel. Oder 2. Mose 26, Vers 33. Da steht, und hänge den Vorhang auf unter die Klammern und bringe dorthin innerhalb des Vorhangs die Lade des Zeugnisses. Und der Vorhang soll euch eine Scheidung machen zwischen dem Heiligen und dem Allerheiligsten. Hier hat nun die Elberfelder Bibel das gemacht, was sie relativ selten macht, dass sie idiomatisch übersetzt. Hier hat sie nicht wörtlich übersetzt. Es ist das Heilige vom Heiligen, steht nämlich im Hebräischen. Also das Heilige vom Heiligen ist das Allerheiligste. Das Lied von den Liedern, das ist das Schönste, das Beste aller Lieder. Salomo dichtete 1005 Lieder, so steht in 1. Könige 4,32. 1. Könige 4,32 oder nach anderer Kapiteleinteilung 1. Könige 5, Vers 12. Also 5,12 oder 4,32. Er redete 3000 Sprüche und seiner Lieder waren 1005. Und von diesen 1005 ist es das einzige, das uns überliefert worden ist, von dem der Herr wollte, dass es in den Kanon seines Buches, der Heiligen Schrift, komme. Das einzige der Lieder, das deshalb, oder von dem wir sicher deshalb wissen dürfen, dass es inspiriert ist. Verbal inspiriert, voll inspiriert, Wort für Wort inspiriert. Weil es aber zur Sammlung biblischer Bücher gehört und diesen Titel trägt, müssen wir daraus natürlich folgern. Es ist darüber hinaus auch das schönste aller Lieder, die sich überhaupt in der Bibel finden. Das heißt, es ist schöner als das erste Lied, das wir in der Bibel finden, welches ist das allererste Lied, das wir lesen? Ja, richtig. Das Lied der Erlösung 2. Mose 15. Nach dem Durchzug durch das Schilfmeer. Dann ein zweites Lied, welches ist das zweite? Längere, größere Lied? Ja, Deborah ist das dritte schon, aber das zweite? Das Lied auch Moses, jenes Lied, das er die Kinder Israel lehrte, das ihnen einen Abriss gibt über Gottes erwählende Liebe, über die Erlösung, wie er sie führte ins Land, wie sie dann fett und feist wurden, gegen ihn ausschlugen, wie er deshalb sein Angesicht vor ihnen verbergen würde, damit sie sehen, was dann ihr Ende würde, wenn er sich ihnen entzieht und wie er sie nachher doch wiederherstellen wird und ihre Feinde richten wird. 5. Mose 32. Nachher das Lied der Deborah, Richter 5. Nachher haben wir ein Lied innerhalb der historischen Bücher, das ein oder andere Lied. Das Lied Davids, das er sang, das Klagelied über den Tod Jonathans und Sauls. Und von diesen verschiedenen Liedern müssen wir also urteilen, sei das Lied der Lieder das Schönste. Es ist auch schöner als das Lied vom Weinberg, obwohl es das gleiche Thema hat. Das Lied vom Weinberg? Jesaja 5, ganz richtig. Handelt auch von der Liebe vom Herrn, der sein Volk liebt, und dann vergleicht er es mit einem Weinberg, sein Volk. Aber das Lied Salomos ist schöner als alle diese. Es ist das Lied der Lieder. Es handelt vom Höchsten, es handelt von der Liebe, und die Liebe ist das Größte. Und weil das das alleinige Thema des Liedes ist, ist es eben das Größte, das Schönste aller Lieder.

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1: Es ist wieder Zeit für den Wochenvers. Der kommt diesmal aus Joel, Kapitel 2, Vers 13. Zerreißt eure Herzen und nicht eure Kleider. Und kehrt um zu dem Herrn, eurem Gott. Denn er ist gnädig, barmherzig, geduldig und von großer Güte. Und es reut ihn bald die Strafe. Joel Kapitel 2, Vers 13.

Erkennen und verstehen Sie das Evangelium? Glauben Sie dem Evangelium? Im 1. Korintherbrief, Kapitel 15, lesen wir über das Evangelium, durch welches ihr auch errettet werdet, wenn ihr an dem Worte festhaltet, das ich euch verkündigt habe. Es sei denn, dass ihr vergeblich geglaubt habt. Denn ich habe euch zuerst überliefert, was ich auch empfangen habe, dass Christus für unsere Sünden gestorben ist, nach den Schriften, und dass er begraben wurde und dass er auferweckt worden ist am dritten Tage nach den Schriften, und dass er Kephas erschienen ist, dann den Zwölfen. Danach erschien er mehr als 500 Brüdern auf einmal.

0: Liebender Herr, wenn ich meine Sünden bekenne und deine Vergebung empfange, dann hilf mir zu glauben, dass meine Schuld vollständig und für immer getilgt ist. Die Schuld ist weg. Als junges Mädchen lud ich eine Freundin ein, mit mir in einem Geschenkeladen in der Nähe meines Zuhauses zu stöbern. Sie schockierte mich zutiefst, als sie mir eine Handvoll bunter Spangen in die Tasche steckte und mich aus dem Laden zerrte, ohne zu bezahlen. Schuldgefühle nagten eine Woche lang an mir, bevor ich mich an meine Mutter wandte. Die Worte meines Geständnisses kamen so schnell wie meine Tränen. Aus Trauer über meine schlechte Entscheidung, mich nicht gegen meine Freundin zu wehren, gab ich die gestohlenen Sachen zurück, entschuldigte mich und schwor, nie wieder zu stehlen. Der Besitzer sagte mir, ich solle nie wiederkommen. Aber weil meine Mutter mir vergab und mir versicherte, dass ich mein Bestes getan hatte, um die Dinge wieder in Ordnung zu bringen, schlief ich in der nächsten Nacht friedlich ein. Auch König David ruht in der Vergebung durch die Beichte, Verse 1 und 2. Er hat seine Sünden gegen Bathseba und Uriah, 2. Samuel 11 und 12, verheimlicht. Dies hat ihn schwach gemacht, Verse 3 und 4. Aber als David sich weigert, sein Unrecht zu verbergen, tilgt der Herr seine Schuld, Vers 5. Gott schützt ihn vor Angst und Sorgen und lässt ihn jubeln über seine Rettung, Vers 7. David freut sich, weil Gottes Güte ihn umgibt, Vers 10. Wir können uns die Folgen unserer Sünden nicht aussuchen und auch nicht die Reaktion der Menschen kontrollieren, wenn wir bekennen und um Vergebung bitten. Aber der Herr kann uns befähigen, die Freiheit von der Knechtschaft der Sünde und den Frieden durch das Bekenntnis zu genießen, da er bestätigt, dass unsere Schuld für immer vergeben ist. Jetzt hören wir Psalm 32.
1: Ein Psalm Davids. Glücklich ist der, dessen Sünde vergeben ist und dessen Schuld zugedeckt ist. Glücklich ist der, dem der Herr die Sünden nicht anrechnet und der ein vorbildliches Leben führt. Als ich mich weigerte, meine Schuld zu bekennen, war ich schwach und elend, dass ich den ganzen Tag nur noch stöhnte und jammerte. Tag und Nacht bedrückte mich dein Zorn, meine Kraft vertrocknete wie Wasser in der Sommerhitze. Doch endlich gestand ich dir meine Sünde und gab es auf, sie zu verbergen. Ich sagte, ich will dem Herrn meine Auflehnung bekennen. Und du hast mir vergeben und meine Schuld weggenommen. Deshalb sollen die, die dich lieben, dir ihre Verfehlungen bekennen, solange noch Zeit ist, damit sie nicht in den Fluten des Gerichts ertrinken. Denn du bist mein Schutz und bewahrst mich vor Angst und Sorgen. Du lässt mich über meine Rettung jubeln. Der Herr spricht zu mir, ich will dir den Weg zeigen, den du gehen sollst. Ich will dir raten und dich behüten. Sei nicht wie ein unvernünftiges Pferd oder ein Maultier, das Gebiss und Zaumzeug braucht, damit es folgt. Die Gottlosen haben viele Sorgen, aber die auf den Herrn vertrauen, sind von Gottes Güte umgeben. Deshalb freut euch im Herrn und seid froh, die ihr ihm gehorsam seid. Jubelt alle vor Freude, deren Herzen aufrichtig sind.
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Wir preisen den Herrn für seine Barmherzigkeit. 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

Seien Sie herzlich willkommen, lieber Zuhörer, zu unserem Programm BBN Bibelstunde mit Pfarrer Winrich Schöpfburg in der Auslegungsreihe zum zweiten Buch Mose. Heute geht es weiter im 14. Kapitel, die Verse 1 bis 14. Kann Gott das zulassen? Und dies ist eine zweiteilige Reihe. Hören Sie heute Teil 1.

Nun lesen wir als Predigtext 2. Mose 13 und 14. Und zwar möchte ich mit Ihnen in den nächsten Sonntagen nur ein paar Geschichten von der Wüstenwanderung des Volkes Israel behandeln. Ich denke, dass das Ihnen ganz neu hilft, auch mit Schwierigkeiten in Ihrem Leben fertig zu werden. 2. Mose 13 von Vers 17 ab. Die Israeliten hatten das Passa gefeiert und waren dann ausgezogen. Die Erstgeburt in den Häusern der Ägypter war gestorben. Das Weinen und Wehklagen dort in den Gassen und Straßen. Als nun der Pharao das Volk hatte ziehen lassen, führte sie Gott nicht den Weg durch das Land der Philister, der am nächsten war. Denn Gott dachte, es könnte das Volk gereuen, wenn sie Kämpfe vor sich sehen, und sie könnten wieder nach Ägypten umkehren. Darum ließ er das Volk einen Umweg machen und führte es durch die Wüste zum Schilfmeer. Und Israel zog wohlgeordnet aus Ägyptenland. Das hebräische Wort, das dort steht, kann heißen, in einer Fünfergliederung, richtig wie es beim Militär war, Seitenschutz und vorne und hinten, ganz toll geordnet. Und Mose nahm mit sich die Gebeine Josefs. Das hat uns auch was zu sagen, ich will es nachher erklären. Denn dieser hatte den Söhnen Israels einen Eid abgenommen und gesprochen, Gott wird sich gewiss euer annehmen, dann führt meine Gebeine von hier mit euch fort. So zogen sie aus von Sukkot und lagerten sich in Etam am Rande der Wüste. Und der Herr zog vor ihnen her am Tag in einer Wolkensäule, um sie den rechten Weg zu führen, und bei Nacht in einer Feuersäule, um ihnen zu leuchten, damit sie Tag und Nacht wandern konnten. Niemals wich die Wolkensäule von dem Volk bei Tag, noch die Feuersäule bei Nacht. Und der Herr redete mit Mose und sprach, rede zu den Israeliten und sprich, dass sie umkehren und sich lagern bei Pi-Hariot, zwischen Migdol und dem Meer. Dass sie umkehren, da spinnt er, verstehen Sie? Dann wird Bibel interessant, wenn Sie mal richtig reagieren. Man lässt sich also manches bei der Predigt gefallen und dann hört man andächtig zu. Also das versteht man ja, was soll das jetzt? Zwischen Migdol und dem Meer, vor Baal Zephon, diesem gegenüber sollt ihr euch lagern. Der Pharao aber wird sagen von den Israeliten, sie haben sich verirrt im Lande, weil die so eine Kreisbewegung machen. Die Wüste hat sie eingeschlossen. Und ich will sein Herz verstocken, dass er ihnen nachjage und will meine Herrlichkeit erweisen an dem Pharao und aller seiner Macht, und die Ägypter sollen inne werden, dass ich der Herr bin. Und sie taten so. Als es dem König von Ägypten angesagt wurde, dass das Volk geflohen war, wurde sein Herz verwandelt und das Herz seiner Großen gegen das Volk. Und sie sprachen, warum haben wir das getan und haben Israel ziehen lassen, sodass sie uns nicht mehr dienen? Und er spannte seinen Wagen an und nahm sein Volk mit sich und nahm 600 auserlesene Wagen und was sonst ein Wagen in Ägypten war, mit Kämpfern auf jedem Wagen. Und der Herr verstockte das Herz des Pharao, des Königs von Ägypten, dass er den Israeliten nachjagte. Aber die Israeliten waren unter der Macht einer starken Hand ausgezogen. Und die Ägypter jagten ihnen nach mit Rossen, Wagen und ihren Männern und mit dem ganzen Heer des Pharao und holten sie ein, als sie sich gelagert hatten am Meer bei Pi-Hariot vor Baal Zephon. Und als der Pharao nahe herankam, hoben die Israeliten ihre Augen auf und siehe, die Ägypter zogen hinter ihnen her. Und sie fürchteten sich sehr und schrien zu dem Herrn und sprachen zu Mose, waren nicht Gräber in Ägypten, dass du uns wegführen musstest, damit wir in der Wüste sterben? Warum hast du uns das angetan, dass du uns aus Ägypten geführt hast? Haben wir das nicht schon in Ägypten gesagt, lass uns in Ruhe, wir wollen den Ägyptern dienen? Es wäre besser für uns, den Ägyptern zu dienen, als in der Wüste zu sterben. Da sprach Mose zum Volk, fürchtet euch nicht, steht fest und seht zu, was für ein Heil der Herr heute an euch tun wird. Denn wie ihr die Ägypter heute seht, werdet ihr sie niemals wiedersehen. Der Herr wird für euch streiten und ihr werdet stille sein. Liebe Freunde, jeden Morgen, wenn ich aufstehe, freue ich mich, dass Gott uns unverdient Frieden schenkt. Ich genieße Frieden. Ich habe als Kind Krieg erlebt. Viele wissen nicht, was Krieg ist. Ich genieße Frieden. Glauben Sie nur nicht, das hätte irgendjemand durch seine politische Kunst oder durch irgendetwas anderes verdient. Das ist Gottes große Wundermacht, seine
unverständliche Liebe gegen uns, dass er uns Frieden gibt. Und nicht nur das, er hat uns den Tisch heute Morgen reich gedeckt. Wir konnten aufstehen, wir haben liebe Menschen um uns her. Mich bedrückt das ganz arg, wenn ich das jetzt im Fernsehen sehe, wie da Frauen und Kinder vor den zerschossenen Häusern stehen in Jugoslawien. Das könnt ihr ja nie mehr aufbauen. Was ist das für ein Leid? Mein Freund Kabi Kangmi hat mir es gestern erzählt von Nordostindien. Wie viel Tränen es dort gibt, wie viel Angst, wie die Menschen leben. Wir sorgen uns gerade um unsere Mitarbeiter von Christliche Fachkräfte International in Zaire, Dr. Thomas Spengler und Margret Thum. Wenn die marodierenden Soldaten rumlaufen, die ganz verlassen in Ost-Zaire leben. Ist doch furchtbar. Warum gibt's so schlimme Dinge eigentlich? Und dann könnten wir so viel noch aufzählen. Ich könnte jetzt heute Morgen einmal so formulieren, jeder Mensch hat doch auch ein Menschenrecht auf ein Stückchen, bloß ein ganz kleines Stückchen friedevolles und behagliches Leben. Hat das ein Mensch eigentlich nicht? Dass er braucht ja gar keinen Luxus und er braucht keinen Überfluss, bloß dass einer leben kann in Frieden und mit ein paar netten Leuten, in einer harmonischen Ehe, mit lieben Kindern und mit dem nötigen Geld, das man braucht. Und dann, wir wollen doch gar nicht mehr. Unsere Bitten zu Gott sind doch so einfach. Herr, gib mir doch das. Heile mich, mach mich gesund. Hilf mir aus der Schwierigkeit heraus. Jetzt muss ich Ihnen heute Morgen etwas Hartes zumuten. Wenn ich die Bibel richtig verstehe, hat uns Gott das nicht versprochen. Wir wünschen uns so ein behagliches Leben, aber Gott hat seinen Leuten nicht versprochen. Er stellt sie mitten hinein in eine grausame Welt. Und wenn wir empört fragen, wie kann Gott das zulassen, dann sagen wir, es ist eine Welt, die Menschen so furchtbar gestalten. Und Gott lässt seine Leute mittendrin leben. Das sind doch nicht die Kriegsgeschichten Gottes. Das sind die Kriegsgeschichten des Pharao. Die Tyrannei, wie die Ägypter die Israeliten ausbeuten. Das ist eine Welt, in der das Gottesvolk lebt. Und wir wünschen uns immer dann, lieber Herr, hast du nicht für mich ein Plätzchen auf der Ofenbank? Ich will ein bisschen aus dem Gedränge der Welt heraus, hast mir nicht einen Platz im Feierabendheim? Ich halte das nimmer durch mit meinen Nerven. Ich suche ein windgeschütztes Plätzchen und Gott sagt, nein, meine Leute müssen mittendurch, so wie sie das erleben. Wir können das jetzt in so einem Gottesdienst fast einmal durchexerzieren, aber wir machen es nicht, das ist Ihre Privatsphäre. Wie viel unaussprechliches Leid Gott nur hier in unsere Schar hineingelegt hat. Und was sie oft noch zu Hause zurückgelassen haben. Und was sie noch bewegt in ihrer Arbeits- und Geschäftswelt. Dinge, wo sie kaum mit anderen reden können. Und das mutet ihnen Gott zu. Und da stellt er sie mitten hinein. Und das ist eine Welt, in der nicht nur die Gewaltigen herrschen und wüten, sondern wo man auf Schritt und Tritt erlebt, der Teufel ist das. Der Widersacher Gottes, der hat das Heft in der Hand und der kann zuschlagen. Und die Krankheiten haben eine unumschränkte Macht und der Tod kann wüten. Wo ist denn Gott? Mein erster Punkt, keiner kann Gottes Wege verstehen. Keiner kann Gottes Wege verstehen. Die Israeliten waren ausgezogen, sie hatten noch das Passa miteinander gefeiert, sie hatten den Lobgesang gesprochen, das Lamm gegessen, das Blut an die Türrahmen geschmiert und der Würgengel ging an diesen Häusern vorüber. War das nicht genug an Glaubensproben? Sie haben doch schon so viel in den Zwangsarbeitslagern der Ägypter durchlitten und nun gehen die Proben gerade weiter. Und Gott führt sie. Wir singen das ja so gerne. So nimm denn meine Hände und führe mich. Haben Sie mal drüber nachgedacht, dass Gott uns Wege führt, die uns nicht passen. Die uns unerklärlich sind, rätselhaft, dunkel und wider unsere Vernunft sind. Wo wir sagen, das ist doch verrückt, das geht doch gar nicht. Wie Gott führt, der direkte Weg ins verheißene Land geht. Sie kennen doch die Landkarte. Ganz direkt an der Küste durch Philisterland. Und ich habe es doch Ihnen gelesen. Und Gott sagt, da sollen sie nicht durch. Die müssen vorher noch etwas erleben. Die müssen noch etwas erkennen. Sonst kehren sie zu schnell zurück. Sie sollen die Macht Gottes erfahren. Sie sollen dem lebendigen Gott begegnen. Ich könnte mir denken, dass es für den Mose, den verantwortlichen Führer des Volkes Israel, besonders schwer war. Er kannte sich in der Wüste aus. Er war ja Hirte bei seinem Schwiegervater Jethro auf dem Sinai gewesen.
Und als ihm Gott die Marschroute vorschreibt, da hätte ich gesagt, also lieber Gott, ich verstehe mehr als du. Lass mich mal. So wie wir ja immer wieder der Führung Gottes hineinpfuschen und sagen, ich muss das jetzt mit meinem Kopf selber entscheiden. Ich kann nicht nach dem Wort Gottes hier leben. Wir widersprechen oft freimütig auch einem Seelsorger, wenn er uns rät. Weil wir unseren Kopf für entscheidend wichtig ansehen. Und dann auf einmal lässt Gott sie ostwärts ziehen. Also das war verrückt. In die Wüste, wenn Sie wissen, mit so einer großen Schar von Menschen, ohne Wasser, ohne Versorgung. In der amerikanischen Armee kommt, glaube ich, auf einen kämpfenden Soldaten 10 Mann in der Logistik. Also das braucht man einfach. Wie soll der ganze Nachschub funktionieren für so eine große Horde Menschen? Und Gott führt sie. Verrückt und unerklärlich und rätselhaft. Gottes Wege kann keiner verstehen. Wenn Sie meinen, Sie könnten Gottes Wege verstehen, dann wären Sie der Erste. Vor Ihnen hat es noch niemand verstanden. Die Wege Gottes sind auch in der Bibel rätselhaft und dunkel. Und am Ende führt Gott sein Volk in eine Schlucht. Man kann es genau rekonstruieren. Eine Schlucht, eine große tiefe Talschlucht, die endet vorne am Roten Meer. Und das Volk ist gefangen in der Falle und dann, als noch die Ägypter mit ihren Streitwagen auftauchen, war die Katastrophe perfekt. Es gab kein Entrinnen mehr. So führt Gott seine Leute. Es steht da, dass diese Stätte heißt Baal Zephon. Das ist der Schutzgott des Pharao. 2 Kapitel weiter vorne hat Gott schon angekündigt. Ich möchte meine Herrlichkeit vor den Götzen der Ägypter offenbaren. Wissen Sie, warum Gott Sie in solche Sackgassen hineinführt, wo Sie immer klagen und verzweifelt sind? Weil Gott seine Herrlichkeit in diesen furchtbaren Situationen an Ihnen groß machen will. Und er will sich mächtig als Gott und Herr erzeigen. Ja, woher kann man denn wissen, dass das Gottes Wege sind? Die Wolkensäule und die Feuersäule zog vor Ihnen her bei Tag und bei Nacht keinen einzigen Augenblick. Hatten Sie auch nur den Eindruck, von Gott verlassen zu sein? Wissen Sie das auch in den schweren Wegführungen Gottes, dass er bei Ihnen ist? Es ist doch tröstend, wenn jemand zu Ihnen kommt, mit Ihnen betet, Ihnen ein Wort Gottes sagt in diesen schweren Stunden und sagt, Jesus ist bei Ihnen. Er hält Sie, er lässt Sie nicht los, sonst kann man das überhaupt nicht durchstehen, sonst wird das alles viel zu schwer. Die Wege Gottes kann man nicht verstehen. Und wir dürfen auch immer wieder das freimütig sagen. Wir sollen nie so tun, als ob wir das begreifen. Da starb ein Kind, da wird eine Mutter von einer Familie weggerissen, da wird der Vater plötzlich unheilbar krank. Wir verstehen das nicht, es bleibt uns rätselhaft. Aber wir wollen auf diesen Wegen wissen, dass Gott der Herr mitgeht. Dass er da ist in seiner ungebrochenen Gegenwart, nie wich die Gegenwart Gottes von Ihnen, nie wich die Gegenwart Gottes von Ihnen. Jetzt muss ich noch ein Wort sagen zu den Gebeinen Josefs. Warum nahmen die alte Mumie mit? Der Josef hatte ja hunderte von Jahren vorher seinen Kindern eingeschärft und sagt, nehmt mich mit ins verheißene Land. Das war sein Sehnsuchtstraum. Und er wusste nicht viel über die Auferweckung der Toten und er wusste nicht viel vom kommenden Messias-König. Aber nehmt mich mit, ich will dort ruhen, wo das Verheißungswort Gottes hinzielt. Es ist so schön, wenn wir auch in der Spur der Glaubenszeugen der vorigen Jahrhunderte leben. Wir wollen in der Spur der ersten Christen stehen. Der Kämpfer der Reformation von Luther und Brenz und der Hugenotten und wie sie alle hießen, der Waldenser und von unseren schwäbischen Erweckungspredigern und alle, die ja uns vorangegangen sind, wir brauchen nicht die Gebeine mitführen. Aber wir wollen diese Linie gehen, auch in unserer Zeit. Und das ist interessant, dass Gott uns in den Kampf führt. Heute ist eine Zeit, wo jeder Frieden will. Da wird das überhaupt nicht mehr verstanden, wenn wir vom Kampf reden. Ja, welchen Kampf meint ihr denn? Wissen Sie, wenn einer Jesus nachfolgt, dann wird er isoliert von seiner Umwelt. Er steht plötzlich ganz allein. Es kann sogar sein, dass ihn der Ehegatte nicht mehr versteht. Unsere jungen Leute sind oft schrecklich allein in ihren Familien, wenn sie mit Jesus gehen. Und da werden sie von ihren Kameraden gehänselt und verspottet und verlacht. Und wenn sie dann sagen, ich willige nicht mehr in die Sünde ein, dann geht das Höhnen um sie los und der Spott geht los. Es war so schön, wie unser Kabi Kangmi sagte, wir als gläubige Christen, wir werden nie bei den Guerillas mitkämpfen können. Wir lehnen Gewalt ab. Aber wissen Sie, es geht um einen Geisteskampf in unserer Welt.
In dieser Welt geht der Terror los gegen einen, der mit Jesus lebt. Die Welt ist duldsam gegen alles, selbst gegen die schlimmsten Sünden, selbst noch den Mädchen. Aber wenn einer Gott ungebrochen dient, ist er nicht mehr zu ertragen. Dann geht das Gelächter und der Spott los. Dann wird gehöhnt und gelacht. Es war für die Israeliten gar nicht leicht, sich aufzumachen aus Ägypten, einfach dem Ruf Gottes nach. Und dann ziehen sie in die Fremde und wollen dort Gott dienen.

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Heute ging es weiter im zweiten Buch Mose, Kapitel 14, die Verse 1 bis 14. Kann Gott das zulassen?

Aus Gnade werden wir von unseren Sünden errettet. Durch den Glauben an den gekreuzigten und wiederauferstandenen Sohn Gottes, den Herrn Jesus Christus. Welch wunderbare, erstaunliche und herrliche Wahrheit! Doch diese Wahrheit hat viele Auswirkungen in unserem Leben. Das Evangelium der Gnade Gottes ist kein Freiticket zum eigenwilligen, selbstsüchtigen, weltlichen Lebensstil, sondern es führt uns zum freudigen Gehorsam, zum Dienst Gottes. Im 2. Korintherbrief, Kapitel 5, lesen wir: Denn die Liebe Christi dringt in uns also, sintemal wir halten, dass, so einer für alle gestorben ist, so sind sie alle gestorben, und er ist darum für alle gestorben, auf dass die, so da leben, hinfort nicht sich selbst leben, sondern dem, der für sie gestorben und auferstanden ist.

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1: Es ist wieder Zeit für den Wochenvers. Der kommt diesmal aus Joel, Kapitel 2, Vers 13. Zerreißt eure Herzen und nicht eure Kleider und kehrt um zu dem Herrn, eurem Gott. Denn er ist gnädig, barmherzig, geduldig und von großer Güte und es reut ihn bald die Strafe. Joel, Kapitel 2, Vers 13.

0: 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Hören Sie nun diese Botschaft. Und dies ist eine zweiteilige. Hören Sie nun Teil 1.
1: Wissen Sie, das Thema Jesus macht alles neu. Wenn ich ganz ehrlich bin, wie der Bruder Liebrich mir das zuerst schrieb, habe ich einen kleinen Schock bekommen. Ich dachte, darf ich mal offen sprechen? Ich dachte, das klingt wie so ein Werbeslogan. So, Persil bleibt Persil, mach mal Pause, trink Coca-Cola, Jesus macht alles neu. So, nicht? So abgegriffen. Mir fiel also eine alte Geschichte ein, da war in einer kleinen Stadt zwei Innendekorateure. Der eine hieß May und der andere Meier. Und dann hat der May eine Reklame aufgezogen mit dem Satz, alles neu macht der May. Und da hat der Meier ihn übertrumpft mit Reklame, alles neuer macht der Meier. Verstehen Sie? Und in dem Zusammenhang, Jesus macht alles neu, da verliert man Geschmack. Verstehen Sie? Und ich war schon dran, dem Bruder Liebrich zu schreiben, ach, lass ein anderes Thema wählen. Als mir auf einmal einfiel, dass der Herr Jesus wirklich gesagt hat, siehe, ich mache alles neu, alles neu. Und dass ich vor der Frage stand, entweder das Testament wegzuwerfen oder dieses Thema zu nehmen. Verstehen Sie? Da ist ein ganz großer Satz, dass da einer der Welt steht und sagt, ich mache wirklich alles neu. Also wir dürfen das nicht so als einen übertriebenen Werbesatz nehmen, sondern sich von Jesus, dem Sohne Gottes, ernst gemeint. Verstehen? Ernst gemeint. Als ich so weit in meine Überlegungen gekommen war, mein Vortrag ist eigentlich bloß, dass ich meine Überlegungen Ihnen weitergebe, da habe ich wieder neu fassungslos vor dem Evangelium gestanden. Der Salomo sagt, es gibt nichts Neues unter der Sonne. Bleibt alles beim Alten. Das hat man den Eindruck. Nicht, was ist jetzt in der Welt, Kriegsgefahr. War schon vor 20.000 Jahren, wenn es da Menschen gab, ich weiß nicht. Verstehen Sie, es gibt nichts Neues. Und dann kommt einer und sagt, ich mache alles neu. Verschlägt euch das nicht den Atem. Ich möchte das im Moment unterstreichen. Wenn man das Evangelium ernst nimmt, ist es eine atemberaubende Botschaft. Eine atemberaubende Botschaft. Da müssen wir erstens mal fragen, wer ist denn eigentlich dieser Jesus, der solch einen Satz sagen kann, siehe, ich mache alles neu. Wer ist das eigentlich? Also erstens, wer ist denn dieser Jesus, der so ein überhebliches, erheblichen, gewaltigen Satz sagt ihr, ich mache alles. Da bin ich bei dem Thema, von dem ich so gern spreche, von Jesus. Ich muss zwischendurch, die kennen die nette Geschichte vielleicht, wie mal ich durch die Kibbelstraße in Essen ging und da standen zwei Bergleute am Rand, die kennt man, den blauen Narben. Da sagt der eine, guten Tag, Pfarrer Busch. Da sage ich, guten Tag, kennen wir uns? Da sagt er, natürlich kenne ich Sie. Siehst du, sagt er zum anderen, das ist der Pfarrer Busch. Das ist ein netter Mann, ein netter Junge, sagte er. Bloß, ein netter Boy, bloß der hat einen Vogel. Ich ging hoch, ich sag, wieso habe ich einen Vogel? Wieso habe ich einen Vogel? Und da sagt er, ach wissen Sie, der spricht, sagt er zum anderen, weißt du, der spricht immer von Jesus. Und da habe ich gesagt, dass ich, Mensch, das ist kein Vogel, das, wenn Sie das ausspricht, ist ein Orden für mich. Ich möchte, es wäre so, dass mein ganzes Denken von Jesus ausgefüllt wäre. Von dem kann man gar nicht genug sprechen. Kennen Sie ihn? Sie sagt das zum anderen. Jetzt fängt er schon wieder an. Ich habe wirklich kein lieberes Thema als Jesus. Also wer ist dieser Jesus, der sagt, siehe, ich mache alles neu? Folgen Sie mir einen Augenblick in den Palast des Hohen Priesters in Jerusalem. Wir gehen im Geist 2000 Jahre zurück und sehen in diesem Palast. Es ist Nacht. Fackeln erleuchten den Saal. Und da sitzt der Hohe Rat versammelt. Wissen Sie, kluge Männer. Nicht solche leeren Gesichter, wie man sie heute sieht. Sondern Männer, denen Geist das Gesicht gezeichnet hat. Und vor ihnen steht gefesselt dieser Jesus. Und nun geht die ganze Nacht dies Verhör. Sie wollen ihm nachweisen, ich hab ja gesagt, im Spiegel, nicht? So, dass er Landesverrat geübt hat. Ja, so ist es, wissen Sie? Es ist genau dasselbe Affentheater. Und dann wird die Szene auf einmal ernst. Wie dieses ganze Verhör nicht weiterkommt, da springt der hohe Priester auf und schiebt die Zeugen weg und sagt, jetzt beschwöre ich dich beim lebendigen Gott, hat er sich in Vollmacht gesagt, dass du uns sagst, ob du Christus, der Sohn Gottes bist. Und dann sagt ihm Jesus in dieser Stunde, ja, das bin ich. Meine Freunde, es liegt mir sehr viel daran, dass Sie begreifen, wer Jesus ist. Der Sohn Gottes. Lassen Sie mich mal deutlich machen, so, wir leben in der dreidimensionalen Welt wie in einem Gefängnis. Da sind wir eingeschlossen, in der dreidimensionalen Welt, nicht? In der sichtbaren Welt. Aber schon die moderne Atomphysik sagt, es gibt andere Dimensionen. Gott ist in einer anderen Dimension. Ganz nah, aber eine andere Dimension. Und nun sieht von uns keine Möglichkeit, in Gottes Dimension hinüberzukommen. Ich könnte Gott packen und seinen Füßen niedersinken. Ich habe keine Möglichkeit. Wir sind Gefangene dreidimensionalen Welt. Aber Gott kann von seiner Dimension in unsere kommen. Und das hat er getan, als Jesus Fleisch wurde, Mensch wurde. Da kam aus der Dimension Gottes, Gott zu uns in Jesus. Als ich noch Schüler war, da bekam ich gesagt, Jesus ist Mensch wie wir, aber ein Religionsstifter. Das habe ich geglaubt und es hat mir schrecklich geschadet, denn ich war wie Konfuzius, wie Buddha, wie Mohammed, verstehen Sie? Und da habe ich gesagt, für Religionsstift, da habe ich kein Interesse. Ich bin nicht sehr religiös veranlagt, weil ich auch interessiert mich nicht, verstehen Sie? Ich habe da abgeschaltet. Ich habe jahrelang gebraucht, gelebt ohne Jesus. Bis mir aufging. Jesus. Ich dachte, es wäre ein Mikrofon, das sind ja bloß diese lächerlichen Apparate. Ja, richtig. Das ist eine Seuche, also, die Sache. Schreien Sie ruhig, dass ich schreie, dass Sie geschrien haben. Können Sie so verstehen? Da war ich 18 Jahre, aufging, dass Jesus nicht eine Religion erfunden hat, woran wir ja absolut kein Interesse haben, sondern dass in ihm wirklich Gott die Mauer zerschlagen hat, die ihn von uns trennt. Dass Gott in Jesus aus seiner Dimension in die dreidimensionale Welt kam. Ist es deutlich? Jesus, du bist der Ausdruck, ist der Sohn Gottes. Nun passen Sie mal auf. Wenn Gott seinen Sohn in diese, verzeihen Sie, dass so laut ist, Sie sind jetzt betäubt, aber ich muss für die da hinten reden. Nicht? Geht es so? Rufen Sie ruhig dazwischen. Wenn Gott seinen Sohn in die Welt gibt, damit wir durch ihn das Leben haben sollen, dann ist der lebendige Gott, vor dem die ganzen Lichtsysteme nicht sind, überzeugt, dass wir ohne seinen Sohn kein Leben haben. Dann ist Jesus wirklich unsere einzige Chance. Ist es deutlich? Gott gibt Jesus. Wenn ich mit jungen Männern oder mit Männern erstmal spreche über Jesus, dann haben sie immer erstmal das Gefühl, ach, das ist so ein Hobby, so ein religiöses Hobby von dem Pfarrer. So ist es nicht. Sondern der lebendige Gott ist der Überzeugung, dass wir ohne Jesus kein Leben haben. Einfach kein Leben haben. Dass Jesus überhaupt die einzige Chance ist für uns, ich hätte beinahe gesagt, Menschen zu werden, nicht? Und jetzt möchte ich Ihnen von diesem Jesus erzählen ein wenig. Mir ist allmählich jede Geschichte von Jesus eine immer größer. Da landet eines Tages an einem Gestade ein Boot. Und heraus steigt dieser Heiland mit seinen 12 Jüngern. Am Ufer waren zunächst nur Felsen und Kies und dann so ein bisschen kümmerliche Waldreste, in denen weideten ein paar Schweinehirten ihre Herden. Schweineherden kennt man hierzulande nicht, aber in Baden habe ich sie gesehen, nicht mehr. Und in diesen einsamen Felsen nun hauste ein Mann, von dem die Bibel sagt, er war besessen. Das klingt zunächst dem modernen Menschen, der die jenseitigen Dinge gar nicht kennt, fremdartig, besessen. Ich bin überzeugt, dieser junge Mann hatte zuerst mit der Sünde gespielt. Mädels, saufen und so, nicht? Er hat damit gespielt. Und hat der Teufel mit ihm gespielt. Es wird von ihm gesagt, dass er sich alle Kleider vom Leibe riss. Was mit dem Teufel zu tun hat, ist schamlos. Bitte, er braucht nur die modernen Magazine anzusehen, nicht? Versteht ihr? Schamlosigkeit gehört zum Teufel. Dann, man hat ihn fesseln wollen, den Mann. Er zerrieb alle Ketten. Was mit dem Teufel zu tun hat, ist hemmungslos, ist zuchtlos, ist, kann sich nicht einordnen. Er war völlig einsam in diesen Felsenklüften. Da hat man die Toten begraben, in diesen Gräbern hause der Kerl. Er war kontaktschwach. Das sagt jeder Arzt vom jungen Mann heute, dass er keinen Kontakt hat zum anderen. Versteht? Ich glaube, dass wir eines Tages die schreckliche Entdeckung machen können, dass der Teufel uns in der Hand hat. Dass das gar nichts Fremdes ist. Dieser Mann war besessen. Und nun landet Jesus an diesem Ufer. Der Maler Steinhausen hat in einer Frankfurter Kirche das Bild gemalt, wie Jesus diesem Besessenen, diesem Mann, den der Teufel eine Gewalt hat, begegnet. Ich muss zwischendurch sagen, es gibt so viele Leute, die haben die verrückte Vorstellung, als wenn der Herr Jesus nur die guten Leute bei sich haben wollte. Abgesehen davon, dass es überhaupt keine guten Leute gibt, das glaube ich keinem. Verstehen Sie? Das glaube ich keinem. Will Jesus das Elend sehen, das der Teufel anrichtet? So ist in Ordnung. Jesus und der Besessene treffen sich. Der Maler Steinhausen hat es so dargestellt, da steht dieser Besessene auf einem Felsen, groß und drohend, und man sieht ihm die ganze Friedelosigkeit im Gesicht an, und majestätisch steht ihm Jesus gegenüber. Versteht ihr, das ist das Wunder, was eigentlich in jedem Menschenleben geschieht, wenn es Jesus begegnet. Wir sind alle mehr oder weniger dämonisiert, dass die Welt Gottes der Welt von unten begegnet. Ich kann die ganze Geschichte nicht erzählen. Die Bibel erzählt, als die Leute aus dem nahen Dorf kamen, da sitzt dieser Besessene, bekleidet, vernünftig, in der Schar der Jünger, eingegliedert, zu Jesu Füßen. Dieser Jesus wird fertig mit den Mächten der Finsternis.

Einzelheiten eingehen, aber ich denke, ihr fühlt alle, wie nah wir verwandt sind diesem Besessenen. Ne? Wie nah wir ihm verwandt sind. Ich kam neulich mal im Krankenhaus in ein Zimmer rein, das waren 5 junge Männer und ein Alter von 50 Jahren. Wie ich reinkam, sagt der Alte, wir brauchen keinen Pfarrer. So sage ich, ich auch nicht. Aber einen Heiland brauchen wir. Da sagt er, naja, also, und da sagt der alte Kerl, ich brauche keinen Pfarrer, denn ich weiß selber, was ich zu tun habe, ich tue recht und scheue niemand. Da habe ich gesagt zu ihm, Sie sind sicher über 50, nicht? Ja, sagt er, das hat das mit zu tun. Wieso fragen Sie mich das? Da habe ich gesagt, diesen dämlichen Satz, ich bin schon recht, wird mir nie ein junger Mann sagen. Ein junger Mensch weiß noch was um die Dämonien, um die Teufeleien im eigenen Herzen, um Schuld und Gefangenschaft. Habe ich recht? Erst wenn ich mein Gewissen getötet habe über 50, dann bin ich so verkalbt, dass ich sogar behaupten kann, ich bin recht, mir kann keiner was nachweisen. Das ist eine Alterserscheinung, nicht wahr? Glauben Sie nicht? Glauben Sie? Ernst? Ja, ich rede jetzt mit den jungen Männern hier, die gehen mich vor allem an. Ihr spürt hoffentlich eure Verwandtschaft mit diesem Besessenen. Und nun kommt Jesus und treibt die Teufel aus und macht das Leben dieses Mannes neu. Diese eine Geschichte, die, ich sag nur, die raubt mir den Atem. Wissen Sie, ich bin jetzt 40 Jahre in der Großstadt Pfarrer gewesen und habe so viel gesehen von der Macht des Teufels, nicht? Und seit 65 Jahren habe ich mit mir selber zu tun. Mit mir selber. Mit den Abgründen in meinem eigenen Herzen. Dass mein Herz jaucht bei der Botschaft, da ist einer, der mit uns fertig wird und mit den Tiefen der Finsternis fertig wird in uns. Versteht ihr? Das ist Jesus. Ich möchte eine andere Geschichte von Jesus erzählen. Da war ein Mann, der saß an der Landstraße, an deren Wegzeiger stand nach Jericho. Der Mann war blind, das ist schrecklich. Ich wage mir nicht auszudenken, wie furchtbar es ist, wenn man blind ist. Ich bin heute ein bisschen durch Esslingen gegangen, in dem Sonnenschein, auf die Neckarhalde rauf. Das ist ja so schön, nicht? Und blind sein und nichts davon sehen, muss furchtbar sein. Und dabei war der arme Kerl noch arm, der musste betteln. Der saß an der Straße und hat so einen großen Holzlöffel, so haben sie es heute noch im Orient. Und wenn er hört, es kommt einer, hat er gerufen, erbarm dich, hat den Holzlöffel hingestreckt. Und eines Tages hört er, viele Tritte. Er horcht. Was ist denn das? So viele Leute auf einmal. Kommt der Militär. Aber Militär kommt immer so im Gleichschritt. Aber die kamen nicht im Gleichschritt. Vielleicht eine Prozession. Aber eine Prozession, die murmelt immer so. Aber da, hier redet nur ein einziger. Können Sie verstehen? Sie müssen schreien, wenn ich zu leise bin, gell, ich vergesse auch. Ich verstehe, wie der Blinde allmählich in Verlegenheit gerät. Was ist denn das? Und dann ruft, wer kommt denn da? Und dann schreien sie ihm zu, ach, der große Prophet von Nazareth, Jesus, geht vorüber. Und nun kommt das Wundervolle. Da wird in dem Gehirn dieses Blinden hell wie eine Philipslampe, nicht? Hell wie eine Philipslampe. Und er kannte sein altes Testament und wusste, dass da einer verheißen wird, der König und Priester und Prophet ist und sich um die Elenden annehmen soll. Der Heiland, der Messias. Und er hat von Jesus reden hören, erzählen hören. Und in diesem Augenblick wird ihm klar, das ist nicht ein Prophet aus Nazareth, das ist dummes Zeug. Der ist der Heiland der Welt, der Verheißene. Er weiß aus dem Alten Testament,

0: dieser Heiland aus dem Geschlecht Davids kommen soll. Und darum ruft er, Jesus, du Davids Sohn, erbarm dich mein. Haben Sie es mitgekriegt so rasch? Er korrigiert den Zuruf, den er bekommen hat, nicht? Er korrigiert den. Man ruft ihm zu, der Prophet von Nazareth, der korrigiert er. Nein, der verheißene Davids Sohn, der Heiland, erbarm dich mein. Also der blinde Mann brüllt da los, das geradezu unanständig war. Denn die Leute wollten alle hören, was Jesus redete. Und wenn einer so brüllt, kann man nichts hören. Das ist wie wenn einer das Radio so andreht, das mal brüllt wird. Nicht? Es gibt so Typen. Und so haben die Leute ihm zugerufen, sei doch still. Moment, möchte ich stehen bleiben. Ein Mann, der einsam und elend ist und ahnt, da kommt Gottes Sohn vorbei und da sagen die anderen, sei doch still, das ist doch dummes Zeug. Das gibt's in Esslingen im Jahr 62 ebenso wie damals. Und das Wundervolle ist, dass dieser junge Mann, nee, dieser alte Mann, ich weiß nicht, wie alt er war, sich nicht stören lässt. Er brüllt weiter. Jesu, du Sohn Davids, erbarme dich mein. Da werden die Leute böse und bedrohen ihn. Wir verhauen dich jetzt, wenn du nicht ruhig bist. Da hätte ich Angst bekommen. Er brüllt einfach weiter. Jesu, Messias, Heiland, Gottes Sohn, Davids Sohn, erbarme dich mein. Und da bleibt Jesus stehen. Und darum geht mir's jetzt. Da bleibt Jesus stehen und lässt ihn zu sich rufen. Na bitte, jetzt gehen Sie mal genau mit. Jesus war auf dem Wege nach Golgatha, um die Last und Schuld der Welt auf sich zu nehmen. Für die ganze Welt, für alle Kontinente, für alle Jahrhunderte. Hat eine riesige Aufgabe vor sich. Meine Freunde, wenn ich was Wichtiges vor mir habe, etwa eine wichtige Sitzung, und dann kommt meine Frau und sagt, lieber Mann, sag, komm, lass mich jetzt in Ruhe, ich habe jetzt keine Zeit. Kennt ihr das? Nicht? Da kann man sich nicht stören lassen. Und Jesus hat einen Weg vor sich, wie nie ein Menschen gegangen ist. Und da kommt dieser Strolch und sagt, jetzt komme ich dran. Eisenhower hatte mal den großen Satz gesagt, wir müssen heute global denken, das heißt für die ganze Erde. Wenn je einmal global gedacht worden ist, dann war es, als Jesus am Kreuze eine Welt mit Gott versöhnte. Das war global, wisst ihr? Global. Und auf dem Weg dahin ist er. Und da kommt ein armer Strolch und sagt, Moment, jetzt möchte ich dich sprechen. Wenn wir Jesus gewesen wären, hätten wir gesagt, wenn dich ans Wohlfahrtsamt, mein Lieber, ich habe jetzt keine Zeit. Nicht wahr? Und es gehört für mich zu den eindrücklichsten Stellen des Neuen Testaments, dass da steht, und Jesus stand stille. Herr Jesus, du willst eine Welt erretten und da ist ein Bettler, da sagt Jesus ja. So viel gilt ein einzelner Mensch von mir, dass ich jetzt stehen bleibe. Meine Freunde, verstehen Sie? Sie werden heute in der Massengesellschaft pfundweise verkonsumiert. Was ist der Einzelne noch? Vor Jesus gilt nur der Einzelne. Er sieht den Blinden in seiner Not, er sieht sie in ihren ungelösten Problemen, in ihrer Einsamkeit, in ihrer Unverstandenheit. Jesus sieht den Einzelnen, heute noch.
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1: König Ahab hatte Besuch. Er saß am Stadttor von Samaria und der Gast zu seiner Rechten war Josaphat, der König von Juda. Wie gute Freunde saßen sie da nebeneinander in ihren königlichen Gewändern, der gottlose Ahab und der gottesfürchtige Josaphat. Sie planten Großes, gemeinsam wollten sie Ben-Hadad bekriegen, den König von Syrien. Der hatte Städte in Ahabs Land erobert und versprochen, sie wieder herauszugeben, aber das tat er nicht. Nun wollte Ahab sie mit Gewalt befreien, zuerst Ramoth in Gilead. Aber Josaphat war sich seiner Sache nicht sicher. Er hätte gern gewusst, ob der Herr diesen Krieg auch gut hieß. Darum ließ Ahab Propheten kommen. Das waren aber keine unerschrockenen Diener Gottes. Sie dienten vielmehr den Kälbern in Bethel und Dan und sagten nicht, was Gott wollte, sondern was Ahab wollte. 400 dieser falschen Propheten versammelten sich vor dem König und verneigten sich bis zur Erde.
2: »Soll ich gegen Ramoth in Gilead ziehen?« fragte der König. »Oder soll ich es bleiben lassen?«
1: Und alle Männer riefen wie aus einem Mund. Das klang so begeistert. Einer der Männer, Zedekia, hatte eiserne Hörner an seinem Kopf befestigt. Er sprang und stieß damit herum wie ein Ochse.
3: So wirst du deine Feinde stoßen, König! So
1: rief er.
3: Wirst du deine Feinde
1: stoßen, Josaphat aber ließ sich nichts vormachen.
4: Ist hier nicht noch ein Prophet?
1: Fragte er. Ahabs Gesicht verdüsterte sich. Ja, da gab es tatsächlich noch einen Propheten. Micha hieß er. Ahab hasste diesen Mann und hatte ihn ins Gefängnis werfen lassen, weil er dem König nie etwas Gutes, sondern immer nur Unheil vorhersagte. Aber Josaphat gab nicht nach, und so schickte Ahab einen seiner Hofbeamten hin, um Micha zu holen.
5: Alle Propheten haben Günstiges gesagt, sagte der Hofbeamte. Tu du es auch, Micha?
1: Micha sah nach vielen Wochen in der dunklen Zelle zum ersten Mal wieder die Sonne. Er war mager geworden und seine Augen hatten tiefe Schatten. Aber auch wenn er sehr gelitten hatte, ängstlich war er nicht geworden.
6: Ich will reden, was der Herr mir sagen wird,
1: erwiderte er. Kurz darauf stand auch er vor dem König, der einzige aufrichtige Diener Gottes unter vielen Lügnern. Ahab wagte beinahe nicht, ihn anzusehen. Dass er nicht viel Gutes von Micha zu erwarten hatte, das wusste er. Darum verwies er ihn gleich an Josaphat. Für den hatte Micha vielleicht eine gute Botschaft.
4: Micha, fragte Josaphat, sollen wir nach Ramoth in Gilead in den Krieg ziehen oder sollen wir es lassen?
1: Micha schwieg. Regungslos stand er da, als hörte er irgendetwas. Starr blickte er vor sich hin. Dann sagte er,
6: ich sah ganz Israel auf den Bergen zerstreut wie Schafe, die keinen Hirten haben.
1: Er hatte Ahab einen besseren Dienst erwiesen als alle anderen. Aber er wurde schlecht dafür belohnt. Zedekia sprang auf ihn zu und schlug ihm ins Gesicht. Ahab ließ ihn wieder ins Gefängnis abführen und befahl, ihm nur Wasser und Brot zu geben, bis er, der König, wieder wohlbehalten nach Hause kam. Da wandte Micha sich noch einmal um und sagte mit leisem Spott,
6: »Solltest du wirklich wohlbehalten zurückkommen, dann hat der Herr nicht durch mich geredet.«
1: Michas Warnung nützte nichts. Sofort zogen die Könige mit ihren Heeren aus. Aber Ahab war sich seiner Sache doch nicht sicher. Wie Schafe, die keinen Hirten haben. Immer wieder gingen ihm diese Worte durch den Sinn, als er in seinem königlichen Wagen vor seinen Männern herfuhr. Er erinnerte sich auch noch an die Worte: Die Hunde, die das Blut Nabots geleckt haben, werden auch dein Blut lecken. Micha und Elia, drohend sah er die beiden vor sich stehen, den einen zornig aufgerichtet im Weinberg, den anderen als blassen und mageren Gefangenen. Beide aber hatten ihm den Tod angekündigt. Sein Herz krampfte sich vor Angst zusammen. Leben wollte Ahab, auch wenn Gott schon zweimal gesagt hatte, dass er sterben würde. Er wollte nicht sterben und vor Gottes Thron treten. Auf einmal fürchtete er sich vor dem kommenden Kampf. Und in seiner Angst ersann er einen Plan, um Micha und Elia zu überlisten. Er vertauschte sein königliches Gewand gegen eine Rüstung, wie sie alle Soldaten trugen. So zog er dem Feind entgegen, auf einem Wagen ohne Verzierungen, mit Pferden ohne Federschmuck, unauffällig unter seinen Männern. Der König von Syrien hatte seinen Anführern befohlen, dass sie als erstes mit Ahab kämpfen müssten. Aber sie fanden ihn nicht. So stürzten sich alle auf Josaphat, der mit seinem königlichen Prunkwagen seinen Soldaten voranfuhr. Als sie aber seinen Schlachtruf hörten, erkannten sie ihren Irrtum und wandten sich von ihm ab. Sie schwärmten in dem Schlachtgetümmel aus und spähten vergebens nach Israels König. Ahab stand auf seinem schmucklosen Wagen und lachte übermütig. Tapfer schlug er auf die Feinde ein. Alle seine Angst war verflogen. Seine List klappte großartig. Schafe ohne Hirten? Micha, der Unglücksbote, mochte sagen, was er wollte. Der König hatte sogar Gott hinters Licht geführt. In diesem Augenblick zog ein Mann im Heer der Feinde einen Pfeil aus dem Köcher und spannte den Bogen, ohne ein bestimmtes Ziel zu wählen. Auf gut Glück schoss er den Pfeil in Israels Heer. Ahab aber, der lachend auf seinem Wagen stand, krümmte sich plötzlich. Ein spitzer Pfeil war durch die Armnaht seines Panzers gedrungen, als er den Arm zu einem neuen Schlag erhob. Das Schwert fiel aus seiner Hand. Der Arm sank kraftlos nieder.
3: Ich bin verwundet,
1: rief er dem Pferdelenker zu.
3: Wende die Pferde und bringe mich hier fort.
1: Aber das ging nicht. Das Gedränge der Wagen und Pferde war zu groß. Und man durfte es auch gar nicht. Die Schlacht ging ihrem Höhepunkt entgegen. Und wenn jetzt der König floh, würde das ganze Heer den Mut sinken lassen. Da hielt Ahab sich krampfhaft an seinem Wagen fest. Vor Schmerz gekrümmt hielt er aus, das totenblasse Gesicht dem Feind zugewandt. Blut strömte über die glänzende Rüstung und befleckte den Wagen. Und als die Sonne untergegangen war und die Schatten der Nacht über das Schlachtfeld heranschlichen, da brach für ihn die Nacht des Todes an. Seine Soldaten zogen ab, ungeordnet, wie Schafe ohne Hirten, genauso wie Micha es vorhergesagt hatte. Ihr Hirte, der niemals ein guter Hirte gewesen war, lag tot in seinem Blut auf dem Wagen, der langsam nach Samaria fuhr. Und als man den Wagen beim Teich im Palast abspülte, schlichen Hunde herbei, räudige, halbwilde Tiere, und leckten gierig das königliche Blut. Das war das Ende von Ahab, dem gottlosen König, der Gottes Warnungen in den Wind schlug.
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Hallo, liebe Kinder. Als ich ein kleines Kind war, habe ich mir manchmal so Gedanken gemacht, wie es sein wird mit der Auferstehung. Wie wird Gott denn diesen Körper auferwecken? Später in der Schule habe ich gelernt, dass nichts auf dieser Erde verloren geht. Auch wenn wir etwas verbrennen, bleiben immer noch die Elemente. Und für unseren Gott, der allmächtig ist, ist es wirklich sehr leicht, alles wieder zusammenzubringen, egal wie man gestorben ist. Für Gott ist nichts unmöglich.

Es gibt sehr viele Bücher auf dieser Welt. Es gibt viele gute Bücher. Doch es gibt nur ein Buch, das vom Herrn, unseren Schöpfer, gegeben wurde. Die Bibel. Die Bibel wurde von vielen Männern geschrieben, über einen großen Zeitraum. Aber sie haben nur geschrieben, was Gott uns sagen wollte. Wir lesen in 2. Petrus Kapitel 1. Und das sollt ihr für das Erste wissen, dass keine Weissagung in der Schrift geschieht aus eigener Auslegung, denn es ist noch nie eine Weissagung aus menschlichem Willen hervorgebracht, sondern die heiligen Menschen Gottes haben geredet, getrieben von dem Heiligen Geist.